0: worden. Das melden palästinensische Mediziner. Eigentlich gilt eine Waffenruhe. Aus Tel Aviv, Julia Lai.
1: Die israelische Armee teilte auf X mit, Ziel der Angriffe seien zwei Hamas-Kommandeure gewesen. Einer davon soll am Massaker der Hamas am 7. Oktober beteiligt gewesen sein. Die islamistische Hamas hingegen schreibt in einer Mitteilung, die Angriffe hätten vor allem Mitarbeiter der Polizei getroffen. Die Aussagen beider Seiten lassen sich derzeit nicht unabhängig überprüfen. Trotz der Waffenruhe kommt es immer wieder zu tödlichen Angriffen im Gazastreifen. Laut den Vereinten Nationen wurden dabei bisher fast 1.300 Palästinenser getötet. Regelmäßig sind darunter auch Zivilisten.
0: Unwetter sind über mehrere Teile Deutschlands hinweggefegt. Im hessischen Solms-Oberndorf und im brandenburgischen Fürstenwalde-Spree soll es Tornados gegeben haben. Im Norden von Rheinland-Pfalz und im Süden Thüringens haben Starkregen und Sturmböen teils schwere Schäden angerichtet. Laut Polizei wurden Dächer abgedeckt und Bäume sind auf Straßen und geparkte Autos gefallen. Das deutsche Männer-Hockey-Team hat die Vorrunde bei der WM in Belgien und den Niederlanden als Gruppensieger beendet. Beim dritten Gruppenspiel stand es am Ende gegen Frankreich 1:1. Die beiden ersten Spiele hatten die deutschen Männer gewonnen. Auch die deutschen Frauen haben sich für die Zwischenrunde qualifiziert. Das Team besiegte die USA mit 3:1 und beendet die Gruppenphase damit auf Rang 2. Das Wetter für Deutschland. In der Nacht wechselnd bewölkt. Von der Mitte aus ziehen Gewitter mit Starkregen nach Osten, teils Unwettergefahr. Später auch im Südosten einige Gewitter. Die Tiefstwerte 20 bis 10 Grad. Tagsüber im Süden weitere Schauer und Gewitter, teils mit Starkregen, an den Alpen länger anhaltender Regen. Im Nordwesten Schauer, an der Nordsee einzelne Gewitter, sonst freundlich und bis 27 Grad. Die Zeit 2:03 Uhr.
2: Die junge Nacht hier kurz nach 2. Die amtliche Gefahrenmitteilung für Laubach-Wetterfeld gilt immer noch. Aufgrund eines Gasaustritts werden Anwohner in einem Radius von 200 Meter um die Ruppertsburger Straße gebeten, den Bereich unmittelbar zu verlassen. Das örtliche Dorfgemeinschaftshaus ist als Betreuungsstelle vorgesehen. Werft bitte keine brennenden Zigaretten und Streichhölzer weg. A4 Görlitz Richtung Dresden ist zwischen Kodersdorf und Weißenberg wegen einer Nachtbaustelle zu bis ca. 5 Uhr. A5 Karlsruhe Richtung Frankfurt ist zwischen Dossenheim und Ladenburg wegen Bergungsarbeiten zu. A73 Suhl Richtung Bamberg ist zwischen Dreieck Suhl und Suhl Zentrum nach einem Unfall zu. Und die A7 Hannover Richtung Kassel ist gesperrt zwischen Seesen und Echte nach einem Unfall.
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2: Last Soul Ultra klingt schon wahnsinnig anstrengend und episch und war es auch. Da geht's wohl um eine Art Marathon, um irgendwas, was nur die Krassesten der Krassen machen. Das hören wir uns gleich genauer an, hier in der jungen Nacht. Kotaro, du hier, ich hab dir nicht gelaufen, auf keinen Fall. Ja.

0: Das Rennen um die letzte Seele. 169 Teilnehmer waren dabei beim Last Soul Ultra.
1: Dieses Rennen um die letzte Seele. Er will die letzte Seele sein. Last Soul Standing.
0: Es ist ein Rennen. Über 630 Kilometer joggen / laufen. Am Dienstag ist es vorbeigegangen. Die sind 4 Tage lang im Kreis gelaufen. Social Media ist voll damit, ne? Maxim Steinbeck aus dem Junge Nachtteam hat es auch verfolgt. Nimm uns mal mit, was läuft da genau?
2: Der Last Soul Ultra ist ein Ultralauf im Backyard-Format. Das heißt übersetzt, eine Runde hat 6,7 Kilometer. Für diese Runde zu laufen hat man 60 Minuten Zeit. Und nach 60 Minuten startet dann wieder die nächste Runde. Du läufst eine halbe Stunde, hast eine halbe Stunde Pause und so weiter. Du musst halt nach 60 Minuten wieder an der Startlinie stehen. Und das geht so lange, bis nur noch einer steht. Die letzte Seele. War ein Typ aus den USA übrigens.
0: Ja gut, Glückwunsch. Woher kommt der Hype?
2: Also einmal wird das Event halt gepusht. Da rennen halt Millionen von Reichweite rum. Ne? Sind die krassesten Influencer. Kim Gottwald richtet das Ding aus. Der hat das Ding ja ins Leben gerufen. Maren Schille zum Beispiel ist auch dabei. Ganz, ganz viele andere sind wirklich Millionen an Followern, die da rumlaufen.
0: 600 Kilometer laufen. Kann man mal machen? Wir haben mit jemandem gesprochen, der sich das literally angetan hat. Noch in dieser halben Stunde hier in der jungen Nacht.

0: 20 nach 2 ist es, mehrere Tage am Stück wach bleiben. Mein Rekord liegt bei 30 Stunden, ich empfehle es niemand. Dabei über 600 Kilometer laufen. Da reden wir über eine ganz andere Liga, liebe Freunde. Genau darum ging es aber beim Last Soul Ultra. Der ist vorgestern zu Ende gegangen. Mark Dowdle, der hat sich nach 630 Kilometer, 94 Stunden auf dem Bein durchgesetzt als erster. Mit dabei war auch David Martin. Ihr kennt ihn von Niklas und David und dem Dudes Podcast. David, der hat uns über absolut verrückte 167 Kilometer abgerissen. Und er hat uns erzählt, wie hart es war, da durchzuhalten.
1: Ich glaube, nach den ersten 10 Stunden in den Knochen auf der Bahn hat man dann irgendwann den Magen voll von Sachen, weil man irgendwie die ganze Zeit Sachen reinstopft und sich versucht, richtig zu ernähren, um die Energie beizubehalten. Gleichzeitig wird man aber auch ein bisschen müde, möchte vielleicht dann doch auch schlafen. Die Sonne geht unter. Und da muss man dem Körper immer wieder sagen, nee, das ist jetzt der Zug, du bist aufgestiegen und den fahren wir jetzt erstmal noch ein paar Stunden weiter.
0: Ich glaube, spätestens nach 50 Kilometer roundabout ist man doch gar nicht mehr man sich selbst, oder? Aber ist es auch ein ganz anderes Körpergefühl, sagt David.
1: Ich glaube schon. Ich glaube, das ist dann das bekannte Runners High, in dem man vielleicht drinsteckt. Voller Euphorie aber auch. Also es ist nicht immer komplett negativ, weil man merkt, man funktioniert jetzt gerade in einem sehr lebensuntypischen Surrounding. Weil wenn man, keine Ahnung, nach 20 Stunden immer noch läuft, gibt der Körper schon klarere Signale, hey, mal langsam wäre es ganz cool, ein bisschen abzuschalten. Das war aber ganz schön, fand ich, zu funktionieren und vor allem auch dann in diesem Umfeld mit der richtigen Crew, mit dem richtigen Essen. Ja, wie so ein Uhrenwerk hat man funktioniert.
0: Stichwort Uhren, es gibt ja diese Smartwatches, ne, die einem nach dem Sport sagen, wie lange man sich jetzt erholen muss nach der Einheit. Die Einheit ist jetzt der Last Soul Ultra, wie lange muss man sich da noch erholen? 2 Wochen oder?
1: Ich hatte so eine Uhr auch an tatsächlich und ich glaube, der Maximalwert liegt bei 96 Stunden Erholung, die man auf der Uhr bekommen kann. Allerdings mache ich deutlich länger Erholung als diese 96 Stunden, sondern mache jetzt ungefähr 1,5 Wochen Sportpause.
0: Ja, hoffe ich doch mal. Last Soul Ultra macht man jetzt nicht alle 2 Wochen, oder? David Martin ist hingelaufen von Niklas und David und hat über 167 Kilometer geschafft. Respekt. Die Junge nach dir.

0: Die junge Nacht hier, kurz nach 2:30 ist es. Hier die amtliche Gefahrenmitteilung für Laubach-Wetterfeld. Aufgrund eines Gasaustritts werden Anwohner in einem Radius von 200 Meter rund um die Ruppertsburger Straße gebeten, den Bereich unmittelbar zu verlassen. Das örtliche Dorfgemeinschaftshaus ist als Betreuungsstelle vorgesehen. Bitte werft keine brennenden Zigaretten und Streichhölzer weg. A4, Görlitz Richtung Dresden, ist zwischen Kodersdorf und Weißenberg wegen einer Nachtbaustelle zu bis ca. 5 Uhr. A5, Karlsruhe Richtung Frankfurt, ist zwischen Dossenheim und Ladenburg wegen Bergungsarbeiten gesperrt. A73, Suhl Richtung Bamberg, ist zwischen Dreieck Suhl und Suhl Zentrum nach einem Unfall zu.
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0: So schaut's aus. Hi zusammen, Donnerstag haben wir's.
2: Bonk.
0: Klingt das, wenn man irgendwie mit dem Kopf irgendwo dagegen läuft. Zumindest im Kopf drin. Wünsche ich euch jetzt nicht. Habt einen smoothen Donnerstag, Kotaro Dö hier. Für euch am Start bis um 5. Hallo.

Hier ist die Junge Nacht. Achtung, ein Falschfahrer ist unterwegs. Auf der A5 Basel-Karlsruhe zwischen Effringenkirchen und Dreieck Neuenburg kommt euch aktuell ein Falschfahrer entgegen. Fahrt bitte äußerst rechts, überholt nicht auf der A5 Basel-Karlsruhe zwischen Effringenkirchen und dem Dreieck Neuenburg ist momentan ein Falschfahrer unterwegs. Seid vorsichtig in beiden Richtungen. Wir melden's, wenn die Gefahr vorüber ist. 2:34 Uhr.

Hey, die junge Nacht hier, es ist 10 vor 3. Kein Falschfahrer mehr auf der A5 Basel-Karlsruhe zwischen Efringenkirchen und Dreieck-Neuenburg. Also Entwarnung. Gute Fahrt euch!

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1: Um 3 Uhr mit Christine Beidt. US-Präsident Trump hat dem Iran mit einem Wirtschaftskrieg gedroht. Das werde ein wirtschaftlicher D-Day sein, so Trump. Er begründete seine Äußerungen damit, dass der Iran die Chance auf eine Einigung mit den USA nicht genutzt habe. Aus Washington Anne Schneider.
2: Aus seiner Plattform True Social kündigte Trump an, dass künftig auch alle Staaten und Unternehmen isoliert würden, die den Iran finanziell oder wirtschaftlich unterstützten. Dazu zählten etwa Länder, die iranisches Öl kaufen oder bei dessen Transport helfen, Finanzinstitute, die Geschäfte mit dem Iran abwickeln, sowie Reedereien, die zur Umgehung der Sanktionen genutzt werden. Trump forderte die Verbündeten und Handelspartner ausdrücklich auf, diese Isolationspolitik mitzutragen. Welche neuen Maßnahmen nach der Ankündigung folgen sollen, ließ der Präsident allerdings offen.
1: Mehr als 2 Wochen ist es her, dass am Flughafen Leipzig-Halle eine mit Sprengstoff bestückte Drohne zwischen ukrainischen Frachtmaschinen gefunden wurde. Außenminister Wadefuhl hat sich jetzt zu den Ermittlungen geäußert und bekräftigt, die Bundesregierung nehme den Vorfall sehr ernst. Jan Seidel berichtet.
3: Im Moment würden die Erkenntnisse ausgewertet, dabei gehe Sorgfalt vor Geschwindigkeit. Er sei aber optimistisch, dass es bald eine gemeinsame Einschätzung der Lage gebe. Und Wadefuhl betont, die Bundesregierung ist in jedem Fall bereit und entschlossen, auf alles zu reagieren. Wadefuhl machte Russland in seinen Ausführungen zwar nicht für die Drohne verantwortlich, er sprach aber direkt im Anschluss über neue Drohungen von Russlands Außenminister Lavrov. Wadefuhl erklärte, die Bundesregierung nehme die Drohungen aus Moskau nicht weiter ernst. Die Rhetorik sei Ausdruck einer wachsenden Verzweiflung in Moskau, weil es militärisch nicht vorangehe.
1: Weltweit kommen offenbar immer mehr Elektro-Lkw und Busse zum Einsatz. Die Zahl der Verkäufe ist 2025 auf rund 500.000 Fahrzeuge gestiegen. Das hat eine Auswertung von Forschern des International Council on Clean Transportation ergeben. Demnach ist das ein Plus von fast 50% im Vergleich zum Jahr davor. Treiber des Wachstums seien vor allem Verkäufe von E-Lkw in China gewesen. Unwetter sind über mehrere Teile Deutschlands hinweggefegt. Im hessischen Solms-Oberndorf und im brandenburgischen Fürstenwalde-Spree soll es Tornados gegeben haben. Im Norden von Rheinland-Pfalz, im Süden Thüringens und im bayerischen Unterfranken hat es Starkregen und Sturmböen gegeben. Dadurch wurden unter anderem Dächer abgedeckt und Bäume entwurzelt. Das Wetter für Deutschland. In der Nacht wechselnd bewölkt, von der Mitte aus ziehen Gewitter mit Starkregen nach Osten, teils Unwettergefahr. Die Tiefstwerte 20 bis 10 Grad. Tagsüber im Süden weitere Schauer und Gewitter, teils mit Starkregen. An den Alpen länger anhaltender Regen, im Nordwesten Schauer, an der Nordsee einzelne Gewitter, sonst freundlich und bis 27 Grad. Die Zeit 3.03 Uhr.
4: Die junge Nacht hier. Der frühe Donnerstag. Erstmal die amtliche Gefahrenmitteilung für Laubach-Wetterfeld. Aufgrund eines Gasaustritts werden Anwohner in einem Radius von 200 Meter um die Ruppertsburger Straße gebeten, den Bereich unmittelbar zu verlassen. Das örtliche Dorfgemeinschaftshaus, das ist als Betreuungsstelle vorgesehen. Werft bitte keine brennenden Zigaretten oder Streichhölzer unwett. Die A4 Görlitz Richtung Dresden ist zwischen Kodersdorf und Weißenberg wegen einer Nachtbaustelle zu bis ca. 5 Uhr. A5 Karlsruhe Richtung Frankfurt ist zwischen Dossenheim und Ladenburg wegen Bergungsarbeiten zu. A7 Fulda Richtung Würzburg ist zwischen Dreieck Fulda und Bad Brückenau-Volkers wegen eines defekten LKWs zu. Und die A73 Suhl Richtung Bamberg ist zwischen Dreieck Suhl und Suhl Zentrum nach einem Unfall zu.
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4: So schaut's aus. Donnerstag haben wir's. Hallo zusammen. Ab! Da kommt eine wichtige Nachricht rein. Müssen wir kurz Lola Young noch mal kurz unterbrechen. Die junge Nacht hier. Achtung, ein Falschfahrer ist unterwegs auf der A4 Köln-Aachen zwischen Kreuz-Aachen und Aachen-Zentrum. Dort kommt euch ein Falschfahrer entgegen. Fahrt bitte äußerst rechts. Überholt nicht. Wir melden es, wenn die Gefahr vorüber ist. Auf der A4 Köln-Aachen zwischen dem Kreuz-Aachen und Aachen-Zentrum fährt einer in die falsche Richtung. Falschfahrer unterwegs. Seid vorsichtig in beiden Richtungen. Wir melden es, wenn die Gefahr vorüber ist. 3.05 Uhr ist es gleich. Und weil es so schön war, lassen wir Lola Young einfach nochmal los. Loslegen, ne? Ja, eben.

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1: Ich habe gehört, mittlerweile nennt man Musik wie solche Millennial Hopecore. Fun mit We Are Young hier in der Jungen nach Viertel nach drei. Gestern, da gab es eine dicke Party in Berlin, nämlich ein Benefizkonzert zum Anschlag auf dem CSD in Berlin vor ein paar Wochen. Heißt, die ganze Kohle davon, sie ging an queere Hilfsorganisationen. Das Motto war, Fresse auf für queere Freiheit. Und zwar so viel Liebe da, um Liebe zu zeigen für die Community. Mama Icky, ne? Icky Mill hat einfach mal mit Herbert Grönemeyer zusammen performt. In Interviews hatte der ja schon vorhin verraten, der ist großer Icky Mill-Fan. Auch Bad Moms Jay war da, UU ausgerichtet, wurde von Rapper Baran Kok. Der ist auch so eine Ikone für die Community als erster offen schwuler Rapper. Es war aber nicht nur eine Party, es war auch emotional, sagt diese Teilnehmerin.
2: Bei Herbie habe ich Rotz und Wasser geweint, also Herbert Grönemeyer. Weil irgendwie hat mich das so berührt, dass er halt die Generation unserer Eltern ist und so krass für uns einsteht. Und das hat mich echt so weggehauen, es war mein persönliches Highlight.
1: Und ganz nebenbei einfach einige der emotionalsten Songs ever auf deutscher Sprache gemacht hat. Und dass er mit dabei ist, ist ein großes Zeichen. Sehr gute, geile Aktion und schön, dass so viele Artists sich auch Zeit genommen haben. Hier

0: Ich find's total lustig, ne? Dass man sofort hört, wenn eine Girlband oder eine Boyband aus UK kommt. Und das ist der Fall bei FLO, bei Flow.
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0: Nicht nur der Akzent, ne?
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0: Auch der Beat gleich, das ist so...

0: Die junge Nacht, hier ist es 3:30. Die amtliche Gefahrenmitteilung für Laubach-Wetterfeld gilt immer noch. Aufgrund eines Gasaustritts werden Anwohner in einem Radius von 200 Meter um die Ruppertsburger Straße gebeten, den Bereich unmittelbar zu verlassen. Das örtliche Dorfgemeinschaftshaus ist als Betreuungsstelle vorgesehen. Bitte werft keine brennenden Zigaretten und Streichhölzer weg. A4, Görlitz Richtung Dresden, ist zwischen Kodersdorf und Weißenberg wegen einer Nachbaustelle bis ca. 5 Uhr zu. A5, Karlsruhe Richtung Frankfurt, ist zu zwischen Dossenheim und Ladenburg wegen Bergungsarbeiten. A5, Karlsruhe Richtung Basel, ist zwischen Mülheim-Neuenburg und Dreieck-Neuenburg nach einem Unfall zu. Und die A73, Suhl Richtung Bamberg, ist zwischen Dreieck-Suhl und Suhl-Zentrum nach einem Unfall gesperrt.
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0: Eine halbe Stunde voller geiler Tracks. Nicht nur Harry Styles mit American Girls jetzt, nee. Wir hätten dann auch noch Slater, einer meiner absoluten Lieblingssongs dieses Jahres, mit Dance. Das ist dieser mit diesem fiesen Synthi, der so reinkommt. Ihr werdet es noch hören, diese halbe Stunde. Ich bin Kotaro Dürr und hör jetzt auf, irgendwelche Synthi-Melodien nachzusingen. Ich glaube, das will niemand hören. Schönen Donnerstag. Hallo.

macht halt einfach immer noch Spaß, ne? Von Ray, Where's My Husband? Hier in der jungen Nacht, 3.38 Uhr. Slater. Wird so von den Nerds gefeiert, als so die Rückkehr von so Indie-Dance-Musik der 2010er. Und bei dem was, ist es verständlich. Das ist Dance hier in der jungen Nacht.

Heftig auf jeden Fall. Was V von BTS erzählt hat im Interview. Die sind ja wirklich nicht alt, ne? Weil der hat schon dermaßen Hörschäden abbekommen. Größtenteils auch von seiner Zeit in der Armee. Heftiges Ding und performt einfach weiter für die Fans weltweit. Manche sagen, es ist ein einfacher Job, ne? Ja, ja. Die junge Nacht hier.

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1: Um 4 Uhr mit Christine Beit. Unwetter haben in Teilen Deutschlands schwere Schäden angerichtet, zum Beispiel im Süden Thüringens und im bayerischen Unterfranken. Laut Polizei sind Bäume auf Straßen und geparkte Autos gefallen. Verletzte gäbe es dort nach derzeitigem Stand nicht. Aus der Nachrichtenredaktion Malte Dedicek.
2: Auch im Norden von Rheinland-Pfalz haben Starkregen und Sturmböen Schäden verursacht. Nach Polizeiangaben wurden in Main bei Koblenz etliche Dächer abgedeckt. Zwei Menschen seien durch einen umstürzenden Baum schwer verletzt worden. Im Westerwaldkreis ist teilweise der Strom ausgefallen. Dort haben die Behörden Notunterkünfte geöffnet für Menschen, die ihre Häuser oder Wohnungen zurzeit nicht nutzen können. Im brandenburgischen Fürstenwalde Spree hat es laut Europäischer Unwetterdatenbank einen Tornado gegeben. Auch hier wurden Schäden gemeldet, Verletzte aber bisher nicht.
1: US-Präsident Trump hat dem Iran mit einem Wirtschaftskrieg gedroht. Auf seiner Online-Plattform schrieb Trump, auch jedes Land, das den Iran unterstütze, müsse mit so wörtlich gewaltigen wirtschaftlichen Konsequenzen rechnen. Das schließe auch deren Finanzinstitutionen, Unternehmen, Flughäfen und Regierungsbehörden ein. In den USA sind in 2,5 Monaten Zwischenwahlen. Trump steht im eigenen Land unter Druck. Seine Umfragewerte sind so schlecht wie noch nie. Und das auch wegen des andauernden Kriegs gegen den Iran. Bei einem russischen Angriff auf die ukrainische Hauptstadt Kiew ist ein Kinderkrankenhaus beschädigt worden. Laut Bürgermeister Klitschko sind die Fenster des Gebäudes geborsten. Schäden gäbe es auch an mehreren Wohnhäusern. Klitschko sagte, mindestens eine Frau sei getötet worden. Mehrere Menschen könnten wegen Trümmern einen Schutzraum und ein Wohnhaus nicht verlassen. Bei der Hockey-WM in Belgien und den Niederlanden haben es sowohl die deutschen Männer als auch die Frauen in die nächste Runde geschafft. Die Männer haben sich nach einem 1:1 im letzten Vorrundenspiel gegen Frankreich den Gruppensieg gesichert. Aus der Sportredaktion Christina Schröder.
3: In einer unspektakulären Partie, in der es für beide Teams um nichts mehr ging, kontrollierten die DHB-Männer das Geschehen, kreierten aber nur wenige Kreisszenen. Justus Weigand blockte schließlich eine Flanke zur Führung ins Tor. In der Schlussminute erzielte Frankreich noch den Ausgleich. Im entscheidenden Vorrundenspiel gegen die USA hatten zuvor die deutschen Hockeyfrauen einen souveränen Auftritt gezeigt. Kapitänin Lisa Nolte erzielte ihren zweiten Treffer im zweiten Spiel. Die ohnehin stark aufspielende Jette Fleschitz traf gleich zweimal per Foul 7 Meter.
1: Das Wetter für Deutschland. Die Tiefstwerte liegen am Morgen zwischen 20 und 10 Grad. Tagsüber im Süden weitere Schauer und Gewitter, teils mit Starkregen. An den Alpen länger anhaltender Regen. Im Nordwesten Schauer, an der Nordsee einzelne Gewitter, sonst freundlich. Dazu Temperaturen von maximal 20 bis 27 Grad. Die Zeit, es ist 4:03 Uhr.
4: Die junge Nacht hier. Nach wie vor gilt die Gefahrenmeldung für Laubach-Wetterfeld. Aufgrund eines Gasaustritts werden Anwohner in einem Radius von 200 Meter rund um die Ruppertsburger Straße gebeten, den Bereich unmittelbar zu verlassen. Das örtliche Dorfgemeinschaftshaus ist als Betreuungsstelle vorgesehen. Werft bitte keine brennenden Zigaretten und Streichhölzer weg. A4 Görlitz Richtung Dresden ist zwischen Kodersdorf und Weißenburg wegen einer Nachtbaustelle bis ca. 5 Uhr zu. A5 Karlsruhe Richtung Frankfurt ist zwischen Dossenheim und Ladenburg wegen Reinigungsarbeiten zu. A5 Karlsruhe Richtung Basel ist zwischen Müllheim-Neuenburg und Dreieck-Neuenburg nach einem Unfall gesperrt. Und die A73 Suhl Richtung Bamberg ist zwischen Dreieck Suhl und Suhl-Zentrum nach einem Unfall zu.
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4: Okay, wird gleich ein bisschen episch für euch, die ihr gerne lest. Die Legende von Una Everlasting. Das klingt schon so. Und was sich darin verbirgt, das erfahrt ihr in dieser halben Stunde. Vielleicht ist es ja ein Buch für euch. Kotaro Dürr hier. Schön, dass ihr dabei seid.

0: dann stellen Sie sich vor, da kommt ein Buch raus und es ist noch nicht mal raus. Und Netflix hat sich schon die Rechte gesichert, um das Ding irgendwann zu verfilmen. Und dann kommt's raus auf Deutsch. Kann man schon von ausgehen, dass das eine große Nummer wird,
1: ja,
0: ne?
1: Auf jeden Fall der außergewöhnlichste Lesestoff, den ich seit langem gelesen habe.
0: Sagt Simone Sohn aus dem Junge Nacht-Team, das ist eine Ansage. Es geht um die Legende von Yuna Everlasting, geschrieben hat Fantasy-Autorin Alex E. Harrow. Simone, verrat uns mal, was ist denn so an diesem Buch so außergewöhnlich?
1: Ja, also im Prinzip ist es irgendwie ein Buch in einem Buch. Es geht nämlich um einen jungen Historiker, der fasziniert ist von der Geschichte einer legendären Ritterin, und dann gerät er selbst mitten rein.
0: In die Geschichte der Ritterin, also in die Vergangenheit?
1: Ja, also ich verrate so viel, es geht tatsächlich unter anderem um Zeitreisen.
0: Okay, crazy, aber jetzt nicht so Sci-Fi-mäßig oder was?
1: Also. Nee, es ist nicht so Sci-Fi-mäßig, es ist eher so Mittelalter-Setting. Diese Legende von Yuna Everlasting hat so Parallelen zur Artus-Sage, aber sozusagen feministischer. Also ist halt eine Frau, die da so ein sagenhaftes Schwert aus einem Stein zieht, daraufhin von der Königin zur Ritterin geschlagen wird und dann auf der Suche nach dem Heiligen Gral ist.
0: Okay, crazy. Die Legende von Yuna Everlasting. Das Buch ist draußen von Alex E. Harrow. Und ihr könnt einen drauf lassen, dass in 2 Jahren das ganze Ding einfach auf Netflix erscheint. Ihr habt es zuerst gehört, in der Jungen Nacht, 4:14 Uhr.

0: Vielleicht schon mal was Schönes für den Puls um 4.20 Uhr am Donnerstagmorgen. Das sind The Days im Notion Remix von Crystal. Hier gehört in der jungen Nacht in ihrem Podcast. Haben sie schon angedeutet. Netflix hat jetzt öffentlich bestätigt, offiziell. Die Mausigkeit geht in die nächste Runde.
1: The party has arrived.
0: Wow, auch Staffel 4 wird's geben von Kaulitz und Kaulitz. Gerade sind sie ja erst noch in Staffel 3. Also Fans haben die wahrscheinlich schon durch, oder? Oder ist die episodenmäßig? Ah, das Wedding-Drama ist anscheinend ein großes Thema. Aber ey, Vorfreude-News, die wir so nehmen, ne? Und zumal Bill und Tom ja auch schon ein bisschen geplaudert haben, was so rein theoretisch in der vierten Staffel zu gucken gibt.
1: Rein theoretisch jetzt mal. Wäre ich bei der Fußball-WM und würde so ganz rein theoretisch sagen, ey, komm doch mal mit.
2: Wenn ich jetzt zum Beispiel ein YSL-Shooting hätte, ganz theoretisch.
1: Dann wären die zur gleichen Zeit auch bei mir.
2: Ja, oder wenn wir jetzt auch mit der Band auf Tour gehen, dann weiß man natürlich, da sind wir auf Tour. Und wenn wir jetzt rein theoretisch noch eine Staffel drehen würden, dann könnte man ja sagen, kommt doch damit auf Tour. 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

0: Die junge Nacht hier. Die amtliche Gefahrenmitteilung für Laubach-Wetterfeld gilt immer noch. Aufgrund eines Gasaustritts werden Anwohner in einem Radius von 200 Meter um die Ruppertsburger Straße gebeten, den Bereich unmittelbar zu verlassen. Das örtliche Dorfgemeinschaftshaus ist als Betreuungsstelle vorgesehen. Bitte werft keine brennenden Zigaretten und Streichhölzer weg. A4 Görlitz Richtung Dresden ist zwischen Kodersdorf und Weißenberg wegen einer Nachtbaustelle zu bis ca. 5 Uhr. A5 Karlsruhe Richtung Frankfurt ist zwischen Dossenheim und Ladenburg wegen Reinigungsarbeiten zu. A5 Karlsruhe Richtung Basel ist zwischen Müllheim, Neuenburg und Dreieck Neuenburg nach einem Unfall zu. A33 Brilon Richtung Bielefeld ist zwischen Etteln und Borchen nach einem Unfall bis ca. 7 Uhr zu. A73 Suhl Richtung Bamberg ist zwischen Dreieck Suhl und Suhl Zentrum nach einem Unfall gesperrt. Und A100 Stadtring Berlin-Wilmersdorf Richtung Neukölln, da ist der Britzer Tunnel nach einem Unfall gesperrt.
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0: So, wir waren schon sportlich hier in der jungen Nacht heute Nacht mit wie viel? Über 600 Kilometer im Kreisrennen. Heftig. Beim Last Soul Ultra, wo ein Ami gewonnen hat. Heftiges Ding. Würde ich mich nicht trauen, genauso wenig irgendwas mit Pferdereiten zu machen. Da bin ich großer Fan von Mara. Sie hat eine körperliche Beeinträchtigung und reitet mit anderen um eine Wette. Sie ist Paarreiterin und wir stellen sie euch vor, wie sie das macht in dieser halben Stunde. Der Kotter hier, hi.

freue mich jedes Mal, wenn dieses Lied von Somber, was ihr gleich hört, hier in der jungen Nacht drin ist. Weil es beginnt erstmal mit dem Geräusch, was man möglicherweise macht, wenn man zu früh wach ist. Und dann heißt es sogar noch, my body isn't ready. Mein Körper ist auch nicht bereit. Ich weiß das. 4:39, die junge Nacht hier.

0: Die junge Nacht hier. Pferde. Pferde sind für Mara aus Köln.
1: Pferde sind echt super tolle Lebewesen. Die sind unfassbar aufgeschlossen allen Menschen gegenüber. Die stecken einen nicht in Schubladen und reagieren immer nur auf das Hier und Jetzt. Und es macht die einfach unfassbar ehrlich und zu ganz wertvollen Partnern.
0: Aber sind mag ich und mag ich nicht auch zwei Schubladen? Nee, egal. Mara, sie ist selbst Reiterin. Bei ihr ist es so, sie ist eine mit körperlicher Beeinträchtigung. Bei ihr ist es so, sie hat eine spastische Tetraparese. Das heißt, ihre Beine, die machen nicht immer das, was sie will. Mara liebt es aber halt im Sattel zu sitzen. Dafür braucht sie Hilfe.
1: Das machen wir mit Hilfe von einer kleinen Treppe. Dann schuckelt mich auch noch die Person, die mir da gerade hilft, im Sattel zurecht und schnallt mich an. Denn im Parasport dürfen wir kompensatorische Hilfsmittel benutzen, die dabei helfen, die Behinderung im Sattel auszugleichen.
0: Bedeutet bei ihr konkret, dass Mara mit Klettverschlüssen im Sattel zusätzlich gehalten wird?
1: Ich nenne es immer mein zweites Leben. Wenn das Pferd mal einen Satz zur Seite macht oder sich erschrickt, dann halten die Klettbänder mich zumindest einen Sprung im Sattel. Sollte es gefährlich werden, lösen die sich natürlich und dann trennen mein Pferd und ich uns auch sicher.
0: Ja. Und Mara, sie wünscht sich?
1: Ich wünsche mir einfach ganz viel Sichtbarkeit für unseren tollen Sport, für unseren tollen Pferde. Die können so unfassbar viel für die Gesellschaft leisten. Da brauchen wir einfach echt ganz viel Spotlight und ganz viel Zuschauer und Zuspruch, damit das in den nächsten Jahren weitergeht und wir diesen tollen Sport weiter durchführen können. Mhm.

gleich haben wir es 5 Uhr. Ihr werdet souverän, zuverlässig und eventuell auch leicht überkoffeiniert in den Tag gebracht. 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

0: Wer sucht lange feuchte... Oh, geht schon los. Mein Name ist Sven Vogel und ich arbeite seit 3 Jahren als Sexbot bei Instagram. Ganz schön harter Job.
1: Hart.
0: Manchmal würde ich ja schon gerne was zum Thema schreiben. Aber nee, Sexbot-Regel Nummer 1. Keiner ist versexter als der Sexbot-Texter. So, jetzt muss ich aber weitermachen. Da kommt gerade ein Post zu Entwurmungsmitteln bei Hunden rein. Die wollen bestimmt einen sexy Kommi von mir lesen. Tüdelü.
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3: 5.30 Uhr.
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3: Mit Gina Tonay. Und wir schauen erstmal auf den Hackerangriff auf die Berliner Senatsverwaltung. Da hat Bürgermeister Wegner gestern Abend gesagt, dass es bei der Bau- und der Verkehrsverwaltung noch ein paar Tage dauern kann, bis die wieder im Netz sind. Es sei ein erheblicher und sehr ernster Hackerangriff auf das Berliner Landesnetz gewesen. Von wem der kam, das werde gerade noch nicht untersucht, weil es jetzt erstmal darum gehe, dass alles wieder funktioniert. Nach jetzigem Stand seien keine sensiblen Daten geklaut worden. Die meisten kennen sowas nur aus Videos. In Fürstenwalde im Landkreis Oder-Spree hat es gestern wirklich gegeben. Ein Tornado ist da durch den Ort gefegt. Mehrere Dächer wurden runtergerissen, Bäume sind umgestürzt. Wie hoch der Schaden ist, das ist im Moment noch unklar. Die Polizei sagt, zwei Leute wurden dabei verletzt. Da ist nämlich ein Baum auf ein fahrendes Auto gefallen. Winter ist gerade noch weit weg, aber die Verbraucherzentralen sagen, besser schon mal auf den Heizungsvertrag gucken, ob es da eine Preisgarantie für den Winter gibt, wenn ihr mit Gas heizt, denn die Preise könnten steigen. Liegt hier dran. Die Gasspeicher in Deutschland, die sind gerade nur halb voll. Das Bundeswirtschaftsministerium hat die Gashändler deshalb aufgefordert, die aufzufüllen. Und da muss man kein Royals-Profi sein, um diese beiden zu kennen. Prinz Harry und Meghan. Und die wollen jetzt wohl zurück nach Großbritannien ziehen. Das berichten mehrere britische Medien. Die beiden waren 2020 in die USA gezogen, weil sie sich von der Presse verfolgt gefühlt haben und weil sie auch ziemlich Stress hatten mit der Königsfamilie.
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3: Es kann schon noch ein bisschen fizzeln heute Morgen im Fritz-Sende-Gelände. 14 bis 18 Grad haben wir es im Moment. Später ist es dann meist trocken, teilweise auch sonnig. 23 bis 27 Grad heute maximal. Wenn dann aber nicht Sonne ist oder ein bisschen Wolken, dann kann es auch gleich mal ein Gewitter sein heute. Also ist möglich, meistens aber dann nur kurz. Und morgen sieht es trocken aus, da sind nur Sonne und Wolken angesagt.
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3: In Brandenburg gerade alles frei. In Berlin A100 Stadtring Richtung Treptow. Der Tunnel Britz, der ist nach einem Unfall gesperrt. Dann Biesdorf B1, B5 in beiden Richtungen. Wegen Brückenarbeiten ist da die Überfahrt zur Märkischen Allee gesperrt. Und am Tiergartentunnel sind bis morgen noch die Ein- und Ausfahrt am Reichpiet Ufer geschlossen. Da muss nämlich nach einem Unfall die Mittelinsel repariert werden. Das war's, kommt gut an.
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2: Na, guten Morgen, 6 Uhr.
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2: Die hat jetzt Gina Toneik.
3: Für zehntausende Menschen in Berlin ist gerade immer noch nicht klar, ob sie ihr Wohngeld pünktlich ausgezahlt bekommen. Wegen eines Hackerangriffs auf die Berliner Senatsverwaltung. Bürgermeister Wegner sagt, die Stadtentwicklungsverwaltung, die arbeite schnellstmöglich an einer Lösung. Die war aber genauso wie die Verkehrsverwaltung gestern Abend weiterhin vom Netz abgetrennt. Was aber laut Innensenatorin Spranger wieder geht, ist Online-Briefwahl beantragen. Und das hier ist ein Satz, den sagen wir nicht so oft. Gestern ist ein Tornado durch Fürstenwalde gezogen. Mehrere Dächer wurden da abgedeckt und Bäume sind umgestürzt. Es sind laut Polizei auch 2 Leute verletzt worden, als ein Baum auf ihr fahrendes Auto gefallen ist. Sie hatten aber noch Glück und hatten nur leichte Verletzungen. Und wir schauen mal, wie die Lage zwischen den USA und dem Iran ist im Moment. US-Präsident Trump hat dem Iran jetzt mit einem Wirtschaftskrieg gedroht. Der Iran sagt, naja, das probieren die USA ja schon seit Jahren, alle finanziellen und wirtschaftlichen Beziehungen zu uns zu unterbinden. Mal gucken, ob das überhaupt was bringt. Trump steht in den USA im Moment unter Druck, weil er beim Krieg gegen den Iran nämlich seit Wochen keine Erfolge vermelden kann. Demos gibt's ja in Berlin ungefähr jeden Tag. Geschwommen wird dabei eher selten. Deswegen gucken wir uns diese hier mal an. Der Verein Flussbad, der plant heute eine Schwimmdemo, bei der dann Leute in die Spree steigen. Der Verein will nämlich erreichen, dass im Spreekanal gebadet werden darf und fordert, dass es da eine Pilotbadestelle geben soll. Dazu schwimmen ist seit rund 100 Jahren verboten.
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4: In Brandenburg alles entspannt heute Morgen. In Berlin haben wir schon den ersten Stau auf dem Stadtring A100 Richtung Treptow. Da gab's nämlich Unfall heute Morgen, deshalb ist der Tunnel Britz gesperrt und es staut sich über die gerade Straße und Blaschko-Allee, da braucht er 15 Minuten länger. In Kreuzberg gibt es eine neue Baustelle seit heute, die Köpenicker Straße, die wird gesperrt sein, Richtung Schlesisches Tor, Appen-Bethaniendamm und zwar bis Ende des Jahres kommt er dann nicht mehr lang und bei der S-Bahn gibt es ja ein paar Unterbrechungen, die S8, 9 und 85, die fahren gerade nicht zwischen Schöneweide und Treptower Park, die S46 und 47 fahren nicht zwischen Schöneweide und Neukölln, bis Ende des Monats geht es noch und es gibt natürlich Ersatzbusse. Kommt gut an!
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4: Happy Donnerstag!
5: Wir sind's wieder, wunderschönen guten Morgen!
4: Moini!
5: Jetzt wo wir so unter uns sind,
4: ja, ja.
5: Sag mal, wie war es die letzten Tage so mit Klausi?
4: Soll ich die Wahrheit sagen?
5: Ja.
4: Voll okay.
5: Ja, oder?
4: kann man mal machen. Kann man machen.
5: Bei mir sind es allerdings nur 3 Tage,
4: bei dir ja immer 5. Weiß nicht, ob das einen Unterschied
5: macht. Und
4: das
5: seit Jahren. Ja, es macht einen Unterschied.
4: Ja, das habe ich mir gedacht.
5: Die Urlaub hier.
4: Schön, dass du da bist. Morgen.

0: Live it all, Lost Frequencies. Ja, die Fritz-Frühschicht um 6.06 Uhr am Donnerstag.
1: Und guten Morgen. Ach, wie schön ist es denn? Guten Morgen. Ihr seid super doll verliebt und dann ist es soweit. Ihr zieht zusammen.
0: Ist ja auch einfach das Schönste, sich zusammen zu Hause und so zu schaffen.
1: Na klar.
0: Aber ab wann ist es eigentlich eine gute Idee und wann ist es vielleicht doch zu früh?
2: 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Einfach besser klarkommen.
1: Das ist wirklich die Frage, weil man muss halt, macht natürlich alles übelst Bock, vor allem wenn du richtig doll verknallt bist, Wohnung zusammensuchen, schön zusammen alles einrichten. Das fühlt sich so richtig erwachsen an.
0: Yep, aber kann auch schief gehen. Studentin Lena aus Potsdam hat so einen ungefähren Timetable, wann ihr soweit sein könntet.
3: Ja, vielleicht so Mitte des Studiums oder sowas, wenn man sich selber schon ein bisschen auch gefestigt hat alleine, weil ich glaube, sonst ist es auch ein bisschen gefährlich, dass man zu sehr an der anderen Person hängt.
0: Oh, vernünftig.
1: Ja, check ich auch. So auch cool mit sich selbst sein und auch alleine sein können, glaube ich, wichtig. Weiß man vorher natürlich nie. Mein Ex-Freund ist ja nach einem Monat bei mir eingezogen. Wir kannten uns einen Monat. Also ich kann es euch empfehlen, wenn ihr sehr schnell merken wollt, ob es passt.
0: Wer detektivisch unterwegs ist, hat gehört, dass Josi Ex-Freund gesagt hat, es hat wohl dann doch nicht so gut gepasst. Emil aus dem Wedding kam da mit einer guten Idee um die Ecke, mit der ihr es mal antesten könntet.
4: Bei uns hat es geholfen, mal vorher einen längeren Urlaub zu machen und zu gucken, wie es harmoniert. Und es hat schon ziemlich gut geklappt und deshalb haben wir uns entschieden, okay, zusammenziehen ist eine Option, die wir auch tatsächlich dann umsetzen.
0: Ist dann natürlich nicht so der normale Alltag mit wer wäscht ab, wer bringt den Müll runter, bla bla bla. Aber ja, trotzdem schon mal ein guter Test, wenn ihr mal länger 24/7 zusammen seid.
1: Und ich muss ehrlich sagen, also auch wenn es bei mir nicht geklappt hat, bin trotzdem überzeugt, kann funktionieren, ganz, ganz schnell zusammenzuziehen, wenn es einfach matcht zwischen euch.
0: Also alles in eurem Tempo, aber wir sagen, mutig bleiben, Leute.
1: Liebe wird aus Mut gemacht.
0: So.
1: Cheesy. Oh. Guten Morgen.

0: California Girls, Katy Perry zusammen mit Snoop Dogg, ja, die Fritz-Frühschicht um 6.15 Uhr.
1: Was ist denn das? Riecht mal. Riecht nach Sommer. Und fühlt sich auch so an. Was gibt's denn Schöneres, als im Sommer an der frischen Luft zu sein, ja? Durch die Natur spazieren. Links, rechts, da. Bisschen frisches Obst naschen. Herrlich.
0: Könnt ihr haben?
1: Jo.
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0: Das ist unser süßes kleines Quiz, was wir hier jeden Morgen mit euch zocken. Ihr kriegt 45 Sekunden Zeit, beantwortet da so viele Fragen zu den letzten 24 Stunden, wie nur geht.
1: Morgen ist großes Finale. Heute habt ihr nochmal die Chance, aber ein paar Punkte zu holen. Und die Person mit den meisten richtigen Antworten darf 10 Kilo allerfeinste Heidelbeeren pflücken gehen. Das ist doch eine schöne Sommer-Activity, oder?
0: Ich finde es so geil. Nochmal alles aus dem Sommer rausholen, was geht. Nächste Runde Schnee von gestern zocken wir gleich um kurz nach 7:30 mit euch. Wenn ihr Bock habt, dabei zu sein, dann ruft gerne jetzt schon an 0331 70 97 110.
1: Das hast du sehr gut gesagt,
0: danke.
1: Telefonnummer.
0: Vielen Dank.
1: Adam Porter, Mates, Eski Lewis, Be The One.

0: Benno.
1: Crush der Stadt.
0: Ihr hört die Fritz-Frühschicht auf den Donnerstag. Wir haben 6.22 Uhr. Guten Morgen.
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3: Aktuell haben wir so 16, 17 Grad. Dazu bekommen wir heute, ja, Sonne, aber auch wieder Wolken. Mit aber nur einzelnen oder kurzen Gewittern und Schauern. Es bleibt oft trocken und wird auch wieder warm. 23 bis 27 Grad maximal.
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0: Und jetzt bitte einmal die Hand hoch. Wer von euch hat eine Pokémon-Karte zu Hause? Mindestens eine. Justin, unser Kollege hier, hebt schon die Hand. Du, Pokémon-Karten, der was tweetet, ne? Kannst ein bisschen zocken, kannst ein bisschen tauschen. Aber in Japan ist es jetzt die neueste Art für Geldwäsche?
3: Sag mal, was ist denn da los? Ja. Team Rocket gibt's also wirklich Bösewichte in der Poké-Welt. Fritz-Kollege Justin, Diätet.
1: Naja, imagine, sagen wir mal, du hast gerade 100 Kilo Koks verkauft, ne? Aha. Und sitzt jetzt auf einer halben Million in Bar.
0: Man kennt's.
1: Zur Bank bringen keine gute Idee, die fragen ja sofort nach. Also investieren Kriminelle das Geld lieber da, wo keiner nachbohrt, in Krypto, teure Kunst, Immobilien. Ja. Und der neueste Schreider sind eben Pikachu und Co., weil du auch genau die problemlos Bar kaufst und niemand nach der Kohle fragt, wo die herkommt.
0: Okay, ich check's noch nicht ganz. Was können jetzt aber Pokémon-Karten besser, als wenn ich jetzt zum Beispiel Krypto kaufen würde?
1: Naja, kein Schwein kann dich zurückverfolgen, weil selbst bei Krypto musst du inzwischen fast überall deinen Pass zeigen, um das Geld eben wieder auf dein Konto zu kriegen. Und auch bei Kunst, ne, so ein Millionengemälde schleppst du nicht mal eben durch den Zoll am Flughafen. Pokémon-Karten sind dagegen völlig anonym, wiegen nichts, passen überall in die Tasche und es gibt kein Grundbuch für Pikachu, weil du kaufst die Karte bar mit dem Geld aus dem Drogenhandel, wenn jemand fragt, dann sagst du halt, ja, wir haben auf dem Flohmarkt geschossen, verkaufst sie direkt wieder und zack, hast du eben dein Geld gewaschen. Ja, und der Bonus, fast jeder Unschuldige will heute Pokémon-Karten.
3: Das heißt ja, wir können die Karte in der Hand halten, die eigentlich vorher der Mafia gehört haben.
0: Hm, absurd.
3: Ist das nur ein Ding in Japan?
1: Ja, schon. Da kommt Pokémon ja auch her. Heißt, die haben also eine viel größere Bedeutung und deswegen diskutieren die da aktuell, ob Gesetze eingeführt werden sollen, eben gegen so eine Geldwäsche. Aber es gibt auch schon den Verdacht, dass auch bei uns in Europa, vor allem in Schweden, diese Geldwäsche im großen Stil läuft, ja.
0: Interesting. Klingt irgendwie nach dem nächsten Film oder sowas.
3: Klingt nach einer Serie, ne? Ich auch.
0: Und ich habe auch Idee für die nächste Pokémon-Attacke.
3: Na?
0: Pikachu! Geldwäsche!
3: Guten Morgen!

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3: Kurz nach 6:30, guten Morgen.
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5: Gestern hat es einen Tornado im Fritz-Sendegelände gegeben, und zwar in Fürstenwalde im Landkreis Oder-Spree. Der hat da mehrere Dächer abgedeckt, Bäume sind auch umgestürzt. Wie hoch da insgesamt der Schaden ist, ist bis jetzt noch nicht klar. Die Polizei sagt, zwei Leute wurden auch leicht verletzt, und zwar weil ein Baum auf ein fahrendes Auto gefallen ist. Was gibt's Neues vom Hackerangriff auf Berlin? Es wurden nach jetzigem Stand keine sensiblen Daten geklaut. Das hat der regierende Bürgermeister Wegner gestern Abend gesagt. Teile der Senatsverwaltung, die seien aber weiter vom Landesnetz abgetrennt. Das könne jetzt auch noch ein paar Tage dauern. Deswegen ist zum Beispiel auch noch unklar, ob zehntausende Menschen in Berlin ihr Wohngeld pünktlich ausgezahlt bekommen. Seitdem Russland vor 4,5 Jahren die Ukraine angegriffen hat, ist das Wort Gasspeicher vielen in Deutschland etwas präsenter als früher, beziehungsweise die Frage, wie voll die Dinger eigentlich sind. Im Moment halb voll. Und deshalb hat das Bundeswirtschaftsministerium die Gashändler aufgefordert, ihre Speicher jetzt mal aufzufüllen. Es sei jetzt ihre Aufgabe, für den Winter vorzusorgen. Der Bundesverband der Verbraucherzentralen warnt nämlich auch schon davor, dass die Gaspreise für uns steigen könnten. Für Royal-Fans und generell gossipaffine Menschen ist das die Nachricht. Prinz Harry und Meghan, die ziehen offenbar zurück nach Großbritannien. Das berichten mehrere britische Medien. Die beiden, die hatten sich mit der königlichen Familie zerstritten und waren dann 2020 in die USA ausgewandert. Und jetzt wollen sie den Berichten zufolge aber nicht wieder zurück in irgendeinen Palast vom britischen Königshaus ziehen, sondern in eine private Unterkunft.
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6: Auf der A9 Berlin Richtung Leipzig. Da steht ein kaputter LKW zwischen Brück und Niemeck auf der rechten Spur. Also fahrt da bitte ein bisschen vorsichtiger heute Morgen. Auf der A13 Berlin Richtung Dresden liegen zwischen Ruhland und Ortrand Gegenstände auf der rechten Spur im Baustellenbereich. In Berlin auf dem Stadtring 100 Richtung Treptow ist der Britzer Tunnel gerade gesperrt. Da gab es einen Unfall heute Morgen. Und es staut sich jetzt auf den Umfahrungen über die Gradestraße und Blaschko-Allee. Da braucht er 20 Minuten länger. In Kreuzberg gibt es eine neue Baustelle seit heute Morgen. Die Köpenicker Straße, die wird jetzt bis Ende des Jahres gesperrt sein Richtung Schlesisches Tor, Appenbetaniendamm. Nur, dass ihr mal gehört habt. Gute Fahrt!
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7: Ey, das mit dem Tornado in Fürstenwalde, das irgendwie schockiert mich das voll.
6: Leute, geht's euch gut in Fieber?
7: Was ist denn da los?
8: Naja, also den Leuten, die jetzt irgendwie kein Dach mehr haben und wo der Baum aufs Auto gestürzt ist,
6: ja,
8: und so, den geht's glaube ich nicht so gut.
6: Ja, aber ich glaube, verletzt wurde ja
8: zum Glück niemand
6: so richtig.
8: Aber ohne Auto ist dann auch auf einmal scheiße.
6: Voll, ich stelle mir das auch so absurd vor.
8: Ja,
6: du guckst aus dem Fenster und dann fegt da ein Tornado vorbei und dann fliegt da ein Haufen Scheiß durch die Luft.
9: Crazy.
8: Also liebe Grüße und Liebe gehen raus nach Fürstenwalde.
6: Oh nee. Danny Ilhal hören wir jetzt zusammen mit Dua Lipa.
8: Morgen.
6: Du Herz, guten Morgen.

0: hört ihr hier in der Fritz-Frühschicht um 6.36 Uhr. Happy Donnerstag!
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3: Es ist einfach perfektes Wetter für Sofa, für Film gucken oder was auch immer. Check mal RBB Queer aus. Das sind 7 Filme über queeres Leben, Verlieben, Familie und ziemlich komplizierte Coming-outs. Laufen alle im RBB Fernsehen, aber vieles davon könnt ihr auch noch in der ARD Mediathek nachholen.
0: Und genau da hat sich Film Anna Wollner mal durchgeguckt. Anna, was sollten wir denn auf jeden Fall jetzt noch streamen?
4: Ne, erstmal was fürs Herz, würde ich sagen, bei dem Wetter. Chuck Chuck Baby, der spielt in einer Hühnchenfabrik in Wales. Helen arbeitet nachts am Fließband, ja, sowas gibt's. Kümmert sich tagsüber um ihre ehemalige Schwiegermutter und dann taucht Joanne wieder auf, ihre große Jugendliebe.
5: You remember Helen from home, Joe? She was at school with us.
6: Hey!
5: In 20-odd years. It's funny, that is. This is the first time we've ever talked.
4: Ja, keine Angst, das Ganze ist untertitelt in der ARD-Mediathek. Ich musste auch zweimal hinhören. Aber es ist tatsächlich eine queere Liebesgeschichte mit Musik, Tanz und herumfliegenden Hühnerfedern. Klingt schräg, funktioniert aber erstaunlich gut.
3: Okay, singende Hühnchenfabrik haben wir. Was hast du noch?
4: 3 Kilometer bis zum Ende der Welt. Da geht's um Adi, der ist 17 und er lebt in einem kleinen Dorf im rumänischen Donaudelta und wird nach einem Date mit einem Jungen brutal zusammengeschlagen. Statt ihn zu beschützen, stellen sich plötzlich fast alle gegen ihn, seine Eltern, der Dorfpriester, sogar die Polizei. Und weil der Film das so nüchtern erzählt, ist das echt ziemlich heftig. Gleichzeitig sieht diese Landschaft aus wie der perfekte Sommerurlaub, während Adi einfach nur noch weg will. Mhm. Der Film hat in Cannes die Queer Palme gewonnen, lief diese Woche erst im RBB und ist jetzt in der ARD Mediathek. Also wenn ihr aus RBB Queer einschaut, dann bitte den.
0: 3 Kilometer bis zum Ende der Welt empfiehlt unsere Film-Anna und Leute, auch die anderen Filme von RBB Queer findet da natürlich in der ARD Mediathek.
3: Girl My Age ist das jetzt hier auf Ritz. Kommt gut rein in diesen Donnerstag. Guten Morgen, Leute.
0: Guten Morgen.

0: Martin Garrix. Und Ed Sheeran hier in der Fritz-Frühschicht. Wir haben 6.44 Uhr. Guten Morgen.
1: Ich möchte mich einmal vorab schon entschuldigen. Das wollte ich schon länger mal machen.
0: Angenommen.
1: Und aber auch was fragen. Und zwar möchte ich mich entschuldigen, falls ich mal zwischendurch so rülpsen muss. Oder so aufstoßen muss. Das macht... Nee, nicht I, Josi. Das ist nämlich schon der erste Fehler. Das Ding ist, ich esse ja immer so Haferflocken morgens. Ne?
0: Das ist eine gesunde.
1: Ja, so mit Joghurt und... Ach, Zeug einfach.
0: Schissel.
1: Ich würde auch lieber was anderes essen, aber ich mach's halt. Aber mir ist jetzt seit ein paar Wochen aufgefallen, dachte ich, woran liegt denn das, dass ich immer so ein bisschen aufstoßen muss? Manchmal hier vom Wetter oder auch im Wetter muss ich mir richtig Mühe geben, dass ich meinen Rülps zurückhalte.
0: Sie mir ist ehrlich gesagt noch nicht aufgefallen.
1: Ja, gut. Und ich wollte euch mal fragen, ob das jemand kennt, dass man von so Zeug so rülpsen muss.
0: Ja.
1: Das kann doch eigentlich nicht sein.
0: Nee, also... Beantwortet es bitte, bitte, bitte, Marcelli, in der Studio-Message, weil ich kann dazu exakt nichts sagen.
1: Weil du immer nur Mettbrötchen isst.
0: Genau. Guten Morgen.

0: Sächsische Nachrichten jetzt.
1: Bei einer Abstimmung aller Berliner Hunde zur allgemeinen Lage neulich kam es zu folgenden Ergebnissen. 63% aller Berliner Hunde sind mit ihrer Gesamtsituation sehr bis relativ zufrieden. Knapp 31% sorgen sich allerdings um eine unkontrollierte Zuwanderung von Katzen. 78% aller Berliner Hunde haben die Schnauze voll davon, für Reels auf Insta oder TikTok süß gucken zu müssen. 99% der Berliner Hunde stehen einer veganen Ernährung eher skeptisch gegenüber. Und 47% plädierten für deutlich längere Gassi-Gehzeiten. Fast einstimmig hingegen bestätigten alle Berliner Hunde, dass der Hund der beste Freund des Menschen ist, legten dabei aber besonderen Wert auf die Einschränkung, dass es sich dabei weder um eine Freundschaft plus, noch um eine mit gewissen Vorzügen handelt.
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0: Maya Kempa. Im Mesa-Bee. Um 6.52 Uhr, guten Morgen.
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2: Wir starten rein, so ein bisschen grau, aber die Sonne kommt heute durch. Es wird vereinzelt mal Schauer oder Gewitter geben, bleibt aber auch oft trocken, wird wieder richtig warm. Aktuell so 16, 17 Grad, 23 bis 27 bekommen wir maximal.
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0: Habt ihr Gefühle zu Jazz? Jazzmucke?
2: Habe ich nicht so viel mit zu tun, finde ich aber irgendwie chillig.
0: Ja, ich weiß nicht. Jede Musikrichtung hat ihre Daseinsberechtigung, aber an Jazz komme ich nicht so richtig ran. Wenn es euch genauso geht, vielleicht könnte uns dieses Event hier heute Abend ein bisschen umstimmen. Ich glaube, darauf ist es auch so ein bisschen aufgelegt.
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4: Hier wird Musikvielfalt fett gefeiert. Artists aus unterschiedlichsten Musikszenen machen Jazz wieder sexy. G-Session 360 Live-Show im Gretchen in Berlin-Kreuzberg. Heute zum Beispiel Maura, King Owusu und Coop. Lasst euch treiben zu dieser Jazz-Soul-Fusion heute bei G-Sessions 360 im Gretchen in Kreuzberg. Los geht's um 20 Uhr und der Eintritt kostet ca. 5 Euro.
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3: Hey, na, wir haben 7 Uhr.
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3: Mit Gina Toneik. Wir schauen mal erstmal auf diesen Hackerangriff auf die Berliner Senatsverwaltung, was es da Neues gibt. Da hat Bürgermeister Wegner gestern Abend gesagt, dass es bei der Bau- und der Verkehrsverwaltung noch ein paar Tage dauern kann, bis die wieder im Netz sind. Es sei ein erheblicher und sehr ernster Hackerangriff auf das Berliner Landesnetz gewesen. Von wem, das werde gerade noch nicht untersucht, weil es jetzt erstmal darum gehe, alles wieder ans Laufen zu bekommen. Nach jetzigem Stand seien aber keine sensiblen Daten geklaut worden. Die meisten kennen sowas Spektakuläres nur aus Videos. In Fürstenwalde im Landkreis Oder-Spree ist das gestern wirklich gegeben. Da ist ein Tornado durch den Ort gefegt. Dächer von 5 Wohnblöcken wurden teilweise abgedeckt und in einer Wohnsiedlung sind Dutzende Bäume umgestürzt. Laut Polizei wurden auch 2 Leute verletzt, als ein Baum auf ein fahrendes Auto gefallen ist. Und eine weitere Frau sei in ihrer Wohnung verletzt worden, als ihre Fensterscheibe zersprungen ist. Und auch in anderen Teilen von Deutschland hat es schwere Unwetter gegeben. Im Norden von Rheinland-Pfalz, da wurde eine Frau von einem umstürzenden Baum erschlagen, eine weitere schwer verletzt. In Hessen sind jetzt nach Stürmen rund 60 Häuser beschädigt. Einige davon sind nicht mehr bewohnbar im Moment. Und im Süden von Thüringen gab es laut Polizei auch viele Einsätze. Demos gibt's in Berlin so ungefähr jeden Tag. Geschwommen wird dabei aber eher selten. Deswegen gucken wir uns diese hier mal genauer an. Der Verein Flussbad, der plant heute eine Schwimmdemo. Da wollen dann auch Leute in die Spree steigen. Der Verein will nämlich erreichen, dass im Spreekanal gebadet werden darf und fordert, dass es da eine Pilotbadestelle gibt. Da zu schwimmen ist seit rund 100 Jahren verboten.
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4: Auf der A13 Dresden Richtung Berlin gab es einen Unfall. Deshalb ist die Autobahn jetzt zwischen Baruth-Mark und Teupitz gesperrt. Da kommt ihr gerade nicht lang und eure letzte Möglichkeit, da wegzufahren, abzufahren, ist Starkow. Vorsicht auch auf der A24 Berlin Richtung Hamburg. Da liegt zwischen Mainburg und Putlitz eine Leiter auf der linken Spur. In Berlin gab es auch einen Unfall auf dem Stadtring A100 Richtung Treptow. Da ist der Britzer Tunnel deswegen jetzt gesperrt. Und es staut sich auch auf den Umfahrungen. Deswegen die gerade Straße und Blaschko-Allee sind sehr busy. Da braucht er 30 Minuten länger aktuell. Zum Schluss hören wir noch was aus Kreuzberg. Da gibt es eine neue Baustelle. Die Köpenicker Straße, die ist jetzt gesperrt. Bis Ende des Jahres Richtung Schlesi ab dem Bethaniendamm. Kommt gut an.
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3: Guten Morgen.
4: Guten Morgen. Und ich habe irgendwie Gefühle zu dieser Schwimmdemo in der Spree.
3: Ich auch.
4: Du auch?
3: Sag mal deine.
4: Ich würde ja in der Spree schwimmen. Und ich glaube, sehr, sehr viele finden das richtig abartig.
3: Ich zum Beispiel.
4: Das habe ich mir nämlich
3: und
4: gedacht.
3: Bin aber den Leuten sehr dankbar, dass sie es machen, weil ich würde gerne in der Spree schwimmen. Ich finde das eine Frechheit, wie die in München immer angeben mit ihrer Isar. Man kann da rennen.
4: Oh, Eiswelle.
3: Ich möchte das auch hier haben. Ich würde nicht mal mit einem Zeh würde ich in die Spree aktuell gehen. Und deswegen wollte ich mich bedanken bei den Leuten, die da eine Demo machen und sich in dieses Wasser begeben und einfach das toll finden. Und ich hoffe, dass es was bringt. Und dann, wenn es sauber ist, komme ich auch mit rein.
4: Dann kommst du auch mal mit rein. Also ich kann sagen, Leute, ich war schon ab und zu mal in der Schwimmen im Sommer und mir ist bisher kein drittes Auge gewachsen. Kannst du bestätigen, oder?
3: Ja, aber ich habe noch nicht den ganzen Körper gesehen.

0: Rexa und Faithless, New Religion, ihr habt die Fritz Frühschicht. 7 Uhr, 6 Donnerstag, guten Morgen.
1: Fasst es nicht an. Guck da nicht rein. Schreib ihm nicht nochmal. Tja, und dann gibt's für unser Gehirn wirklich exakt nichts Wichtigeres auf diesem Planeten, als genau das doch zu machen.
0: Warum ist es so, dass wir Sachen machen wollen, die uns eigentlich egal sind, nur weil wir sie nicht machen sollen? Das klären wir mit Olivia Gnauert, die ist Psychotherapeutin. Guten Morgen.
2: Hallo, guten Morgen.
1: Bitte erzähl doch mal, was ist denn da los bei uns? Was stimmt denn mit uns nicht? Warum sind verbotene Sachen irgendwie so mega spannend für uns?
2: Da steckt so ein psychologischer Mechanismus dahinter, den nennt man Reaktanz. Wenn wir das Gefühl haben, wir dürfen was nicht, dann fühlen wir uns in unserer Entscheidungsfreiheit eingeschränkt und dann entsteht so ein Widerstand. Und der Widerstand führt dann dazu, dass wir die verbotenen Sachen dann umso mehr wollen. Es geht dann gar nicht so krass um die Sache, sondern eher um, ich will wissen, dass ich eine eigene Entscheidung treffen kann.
1: Ich habe das Gefühl, es gibt auch Menschen, bei denen ist das besonders doll ausgeprägt. Also ich kenne auf jeden Fall so ein paar Leute, wenn ich da sage, Alter, wehe, du machst die Schublade ganz unten auf, weil dein Geburtstagsgeschenk oder so versteckt ist, ne? Dann weiß ich genau, was als nächstes passiert. Warum sind da manche ganz besonders so, dass die verbotene Sachen so lieben?
2: Ich glaube, das liegt so ein bisschen an dem Bedürfnis nach Unabhängigkeit. Mhm. Und wenn wir so ein ganz starkes Bedürfnis nach Unabhängigkeit haben, dann reagieren wir empfindlicher. Also einmal hast du voll recht, es liegt auf jeden Fall so individuell an der Person, aber auch an der Situation, also wie wichtig ist es mir jetzt?
1: Ja.
2: Und auch an der Beziehung. Wenn uns jetzt irgendwie eine Autoritätsperson zum Beispiel sagt, mach das nicht, dann können wir vielleicht damit mehr klarkommen, als wenn es ein Partner, eine Partnerin oder so macht.
1: Und warum reagieren wir da teilweise so empfindlich drauf? Also du hast ja schon gesagt, so eine Autonomie, wenn wir das Gefühl haben, oh, dann nimmt mir jemand meine Entscheidung ab. Warum ist das bei manchen Menschen doller ausgeprägt als bei anderen?
2: Also ich glaube erstmal, dass wir alle das haben. Es gibt so ja Grundbedürfnisse und unser Grundbedürfnis ist, dass wir selbstbestimmt leben. Mhm. Ich glaube, deswegen haben wir das alle und die Ausprägung hängt aber, glaube ich, von den Erfahrungen ab, die wir gemacht haben und wie wichtig es uns eben in der Situation ist.
0: Das sagt Psychotherapeutin Olivia Gnauert und ich sag euch jetzt, wehe, ihr lasst jetzt Fritz an und macht diesen Song hier ganz, ganz laut, Leute, bloß nicht.
1: Das ist absolut verboten. Song hören wir jetzt. My body is ready, guten Morgen.

0: Gaga, Bad Romance hört er hier in der Fritz-Frühschicht um 7.16 Uhr. Schönen guten Morgen.
1: Ich habe eine Frage. Aus was besteht Kleber? Natürlich, das wissen wir alle. Das ist meistens aus Polyvinylacetat und Cyanoacrylat. Klar.
2: Ja, natürlich.
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0: Naja, oder die Antwort ist bald vielleicht aus Schneckenschleim, weil ForscherInnen aus Potsdam, hier um die Ecke vom Max-Planck-Institut, ja, die haben Schnecken gesammelt, in Terrarium gepackt und haben dann den Schleim untersucht. Das wurde tatsächlich bisher kaum erforscht. Staunlich ein bisschen.
1: Und die haben jetzt festgestellt, Schnecken produzieren mindestens 5 verschiedene Schleimarten. Oh. Die Konsistenz verändert sich je nachdem, was sie brauchen. Wenn er zum Beispiel schmierig ist, kann die Schnecke sich darauf fortbewegen. Und schaumig zum Beispiel hilft gegen Insekten.
0: Faszinierend, oder? Und das ja auch, Schneckenschleim, der klebt auch, wenn es nass ist. Mhm. Das heißt, mit dem, was die Potsdamer Forschungsgruppe da jetzt rausgefunden hat, könnte in Zukunft vielleicht dann so Biokleber hergestellt werden. Also so richtig nachhaltig.
1: Und keine Sorge, Leute, die Schnecken wurden danach auch wieder frei.

0: Hausverbot heute hier in der Fritz-Frühschicht. 7:22.
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3: Wechsel aus Sonne und Wolken heute. Ganz vereinzelt kann es auch Schauer oder kurze Gewitter geben, aber oft ist es auch trocken. Temperaturen gehen nochmal schon sehr hoch. 23 bis 27 Grad heute maximal.
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3: Ey, Dating kann mega schön sein, wenn es ein Safe Space ist zwischen zwei oder mehreren Menschen, wo sich alle wohlfühlen. Leopold hat es leider völlig anders erlebt.
4: Ich habe mich so geschämt und so erniedrigt gefühlt, dann auch da auf diesem Stuhl sitzen zu müssen und mich nicht frei in meiner Wohnung bewegen zu dürfen.
0: Oh, da wird mir ganz anders. Leopold ist Opfer geworden von einem Fake-Date und hat unseren ARD-Kolleginnen davon erzählt, von Team Recherche in der Doku.
3: Für diese Fake-Dates legen meistens junge Männer Fake-Profile auf schwulen Dating-Plattformen an und dann gehen sie zusammen zu einem vermeintlichen Date, wo sie schwule Männer demütigen, ausrauben, verprügeln und es manchmal dann auch noch filmen.
0: Das ist so schlimm. Und viele von denen nennen sich Pedo-Hunter, weil sie angeblich Kinder vor Pedokriminellen schützen wollen. Obwohl Pädophilie natürlich 0,0 irgendwas mit Homosexualität zu tun hat. Und die Soziologin Rebecca Blum erklärt das so.
5: Dass viele Personen, insbesondere homosexuellen Männern, unterstellt wird, dass sie auch pädophil sind. Das ist so eine Erzählung, die schon eine sehr, sehr lange Tradition hat. Ich würde sagen, es kommt von der Vorstellung, dass Heterosexualität das einzig normale, gute, natürliche oder Gottgewollte ist. Und alles andere wird eben als pervers abgewertet.
3: Also nochmal, Homosexualität und Pädophilie haben absolut gar nichts miteinander zu tun. Unter anderem auf Discord wird dieser Mist aber verbreitet, sodass es auch mehr Übergriffe gibt, heißt es in der Doku.
6: Laut BKA hat sich die Zahl der angezeigten Straftaten gegen die sexuelle Orientierung in den vergangenen Jahren nahezu verzehnfacht.
0: Scheiße, ey. Letztes Jahr, das müsst ihr euch mal vorstellen, gab es ca. 340 von so einem Fake-Date-Überfällen. Das ist fast jeden Tag einer.
3: Deswegen passt auf euch auf, schickt euren Friends einen Standort, wenn ihr auf ein Date geht, macht einen Background-Check auf Social Media und macht vielleicht auch mit der Person einen Videocall vorab.
0: Ja, und ey, wir wissen natürlich so, Öffentlichkeit heißt für Queers jetzt leider nicht immer automatisch, ist ein Safe Space, aber vielleicht gibt's ja trotzdem in eurer Stadt oder in eurer Gegend einen Ort, wo ihr euch trotzdem erstmal halbwegs safe fühlt und euch treffen könnt beim ersten Date.
3: Die Doku heißt Jagd auf Schwule und findet ihr in der ARD Mediathek.
0: Guten Morgen.

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7: 7:30 Uhr, guten Morgen.
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7: Mit Gina Tonaik. Das hier ist ein Satz, den sagen wir nicht so oft. Gestern ist ein Tornado durch Fürstenwalde gezogen. Mit um die 150 Kilometer die Stunde, schätzt der Deutsche Wetterdienst. Bei 5 Wohnblöcken wurden Dächer abgedeckt und Dutzende Bäume sind umgestürzt. Und es sind laut Polizei 3 Leute leicht verletzt worden. Einige Sachen funktionieren jetzt wieder nach dem Hackerangriff auf die Berliner Senatsverwaltung. Online-Briefwahl beantragen zum Beispiel, das klappt wieder. Andere Sachen noch nicht. Zehntausende Menschen in Berlin wissen zum Beispiel gerade noch nicht, ob sie ihr Wohngeld pünktlich ausgezahlt bekommen. Bürgermeister Wegner sagt, die Stadtentwicklungsverwaltung, die probiert da so schnell wie möglich eine Lösung zu finden, ist aber noch nicht wieder ans Landesnetz angeschlossen. Wer hinter diesem Angriff steckt, ist auch noch unklar. Und wir schauen mal, wie die Lage zwischen den USA und dem Iran ist. US-Präsident Trump, der hat dem Iran jetzt mit einem Wirtschaftskrieg gedroht. Der Iran sagt, naja, das probieren die USA ja eigentlich schon seit Jahren, alle finanziellen und wirtschaftlichen Beziehungen zu uns zu unterbinden. Trump steht in den USA gerade unter Druck, weil er beim Krieg gegen den Iran seit Wochen keine Erfolge vermelden kann. Und hier muss man kein Royals-Fan sein, um diese beiden zu kennen, Prinz Harry und Meghan. Und die wollen jetzt wohl zurück nach Großbritannien ziehen. Das berichten mehrere britische Medien. Die beiden waren 2020 in die USA gezogen, unter anderem, weil sie sich von der Presse verfolgt gefühlt haben in Großbritannien und weil sie auch ziemlich Stress mit der Königsfamilie hatten.
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8: Die A13 Dresden Richtung Berlin ist immer noch nach einem Unfall gesperrt zwischen Barutmark und Teupitz. Eure letzte Abfahrtmöglichkeit ist Starkow. Gute Nachrichten gibt's von der A100 Richtung Treptow in Berlin. Der Britzer Tunnel, der ist jetzt wieder frei. Auf der Umfahrung ist aber immer noch eine Menge los. Gerade Straße und Blaschko-Allee braucht da jeweils 30 Minuten länger. In Kreuzberg kommt er ab heute nicht mehr über die Köpenicker Straße Richtung Schlesi ab dem Bethaniendamm. Da wird nämlich gebaut, ist bis Ende des Jahres jetzt so. Ansonsten kommt er aber gut durch.
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8: Guten Morgen! Also Schnee im Sommer ist eine Sache, die gefällt uns normalerweise nicht. Es sei denn, es ist Schnee von gestern. Und das ist ja wohl gleich wieder soweit.
7: 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Wer morgen die allermeisten Punkte hat, darf einfach Heidelbeeren pflücken gehen auf dem Spargelhof in Kleistow.
8: Frag das mal.
7: Macht Spaß.
8: Frag mal, wie viel Heidelbeeren?
7: Wie viel?
8: Wie viel? Ja.
7: Zack.
8: 10 Kilo. Hä, warum nicht? Im Thema.
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1: Nachts wach, Mixo, McLeod, Mako. Hier auf Fritz in der Frühschicht, 7.36 Uhr. Das heißt, kurz nach halb acht.
2: Und das heißt,
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2: Ja. Und ich freue mich so, weil ich meinte gestern noch, hä, irgendwie spielen wir hier nur mit Typen. Ja, irgendwie rufen wir hier nur Typen an, was soll das? Und da dachte sich Nicky, holt mal Bier. Guten Morgen.
5: Oh, mein Bier, da rufe ich doch direkt aus Innsbruck an, Leute.
2: Aus Innsbruck? Was machst du in Innsbruck, Nicky?
5: Euch fast ein bisschen vermissen, deswegen höre ich euch natürlich.
2: Mann.
5: Und mein Praktikum oder so ein Erasmus-Praktikum von der Uni aus und das ist richtig toll.
2: Was ist das eins?
5: The Healing Era. Bei Frauen aus allen Ländern heißt das. Wir machen also Arbeit mit migrantischen Frauen und geben Deutschkurs und heute gebe ich einen Skatekurs für Kinder.
2: Hä, wie cool bist du denn, Nicky?
6: Geiles Praktikum.
5: Ist wirklich cool. Hier ist echt toll. Hier sind die Wege kurz, die Natur ist nah. Und dann geht's nach Berlin zurück. Mal sehen, was passiert.
2: Ja, aber nicht nur wegen den kurzen Wegen und der Natur ist es cool, dass du das machst. Das ist einfach voll das wichtige Thema. Geil, danke.
5: Oh, danke. Danke auch. Das ist süß. Danke, Leute.
2: Richtig, richtig sweet, ey. Mann, cool, dass du angerufen hast. Wir spielen jetzt mit dir Schnee von gestern. Du hast 45 Sekunden Zeit und wir drücken dir übertrieben doll die Daumen, dass du Niklas übertriffst. Der hat 7 Punkte, du brauchst also 8.
5: Ja, hab ich gestern gehört. Da war ich stark auf jeden Fall. Aber gucken wir mal.
2: Schaffst du.
6: Okay, Niki.
5: Pieken wir mal.
2: Los geht's.
5: Okay, let's go.
1: In Berlin soll es 4 weitere Schwimmzentren für Schulkinder geben. Wie heißt das erste Schwimmabzeichen, was man macht?
5: Seepferdchen.
1: Sind Seepferdchen Fische?
5: Ja.
1: Ja. Garten-Cleanup-Aktion im Volkspark am Weinberg. Aus welcher Frucht wird Wein gemacht?
5: Weintrauben.
1: Wie nennt man getrocknete Weintrauben?
5: Rosinen.
1: Wo war der Cleanup nochmal?
5: Der was?
1: Der Cleanup Day, wo war der nochmal?
5: In Berlin?
1: Ja, Union Berlin verpflichtet den Schweizer Spieler Michel Ebischer. Was ist auf der Schweizer Flagge zu sehen?
5: Oh, Adler?
1: Nee. Gestern war Quali beim Springreiten bei der Reit-WM. Auf welchem Tier wird da geritten?
5: Pferd.
2: Ja, ich glaube, wir waren jetzt bei 5 Punkten, wenn mich nicht alles täuscht. Ah, ja, 5
5: gut,
2: Punkte,
5: okay.
2: Niki.
5: Ist kein Ding, aber es hat Spaß gemacht.
2: Schön.
5: Das, mit dem Clean-Update, das meintest du Berlin? Ich war nicht.
1: Ja, ich meinte Mitte. Also ich hätte
2: im Volkspark.
1: Also, aber ja, Berlin gut. Stimmt ja eigentlich auch.
2: Stimmt auch. Hey, wir können dir auch gerne noch einen Punkt geben, dann sind 6. Reicht trotzdem nicht ganz.
5: Es ist voll süß.
1: Und die Schweizer Flagge ist dieses weiße Kreuz plus, weißt du?
5: Stimmt. Ja.
2: Hey, du bist ja auch in Österreich. Genau, nicht in der Schweiz. Das ist ja auch egal einfach an der Stelle.
5: Aber ich freue mich trotzdem für Niklas. Für die Blaubeeren soll es ja sein.
1: Ja,
5: und ich
1: konnte
5: mein Wissen updaten, weißt du? Ich komme ja bald wieder, ich muss mich ja updaten immer.
1: Ja, richtig. So, wann bist du wieder da? Wann haben wir dich wieder?
5: Am 4. September.
1: Ja, gut, wird dann noch
2: das
1: Zeit.
2: Das ist bald.
5: Ja,
2: cool.
5: Und am 6. September dann direkt Flohmarkt auf dem Gesundbrunnencenter. Könnt ihr alle bitte vorbeikommen.
1: Hey, hab ich lustig. Ich war gestern im Gesundbrunnencenter und hab das Plakat
2: Flyer
1: dafür gesehen.
2: Lustig.
5: Habe ich direkt. Ich muss ja gleich alles verkaufen.
2: Sweet.
5: Ey, super. Vielen Dank.
2: Vielen Dank, dass du mitgespielt hast. War richtig schön und hab noch eine schöne Zeit in Innsbruck.
5: Na, ihr erst auch einen schönen Tag. Bis dann, ihr Lieben.
1: Bis dann. Morgen ist eure nächste Chance. 0331 70 97 110 oder Studio-Message könnt ihr euch schon mal anmelden und dann euch vielleicht morgen 10 Kilo Heidelbeeren einfach klar machen.
2: Warum nicht?

0: I Run um 7:44 Uhr hat Fritz Moini.
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0: Ja, das würde ich auf jeden Fall auch empfehlen. Und wenn das nichts bringt, dann sagt er noch das hier.
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0: Ja, das steht nämlich an. Nächste Woche Samstag ist es endlich soweit. Da gehen wir unter anderem zu Ikidom. Und ihr gönnt euch ja wirklich schon auf die ganze Woche Gästeliste bei uns.
4: King-Shaming ist nicht, ich mach schlagenfeministisch.
5: Jawohl! Ey, ihr seid so cool, dankeschön.
6: Mega, vielen, vielen Dank.
7: Oh mein Gott, ich glaub's nicht. Oh.
0: Ihr seid so süß.
1: Kein Wunder, dass ihr euch so freut, weil unser Open Air ist komplett ausverkauft. Ihr kommt nur noch mit unserem Gästelistenalarm rein und wenn ihr den hört, dann ruft ihr an und dann seht ihr nicht nur Eki, sondern auch Philo, Kala Shikes, Aaron, Young Pep.
0: Meine Fresse, wen denn noch alles? Ah nee, das waren alle. Aber reicht ja wohl auch.
1: Ja.
0: Richtig nettes Line-Up. Gegen 7:30 rum könnte es passieren, dass ihr unseren Gästelistenalarm hört und dann ruft er hier bitte mal schön an. Einmal 0331 70 97 110 wird dann gewählt und dann sagt er einfach, die beste Liste ist die Fritz-Gästeliste.
1: Und dann sehen wir uns schon am Samstag, nächsten Samstag im Waschhaus Potsdam bei unserem Fritz-Open Air. Aaron wird auch dabei sein, Lippenblau. Jetzt hier für euch auf Fritz.
0: Happy Donnerstag!

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0: Bad Bunny. Ah. I know, 7:52.
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3: Also die Sonne soll wohl heute noch rauskommen. Jetzt hier in Potsdam sieht es echt noch ganz schön grau aus, finde ich. Aber Sonne kommt raus. Es soll auch oft trocken sein, wenn dann nur so ganz vereinzelt mal Schauer, vielleicht auch mal ein kurzes Gewitterchen. Aber Temperaturen gehen hoch, 23 bis 27 Grad bekommen wir heute maximal.
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0: Na und da haben wir doch wieder was für euch für heute Abend. Also klar, Wetter ist auch so ein bisschen Sofa mitunter. Aber das hier ist ja auch eine ganze Gemütlichkeit, habe ich mir sagen lassen.
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4: Wenn das Meer eine Seele hätte, dann würde es wie Sea Soul klingen. Tell me that you want this in the morning light. Sea Soul heute live im Schokoladen in Berlin-Mitte. Vanessa Sonnenfroh ist die Poetin hinter Sea Soul und dass ihre Mucke so soft radikal klingt, ist wahrscheinlich beeinflusst von ihrem Aufwachsen in einer Pflegefamilie und Verlust von WeggefährtInnen. Fühlt heute ganz deep in euch rein beim Konzert von Sea Soul, findet statt im Schokoladen in Mitte um 20 Uhr und Tickets kosten maximal 15 Euro.
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3: Guten Morgen, gleich 8 Uhr.
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4: Für zehntausende Menschen in Berlin ist gerade immer noch nicht ganz klar, ob sie ihr Wohngeld pünktlich ausgezahlt bekommen. Wegen eines Hackerangriffs auf die Berliner Senatsverwaltung.

0: Stadtentwicklungsverwaltung. Bürgermeister Wegner sagt, die Stadtentwicklungsverwaltung, die sucht gerade eine Lösung und beeilt sich auch, aber sie ist genauso wie die Verkehrsverwaltung immer noch vom Netz abgetrennt, hat er gestern Abend gesagt. Was aber laut Innensenatorin Spranger wieder geht, ist Online-Briefwahl beantragen. Ihr macht Kinder abhängig und krank. Das werfen mehrere US-Bundesstaaten dem Konzern Meta vor, also dem von Instagram, Facebook und WhatsApp. Und jetzt ist der Prozess dazu gestartet. Es geht da darum, dass Meta mit bestimmten Mechanismen versuchen würde, uns so lange wie möglich auf den Apps zu halten. Meta sagt, stimmt alles nicht, wir versuchen immer Kindern zu helfen. Winter ist gerade noch weit weg, aber die Verbraucherzentralen sagen, besser jetzt schon mal auf den Heizungsvertrag gucken und checken, ob es eine Preisgarantie für den Winter gibt, für alle, die mit Gas heizen, denn die Preise könnten steigen. Liegt hier dran. Die Gasspeicher in Deutschland, die sind gerade nur halb voll. Das Bundeswirtschaftsministerium hat die Gashändler deswegen auch aufgefordert, die jetzt mal aufzufüllen. Gestern hat es einen Tornado im Fritz-Sende-Gelände gegeben, in Fürstenwalde im Landkreis Oder-Spree. Der hat da an 5 Wohnblöcken Dächer teilweise abgedeckt, Dutzende Bäume sind dabei umgestürzt. Laut Polizei wurden 2 Leute leicht verletzt, weil ein Baum auf ein fahrendes Auto gefallen ist und eine weitere Frau hat in ihrer Wohnung Schnitzverletzungen abbekommen, weil ihr Fenster zersprungen ist.
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2: Vorsicht auf der A11 Stettin Richtung Berlin, da steht ein kaputtes Fahrzeug auf der rechten Spur zwischen Finowfurt und Lanke. Die A13 Dresden Richtung Berlin ist jetzt wieder offen zwischen Barutmark und Teupitz. Da gab es einen Unfall heute früh. Jetzt ist aber erstmal nur die linke Spur frei und deshalb staut es sich ab Starken plus 20 Minuten. In Berlin staut es sich stadteinwärts auf der B1, B5 in beiden Richtungen. In Biesdorf, da braucht er 10 Minuten länger. Und in Kreuzberg könnte er ab heute nicht mehr durch die Köpenicker Straße fahren Richtung Schlesi. Die wird nämlich gesperrt sein bis Ende des Jahres ab dem Bethaniendamm. Gute Fahrt!
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3: Ey, ihr seid mir auch ein paar Flitzpiepen. Wenn ich euch einmal frage, hey, muss noch jemand von Haferflocken rülpsen? Da hält sie es in Grenzen mit den Studio-Messages, ja?
2: Da
3: aber
2: kann
3: wenn
2: nix.
3: Wir einmal die falsche Uhrzeit mal aus Versehen sagen, da kommt er jetzt alle an.
2: Ihr müsst uns nicht anschreien. Wir haben es verstanden. Der Gästelistenalarm fürs Fritz Open Air kommt nicht um kurz nach 7:30, weil das war da schon vorbei, die Uhrzeit.
3: Ja, ja.
2: Ihr habt völlig recht. Meinen wir kurz nach 8:30?
3: Ja,
2: vielleicht. Meinen wir.
3: Vielleicht.
2: Vielleicht. Und an der Stelle möchte ich mich auch bei meinem Papa entschuldigen. Der hat es bestimmt auch gehört.
3: Aber kurz nach 8:30 ist auch nicht so richtig, ehrlich gesagt.
2: Nee?
3: Nee.
2: Na, ich sag jetzt trotzdem.
3: Sag, wir wissen gar nichts mehr.
2: Tut mir leid, Papa.
3: Hier, yeah, sorry, Papi, der Song.
2: Nein, gute Morgen.

0: Sorry, Papi. Ciao, Big und Becky G. Hier auf Fritz in der Frühschicht, 8.05 Uhr am Donnerstag. Guten Morgen.
1: Ach, das ist einmal das Schönste und Süßeste. Ihr seid ganz doll verliebt und dann ist es soweit. Ihr zieht einfach zusammen.
0: Ja, wann ist es aber eine gute Idee und wann ist es vielleicht doch ein bisschen zu früh?
2: 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Gut zu wissen. Einfach besser klarkommen.
1: Oh, das bockt ja schon alles. Ne? Zusammen eine Wohnung suchen und eine Wohnung finden und dann geil einrichten und so. Das fühlt sich irgendwie so richtig erwachsen an.
0: Ja, ich möchte jetzt die schöne Stimmung nicht unterbrechen, aber das kann halt auch schief gehen. Studentin Lena aus Potsdam hat so einen ungefähren Timetable, wann ihr soweit sein könntet.
3: Ja, vielleicht so Mitte des Studiums oder sowas, weil man sich selber schon ein bisschen auch gefestigt hat alleine, weil ich glaube, sonst ist es auch ein bisschen gefährlich, dass man zu sehr an der anderen Person hängt.
1: Ja, gut, Lena. Somit sich selbst cool sein ist, glaube ich, generell ein guter Tipp, dass man auch gut alleine sein kann. Ich habe es ja völlig überstürzt. Also mein Ex-Freund ist ja nach einem Monat bei mir eingezogen. Und also wenn euch ganz doll wichtig ist, dass ihr sehr, sehr schnell merkt, ob es passt, dann macht es.
0: Habt ihr gehört, wie Josi das Wort Ex-Freund ein bisschen vernuschelt hat? Aber sie hat's gesagt.
1: Die Detektivin.
0: Impliziert, dass es wohl nicht so gut gepasst hat.
1: Zero gut gepasst.
0: Emil aus dem Wedding kam da mit einer guten Idee um die Ecke, mit der ihr es erstmal antesten könntet.
4: Bei uns hat's geholfen, mal vorher einen längeren Urlaub zu machen und zu gucken, wie es harmoniert. Und es hat schon ziemlich gut geklappt und deshalb haben wir uns entschieden, okay, zusammenziehen ist eine Option, die wir auch tatsächlich dann umsetzen.
0: Gut, ist natürlich jetzt nicht der normale Alltag mit wer wäscht ab, wer bringt den Müll runter, aber trotzdem schon mal ein guter Test, wenn ihr mal länger 24/7 zusammen seid.
1: Und ich muss wirklich sagen, obwohl das nicht geklappt hat und das war jetzt nicht die beste Zeit hier mit nach einem Monat zusammenziehen, ich glaube trotzdem fest daran, wenn es matcht, wenn ihr einfach gut zusammenpasst, dann kann das auch funktionieren.
0: Also alles in eurem Tempo, aber wir sagen mutig bleiben.
1: Den Mutigen gehört die Welt.
0: Was hast du eben gesagt?
1: Was habe ich gesagt?
0: Liebe wird aus Mut gemacht.

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0: Dancing in the Flames.
1: Würde ich nicht empfehlen, aber okay. The Weeknd anscheinend schon.
2: Eine gute Brandcreme würde ich vorher rufen.
1: Gibt's auch in eurem Drogeriemarkt. Morgen hört die Fritz-Frühschicht um 8.20 Uhr gleich.
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2: Also so warm, dass ihr euch verbrennt, ist heute nicht, aber Sonnencreme ist wichtig. Trotzdem drauf machen, ne? Auch wenn es schattig ist, Sonne wird rauskommen. Es kann sogar mal kurze Gewitterschauer geben, ganz vereinzelt. Bleibt aber auch oft trocken, wird warm, 23 bis 27 Grad maximal.
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2: Yay!
1: Jawohl, und da kann man schon mal, ich will nicht sagen, seine Ausbildung riskieren, aber Merlin, musst du dich gerade ein bisschen verstecken, um hier Gäste das zu klären?
4: Gott. Oh mein Gott.
1: Hi, guten Morgen.
4: Ich bin in meinem Büro, ja. Ich habe mir schnell eins gesucht.
1: Perfekt. Erzähl mal, was du machst.
4: Ich mache eine Ausbildung zur Bankkauffrau. Ich lerne hier alles über Finanzen.
2: Bist du selber auch gut in Finanzen? Muss man das schon sein, wenn man das macht? Oder sagst du, nee, ich kann eigentlich gar nicht mit Geld umgehen?
1: Taschenrechner.
4: Also ich bin ehrlich, an sich kann ich nicht so gut mit Geld umgehen.
2: Klasse.
4: Aber so das Wissen über die ganzen Finanzen, das ist schon Wahnsinn, ja, was man hier so lernt. Ja.
2: Krass.
1: Na geil. Ey, vielleicht kannst du hier auch noch was lernen. Und zwar, wie man sich Gästeliste klärt.
2: Und zwar für 0 Euro.
1: Für 0 Euro. Das wissen wir alle, wie viel das ist. Maylin, dann sag doch bitte mal das Codewort.
4: Die beste Liste ist die Fritz-Gästeliste.
2: Ja! Du stehst drauf für unser wunderschönes Fritz Open Air mit Young Pep, mit Kyla Shikes, okay, mit Aro, mit Filler und mit Iki. Auf wen freust du dich am allermeisten?
4: Auf Iki finde ich. Die Chancen sind echt lustig.
1: Hab's mir doch gedacht. Voll schön. Ey, mein Lieb, dann jetzt schnell wieder raus aus dem Büro. Nicht, dass dich noch jemand erwischt.
4: Ja, mach ich.
1: Ja? Aber trotzdem ganz liebe Grüße von uns.
4: Danke, danke. Liebe Grüße zurück.
2: Bis dann.
4: Jo, ciao.
2: Tschüss. Denken wir, Iki kann gut mit Geld umgehen?
1: Na, sie hat auf jeden Fall eine Menge.
2: Ich glaube mir nicht, dass sie das so gut
1: ist. Ist ja schon mal einfach, weiß ich nicht. Weiß nicht, ob wir sie da unterschätzen würden.
2: Aber auf eine coole Art und Weise. Einfach mal leben.
1: Wir fragen sie einfach beim Fritz Open Air.
2: Kyla Shikes ist das jetzt hier.

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6: 8:31 Uhr, guten Morgen.
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7: Ein Tornado mit 150 Stundenkilometern fegt durch einen Ort im Fritz-Sendegelände, deckt Dächer ab und verwüstet eine Wohnsiedlung. Das ist gestern in Fürstenwalde passiert. Der Deutsche Wetterdienst hat mittlerweile bestätigt, dass es ein Tornado war. Die Feuerwehr war die ganze Nacht lang damit beschäftigt, die Straßen freizuräumen, von umgestürzten Bäumen zum Beispiel. 3 Menschen wurden leicht verletzt. Wer steckt hinter dem Hackerangriff auf die Berliner Senatsverwaltung? Das wissen wir noch nicht und wir konzentrieren uns jetzt auch erstmal darauf, alles wieder ins Laufen zu bekommen. Das hat Bürgermeister Wegner gestern Abend gesagt. Zehntausende Menschen in Berlin wissen zum Beispiel gerade nicht, ob sie ihr Wohngeld pünktlich ausgezahlt bekommen. Es ist aber mittlerweile wieder möglich, online Briefwahl zu beantragen. Wo wir gerade bei der Wahl sind, heute in einem Monat ist die in Berlin. Die ist ab 16, aber viele 16- und 17-Jährige würden gar nicht wissen, dass sie wählen dürfen. Das hat die Vorsitzende vom Berliner Landesschülerausschuss, Jennifer Rosin, bei rbb24 Inforadio gesagt. Es hänge sehr vom Bezirk und von der Schule ab, ob Jugendliche überhaupt auf die Wahl vorbereitet würden, zum Beispiel im Politikunterricht oder durch spezielle Veranstaltungen. Oft melden wir ja, wenn irgendwas langsamer läuft als geplant, gerade auch im Bereich Klimaschutz, jetzt mal was, das schneller geht. In Deutschland sind schon jetzt so viele Solaranlagen gebaut worden, wie eigentlich für das ganze Jahr angepeilt. Das hat der Bundesverband Solarwirtschaft mitgeteilt. Um das gesteckte Ziel für 2030 zu erreichen, müssten laut dem Verband aber doch noch mehr Solaranlagen jedes Jahr gebaut werden.
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8: Vorsicht auf der A11 Stettin Richtung Berlin. Da steht ein defektes Fahrzeug auf der rechten Spur zwischen Finowfurt und Lanke. Die A13 Dresden Richtung Berlin ist nach einem Unfall jetzt wieder offen zwischen Baruth-Mark und Teupitz. Ist allerdings nur die linke Spur erstmal frei und es staut sich ab stark und er braucht da 20 Minuten länger. In Berlin 10 Minuten Stau im Stadtring 100 Richtung Wedding zwischen Weckstraße und Schmargendorf. Und in Kreuzberg ist seit heute die Köpenicker Straße gesperrt. Bis Ende des Jahres Richtung Schlesi ab dem Bethaniendamm. Da wird gebaut. Gute Fahrt!
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8: Guten Morgen. Ich sag euch mal was. Wenn ihr jetzt zuhören könntet, ne? Wenn die Mikrofone aus sind, na, da würdet ihr auch sagen, was Olivier Dien. Was kommt Quatsch, her? Was du da erzählst. So easy to fall in love.
9: So.
8: Bullshit.

0: kurz nach 9 Uhr mit Fritz. Guten Morgen.
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2: Es ist einfach perfektes Wetter für Sofa, für Film gucken oder was auch immer. Checkt mal RBB Queer aus. Das sind 7 Filme über queeres Leben, Verlieben, Familie und ziemlich komplizierte Coming-outs. Laufen alle im RBB Fernsehen, aber vieles davon könnt ihr auch noch in der ARD Mediathek nachholen.
0: Und genau da hat sich Film Anna Wollner mal durchgeguckt. Anna, was sollten wir denn auf jeden Fall jetzt noch streamen?
3: Na, erstmal was fürs Herz, würde ich sagen, bei dem Wetter. Chuck Chuck Baby, der spielt in einer Hühnchenfabrik in Wales. Helen arbeitet nachts am Fließband, ja, sowas gibt's. Kümmert sich tagsüber um ihre ehemalige Schwiegermutter und dann taucht Joanne wieder auf, ihre große Jugendliebe.
4: You remember Helen from home, Jo? She was at school with us.
5: Hey!
4: In 20-odd years. It's funny. What is? This is the first time we've ever talked.
3: Keine Angst, das Ganze ist untertitelt in der ARD-Mediathek. Ich musste auch zweimal hinhören. Aber es ist tatsächlich eine queere Liebesgeschichte mit Musik, Tanz und herumfliegenden Hühnerfedern. Klingt schräg, funktioniert aber erstaunlich gut.
2: Okay, singende Hühnchenfabrik haben wir. Was hast du noch?
3: 3 Kilometer bis zum Ende der Welt. Da geht's um Adi, der ist 17 und er lebt in einem kleinen Dorf im rumänischen Donaudelta und wird nach einem Date mit einem Jungen brutal zusammengeschlagen. Statt ihn zu beschützen, stellen sich plötzlich fast alle gegen ihn, seine Eltern, der Dorfpriester, sogar die Polizei. Und weil der Film das so nüchtern erzählt, ist das echt ziemlich heftig. Gleichzeitig sieht diese Landschaft aus wie der perfekte Sommerurlaub, während Adi einfach nur noch weg will. Der Film hat in Cannes die Queer Palme gewonnen, lief diese Woche erst im RBB und ist jetzt in der ARD Mediathek. Also wenn ihr aus RBB Queer einschaut, dann bitte den.
0: 3 Kilometer bis zum Ende der Welt empfiehlt unsere Film-Anna und Leute, auch die anderen Filme von RBB Queer findet ihr natürlich in der ARD Mediathek.

0: Yes, boy, beautiful life. Um 8.44 Uhr gleich hier mit Fritz. Guten Morgen.
1: Ey, keine Credits geben hat schon zu krassen, großen Musiker-Beefs geführt.
0: Oh, ja.
1: In jeder Branche gibt es eigentlich. Weil wenn du klaust, sei da wenigstens bitte ehrlich hinterher.
0: Wenigstens bitte. Und genau diesen Struggle gibt es auch in der Wissenschaft tatsächlich. Und dabei verlieren leider oft die Girls.
1: Klar,
0: deshalb gut, dass Zoe da einen Blick drauf hat und für euch checkt, welche Frauen haben eigentlich so richtig geil bahnbrechende Entdeckungen gemacht.
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1: Schönen guten Tag. Allgemeine Verkehrskontrolle. Hier sind mein Führerschein und meine Fahrzeugpapiere. Möchten Sie was trinken?
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0: Also wir sind uns ja einig, dass das ein geiler Song ist.
1: Ich liebe den, ne?
0: Generation und Young Lean. Storm 2.
1: Ich finde, irgendwie zu diesem Song passiert irgendwas. Irgendwas, woran man sich erinnert.
0: Jetzt passiert auf jeden Fall das Wetter.
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1: Sonne soll wohl rauskommen. Hier in Potsdam ist es jetzt noch sehr bedeckt, aber so ist es auch den ganzen Tag, dass es mal bedeckt ist. Dann kommt die Sonne mal raus, kann aber auch mal ganz vereinzelt wirklich aber nur Schauer oder so ganz kurze Gewitter geben bei relativ warmen, hohen Temperaturen, 23 bis 27 Grad maximal.
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0: Es ist gut, ich kann euch beruhigen.
1: Ja.
0: Anders als man es erwarten würde, darf man bei der One Love Night mehr als einmal lachen.
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4: Bock auf Comedy in besonderer Atmosphäre? Ab zur One Love Night im Teddy Goes Underground in Berlin-Prenzlauer Berg. Euch erwarten bekannte Comedians, Berliner Underground-Acts und Newbies. Wer heute auf der Bühne landet, erfahrt ihr vor Ort. Dazu gibt's Cocktails und eine ziemlich edle Bar-Atmo. Also Alltag aus und gemeinsam ablachen. Die One Love Night steigt im Teddy Goes Underground in Prenzlauer Berg. Einlass ist ab 19 Uhr und Tickets gibt es ab 16 Euro.
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4: Guten Morgen, kurz vor neun.
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4: Die hat Gina Tonalk.
5: Was gibt's denn Neues vom Hackerangriff auf Berlin? Es wurden nach jetzigem Stand keine sensiblen Daten geklaut. Das hat der regierende Bürgermeister Wegner gestern Abend gesagt. Teile der Senatsverwaltung, sie seien aber weiter vom Landesnetz abgetrennt. Das könne auch noch ein paar Tage dauern. Deswegen ist gerade auch noch unklar, ob zehntausende Menschen in Berlin ihr Wohngeld pünktlich bekommen. Und das hier ist ein Satz, den sagen wir nicht so oft. Gestern ist ein Tornado durch Fürstenwalde gezogen. Mit um die 150 Kilometer die Stunde, schätzt der Deutsche Wetterdienst. Bei 5 Wohnblöcken wurden Dächer teilweise abgedeckt und Dutzende Bäume sind umgestürzt. Laut Polizei wurden 3 Leute leicht verletzt. Auch in anderen Teilen von Deutschland hat es schwere Unwetter gegeben. Im Norden von Rheinland-Pfalz wurde eine Frau von einem umstürzenden Baum erschlagen, eine weitere schwer verletzt. In Hessen sind nach heftigen Stürmen rund 60 Häuser beschädigt, ein paar davon auch unbewohnbar jetzt. Und auch im Süden von Thüringen gab es laut Polizei große Probleme. Für Royal-Fans und generell Gossip-affine Menschen ist das die Nachricht. Prinz Harry und Meghan ziehen offenbar zurück nach Großbritannien. Das berichten mehrere britische Medien.

0: Die beiden hatten sich mit der königlichen Familie eigentlich zerstritten und waren 2020 in die USA ausgewandert. Jetzt wollen sie den Berichten zufolge aber auch nicht wieder in irgendeinen Palast vom britischen Königshaus ziehen, sondern in eine private Unterkunft.
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2: Auf der A13 Dresden Richtung Berlin ist nach einem Unfall zwischen Baruth-Mark und Teupitz gerade nur die linke Spur frei und es staut sich ab Starkow, da sind es plus 20 Minuten. In Berlin auf dem Stadtring A100 10 Minuten Stau zwischen Wechsstraße und Albuinstraße und auch auf der Überleitung von der A103 im Kreuz Schöneberg Richtung Treptow dauert es gerade länger, das sind 20 Minuten. In Kreuzberg haben wir eine neue Baustelle, die Köpenicker Straße Richtung Schlesi ist bis Ende des Jahres jetzt gesperrt, ab dem Bethaniendamm, da wird nämlich gebaut. Kommt gut an.
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3: Um 9 Uhr, guten Morgen.
2: Ach, und ich bin ja so erleichtert.
3: Warum?
2: Ganz viele von euch bestimmt auch. Friedrich Merz, unser Bundeskanzler,
3: ja,
2: macht ja jetzt Urlaub seit Ende Juli, also so gute 3 Wochen. Und irgendwie dachte ich, komisch, guck mal, jetzt war hier Drohnenvorfall in Leipzig, Hitze, Waldbrände, niedrige Pegelstände, alles. Ich dachte so, merkt ihr das gar nicht? Muss man da vielleicht nicht mal zurückkommen wegen Urlaub und so? Aber sein Regierungssprecher sagt, er hat alles im Blick. Aus der Ferne. Friedrich Merz.
3: Mit Sonnenbrille halt.
2: Ja. Ich bin erleichtert, wie ihr sagt. Guten Morgen.

0: Lisa Mulleflor hier auf Ritz, in der Frühschicht 9:04 Uhr am Donnerstag. Guten Morgen.
1: Und es ist doch nur der eine Satz, der euch vom wirklich schönsten Sommertag des Jahres trennt. Und dieser Satz lautet:
0: Die beste Liste ist die Fritz-Gästeliste.
1: Woher wusstest du das?
0: Ja. Yeah.
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0: Nächsten Samstag. Wir nehmen nicht nur das Waschhaus, sondern ich würde sagen, wir nehmen einfach direkt ganz Potsdam auseinander.
1: Verlogen.
0: Oh, geil. Alter, so wird's klingen zusammen mit Iggy.
1: Ist das tolle, ey, geil. Ich freue mich schon richtig, richtig doll. Und ja, da gibt's natürlich auch noch viele, viele andere Leute, die da auftreten werden am Start. Philo zum Beispiel, auch saugeil.
0: Ja, Mann.
1: Kyla Shikes, ja,
0: auch geil.
1: Kapp. Und auch Aaron.
3: Mein Baby tanzt und verliert sich, tanzt und verliert sich, tanzt und verliert sich.
0: Richtig gut vorstellen.
1: Das ist richtig, richtig schön. So schön, dass es leider ausverkauft ist, aber ihr kommt ja trotzdem rein.
0: So, und da kommen wir jetzt nochmal auf unseren magischen Satz vom Anfang zurück. Marlene aus Netzow hat den vorhin erst gesagt.
4: Jo, die beste Liste ist die Fritz-Gäste-Liste.
0: Ja!
1: Süß, ey. Das kriegt er ja wohl auch hin, Leute. Also ich glaube da an euch. Einfach schön weiter Fritz hören, dabei einfach eine gute Zeit haben und dann achten wir schön drauf, wann sich der Gästelistenalarm meldet. Und Achtung, es ist ein Test, ja, aber so würde er klingen.
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1: Du müsst dich anrufen. Es ruft doch keiner an, von daher alles
0: passiert,
1: cool.
0: Passiert, dann wirklich. Dann aber schnell anrufen. 0331 70 97 110 und den Codesatz sagen. Ich sag den jetzt nicht nochmal.
1: Nee, ihr habt ihn ja auch schon mal gehört. Oder soll ich nochmal sagen? Ich sag, komm. Die beste Liste ist die Fritz-Gästeliste.
0: Jetzt reicht's.
1: Diesen Satz sagt er bitte. Heute Nachmittag, da habt ihr die nächste Chance. Zwischen 14 und 18 Uhr bei unserer Kollegin Pau Pau. Und dann könnt ihr schön dancen. Nächste Woche mit eurem Lieblings-Plus-1. Zum Beispiel zu...
0: Hello.
1: Ihm hier.
0: Das ist geil.
1: B.I.G. auf dem Fritz Open Air.
0: Morgen.
1: Morning.

0: Homepage 911 haben wir es gehört. Fritz, guten Morgen.
1: Ich sag's nochmal, obwohl sie alle wissen, woraus Kleber besteht. Ne, klar, meistens aus Polyvinylacetat und Cyanoacrylat.
2: Ja, das weiß man aber auch.
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0: Was hingegen viele nicht von uns wissen, bald besteht Kleber vielleicht aus Schneckenschleim. Weil Forschende aus Potsdam, das ist hier bei uns um die Ecke, mein schönes Studio, Max-Planck-Institut, die haben ein paar Schnecken gesammelt, in Terrarium gepackt und dann haben sie den Schleim untersucht. Und ich finde es crazy, das hat bislang kaum jemand erforscht anscheinend.
1: So, und was haben sie festgestellt? Dass Schnecken mindestens 5 verschiedene Schleimarten produzieren. Die Konsistenz verändert sich, je nachdem, was sie brauchen. Wenn er zum Beispiel schmierig ist, kann die Schnecke sich darauf fortbewegen und schaumig hilft gegen Insekten.
0: Ich finde das irgendwie süß und smart. Gar nicht eklig, komischerweise. Und das Geile ist, Schneckenschleim, der klebt auch, wenn es nass ist. Das ist halt richtig, richtig gut. Und dann könnte man quasi in Zukunft vielleicht Biokleber daraus herstellen. Also richtig nachhaltig und praktisch.
1: So, und anders als wir Kinder waren, das gemacht haben, haben die Schnecken auch wieder freigelassen.
0: Sagen sie. Nein, haben sie wirklich. Guten Morgen.

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0: Thrift Shop. 99
1: Lass ihn doch bitte aus.
0: Hab ich doch gemacht.
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3: Pass. Mal Sonne, mal Wolken. Heute ganz vereinzelt kann es auch mal Schauer oder so ein kleines Gewitterchen geben. Aber meistens bleibt es trocken bei 23 bis 27 Grad heute maximal.
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0: Du darfst das nicht anfassen, auf gar keinen Fall. Oder weh, du schreibst ihm nochmal und unser Kopf dann so. Das mache ich auf jeden Fall. Komisch, oder?
3: Aber warum ist es so? Das klären wir jetzt mit Olivia Genauer, die ist Psychotherapeutin. Guten Morgen.
4: Hallo, guten Morgen.
0: Bitte erzähl doch mal, was ist denn da los bei uns? Was stimmt denn mit uns nicht? Warum sind verbotene Sachen irgendwie so mega spannend für uns?
4: Da steckt so ein psychologischer Mechanismus dahinter. Den nennt man Reaktanz. Wenn wir das Gefühl haben, wir dürfen was nicht, dann fühlen wir uns in unserer Entscheidungsfreiheit eingeschränkt und dann entsteht so ein Widerstand. Und der Widerstand führt dann dazu, dass wir die verbotenen Sachen dann umso mehr wollen. Es geht da gar nicht so krass um die Sache, sondern eher um, ich will wissen, dass ich eine eigene Entscheidung treffen kann.
0: Ich habe das Gefühl, es gibt auch Menschen, bei denen ist das besonders dolle ausgeprägt. Also ich kenne auf jeden Fall so ein paar Leute, wenn ich da sage, Alter, wehe, du machst die Schublade ganz unten auf, weil dein Geburtstagsgeschenk oder so versteckt ist, ne? Dann weiß ich genau, was als nächstes passiert. Warum sind da manche ganz besonders so, dass sie verbotene Sachen so lieben?
4: Ich glaube, das liegt so ein bisschen an dem Bedürfnis nach Unabhängigkeit. Mhm. Und wenn wir so ein ganz starkes Bedürfnis nach Unabhängigkeit haben, dann reagieren wir empfindlicher. Also einmal hast du voll recht, es liegt auf jeden Fall so individuell an der Person, aber auch an der Situation, also wie wichtig ist es mir jetzt?
0: Ja.
4: Und auch an der Beziehung. Wenn uns jetzt irgendwie eine Autoritätsperson zum Beispiel sagt, mach das nicht, dann können wir vielleicht damit mehr klarkommen, als wenn es ein Partner, eine Partnerin oder so macht.
0: Und warum reagieren wir da teilweise so empfindlich drauf? Also du hast ja schon gesagt, so eine Autonomie, wenn wir das Gefühl haben, oh, dann nimmt mir jemand meine Entscheidung ab. Warum ist das bei manchen Menschen doller ausgeprägt als bei anderen?
4: Also ich glaube erstmal, dass wir alle das haben. Es gibt so ja Grundbedürfnisse und unser Grundbedürfnis ist, dass wir selbstbestimmt leben. Mhm. Ich glaube, deswegen haben wir das alle und die Ausprägung hängt aber, glaube ich, von den Erfahrungen ab, die wir gemacht haben und wie wichtig es uns eben in der Situation ist.
3: Olivia Gnaunert ist das Psychotherapeutin und ihr, meine Lieben, ihr werdet jetzt auf gar keinen Fall ganz laut den nächsten Song anmachen. Wer?
0: Absolut ganz doll verboten ist das.

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2: Gleich 9.30 Uhr. Guten Morgen.
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2: Mit Gina Toneik. Also einige Sachen funktionieren mittlerweile wieder nach dem Hackerangriff auf die Berliner Senatsverwaltung. Online-Briefwahl beantragen zum Beispiel schon seit gestern, andere aber noch nicht. Zehntausende Menschen in Berlin wissen gerade noch nicht, ob sie ihr Wohngeld pünktlich ausgezahlt bekommen. Bürgermeister Wegner sagt, die Stadtentwicklungsverwaltung, die arbeitet an einer Lösung, aber ist immer noch nicht wieder ans Landesnetz angeschlossen. Und wer hinter diesem Angriff steckt, ist auch noch unklar. Ein Tornado mit 150 Stundenkilometern fegt durch einen Ort im Fritz-Sendegelände, deckt Dächer ab und verwüstet eine Wohnsiedlung. Das ist gestern in Fürstenwalde passiert. Der Deutsche Wetterdienst hat mittlerweile bestätigt, dass es ein Tornado war. Die Feuerwehr war die ganze Nacht lang damit beschäftigt, die Straßen frei zu räumen von umgestürzten Bäumen zum Beispiel. Und drei Menschen wurden leicht verletzt. Ihr macht Kinder abhängig und krank. Das werfen mehrere US-Bundesstaaten dem Konzern Meta vor, also dem von Instagram, Facebook und WhatsApp. Und jetzt ist der Prozess dazu gestartet. Es geht aber darum, dass Meta mit bestimmten Mechanismen versuchen würde, uns so lange wie möglich auf den Apps zu halten. Meta sagt, stimmt alles nicht, wir versuchen immer, Kindern zu helfen. Seitdem Russland vor 4,5 Jahren die Ukraine angegriffen hat, ist das Wort Gasspeicher bei vielen in Deutschland etwas präsenter als früher, beziehungsweise die Frage, wie voll die Dinger gerade sind. Und im Moment gilt, sie sind halb voll. Deshalb hat das Bundeswirtschaftsministerium die Gashändler aufgefordert, jetzt schon mal ihre Speicher aufzufüllen. Sie müssten für den Winter vorsorgen. Der Bundesverband der Verbraucherzentralen warnt, dass die Gaspreise steigen könnten und rät uns mal zu checken, ob unser Vertrag auch eine Preisgarantie hat.
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8: A11 Stettin Richtung Berlin. Da ist zwischen Finowfurt und Lanke die rechte Spur gesperrt. Da steht ein defektes Fahrzeug. In Berlin auf dem Stadtring A100 Richtung Treptow. Da steht ihr im Stau. Es sind 20 Minuten länger von der A103 im Kreuz Schöneberg Richtung Treptow. Und in Kreuzberg, da ist die Köpenicker Straße ab heute gesperrt. Richtung Schlesi, Appen-Bethaniendamm und das Ganze sogar jetzt noch bis Ende des Jahres. Kommt gut an.
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9: Morgen, Leute.
8: Hallo, guten Morgen.
9: Was geht?
8: Ich habe was Schlimmes gelesen.
9: Was denn?
8: Im Volkspark Wilmersdorf ist es, glaube ich. Da gibt's also erstmal was Schönes, da gibt's ganz viele Kaninchen.
9: Süß.
8: Das ist ganz süß. Ich hatte ja mal ein Kaninchen, Niki hieß er. Und das sind aber zu viele Kaninchen und die knabbern Brücken an und andere Bauwerke und so. Und deshalb wollen die die mit Frettchen aus den Bauten treiben und dann jagen und so eine Scheiße.
9: Die können ja vielleicht alle zu dir. Du kannst also...
8: Ja.
9: Wenn man Kaninchen hat das, dann können die jetzt so
8: 150 Kaninchen. Ein Kaninchen oder 150.
9: Ich schaue ganz eklig.
8: Macht doch keinen Unterschied.

0: Ariana Grande. Hey, Dad, I Made You Love Me. Kurz nach 9:30 haben wir es. Guten Morgen.
1: Ey, Dating kann mega schön sein, wenn es ein Safe Space zwischen zwei oder mehreren Menschen ist, wo sich alle auch wohlfühlen. Leopold hat das leider völlig anders erlebt.
2: Ich habe mich so geschämt und so erniedrigt gefühlt, dann auch da auf diesem Stuhl sitzen zu müssen und mich nicht frei in meiner Wohnung bewegen zu dürfen.
0: Ich finde es so schlimm. Ey, Leopold ist Opfer geworden von einem Fake-Date und hat unseren ARD-Kolleginnen von Team Recherche davon in der Doku erzählt.
1: Für diese Fake-Dates legen meistens junge Männer Fake-Profile auf schwulen Dating-Plattformen an und dann gehen sie zusammen zu einem vermeintlichen Date, wo sie schwule Männer demütigen, ausrauben,
0: so
1: verprügeln
0: schlimm.
1: Und es manchmal dann auch noch filmen.
0: Schrecklich, ey. Und viele von denen nennen sich dann Pedo-Hunter, weil sie angeblich Kinder vor Pädokriminellen schützen wollen. Obwohl natürlich Pädophilie absolut gar nichts mit Homosexualität zu tun hat. Und die Soziologin Rebecca Blum, die erklärt das so.
3: Dass viele Personen, insbesondere homosexuellen Männern, unterstellt wird, dass sie auch pädophil sind. Das ist so eine Erzählung, die schon eine sehr, sehr lange Tradition hat. Ich würde sagen, es kommt von der Vorstellung, dass Heterosexualität das einzig normale, gute, natürliche oder Gottgewollte ist und alles andere wird eben als pervers abgewertet.
1: Also nochmal, Homosexualität und Pädophilie haben gar nichts miteinander zu tun. Unter anderem auf Discord aber wird der Mist dann verbreitet, sodass es auch mehr Übergriffe gibt, heißt es in der Doku.
4: Laut BKA hat sich die Zahl der angezeigten Straftaten gegen die sexuelle Orientierung in den vergangenen Jahren nahezu verzehnfacht.
0: So, und die Zahl ist also wirklich erschreckend, finde ich. Letztes Jahr gab es um die 340 von diesen Fake-Date-Überfällen. Das ist fast einer pro Tag.
1: Deswegen passt auf euch auf, schickt euren Friends einen Standort, wenn ihr auf ein Date geht, macht einen Background-Check auf Social Media und vielleicht auch mit dem Date vorher einen Videocall.
0: Okay, ja, auf jeden Fall. Wir wissen natürlich, so in der Öffentlichkeit sich zu treffen, das ist nicht immer automatisch ein Safe Space dann für viele Queers. Aber vielleicht gibt es ja bei euch in der Gegend trotzdem einen Ort, wo ihr sagt, hey, da fühle ich mich wohl, das ist ein halbwegs sicheres Umfeld und da kann man sich mal treffen.
1: Die Doku heißt Jagd auf Schwule, findet ihr in der ARD-Mediathek.

0: So schön, oder? Dancing on my own.
1: Den magst du, ne?
0: Ich mag den sehr, sehr gerne. Aber ich muss sagen, der hier ist auch nicht schlecht.
1: Somber mit Potential.
0: Somber. Ist doch wichtig, dass man es immer so ausspricht.
1: Somber.
0: Somber.
1: Oder Somber.
0: Sombre. Ja, so wie es Rambrero. Naja, anyways, spielen wir jetzt auf jeden Fall.
1: Potenzial.
0: Potenzial um 9.44 Uhr.
1: Morgen.

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1: Kauter, um 9.50 Uhr hier, Fritz.
2: Und jetzt mal kurz zum Wetter.
3: Die Sonne wird heute rauskommen, Wolken werden rauskommen. Ganz vereinzelt kann es auch mal Gewitter oder Schauer geben. Aber oft ist es auch trocken bei 23 bis 27 Grad maximal.
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1: Also Sally, wenn du willst, kannst du morgen nochmal wiederkommen.
3: Ich würde morgen nochmal wiederkommen, Josi.
1: Ist auch nur morgen.
3: Zeit ist so schnell jetzt vergangen.
1: Oder ging es euch auch
3: haben
1: so?
3: Haben wir was vergessen?
1: Kurz vor 10.
3: Haben wir Gästeliste, haben wir gemacht.
1: Haben wir gemacht, check.
3: Juti.
1: Schnee von gestern haben wir auch gemacht. Ich glaube, wir sind durch.
3: Na, Juti.
1: Cool, dann würde jetzt Cassandra an der Stelle übernehmen.
3: Ja.
1: Oder?
3: Ja. Sie kommt und wir kommen dann morgen wieder, morgen früh. War schön mit euch.
1: Kann ich auch. Bye. Tschüss.
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2: Guten Tag. Gumo, gumo, happy Donnerstag. Ey, ich hoffe es so sehr, dass ihr euch von diesem miesen Wetter da draußen jetzt gerade und auch in den letzten paar Tagen nicht runterziehen lasst, sondern hier mit mir dagegen arbeitet, dass das uns schlechte Laune macht. Und ich bin bestens bewaffnet mit der allernicesten Playlist im Sendegelände gegen die Summer Saddies. Adam Port darf diese Playlist hier jetzt heute eröffnen. Be the one jetzt bei Fritz.

Raven LeNay. Love Me Not war das hier gerade bei Fritz. Was passiert, wenn drei der absolut größten Household Names im Latin Pop zusammenkommen, um einen Track zu machen? Das hören wir an diesem Song hier. Was für eine Überkollabo ist das denn bitte?

0: als ich das erwartet hätte. Da sind nur 8 Songs drauf. Dafür ist es aber eine maximale Danceparty geworden mit ganz, ganz vielen Feature-Artists. Aber ich bin ein kleines bisschen biased. Ich stehe schon sehr auf Selena Gomez und ich stehe schon sehr auf Becky G. Und das ist mein Liebster auf der Platte. Der Olvido, jetzt hier bei Fritz.
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Eine ganz schöne Ansage. Nichts anderes als Hooks zu ballern. Indem sie sich einfach mal Just Hooks nennt. Von ihr kommt diese Ansage. Sie heißt eigentlich Chelsea Grimes, kommt aus Liverpool und ist Produzentin und Songwriterin. Und das auf so einem krassen Level, dass sie zum Beispiel für Dua Lipa, Blackpink, Kesha oder Jonas Blue schon Songs geschrieben hat. Also wirklich A-Level-Artist. Just Hooks ist aber jetzt das erste Mal mit ihrem ganzen

0: als Moderatorin für Sportformate, besonders für Fußball. Die hatte zum Beispiel auch schon die Frauen-WM für die BBC moderiert. Kann also auf sehr, sehr vielen Ebenen rausballern. Jetzt aber ballern wir nur einen Track von ihr. Just Hooks, Different With You bei Fritz.
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2: Wenn das Meer eine Seele hätte, dann würde es wie Sea Soul klingen. Tell me that you want it in the morning light. Sea Soul heute live im Schokoladen in Berlin-Mitte. Vanessa Sonnenfroh ist die Poetin hinter Sea Soul und dass ihre Mucke so soft-radikal klingt, ist wahrscheinlich beeinflusst von ihrem Aufwachsen in einer Pflegefamilie und Verlust von WeggefährtInnen. Fühlt heute ganz deep in euch rein beim Konzert von Sea Soul, findet statt im Schokoladen in Mitte um 20 Uhr und Tickets kosten maximal 15 Euro.
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4: Tornado in Fürstenwalde, das ist gestern Abend passiert. Fürstenwalde ist eine Stadt mit rund 30.000 EinwohnerInnen zwischen Berlin und Frankfurt-Oder, falls ihr sie nicht kennt. Und da gab es laut deutschem Wetterdienst eine kurze Zeit Wind, der mit 150 km/h durchgefegt ist. Diana aus Fürstenwalde hat es einem RBB-Reporter so beschrieben.
5: Ein richtiger Wirbelsturm. Das flog alles. Kiederdach abgedeckt, dicke, feste Bäume, standhafte Bäume, rausgerissen, entwurzelt. Die Mülltonnen, die standen vorher hier vorne, die lagen dann irgendwo da hinten. Das war völlige Katastrophe. Das kennt man nicht aus Fürstenwalde.
4: In der betroffenen Gegend sind Dächer abgedeckt, Bäume umgestürzt, parkende Autos kaputt und 3 Menschen wurden verletzt. Heute, in einem Monat, ist in Berlin Wahl. Alle ab 16 dürfen ein neues Abgeordnetenhaus wählen, also das Landesparlament. Jennifer Rosin, die Vorsitzende des Landesschülerausschusses, hat im RBB 24 Inforadio kritisiert, dass Jugendliche an vielen Schulen gar nicht darauf vorbereitet würden und teilweise gar nicht wüssten, dass sie wählen dürfen. Und auch im Wahlkampf würden sie kaum beachtet.
6: Wenn ich mir die Wahlplakate anschaue, sehe ich eigentlich keins, was so richtig auf Jugendliche eingeht. Obwohl ja das eigentlich die Chance ist, die neuen Wähler, die ganze neue Wählergruppe, die dazugekommen ist, einfach mal abzuholen.
4: Viele Jugendliche würden sich zum Beispiel für Klimaschutz interessieren, der spiele im Wahlkampf aber kaum eine Rolle, so Rosin. Wer steckt hinter dem Hackerangriff auf die Berliner Senatsverwaltung? Das wissen wir noch nicht und wir konzentrieren uns jetzt erstmal auch darauf, alles wieder ans Laufen zu bekommen, hat Bürgermeister Wegner gestern Abend gesagt. Zehntausende Menschen in Berlin wissen zum Beispiel nicht, ob sie ihr Wohngeld pünktlich ausgezahlt bekommen. Es ist aber wieder möglich, online Briefwahl zu beantragen. Für Royal-Fans und generell gossip-affine Menschen ist es die Meldung. Prinz Harry und Meghan Markle, oh wei, heißt sie noch Markle, ziehen offenbar zurück nach Großbritannien. Das berichten mehrere britische Medien. Die beiden hatten sich mit der königlichen Familie ja zerstritten und waren 2020 in die USA ausgewandert. Jetzt wollen sie den Berichten zufolge aber nicht wieder in irgendeinen Palast vom britischen Königshaus ziehen, sondern in eine private Unterkunft.
3: Wetter.
4: Erst grauer und regnerischer heute, später dann trockener und sonniger. Das ist zumindest der aktuelle Plan. Temperaturen ähnlich wie gestern. Wir kriegen maximal 26 Grad.
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4: A11 Berlin Richtung Stettin zwischen Wehr-Berlin und Kurin blockiert ein kaputtes Fahrzeug die linke Spur. Berlin A100 Stadtring Richtung Treptow zwischen Beckstraße und Albuinstraße 10 Minuten Stau. Außerdem dauert es auf der Überleitung von der A103 im Kreuz Schöneberg Richtung Treptow 20 Minuten länger. Und andere Richtung A100 Stadtring Richtung Wedding zwischen Oberlandstraße und Schmargendorf 10 Minuten Stau. A115 statt einwärts Stau an der Baustelle Kreuz Zehlendorf. In Biesdorf ist die B1, B5 immer noch gesperrt in beiden Richtungen wegen Brückenarbeiten und zwar die Überfahrt zur Märkischen Allee. Da gibt es Stau plus 10 Minuten statt einwärts. Dann ist, noch eine Meldung dazu, S-Bahn. So, nach einem Polizeieinsatz an der Warschauer Straße kommt es auf den Linien S3, 5, 7 und 75 noch zu Verspätungen und Ausfällen. Das war's. Gute Fahrt euch.
1: Dankeschön, Anja.
4: Gerne.
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1: 10:32 Uhr, fast 33 vor Ewigkeiten schon, wurde dieser Track hier geleakt. Ich glaube, 6 Jahre ist es mittlerweile her. Aber Dominic Fike hat ihn erst dann rausbringen wollen, also wirklich zu 100% zufrieden war mit der Version, die er jetzt hier rausgehauen hat. White Keys, Dominic Fike.

Playlist, aber auch so, ey, Johnny hat viel zu lange Pause gemacht. Umso schöner, dass sie wieder back ist. Hier kommt gerade eher ein Release nach dem anderen raus, aber das ist nur Vorbereitung. Das ist nur Anfixen fürs neue Album Haus am Meer. Kommt in 2 Wochen am 4. September raus. Und damit hört sie nicht auf, ne? Also Album ist nur eine Sache. Danach hat sie auch noch eine Tour angekündigt. Und sie meint,

0: Liebe ich doch den neuen Sound von Charlie XCX, war das hier gerade mit Camera bei Fritz. Flow habe ich euch gleich für ein bisschen Girl Group R&B Vibes. Leak It. Bleibt ihr kurz bei mir?
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4: 10.59 Uhr ist das Ende Gelände. Go Humbug, ist André am Start. Eine der jüngsten im Game, aber definitiv eine der talentiertesten, habe ich euch jetzt hier in der Fritz-Playlist. Sahide, Mona Lisa.
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0: Österreich in den UK. Und weil das so gut funktioniert hat, gehen die beiden jetzt in die nächste Runde. Mit Reasons nämlich, den habt ihr vielleicht schon vor Release auf eurer TikTok For You Page gehabt. Er ist nämlich alleine, war kurz viral gegangen, weil sie nur einen Teaser davon released haben. Der hat alleine schon 14 Millionen Views eingefahren, 11.000 Creations, also kein Wunder, dass die beiden da richtig Zug drauf bekommen wollten, um den so schnell wie möglich zu releasen. Und jetzt ist er da und wir können den in voller Länge pumpen. Reasons. Lavinia und Eli Oak jetzt hier bei Fritz.
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0: Ja.
1: Entschuldigung, darf ich Sie mal kurz stören?
0: Ja, ja, aber nur kurz bitte.
1: Map, map, map, map, map, map,
0: hallo?
1: Map, map, map, map.
0: Ja, was ist denn noch?
1: Map, map, map, map,
0: das kann ja wohl nicht wahr sein.
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0: Ich bin ein richtiges kleines Fangirl von Adriatic. Aus Zürich kommen die beiden DJs und Producer, die gerade die internationale Musikwelt erobern. 2019 haben sie sich schon richtig gut auf sich aufmerksam machen können mit ihrem Debütalbum Mute, weil der Sound einfach so anders und so fresh war, dass es gleich überall aufgefallen ist. Und ich finde, das ist so eine Mischung aus Techno und House und da fließt aber immer noch so ein bisschen so experimenteller Sound rein und damit ergibt sich so ein entspannter Vibe irgendwie. Ich kann es gar nicht so richtig beschreiben, aber es ist nice. Es macht was mit meinem Gehirn, was Schönes. Das hier ist der neueste Release und ein sehr, sehr gutes Beispiel für diesen Sound. Adriatic oder Adriatic, das habe ich immer noch nicht rausgefunden, zusammen mit Rise from Styx, Coming Home jetzt hier bei Fritz.
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0: Blitz, aus und raus geht's. Aus und raus
1: geht's. Back of Comedy in besonderer Atmosphäre. Ab zur One Laugh Night im Catty Goes Underground in Berlin-Prenzlauer Berg. Euch erwarten bekannte Comedians, Berliner Underground-Acts und Newbies. Wer heute auf der Bühne landet, erfahrt ihr vor Ort. Dazu gibt's Cocktails und eine ziemlich edle Bar-Atmo. Also Alltag aus und gemeinsam ablachen. Die One Laugh Night steigt im Catty Goes Underground in Prenzlauer Berg. Einlass ist ab 19 Uhr und Tickets gibt es ab 16 Euro.
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4: Entwurzelte Bäume, große Löcher in Dächern, zertrümmerte Autos. Solche Bilder kommen aus mehreren Teilen von Deutschland, weil es gestern Unwetter gab. Bei uns in Brandenburg war da Fürstenwalde besonders betroffen. Da hat es gestern Abend einen Tornado gegeben. RBB-Reporter Toni Schmidt berichtet von den Aufräumarbeiten heute.
5: Jetzt sind gerade eben Baumpfleger dabei mit großem Besteck, also mit Kran, Säge, Schredder, das ganze Laub und Holz in einen riesigen Container zu zerkleinern. Richtig heftig ist es natürlich für die Anwohner, die seit gestern Abend keine Wohnung mehr haben, weil es ihre Dachgeschosswohnung voll erwischt hat. In einige kann man tatsächlich immer noch reingucken. Die Dachdeckerfirmen sind dabei, sich einen Überblick zu verschaffen und die Anwohner hier unten sind dabei, immer noch das Erlebte zu verarbeiten.
4: Genau einen Monat noch bis zur Berlin-Wahl. Alle BerlinerInnen ab 16 Jahren dürfen dieses Jahr Abgeordnete für ihre Bezirke wählen. Wahlberechtigt sind auch rund 200.000 Menschen mit Türkei-Bezug. Von ihnen haben in den letzten Jahren wohl oft nur wenige gewählt. Deshalb hat der Türkische Bund Berlin-Brandenburg gestern angefangen, gezielt türkischstämmige Menschen auf die Wahl aufmerksam zu machen. Vorstandssprecherin Ayşe Demir hat bei Radio 1 vom RBB davon erzählt.
6: Also gestern beispielsweise hat eine Person gesagt, sie geht nicht wählen, weil sie mit den Parteien nicht zufrieden sind. Und da sagen wir natürlich auch immer, geht bitte dennoch wählen, weil diese Wahl wichtig ist.
4: Der Türkische Bund verteilt Postkarten, spricht Menschen auf Straßen und gezielt in türkischen Supermärkten an. Männer dürfen umsonst pinkeln, Frauen müssen zahlen. Das hat eine 27-Jährige in Wien so aufgeregt, dass sie die Stadt verklagt hat. Frauen würden so nämlich diskriminiert, findet sie. Auf einigen öffentlichen Toiletten in Wien müssen Frauen 50 Cent zahlen. Männer dürfen umsonst das Pissoir benutzen. Die Stadt Wien sagt, wir haben bei diesen Toiletten externes Reinigungspersonal im Einsatz. Das kostet. Ob es an der Erderwärmung liegt, man weiß es nicht, aber Dänemark ist bei deutschen Touris dieses Jahr besonders beliebt. Das zeigen die Tourismuszahlen aus Dänemark. Da gab es in der ersten Hälfte des Jahres so viele Übernachtungsbuchungen wie noch nie, also Hotels, Ferienwohnungen und Campingplätze zusammengerechnet. Und ein Drittel der Buchungen war von Deutschen.
1: Wetter.
4: Vormittags weiter wolkig und auch manchmal regnerisch heute. Später soll es trockener und sonniger werden. Dazu Temperaturen zwischen 20 und 26 Grad. Morgen soll es dann etwas mehr Sonne geben.
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4: A10 westlicher Berliner Ring Richtung Dreieck Werder zwischen Potsdam Nord und Vöben 10 Minuten Stau. A12 Frankfurt-Oder Richtung Berliner Ring zwischen Müllrose und Briesen 10 Minuten Stau. A24 Berlin Richtung Hamburg zwischen Neuruppin und Herzsprung 30 Minuten Stau. Berlin A100 Stadtring Richtung Treptow zwischen Beckstraße und Albuinstraße 10 Minuten Stau und außerdem dauert es auf der Überleitung von der A103 im Kreuz Schöneberg Richtung Treptow 20 Minuten länger. Und eine Meldung noch zur S-Bahn. Nach einem Polizeieinsatz an der Warschauer Straße gibt es immer noch Probleme bei S3, 5, 7 und 75. Das war's. Gute Fahrt euch.
0: Dankeschön, Anja.
4: Gerne.
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0: 11.33 Uhr haben wir es, auch wenn der hier behauptet, dass er nicht weiß, wie der Rhythmus geht oder klingt oder funktioniert. Ich glaube, wir wissen es. Rhythm or no, was kennt er jetzt hier bei Fritz?

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0: Shoot. Ich checke es einfach nicht, wie der hier an mir vorbeigehen konnte. Clooney. Clooney ist nämlich mal ein richtig nicer Tech-House-DJ. Kommt aus dem UK, wohnt aber mittlerweile in Los Angeles und hat es nicht nur in Amerika geschafft, sondern auch in der DJ-Szene. Ist da ganz besonders angekommen. Spielt wirklich die allergrößten Festivals von Vegas bis Ibiza. Da ist wirklich alles dabei. Und Clooney hat jetzt gerade einen neuen Song am Start, für den er sich so ein kleines bisschen Collabo-Support rangeholt hat. Der kommt zum einen von den beiden Jungs von Prosa. Das sind auch UK-Artists und machen am allerliebsten so Elektrohaus. Und zum anderen ist dann da noch Tristan Henry am Start. Der ist Singer-Songwriter und er hat hier die Lyrics beigesteuert. Clooney und die drei Jungs jetzt. Good Girl.
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0: unserer Reihe Neulich, jetzt. Neulich an der Tanke.
1: So, die 7 und einmal Zigaretten macht dann 54,80 Euro. Sammeln Sie Punkte?
2: Wie bitte?
1: Ob Sie Punkte sammeln?
2: Ach so, nee, das ist ganz normale Akne.
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0: Nee, was war denn das hier gerade? Superstar habt ihr bei Fritz gehört. Wir reißen hier nicht ab mit Tempo und Partymucke. Deswegen warten hier Black Eyed Peas und Justin Timberlake auf uns. Where is the love? Bleibt die Kunst hier?
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3: 12 Uhr haben wir es. Ich weiß, es wirkt so, als wäre der Sommer vorbei. Ich weiß es doch. Aber nein, ich glaube da nicht dran. Und es kann auch nicht sein, weil wir haben doch noch einen geilen Festivalsommer vor uns. Nächste Woche hier. Einfach Fritz Open Air. Das wird geil. Und ich erzähle euch gleich, wie ihr hinkommt.

0: Wie sehe ich Ihre Stimme, lieber? Sienna Spiro war das gerade, Die on this Hill. Ey, Fritz ist, wenn ihr mit uns umsonst eure Lieblingsstars sehen könnt.
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0: 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Nächste Woche Samstag schon. 26 Grad sollen es da werden. Und ihr seht dann da Kaya Schreiks, Aaron Viel, Ekime, aber auch Young Pep. Und hört mal Maxi auf Brück, die war eigentlich auf dem Weg zu ihrer Praxis, als sie angerufen hat.
2: Du kommst mit.
3: Jetzt sind Hunde und Katzen natürlich auf der Veranstaltung nicht erlaubt. 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
0: 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Ihr hört unseren Gästelistenalarm und dann ruft ihr an und dann droppt ihr exakt diesen Satz. Und dann sehen wir uns auf dem ausverkauften Fritz Open Air. Nächste Chance habt ihr zwischen 14 und 18 Uhr heute schon.
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Nur noch 7 Tage müssen wir warten auf dieses neue Album hier. Auf Wildchild von Alex Warren kommt nächste Woche Freitag am 28. August raus. Und er hat schon verraten, dass es insgesamt 13 neue Songs von Alex Warren geben wird. Und ein paar davon, die hat er schon mal vorab released. Das hier ist einer davon. Passenger heißt er. Und ich finde, der geht so schön nach vorne. Ich bin gespannt, wie der Rest wird.

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2: Hier wird Musikvielfalt fett gefeiert. Artists aus unterschiedlichsten Musikszenen machen Jazz wieder sexy. G-Sessions, 360, Live-Show im Gretchen in Berlin-Kreuzberg. Heute zum Beispiel Maurer, King Owusu und Coop. Lasst euch treiben zu dieser Jazz-Soul-Fusion heute bei G-Sessions 360 im Gretchen in Kreuzberg. Los geht's um 20 Uhr und der Eintritt kostet ca. 5 Euro.
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6: 12:29, fast 30. Jetzt 30.
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6: Mit Anja Hoffe. Die Situation für Azubis in Deutschland ist zu schwierig, findet der Deutsche Gewerkschaftsbund. Laut seiner neuesten Befragung von Auszubildenden sind zwar 2/3 zufrieden oder sehr zufrieden mit ihrem Ausbildungsplatz. Das ist allerdings der niedrigste Wert, seit es diese Umfrage gibt. Mehr dazu von Marie Boll.
7: Seit 2009 lässt der DGB jedes Jahr mehr als 10.000 Azubis in den häufigsten Ausbildungsberufen befragen. Und ihre Zufriedenheit wird weniger. Das liegt laut DGB vor allem an zu viel Druck und zu wenig Personal in den Betrieben. Auch Faktoren wie zu wenig Geld und keine Wohnung finden, spielen mit rein. Der DGB kritisiert zum Beispiel, dass es viel mehr spezielle Wohnangebote für Studis gibt und fordert, dass es für Azubis mehr werden. Am zufriedensten sind, by the way, Azubis bei Verwaltungen, Versicherungen und in technischen Berufen. Am unzufriedensten sind die in Hotels, bei Friseuren und in Malerbetrieben.
6: Tornado in Fürstenwalde. Das ist gestern Abend passiert. Fürstenwalde ist eine Stadt mit rund 30.000 EinwohnerInnen zwischen Berlin und Frankfurt-Oder, falls ihr sie nicht kennt. Und da gab es laut Deutschem Wetterdienst eine kurze Zeit Wind, der mit 150 km/h durchgefegt ist. Diana aus Fürstenwalde hat es einem RBB-Reporter so beschrieben.
8: Ein richtiger Wirbelsturm. Das flog alles. Kiederdach abgedeckt, dicke, feste Bäume, standhafte Bäume, rausgerissen, entwurzelt. Die Mülltonnen, die standen vorher hier vorne, die lagen dann irgendwo da hinten. Das war völlige Katastrophe. Das kennt man nicht aus Fürstenwalde.
6: In der betroffenen Gegend sind Dächer abgedeckt, Bäume umgestürzt, parkende Autos kaputt und 3 Menschen wurden leicht verletzt. Heute in einem Monat ist die Wahl in Berlin. Die ist ab 16, aber viele 16- und 17-Jährige wissen gar nicht, dass sie wählen dürfen. Das hat die Vorsitzende vom Berliner Landesschülerausschuss Rosin bei RBB24 Inforadio gesagt. Es hänge sehr vom Bezirk und von der Schule ab, ob Jugendliche auf die Wahl vorbereitet würden, zum Beispiel im Politikunterricht oder bei speziellen Veranstaltungen. Auf Abipullis stehen hinten drauf in der Regel etwas mehr Mädchennamen als Jungennamen. Das Statistische Bundesamt sagt, 2024 waren unter denen, die Abi gemacht haben, 55% Frauen. Auch im Studium sind Frauen demnach erfolgreicher, egal ob Bachelor, Master oder Staatsexamen. Sie haben im Schnitt bei allen 3 schneller ihren Abschluss geschafft als Männer.
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6: Es wird ein ganz schöner Mittag und Nachmittag, kann zwar zwischendurch immer wieder kurz regnen, kommt aber auch deutlich mehr die Sonne raus als die letzten Tage und dazu Temperaturen zwischen 22 und 26 Grad.
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6: A10 westlicher Berliner Ring Richtung Dreieck Werder, zwischen Potsdam Nord und Pöben 10 Minuten Stau. A24 Berlin Richtung Hamburg, zwischen Neuruppin und Herzsprung 30 Minuten Stau. Berlin A100 Stadtring Richtung Treptow, zwischen Beckstraße und Albuinstraße 10 Minuten Stau und es dauert auch auf der Überleitung von der A103 im Kreuz Schöneberg Richtung Sachsendamm 15 Minuten länger. Zur S-Bahn, die Linien S8, 9 und 85 sind ja unterbrochen zwischen Schöneweide und Treptower Park. Auch 46 und 47 fahren nicht zwischen Schöneweide und Neukölln. Bis Ende des Monats fahren da ersatzweise Busse und wenn ihr zum BER wollt, dann müsst ihr die Regios nehmen. Das war's. Gute Fahrt euch.
9: Dankeschön, Anja.
6: Gerne.
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6: 12:33 Uhr, die Girlies haben mal wieder einen rausgehauen bei den MTV Video Music Awards. Das sind ja jetzt die Nominierungen raus. Und Leute, Madonna alleine hat 11 Nominierungen, Taylor Swift 9, dann folgen auf Platz 3 Ariana Grande und Sabrina Carpenter mit 7 Nominierungen. Ey, wie krass dominieren Female Artists denn bitte gerade das Musikgame? Ich liebe alles daran.

Solo-Projekte waren da, waren am Start, sind auch immer noch in einem guten Tempo so am rausknallen, was das angeht. Paul zum Beispiel bringt nächsten Monat ein neues Album raus. Aber ich freue mich doch auch, wenn die Jungs mal wieder zusammen Musik machen. Und noch mehr freue ich mich darüber, dass sie darauf überhaupt noch Bock haben. Ey, und hey, die Tage haben sie sogar ein fettes Stadionkonzert für nächstes Jahr in Dresden angekündigt. Wird also noch eine ganze Weile bleiben, dass die Crew zusammen bleibt. So, Peep Show haben sie jetzt rausgeknallt. Hören wir uns hier an auf Ritz.

0: Also mein momentanes Sexualleben ist eigentlich schnell erzählt. Fertig.
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0: 1 Ei. Eine Mama ist hier gerade bei Fritz. Ich gebe euch eine ganz kleine Verschnaufspause, damit ihr hier schön durchatmen könnt nach dieser Dance-Party. Und dann machen wir weiter mit Teddy Swims, Mr. Know-It-All.
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2: 12:58 haben wir es. Es ist doch schon fast 13 Uhr auf diesem Donnerstag. Das heißt, es ist doch schon fast Freitag. Das heißt, es ist doch schon fast Wochenende. Also können wir auch einen kleinen Champagne sippen, finde ich. Am besten mit Liv und Geiger. Jetzt sehen wir Fritz.

Angst, mit 17 von zu Hause ausziehen, um Musiker zu werden. Ist vielleicht ein kleines bisschen so Horrorszenario von irgendwelchen Eltern. Aber der hier, der hat es trotzdem durchgezogen und der hat es sowas von geschafft. Benji. Geboren ist Benji in England, dann ist er aber aufgewachsen im französischen Teil von der Schweiz und dann ist er mit 17 eben international gegangen, weil er sich so, so sicher war, ey, das mit der Musik ist exactly this, was ich machen möchte mit meinem Leben. Mittlerweile ist Benji 23 Jahre alt, hat aber trotzdem schon so einen richtig eigenen Sound mit Wiedererkennungswert entwickelt, finde ich. Einerseits wegen diesen wunderschönen Melodien, auf die er immer wieder kommt, aber auch wegen seiner krassen Songwriting-Skills. Und soundmäßig, finde ich, bewegt er sich so zwischen so Afro-House, Melodic, Indie, würde ich sagen. Da hört man auch in diesem Song hier ganz gut raus. Forever Never Came ist sein neuester Track, jetzt hier bei

0: Entschuldigung, sind Sie vom BKA?
1: Wer, Icke?
0: BND?
1: Nein.
0: Verdeckter Ermittler undercover?
1: Nein, wie kommen Sie denn auf sowas?
0: Internationale Tourismusbekämpfung, was? Wir können Sie es doch sagen. Wir stehen auf derselben Seite.
1: Ey, der wird mir jetzt zu blöde.
0: Ach, Menno. Ich sag doch keinem, dass Sie undercover...
1: Undercover-Schelle kannst du haben.
0: Das bleibt unser süßes Geheimnis.

0: Habt was verpasst, wenn ihr den hier noch nicht live gehört habt. Lönneberger.
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0: Ed Lönneberger ist so ein cooler Artist. Der kommt aus Hamburg und hat vor ein paar Jahren in seinem Hamburger WG-Zimmer angefangen, einfach so Skizzen von sowas wie Songs zusammen zu kritzeln. Und hat ganz schnell gemerkt, wie viel Spaß ihm das macht. Also ist er dran geblieben und hat mittlerweile so eine richtig legitte Musikkarriere, inklusive Fritz-Zerlün-Musikauftritt vom letzten Jahr auf dem Taco. Und es war so, so nice. Ich kann es euch nur empfehlen, den mal live zu erleben, wenn er irgendwo in eurer Nähe auftritt. Und Lönneberger hat gerade ganz frische neue Single am Start. Rote Gauloise heißt sie. Und er hat auch gleich mal selbst geschrieben, worum es geht. Auf Insta meinte er, manchmal trifft man eine Person und will sie gar nicht mehr gehen lassen. Wird jetzt also romantisch mit Lönneberger. Rote Gauloise bei Fritz.
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2: Wenn das Meer eine Seele hätte, dann würde es wie Sea Soul klingen. Tell me that you want this in the morning light. Sea Soul heute live im Schokoladen in Berlin-Mitte. Vanessa Sonnenfroh ist die Poetin hinter Sea Soul und dass ihre Mucke so soft radikal klingt, ist wahrscheinlich beeinflusst von ihrem Aufwachsen in einer Pflegefamilie und Verlust von WeggefährtInnen. Fühlt heute ganz deep in euch rein beim Konzert von Sea Soul, findet statt im Schokoladen in Mitte um 20 Uhr und Tickets kosten maximal 15 Euro.
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7: 13.28 Uhr.
8: Ja, da würde ich mich fast weigern. Irgendwas
7: wieso?
8: Zu machen. 28.
7: Sollen wir jetzt hier noch eine Minute? Willst du runterzählen? 60 Sekunden?
8: Nee, das hatte ich auch zu viel. Aber 28, meine Güte. Was ist
7: so
8: mit den Leuten,
7: die noch nie zur Arbeit
8: Fritz anfangen, nur weil die hier unbedingt nach...
7: Guck
8: du
7: mal,
8: kennst diese
7: denen
8: Leute.
7: Denen habe ich einen Gefallen getan, weil denen die deine liebliche Stimme hören wollen.
8: Ja, aber weißt du, wenn die erst um 30 einschalten, haben die Hälfte verpasst. Puh.
7: Ja, okay.
0: Es geht euer Pech.
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8: Ja.
0: Mit Anja Haufe.
8: Jetzt sind Nachrichten, hört kurz weg, gleich wieder Musik. Also, wenn ihr die Azubis um euch rum anguckt, dann ist jede zweite Person psychisch belastet. Das ist beim Ausbildungsreport des Deutschen Gewerkschaftsbunds rausgekommen. Das liegt daran zum Beispiel, dass das Azubi-Gehalt nicht für eine eigene Wohnung reicht oder dass Überstunden sein müssen, weil im Betrieb Personal fehlt oder dass es keinen festen Ansprechpartner für die Azubis gibt. Insgesamt haben zwar 65% gesagt, ich bin mit meinem Ausbildungsplatz zufrieden oder sehr zufrieden. Das sind laut DGB allerdings so wenige wie noch nie. Genau einen Monat noch bis zur Berlin-Wahl. Alle BerlinerInnen ab 16 Jahren dürfen dieses Jahr Abgeordnete für ihren Bezirk wählen. Wahlberechtigt sind auch rund 200.000 Menschen mit Türkei-Bezug. Von ihnen haben in den letzten Jahren wohl oft nur wenige gewählt. Deshalb hat der türkische Bund Berlin-Brandenburg gestern angefangen, gezielt türkischstämmige Menschen auf die Wahl aufmerksam zu machen. Vorstandssprecherin Ayşe Demir hat bei Radio 1 vom RBB davon erzählt.
9: Also gestern beispielsweise hat eine Person gesagt, sie geht nicht wählen, weil sie mit den Parteien nicht zufrieden sind. Und da sagen wir natürlich auch immer, geht bitte dennoch wählen, weil diese Wahl wichtig ist.
8: Der türkische Bund verteilt Postkarten, spricht Menschen auf Straßen und gezielt in türkischen Supermärkten an. In Brandenburg gibt's das schon. Jetzt könnte auch Berlin nachziehen und ein Smartphone-Verbot an Grundschulen einführen. Die CDU plant das jedenfalls und macht damit auch Werbung für sich, kurz vor der Abgeordnetenhauswahl. Demnach sollen Smartphones an Grundschulen komplett verboten werden und an weiterführenden Schulen nur in Pausen und Freistunden erlaubt sein. Was sagen die anderen Parteien übrigens dazu? SPD und AfD sehen es ähnlich. Linke und Grüne sind gegen Pauschalverbote. Fußballfans auf der ganzen Welt tun sich gerade zusammen. Nicht aber, um eine bestimmte Mannschaft zu supporten. Nee, sie protestieren und zwar gegen den Fußballweltverband FIFA. Der müsse umgebaut werden und FIFA-Chef Infantino zurücktreten. Warum die Fußballfans das wollen, erklärt euch Anke Feller.
10: Das Bündnis wirft Infantino vor, mit seinen letztlich gescheiterten Investorenplänen den Fußball verraten zu haben. Es fordert grundlegende Reformen im Weltverband. Angestrebt werden unter anderem eine vollständige Transparenz bei wichtigen Entscheidungen und die Einbeziehung von Fans bei Entscheidungen, die die Zukunft des Fußballs betreffen.
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8: Meistens trocken heute Nachmittag und auch sonniger als gestern. Ganz weggehen die Wolken allerdings nicht und es kann auch hier und da noch mal kurz regnen. Die Temperaturen sind so zwischen 20 und 26 Grad.
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8: A10 westlicher Berliner Ring Richtung Dreieck Havelland zwischen Großkreuz und Föhm. Stau plus 10 Minuten. A10 westlicher Berliner Ring Richtung Dreieck Werder zwischen Potsdam Nord und Föben, Stau plus 10 Minuten. Hatte kurz Angst, das selber nochmal zu sagen. Aber nee, ist ja andere Richtung. A12, Frankfurt-Oder, Richtung Berliner Ring. Zwischen Briesen und Fürstenwalde Ost, Stau plus 20 Minuten. A24, Berlin Richtung Hamburg, zwischen Neuruppin und Herzsprung, Stau plus 30 Minuten. Berlin, A100, Stadtring Richtung Treptow, zwischen Beckstraße und Albuinstraße, Stau plus 10 Minuten. Und ihr braucht auch länger auf der Überleitung von der A103 im Kreuz Schöneberg Richtung Sachsendamm, und zwar plus 15 Minuten. Zur S-Bahn. Ihr müsstet wissen, gerade wenn ihr zum BER fahrt, müsst ihr im Moment auf die Regios ausweichen, denn die Linien S8 und 9 und 85 sind unterbrochen zwischen Schöneweide und Treptower Park und die 46 und 47 fahren auch nicht zwischen Schöneweide und Neukölln. Da fahren überall ersatzweise Busse. Das gilt für den ganzen August noch.
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7: Ich übernehme, ist okay.
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7: Hey, guck mal, hier passieren Sachen, die haben wir gar nicht abgesprochen.
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5: Guten Tag.
7: 13.33 Uhr. Ja, ich glaube, unser Programm hat einfach beschlossen, ich übernehme das jetzt einfach.
8: Ja.
7: Nervt mich, wenn die redet, die Alte.
8: Ja, okay.
7: Und zu Recht, irgendwann mal ist auch gut, ist ja schon Donnerstag. Komm, hier, Musik, RCMC.

0: auf ein kleines bisschen sehr doll Festival am Samstag nächste Woche.
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0: Wenn ihr jetzt ganz aus Versehen mitdancen, two-steppen, mitsingen müsst, nur weil ich euch ganz kurz das Line-Up abfeuer, dann habt ihr richtig gut.

0: mit am Start sein. Young Tag, Philo, Aaron, die sind alle mit dabei beim ausverkauften Fritz Open Air. Und auch Kyla Scheik hat sich für Jonas aus Potsdam es richtig gelohnt, früh aufzustehen. Der hat nämlich morgens um 7 mal hier angerufen.
1: Wie lange bist du schon wach?
2: Ja, so 20 Minuten.
1: Oh. Wir haben eine große Hürde. Du weißt du, bei anderen Sendern, ja, da geht es vielleicht leicht, irgendwie an gestern das dran zu kommen. Nicht mit uns, Jonas. Wir hätten jetzt gerne von dir bitte den Codesatz, um auf die Fritz-Gästeliste drauf zu rutschen. Wie lautet der denn?
2: Die beste Liste ist die Fritz-Gästeliste.
0: Ja, so nämlich. Ein richtig, richtig nicer Tag wird das mit ganz, ganz viel Live-Musik beim Fritz Open Air. Nächste Woche Samstag. Ausverkauft ist es schon. Aber wenn ihr den Gästelistenalarm hört, dann ruft ihr doch ganz schnell an. Nummer ist die 0331 70 97 110 und dann setzen wir euch plus eins auf die Gästeliste. Codesatz ist noch sehr wichtig. Der lautet, die beste Liste ist die Fritz-Gästeliste. Und dann feiert ihr mit uns am Samstag. Okay, könnte dieser Alarm losgehen in den nächsten Stunden? Könnte er. It's

0: Also meine Freundin hat neulich gesagt, ich soll bloß nie in ihr Handy kicken. Wegen Vertrauen und so.
1: Nee, ne?
0: Halt natürlich trotzdem gemacht. Und was find ich da?
1: Na wat?
0: Ein Akku, eine SIM-Karte und eine 32er Speicherkarte.
1: Nee.
0: Ich glaube, es hackt.
1: Genau.
0: Na warte, Fräulein.
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0: Overthinker, Hearts and Stone war das hier gerade um 13.48 Uhr. Also gerade ist die Pau reingelaufen und dann ist sie einfach wieder rausgelaufen. Also ich hoffe für euch, dass sie wieder reingelaufen kommt, weil sonst kommt hier gar nichts mehr aus dem Radio rausgelaufen, weil ich bin aber jetzt rausgelaufen.
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3: Happy, happy, happy, happy Donnerstag. Es ist doch wohl ein wunderschöner Tag, um unsere KollegInnen von Fritz hier mal vor neue Herausforderungen zu stellen. Also das heißt heute mich und Reporter Valentin. Für den haben wir uns was ganz Besonderes überlegt. Ein kleines Spiel, Herausforderungsspiel. Was das heißt, erzähle ich euch gleich.

0: Import mit Be The One um kurz nach zwei hier am Donnerstag auf Fritz. Und wir starten einfach direkt rein mit einer schönen neuen Runde Menschen-Bingo. Ihr könnt gern unterstützen und euch anbieten als Bingo. Keine Angst, es ist weder was Illegales, noch merkwürdig, noch irgendwie komisch. Es wird einfach nur eine perfekte Herausforderung für unseren Profi-Reporter Valentin. Der wird uns über diese Sendung hinweg verschiedene Personen on-air bringen müssen. Das heißt, bestimmte Personen finden, die in den letzten 6 Wochen auch etwas Bestimmtes erlebt, gemacht, gefunden, was auch immer haben. Und wenn ihr zufällig diese Person seid und in der Nähe von Valentin, dann meldet euch natürlich gern unterstützend in die Studio-Message. Valentin ist gerade in der Nähe vom Zoo am Kudamm. Hallo Valentin.
1: Hallo Pau.
0: Wie hast du dich jetzt vorbereitet in den letzten Stunden, wo du erfahren hast, du darfst doch heute Menschen finden?
1: Eigentlich quasi nur dadurch, dass ich mich zum Zoo begeben habe, weil hier sind verdammt viele Menschen, hier sind auch richtig viele Menschen aus unterschiedlichen Städten, also nicht nur Berlin, sodass ich hier die Chance habe, zu jeder Aufgabe, die du mir jetzt gleich stellen wirst, auch die entsprechende Person zu finden. Ich habe viele junge Menschen getroffen, ich habe viele alte Menschen getroffen, ich glaube, es ist alles was dabei.
0: Perfekt, so wollte ich das haben, ich wusste auch, clever ist er. Und wir machen das jetzt so, ich stelle dir jetzt gleich die erste Aufgabe und dann hast du bis zu einer Stunde Zeit. Also spätestens nach einer Stunde musst du diese Person am Start haben und in eine Unterhaltung verwickeln. Wenn du es früher schaffst, dann sagst du einfach Bescheid, dann gehen wir direkt drauf. Bist du bereit für deine erste Aufgabe?
1: Bereit geboren, Paupau.
0: Und zwar, die erste Person, die du finden musst, ist eine Person, die sich in den letzten 6 Wochen ein neues Tattoo hat stechen lassen, was aber kein Schriftzug ist.
1: Sogar noch doppelt schwer dann. Tattoo, aber kein Schriftzug.
0: Genau, ich weiß, es ist keine Tattoo-Saison.
1: Pass auf, ich steche mir gleich ein Tattoo ein. Dann bin ich der Mensch, den ich finden muss.
0: Okay, wenn du das schaffst, dann kriegst du einen. Ich glaube, dann hast du schon gewonnen. Aber mach dich bereit, okay. Quatsch die Leute drauf los. Es geht los, Valentin, viel Glück. Und wir hören dann gleich nochmal rein, ob er es geschafft hat. Ey, es wird ein schöner Tag, einen schönen Donnerstag wünsche ich euch.

0: Love You Anyway von Benno. Hier gehört auf Fritz. Ja, ey, Credits angeben ist ein absolutes Muss. Im Musikbusiness zum Beispiel, um Beef zu verhindern. In jeder anderen Branche eigentlich auch. Wenn du schon klaust, dann sei aber auch ehrlich. Und scheinbar gibt's genau den Struggle auch in der Wissenschaft. Und dabei verlieren leider oft die Girls. Gut, dass Zoe da einen Blick drauf hat und für euch checkt, welche Frauen haben echt krass bahnbrechende Entdeckungen gemacht.
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2: Wir haben das Geheimnis des Lebens gefunden. Das ruft Francis Crick in einem Pub, nachdem er die Doppelhelix der DNA entdeckt und modelliert hat. Nur hat er das gar nicht. Denn für seine Arbeit hat er Daten und Wissen geklaut. Und das bei Rosalind Franklin. Hey ihr Mäuse, wir sprechen heute ganz dringend über Rosalind Franklin. 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

Wer macht das nicht gerne ab und zu mal? Break the Rules von Charlie XCX hier auf Fritz. Seid ihr am Donnerstag um 14.15 Uhr. Ich hoffe, ihr macht euch einen wunderschönen Tag und wir machen mit dieser geilen Fuck You Attitude weiter. Verifiziert hier mit Fuck You.

0: Fritz ist an und ich, Paupau, ich liebe es, wenn ich irgendwie Dinge zu erzählen habe. Dann fange ich mal an mit: folgende Geschichte hat sich ereignet. Und meistens kommt dann irgendein Quatsch, irgendein aufregendes Erlebnis. Und so gerne gebe ich jetzt Redakteur Justin aus der Fritz-Redaktion die Bühne, weil der hat eine Geschichte mitgebracht. Das ist unglaublich,
1: ey, wirklich,
0: was ist passiert.
1: Wirklich, also das Ding ist, ich brauchte eigentlich nur einen Friseurtermin. Und ich hatte eigentlich einen Friseur in Berlin, zu dem ich gerne gehe. Und ich dachte, ich hätte einen Termin bei ihm gemacht, aber dem war nicht so. Ich stehe vor diesem Laden und bin so, nee, warte mal, das ist gar nicht der Laden. Aber ich brauchte diese neue Frisur. Also war ich, okay, mein Gott, so schlimm wird es nicht sein. Geh rein. Und dachte mir schon, komisch, sieht irgendwie nicht aus wie so ein typischer Friseurladen. Es gab auch keine Spiegel so an den Wänden. Und nur eine Person war da. Und das Erste, was sie macht, ist hinter mir die Tür abschließen. Aber ich dachte mir so, okay, ich meine, komm, was soll passieren? Kriegen wir schon irgendwie hin. Dann ging es halt weiter und sie fragt mich halt, ob ich schon mal hier war. Ich war, ja, klar, war ich schon mal hier. Ja, aber irgendwie, also, ich kenne dein Gesicht gar nicht und deine Haare, die sagen mir auch nichts. Ich fühle mal ganz kurz rein und geht mit ihren Händen in meine Haare, macht die Augen zu, summt so ein bisschen und ist so, nee, also da kommt gar nichts rüber, ich spüre gar nichts. Ganz unangenehm. Naja, ging es halt los und sie war dann so halt ready und meinte, naja gut, dann fangen wir einfach mal an. Dann setz dich doch mal hier rüber, Haare gewaschen bekommen mit irgendwelchen Bakterien, die irgendwelche Namen hatten, von denen ich keine Ahnung habe. Es klang so ein bisschen wie, keine Ahnung, Götternamen oder Dämonennamen. Und hieß es so, ja, die fressen sich da jetzt durch deine Haare und saugen die ganze negative Energie raus. Wirklich, ich saß da und wusste nicht, weinst du jetzt oder lachst du?
0: Voll, also ich hätte ja so Angst bekommen. Ich wäre so stocksteif gewesen, hätte gedacht so, was mache ich denn jetzt? Ist das jetzt hier ein Voodoo-Zirkel oder was? Also wie ging es dann weiter?
1: Naja, ich habe halt einfach durchgezogen und ich dachte, irgendwann kommt die Frage, was möchtest du denn für einen Haarschnitt haben? Mhm. Ich hatte halt mein Handy schon ready und halt so ein Bild. Wollte die gar nicht. Sie hat plötzlich angefangen zu sagen, oh, ich weiß ganz genau, was wir heute machen. Ich habe da so eine ganz spezielle Schere, die muss ich aber von hinten holen. Die kam schon eine lange Zeit nicht mehr zum Einsatz. Und das Ding ist ja, ich habe ja nichts gesehen. Ja. Es gab keinen Spiegel und sie hat halt angefangen, mir meine Haare zu schneiden. Ich war so, okay, ich habe knallhart durchgezogen. Am Ende hat sie mir dann so einen Spiegel vor die Nase gehalten. Ich habe meine Frisur gesehen, war okay, war wirklich fein, gar keine Frage. Aber dann an der Kasse 150 Euro dafür zu zahlen.
0: Was?
1: Ja, da dachte ich mir auch, kein Wunder, dass dieser Termin gerade 1,5 Stunden ging. Das so kommt die Kohle wieder rein.
0: Das ist ja nur irre. Absoluter Fiebertraum, 150
1: Total.
0: Euro für aber ein wahnsinnig einmaliges Erlebnis, Justin. Vielleicht sagen wir es mal so.
1: Ja, gerne. Ey, sonst hätte ich für diesen Schnitt 20 Euro gezahlt.
0: Oh Mann, aber es sieht wirklich gut aus und es ist eine fantastische Geschichte. Vielen Dank dafür.
1: Gerne.

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6: Die Situation für Azubis in Deutschland ist zu schwierig, findet der Deutsche Gewerkschaftsbund. Laut seiner neuesten Befragung von Auszubildenden sind zwar 2/3 zufrieden oder sehr zufrieden mit ihrem Ausbildungsplatz. Das ist allerdings der niedrigste Wert, seit es diese Umfrage gibt. Mehr dazu von Marie Boll.
7: Seit 2009 lässt der DGB jedes Jahr mehr als 10.000 Azubis in den häufigsten Ausbildungsberufen befragen. Und ihre Zufriedenheit wird weniger. Das liegt laut DGB vor allem an zu viel Druck und zu wenig Personal in den Betrieben. Auch Faktoren wie zu wenig Geld und keine Wohnung finden, spielen mit rein. Der DGB kritisiert zum Beispiel, dass es viel mehr spezielle Wohnangebote für Studis gibt und fordert, dass es für Azubis mehr werden. Am zufriedensten sind, by the way, Azubis bei Verwaltungen, Versicherungen und in technischen Berufen. Am unzufriedensten sind die in Hotels, bei Friseuren und in Malerbetrieben.
6: Ja, das war ein Tornado, da gestern Abend in Fürstenwalde, hat der Deutsche Wetterdienst bestätigt. Ein Tornado der Stufe F1, das ist die zweitniedrigste Stufe. Dadurch wurden mehrere Dächer zerstört, Bäume umgekippt und 3 Menschen verletzt. Ob solche Tornados in Deutschland durch den Klimawandel wohl häufiger geben wird, das beantwortet ARD-Wetterexperte Tim Steger.
8: Was auf jeden Fall sich verändert ist, eine wärmere Atmosphäre hat mehr Feuchtigkeit, Treibstoff für schwere Gewitter. Das ist aber nur eine Zutat, das andere sind nämlich die Windscherung. Und da ist der Zusammenhang recht kompliziert. Also es gibt keine bisher statistisch signifikante Erhöhung von Tornados. Sie werden häufiger beobachtet, weil eben auch mehr Leute mit Handys quasi filmen. Aber rein meteorologisch gesehen sollte es im Klimawandel möglicherweise bessere Bedingungen geben. Aber aktuell ist es noch nicht wirklich beobachtet worden.
6: Gibt es bald eine Impfung bzw. Medizin gegen Hautkrebs? Der Name Moderna sagt einigen vielleicht noch was. Die Firma hatte ja auch einen Corona-Impfstoff rausgebracht. Und jetzt meldet sie Fortschritte bei einem mRNA-Impfstoff gegen schwarzen Hautkrebs. Und zwar, wenn der Krebs schon fortgeschritten ist, also nicht vorab vorbeugend. Zusammen mit einem anderen Unternehmen hat Moderna klinische Studien gemacht, die erfolgreich gewesen seien. Jetzt wollen sie eine Zulassung beantragen. Wer schon immer mal in einem Film mitspielen wollte, aber sich keinen Text merken kann, das hier könnte eure Chance sein. Netflix sucht bis zu 4.000 Leute, die bei einer Rom-Com als Komparsen durchs Bild laufen. Gedreht wird wohl im Herbst in München, unter anderem angeblich auch auf dem Oktoberfest, sagt eine Castingagentur. Mehr Infos gibt's noch nicht, bleibt erstmal vieles geheim und Netflix selber hat dazu auch noch nichts gesagt.
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6: Es gibt heute Nachmittag noch das Risiko, dass es mal kurz regnen könnte. Meistens sollte es aber trocken und auch mal sonnig sein. Höchsttemperaturen zwischen 23 und 26 Grad. Morgen bleibt es erstmal trocken und kann dann gegen Abend wieder regnen.
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6: A10 westlicher Berliner Ring Richtung Dreieck Havelland zwischen Großkreuz und Pöben 20 Minuten Stau. Und A10 westlicher Berliner Ring Richtung Dreieck Werder zwischen Potsdam Nord und Pöben auch 20 Minuten Stau. Deutlich länger steht ihr auf der A12 Frankfurt-Oder Richtung Berliner Ring zwischen Briesen und Fürstenwalder Ost 90 Minuten Stau. A24 Berlin Richtung Hamburg zwischen Neuruppin und Herzsprung auch 60 Minuten Stau und da hat es auch einen Unfall gegeben. In Berlin Stadtring Richtung Treptow, also A100 zwischen Beckstraße und Albuinstraße 10 Minuten Stau. Außerdem braucht ihr 15 Minuten länger auf der Überfahrt von der A103 im Kreuz Schöneberg Richtung Sachsendamm. Und es gibt noch eine Meldung zur S-Bahn und zwar hat ein Notarzteinsatz gegeben in Wittenau, deswegen bei S1 und S5 85 Grad Verspätung und Ausfälle. Das war's. Gute Fahrt euch.
5: Danke dir.
6: Gerne.
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5: Sag mal, Anja, hast du dich in den letzten 6 Wochen zufällig tätowieren lassen?
6: Nee, das war nicht in den letzten 6 Wochen.
5: Naja, okay. Dann kannst du unserem Reporter Valentin nicht helfen. Der ist gerade am Zoo unterwegs und sucht eine Person, die in den letzten 6 Wochen tätowiert wurde. Und es darf kein Schriftzug sein. Das ist unser erster Teil des Menschen-Bingos. Du denkst jetzt wieder so, was die da alles machen im Radio,
6: der Arme.
5: Der Arme. Wir hören gleich mal zu ihm rein, ob er es geschafft hat.
6: Bestimmt.
5: Bestimmt.
6: Valentin.
5: Ist ein Macher. Ist ein Macher.

0: Schulz und halt, stopp. Halt, stopp. Jetzt rede ich. Das war Take It Slow von Robin Schulz hier auf Fritz. Ich bin Popo und hab mich hier gerade verdrückt. Entschuldigt bitte. Saskia fragt in der Studio-Message, wo ist euer Fritz-Reporter Valentin unterwegs? Hab's leider nicht mitbekommen. Ich wurde vor 4 Wochen tätowiert. Und da hat sie natürlich zugehört bei unserem Menschen-Bingo, was wir heute spielen. Valentin ist unterwegs am Zoo und hat als erste Aufgabe bekommen, eine Person zu finden, die in den letzten 6 Wochen tätowiert wurde, aber es darf kein Schriftzug sein. Und jetzt hat er gesagt, Pauline, Papa, ruf mich an. Ich hab da wen. Hallo, Valentin.
1: Hallo, Papa.
0: Wen hast du denn gefunden?
1: Es hat richtig gut geklappt. Also erstmal vorweg, ich habe insgesamt 50 Leute gefragt in der kurzen Zeit. Props an mich. Und tatsächlich habe ich schon bei der Nummer 13 habe ich die Aufgabe eigentlich schon erfüllt gehabt, aber die hatte keine Zeit mit mir zu reden. Und ein Glück steht jetzt vor mir, Christine. Und du hast dir ein wunderschönes Tattoo machen lassen. Kannst du mal beschreiben, was du für ein Tattoo hast und was es bedeutet?
2: Und zwar, ich habe 3 Dreiecke tätowieren lassen vor circa 3 Wochen. Das war im Prinzip ein spontanes Schwestern-Tattoo. Die sind am linken Oberarm, über dem Ellbogen, quasi direkt untereinander. Und das untere ist schwarz tätowiert, weil ich das Nesthäkchen bin bei uns. Und deswegen habe ich das untere schwarz tätowiert.
1: Oh, mega süß. Also ihr habt ein gutes Verhältnis?
2: Ja, auf jeden Fall ein sehr inniges, ja.
1: Voll schön. Okay, und du hast gerade gemeint, ihr habt euch das spontan tätowieren lassen. Also war das irgendwie von langer Hand überlegt oder eben nicht?
2: Nee, überhaupt nicht. Tatsächlich wohnen meine Schwestern in Rheinland-Pfalz und die kamen mich jetzt vor kurzem besuchen hier in Berlin. Und dann wollten wir irgendwas Cooles machen und waren dann ganz spontan bei einem guten Freund von mir, der auch Tätowierer ist. Und wir haben uns gar nicht so lange Gedanken um das Motiv gemacht.
1: Woher hast du das?
2: Das Motiv habe ich von Pinterest. Also wir haben es ein bisschen abgeändert, weil wir wollten es nicht 1:1 übernehmen. Also es ist schon so ein bisschen persönlich, aber die Grundidee kam von Pinterest tatsächlich, ja.
1: Und bereust du es bisher?
2: Auf gar keinen Fall. Vielleicht auch nie.
1: Okay, ey Leute, also ihr könnt euch auch mal spontan irgendwie ein Tattoo stechen lassen. Es muss nicht immer von langer Hand geplant sein und trotzdem kann man das dann für immer behalten und nicht bereuen.
0: Oh, so schön, ey. Super stark. Erste Aufgabe komplett abgeliefert. Tolle Geschichte. Tolles Tattoo. Valentin, machst es richtig gut. Ich würde mich jetzt aber dann gleich, weil du machst es ja hier locker unter einer Stunde, ich würde mich gleich nochmal mit der nächsten Aufgabe melden.
1: Mach das mal, Paul. Ich bin gespannt.
0: Perfekt.
1: Ich bin hyped.
0: Bis gleich. Oh.

0: In unserer Reihe Der erste Mensch, jetzt der erste Mensch, der Zwillinge zur Welt brachte.
1: Hä? Ey, das sind ja zwei?
2: It's

0: Repeat It. Martin Garrix und Ed Sheeran hier auf Fritz. Mit Menschen spielt man nicht, es sei denn, es ist Donnerstag auf Fritz und wir machen ein Menschenbingo. Valentin, Reporter dieser Sendung, ist unterwegs um den Zoo herum am Kudamm und hat gerade schon eine Person gefunden, die sich in den letzten 6 Wochen tätowieren hat lassen, mit keinem Schriftzug, sondern mit einem Bild. Valentin, und jetzt wartest du schon auf deine nächste Aufgabe, richtig?
1: Ja, ich stehe wie auf glühenden Kohlen. Ich bin ganz gespannt.
0: Und zwar sollst du jetzt eine Person finden, und wir denken dran, dass in den letzten 6 Wochen hier und da mal ein Tag war mit über 30 Grad. Finde eine Person, die weder in einem See, noch in einem Meer, noch irgendwo in einem Pool oder so baden oder schwimmen war. 6 Wochen lang nicht. Badewanne und Dusche ist okay, aber sie darf nicht baden.
1: Wollte sie gerade fragen.
0: Eine Badewanne ist okay. Nein, das darf kein See, kein Meer, kein Pool, kein Schwimmen, Baden sein.
1: Kein Fluss.
0: Nein, auch kein Fluss. Keine Gewässer. Kein Fluss. Okay. Also alles außerhalb des Badezimmers. Auch kein Brunnen.
1: So. Ja, okay.
0: Okay, wenn du die Person findest, ja, dann geht's ab.
1: Mache ich. Gar kein Problem.
0: Ja, easy, oder? Ich wünsche dir ganz viel Erfolg. Wir hören uns. Du kriegst eine Stunde
1: Dankeschön.
0: Zeit übrigens.
1: Ciao, ciao.
0: Wieder. Bis dann.
1: Kriege ich hin. Gar kein Problem.
0: Ja, das ist so motiviert. Das schafft er schon. Wir spielen heute Menschenbingo auf Fritz. Das ist Haut an Haut von Domiziana. Wünsche Ihnen einen schönen Donnerstag.

0: mit Tiana. Auf Fritz um kurz vor drei. Und haben wir euch heute hier noch nicht zum Lachen gebracht? Nee? Na, dann geht doch zum Tipp von Natalia.
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2: 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Bock auf Comedy in besonderer Atmosphäre? Ab zur One Laugh Night im Teddy Goes Underground in Berlin-Prenzlauer Berg. Euch erwarten bekannte Comedians, Berliner Underground-Acts und Newbies. Wer heute auf der Bühne landet, erfahrt ihr vor Ort. Dazu gibt's Cocktails und eine ziemlich edle Bar-Atmo. Also Alltag aus und gemeinsam ablachen. Die One Laugh Night steigt im Teddy Goes Underground in Prenzlauer Berg. Einlass ist ab 19 Uhr und Tickets gibt es ab 16 Euro.
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0: A10 westlicher Berliner Ring Richtung Dreieckhaveland. Zwischen Großkreuz und Vöben sind es 10 Minuten Stau. A10 westlicher Berliner Ring Richtung Dreieckwerda. Zwischen Potsdam Nord und Vöben Stau mit 20 Minuten mehr. A12 Frankfurt-Oder Richtung Berliner Ring zwischen Briesen und Fürstenwerder-Ost ist Stau. Hier gab es im Baustellenbereich einen Unfall. A24 Berlin Richtung Hamburg zwischen Neuruppin und Herzsprung ist Stau nach einem Unfall. 45 Minuten mehr. Stadtverkehr Berlin A100 Stadtring Richtung Treptow zwischen Wechsstraße und Albuinstraße 10 Minuten mehr. Außerdem dauert es auf der Überleitung von der 103 im Kreuz Schöneberg Richtung Sachsendamm rund 15 Minuten länger. Länger dauert es auch in Friedrichshain auf der Kienersstraße und auf der Stralauer Allee stadteinwärts, sowie im Wedding auf der Seestraße vor der Stadtautobahn. Biesdorf B1, B5 in beide Richtungen. Wegen Brückenarbeiten bleibt die Überfahrt zur Märkischen Allee bis Mitte September noch gesperrt. Adershof Adlergestell in Höhe Rudower Chaussee ist stadtauswärts bis Ende August nur eine Spur frei. Ansonsten, wo es geht, euch eine gute Fahrt.
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0: Ach ja, ich bin doch schon wieder eine einzige snackliebende Maus. Es ist kurz nach drei und ich habe schon meine leckeren Käsebällchen aufgegessen. Kennt ihr die? Mein Gott, die sind so gut. Die gibt's beim Bäcker im Supermarkt und die sind einfach so aus so Mini-Brötchen komplett aus Käse gebacken. Wie geil kann es sein, wenn die Welt aus Käse gebacken wäre? Ich schwöre euch, ich hätte schon für unseren Untergang gesorgt.

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0: zurück auf Fritz um kurz nach drei.
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0: Yep, Wetter diese Woche gönnt die perfekte Ausrede für Sofa, Film schauen, einfach entspannen. Deswegen checkt mal RBB Queer aus. 7 Filme über queeres Leben, Verlieben, Familie und ziemlich komplizierte Coming-outs. Laufen alle im RBB Fernsehen, aber vieles davon könnt ihr auch in der ARD Mediathek nachholen. Film Anna Wollner hat sich durchgeguckt. Anna, was sollten wir auf jeden Fall streamen?
2: Also, wenn ihr erstmal was fürs Herz wollt, Chuck Chuck Baby, der spielt in einer Hühnchenfabrik in Wales. Helen arbeitet nachts am Fließband, kümmert sich tagsüber um ihre ehemalige Schwiegermutter und dann taucht Joanne wieder auf, ihre große Jugendliebe von damals.
3: You remember Helen from home, Joe? She was at school with us.
4: Hey!
5: Been 20-odd years. It's funny, what is? This is the first time we've ever talked.
2: Keine Angst, das Ganze ist im Fernsehen tatsächlich untertitelt, in der Mediathek natürlich auch. Und wir bekommen hier eine queere Liebesgeschichte mit Musik, Tanz und herumfliegenden Hühnerfinnern. Das klingt schräg, funktioniert aber erstaunlich gut.
0: Okay, also singende Hühnchenfabrik klingt für mich schon wieder perfekt schön gaga. Was hattest du noch am Start?
2: 3 Kilometer bis zum Ende der Welt. Da geht's um Adi, der ist 17, der lebt in einem kleinen Dorf im rumänischen Donaudelta und wird nach einem Date mit einem Jungen brutal zusammengeschlagen. Statt ihn zu beschützen, stellen sich plötzlich fast alle gegen ihn, seine Eltern, der Dorfpriester, sogar die Polizei. Und gerade weil der Film das so nüchtern erzählt, ist das ziemlich heftig. Gleichzeitig sieht diese Landschaft aus wie der perfekte Sommerurlaub, während Adi einfach nur noch weg will. Der Film hat in Cannes die Queer Palm gewonnen, lief diese Woche erst im RBB und ist jetzt in der ARD Mediathek. Und wenn du aus RBB Queer einen guckst, dann bitte den.
0: Okay, stark. Nochmal zu merken, 3 Kilometer bis zum Ende der Welt und die anderen Filme von RBB Queer findet ihr auch in der ARD Mediathek. Vielen Dank dir, Anna.
2: Sehr gerne.

0: und Becky G waren das hier auf Fritz. Ich bin Papa. Wir sind gerade mitten dabei in einer einzigen großen Runde Menschenbingo. Was heißt das? Das heißt, dass unser Reporter Valentin unterwegs ist draußen und gewisse Personen finden muss. Er hat auf seiner Bingo-Karte schon erfüllt. Christine, die hat sich in den letzten 6 Wochen ein Tattoo stechen lassen, was kein Schriftzug war. Dann hat er die nächste Aufgabe bekommen. Er soll eine Person finden, die in den letzten 6 Wochen nicht schwimmen war. Nicht im See, nicht im Pool, im Meer, wo auch immer. Und ich dachte, das wird irgendwie schwer. Aber nach unserem letzten Gespräch hast du dich sofort wieder gemeldet eigentlich, Valentin. What the fuck ist passiert?
1: Ja, ungelogen, die allererste Person, die ich gefragt habe, war in keinem Gewässer, nämlich Fatima, die steht jetzt vor mir. Hi Fatima.
2: Hi.
1: Ich selbst bin ja eher wasserscheu, aber bei den Temperaturen bin sogar ich mal in den See gehüpft. Was zur Hölle war los bei dir? Warum warst du in keinem Gewässer?
2: Ja, irgendwie hat sich das diesen Sommer gar nicht ergeben, auch wegen des Studiums. Und es war einfach total stressig. Die Temperaturen wären natürlich optimal gewesen, aber ja, irgendwie war es dann doch nicht drin.
1: Was studierst du?
2: Ich studiere Medizin im 8. Semester, deshalb ist es halt ein bisschen hektisch und da kommt der Sommer immer meistens zu kurz.
1: Mann, verstehe ich voll gut, ey. Aber generell ist Wasser dieses Jahr schon noch irgendwie drin oder war schon mal drin oder bist du komplett wasserscheu, wie ich?
2: Nee, ich liebe das Wasser auf jeden Fall, vor allem das Meer. Ich war auch vor 7 Wochen im Urlaub, bevor der ganze Prüfungsstress losging in Spanien. Aber irgendwie seitdem habe ich es dann gar nicht mehr geschafft, irgendwo schwimmen zu gehen.
1: Ist aber irgendwie See oder Meer oder Fluss oder irgendwas noch in Aussicht dieses Jahr bei dir?
2: Ja, ich mache mein Auslandssemester in der Türkei im September und ich glaube, da wird sich dann schon die Situation ergeben, mal ins Wasser zu springen.
1: Ich gehe schwer davon aus und ich hoffe es auch. In der Türkei ist ja wahrscheinlich noch ein bisschen heißer. Sehr schön, Fatima. Ich dachte schon, du müsstest vielleicht jetzt in einem Herbst, keine Ahnung, in Kürbissuppe baden oder sowas.
2: Nein, auf gar keinen Fall. Essen ja, aber baden lassen wir es lieber.
1: Super, so muss sein.
0: Stabil, ey Mann, Valentin, der trifft auch wirklich immer die richtigen Leute fürs Menschenbingo. Und ich würde sagen, nach einem Song, da kriegst du mal jetzt aber eine schwere Aufgabe gestellt, okay?
1: Ja, ja, endlich auch mal ein bisschen eine Herausforderung.
0: Genau, das ist mir ja alle zu einfach. Wir hören uns gleich nochmal.

0: Dennis Lloyd, Nevermind, ja Fritz, um 3:45 und um 3:45 hat hier Reporter Valentin schon Menschenmögliches geschafft. Er hat 2 Bingos auf seiner Bingo-Karte, eine Person, die ein Tattoo in den letzten 6 Wochen gestochen hat und eine Person, die noch nie in öffentlichen, also noch nie, noch in den letzten 6 Wochen noch nicht in Gewässern baden war. Valentin, du wartest jetzt auf Bingo-Mensch Nummer 3.
1: Mhm.
0: Und diesmal...
1: Was gibt's?
0: Es wird diesmal so schwer. Ich habe schon, also mir kribbelt schon ein bisschen in vor Aufregung, was du jetzt erledigen musst. Und zwar finde eine Person, die seit 48 Stunden wach ist, die 2 Nächte durchgemacht hat.
1: Was? Die seit 48? Hä?
0: Also in den letzten 6 Wochen.
1: Schwer.
0: In den letzten 6 Wochen.
1: Ach, in den, okay.
0: Genau.
1: Okay.
0: Also die in den letzten, also vielleicht musst du dann jetzt auch nach Friedrichshain fahren. Du bist ja gerade noch am Zoo, aber du wirst es hoffentlich schaffen. Du hast jetzt wieder ganz entspannt Zeit, eine Stunde. Mach dir bitte gar keinen Stress, du meldest dich rein. Aber bis jetzt hast du ja alles geschafft, Valentin.
1: Okay, eine Stunde Zeit. Okay, ist aber auch wirklich eine schwierige Aufgabe. Ich lege einmal direkt los, okay?
0: Okay, los, leg los. Ja? Ich bin gespannt.
1: Okay. Warst du zufällig, warst du die letzten 6 Wochen irgendwann 48 Stunden am Stück wach?
2: Nochmal.
1: Warst du die letzten 6 Wochen irgendwann mal 48 Stunden am Stück wach?
2: Nein.
1: Schade.
0: Okay, ich glaube, das dauert ein bisschen.
1: Warst du die letzten 6 Wochen zufällig irgendwann mal 48 Stunden am Stück wach?
0: Wir geben ihm mal die Zeit, er wird sich hier schon noch reinmelden. Ihr seid bei Fritz.

0: Ist es nicht super, dass man sich
1: außer über Klimakatastrophen, Rechtsradikalismus, Wohnungsknappheit, Krieg in Europa, Fake News, Inflation, Altersarmut, Bildungsnotstand, Wirtschaftskrise
0: um nichts Sorgen machen muss? 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

0: freuen uns so auf die alle. 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
3: 5:39.
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4: Ihr kennt Azubis? Na, dann drückt die doch vielleicht mal, wenn sie denn wollen. Denn der neue Ausbildungsreport vom Deutschen Gewerkschaftsbund zeigt, immer mehr Azubis sind unzufrieden. Womit genau und warum, das erklärt euch Lisa Splanemann.
5: Laut den Ergebnissen gibt gut die Hälfte der Befragten an, psychisch belastet zu sein. Das liege etwa an hohen Anforderungen, Personalmangel und Überstunden. Dass es wenig bezahlbaren Wohnraum für junge Menschen gibt, ist ebenfalls ein hoher Belastungsfaktor, sagt Nina Krüger, DGB-Bundesjugendsekretärin. Sie fordert, dass Ausbilder und Berufsschullehrkräfte Fortbildungen bekommen. Hätten mehr Azubis im Betrieb zum Beispiel einen direkten Ansprechpartner, würde die mentale Belastung insgesamt sinken.
4: Ja, und das kommt nicht so gut an bei Teilen der Wirtschaft in Brandenburg. Bundesinnenminister Dobrindt will die Kontrollen an den deutschen Außengrenzen verlängern bis Mitte März. Kritik dafür kommt von der Industrie- und Handelskammer Ostbrandenburg. Die sagt, dass das die Logistikbranche dolle belastet. Denn wie lange es dauert, zum Beispiel über die deutsch-polnische Grenze zu kommen, das ist nicht vorhersehbar und sorgt für viele Unternehmen für Mehrkosten. Wer schon mal Tickets für irgendwas kaufen wollte, hat diese Website safe schon mal gesehen, via GoGo. Die Bundesliga, die hat gegen diese Ticketplattform geklagt und jetzt von einem Gericht in München Recht bekommen. Via GoGo hat nämlich teils Karten für Fußballspiele angeboten, für die es offiziell noch gar keine Tickets gab. Ja, und das geht so nicht, sagen Bundesliga und die Justiz. Via GoGo gilt sowieso nicht als ganz so seriöser Anbieter. Da werden nämlich anderswo gekaufte Tickets weiterverkauft. Die sind aber auch öfter mal fake oder ungültig. Na, und es überrascht jetzt wahrscheinlich niemanden, dass die Waldbrandgefahr in Zukunft steigt, je wärmer und je trockener es auf der Erde wird. Forschende vom Potsdam-Institut für Klimafolgenforschung haben ausgerechnet, wie viel mehr Waldbrände es geben wird. Das hängt wohl stark davon ab, wie gut der Klimaschutz klappt. Die genauen Zahlen kennt Stefanie Peik.
6: Wie stark die verbrannte Fläche zunimmt, hängt demnach entscheidend davon ab, wie viele Treibhausgase wir in Zukunft ausstoßen. In einem günstigen Klimaszenario mit ambitionierten Klimaschutz könnte bis Ende des Jahrhunderts in Europa jährlich rund 40% mehr Fläche brennen als bisher. In einem ungünstigen Szenario mit hohen Emissionen würde schlimmstenfalls fast dreimal so viel Vegetationsfläche brennen wie heute. Mehr Brände gäbe es dann insbesondere im Mittelmeerraum sowie in weiten Teilen West- und Mitteleuropas, das heißt auch in Deutschland.
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4: Es sind so zwischen 20 und 24 Grad in Berlin und Brandenburg. Es gibt weiter so einen Mix aus Sonne und Wolken. Hier und da kann es auch regnen oder gewittern. Morgen, da soll es dann wieder ein bisschen mehr Sonne und weniger Wolkenregen geben. Regen ist aber auch möglich.
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4: Boah, einige geht los auf den Brandenburger Fernstraßen. A2 Richtung Magdeburg. Zwischen Wollin und Ciesa steht ein Auto auf der rechten und der Standspur. Dann steht er an auf der A10 Richtung Dreieck-Havelland zwischen Großkreuz und Vöben. Da sind es 20 Minuten plus. Richtung Dreieck werde auch anstehen, zwischen Potsdam Nord und Vöben da 10 Minuten mehr. A12 Richtung Berliner Ring, zwischen Briesen und Fürstenwalde Ost gibt's Stau. Da gab es nämlich im Baustellenbereich einen Unfall. Stau deswegen auch auf der Umfahrung von Berkenbrück bis Fürstenwalde. Am 24 Richtung Hamburg, zwischen Neuruppin und Herzsprung hat's auch gekracht. Auch da gibt's jetzt einen Unfall. Und dann schauen wir noch fix nach Berlin rein. 100 Richtung Treptow, voller zwischen Beckstraße und Albuinstraße. Außerdem dauert es auf der Überleitung von der A103 im Kreuz Schöneberg Richtung Sachsendamm länger, also eine Viertelstunde plus. Mehr Zeit braucht er auch in Friedrichshain auf der Kienaststraße und der Stralauer Allee stadteinwärts. Im Wedding voller auf der Seestraße vor der Stadtautobahn. Ansonsten sieht's aber gut aus. Also gute Fahrt.
3: Danke dir.
4: Gerne.
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3: Und ich bin ja so aufgeregt. Wir spielen ja heute den ganzen Tag Menschenbingo, also den ganzen Nachmittag Menschenbingo mit Reporter Valentin. Die letzte Aufgabe, die wir ihm jetzt gestellt haben, die ist echt schwer. Er soll eine Person finden, die in den letzten 6 Wochen mal 48 Stunden am Stück wach war. Marie Boll, warst du schon mal 48 Stunden am Stück wach?
7: Nein. Denn ohne Schlaf bin ich ein furchtbarer Mensch.
3: Okay, fair. Absolut fair. Ich habe aber gedacht, also so, ich war mal beim allerersten Festival, war ich also sogar mal länger als 48 Stunden, weil ich so aufgeregt war und so überfordert an. Ich konnte nicht pennen. Es war so heiß. Und deswegen gehe ich immer davon aus, nee, irgendwie da ist schon so lange wach.
7: Ja, safe. Vielleicht jemand von der Feuerwehr oder aus dem Krankenhaus, ja, wenn die so, die haben doch manchmal so 48-Stunden-Dienste.
3: Boah, das ist ja ein genialer Tipp.
7: Valentin.
3: Feuerwehr, das ist ja genial. Ey, ich liebe unsere NachrichtensprecherInnen hier. Die sind einfach so intelligent. Wow.

0: Robin und Sarah Larsson mit Talk to Me, Sarah. Ach, ist doch was Schönes, oder? Daten, verlieben, in eine Beziehung einchecken und dann next step. Naja, irgendwas willst du vielleicht ja so mit jemandem zusammenziehen, ne? Und immer nur noch neben der anderen Person aufwachen. Aber ab wann ist das eigentlich eine gute Idee? Ab wann ist es wirklich der richtige Zeitpunkt zum Zusammenziehen?
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0: Kann super schön sein, Wohnung zusammensuchen, dann zusammen einrichten und dann fühlt man sich ja schon fast richtig erwachsen. Ich will jetzt die Party nicht crashen, aber naja, doch will ich schon. Kann halt auch übelst schief gehen. Also wann ist das richtige Timing? Studentin Lena aus Potsdam hat so einen ungefähren Timetable, wann es soweit sein könnte.
2: Ja, vielleicht so Mitte des Studiums oder sowas, wenn man sich selber schon ein bisschen auch gefestigt hat alleine, weil ich glaube, sonst ist es auch ein bisschen gefährlich, dass man zu sehr an der anderen Person hängt.
0: Na, das fühle ich auch. Mit sich selbst cool sein ist super, super wichtig, aber gut, vorher kannst du eben nie so hundertprozentig sicher sein. Ne? Ich war mit meinem Ex bin ich auch in einer Einraumwohnung zusammengezogen, also er in meine. Das war schon irgendwie knirsch von der Ordnung her, aber auch irgendwie auf süß. Er hat dann halt gekocht. Auch Loki besser als ich. Gleichzeitig ist es eben der Ex, ne? Emil aus dem Wedding kam dann mit einer guten Idee um die Ecke, wo ihr es erstmal antesten könntet.
3: Bei uns hat es geholfen, mal vorher einen längeren Urlaub zu machen und zu gucken, wie es harmoniert. Und es hat schon ziemlich gut geklappt und deshalb haben wir uns entschieden, okay, zusammenziehen ist eine Option, die wir auch tatsächlich dann umsetzen.
0: Okay, gemeinsamer Urlaub, stabiler Test auf jeden Fall, aber ist dann natürlich nicht so der normale Alltag, ne? Wer wäscht ab oder wer bringt den Müll runter? Aber trotzdem ein guter Test, so längere Zeit 24/7 zusammen zu sein. Und obwohl es bei mir jetzt auch nicht geklappt hat, ich bin überzeugt, es einfach mal zusammen zu testen und so eine Probezeit Scheiße. Aber alles in eurem Tempo. Alles in eurem Sprechtempo und in eurem Beziehungstempo.

0: Hallo, wir sind die Synchronsprecher von Brad Pitt und wir üben jeden Tag zwei Stunden lang Brad Pitt Synchronsprechen. Los geht's. Brad Pitt, Brad Pitt, Brad Pitt, Brad Pitt, Brad Pitt, Brad Pitt, Brad Pitt.
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kurz vor vier. Hier ist Pau-Pau. Ich habe ein Mitteilungsbedürfnis. Ich habe gerade so Salat gegessen mit Olivenöl. Mir scheint das Olivenöl ausgerutscht zu sein. Das ist sehr viel. Und ich kann das gerade so schlecht beschreiben, aber vielleicht kennt ihr das, wenn es dann so in der Kehle irgendwie so ein komisches Gefühl ist, irgendwie halb scharf, halb zu doll geölt. Was ist denn das? Halt jetzt eine Ölvergiftung? Ich hoffe nicht.

0: auf Fritz.
1: Und gibt ein paar Locations in Berlin, die liebe ich ganz besonders doll, wie die hier beim Tipp von Natalia.
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3: Um 16 Uhr.
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3: A10, westlicher Berliner Ring, in beide Richtungen Baustellenstau vor der Havel-Landbrücke. Es dauert hier mindestens 10 Minuten länger. A12, Frankfurt oder Richtung Berliner Ring, zwischen Müllrose und Fürstenwalde Oststau. Hier gab es in Baustellenbereichen Unfall. Es ist nur eine Spur frei. Es dauert mindestens eine Stunde länger. Lange Staus auch auf den Ausweichrouten. Uff. Stadtverkehr Berlin, A100, Stadtring Richtung Treptow, zwischen Wechsstraße und Albuinstraße 15 Minuten mehr. Außerdem dauert es auf der Überleitung von der A103 in Kreuz Schöneberg Richtung Sachsen rund 20 Minuten länger, 20 Minuten auch mehr, wenn man von der A103 auf den Stadtring Richtung Treptow fahren will. Geduld brauchen wir alle auch in Friedrichshain auf der Kienerzstraße und der Stralauer Allee stadteinwärts, im Wedding auf der Seestraße vor der Stadtautobahn sowie in Reinickendorf rund um den Kurt-Schumacher-Platz. Biesdorf B1 für B5 in beide Richtungen. Wegen Brückenarbeiten bleibt die Überfahrt zur Märkischen Allee bis Mitte September gesperrt. Aktuell 20 Minuten mehr auf der B1 B5 stadtauswärts sowie 25 Minuten mehr auf der Marzahner Chaussee Richtung Springpfuhl. Mann, Entschuldigung, ich wünsche euch doch eine gute Fahrt, ey.
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3: Na, und anscheinend wurde mir richtig gegönnt. Ich habe gerade erzählt, dass ich in meinem Salat so Olivenöl habe und dass das anscheinend zu viel war, weil es irgendwie so ein bisschen scharf in meinem Nacken, in meinem Rachen gekratzt hat. Und Maurice und Robert haben sich in der Studio-Message gemeldet und meinten, das bedeutet, das ist hochwertiges Olivenöl. Und ich habe mir gegönnt, Leute, das war die Salattheke im Supermarkt. Bei mir zu Hause gibt es nur Reste aus der Fritteuse.

0: Oh ja, war das gewesen. Left, right um kurz nach vier hier auf Fritz. So, und jetzt stellt euch mal vor, ne, ihr geht in den Club, seid in der Garderobenschlange, wollt eure Sachen abgeben. Und dann dreht sich der Mensch vor euch um und... Es ist passiert. Die Liebe auf den ersten Blick. Ihr wisst sofort, das ist doch meine Person. Bullshit, sage ich. Liebe auf den ersten Blick, das gibt's nicht. Ich sag, es braucht mindestens, Minimum, eine halbe Stunde oder zwei Bier, bevor du sagen kannst, ja. Liebe, das ist safe, Liebe. Jessie, Redakteure dieser Sendung, oh mein Gott, stimmst du mir zu? Oder sagst du, Pau-Pau, du unromantisches Stück, Liebe ist... Auf den ersten Blick ist for real.
1: Du bist wirklich ein unromantischer Stiesel. Ich glaube 100% dran, weil ich sie nämlich schon erlebt habe.
0: Schwörst du?
1: Doch, wirklich. Ich habe dieses Geräusch, das mit der Harfe, habe ich gehört in meinem Kopf.
0: Oh mein Gott.
1: In dem Moment. Ich sag dir nicht, wann es passiert ist. Aber ich war damals auf dem Geburtstag einer Freundin, auch ein bisschen lonely, habe so rumgeguckt. Und dann kam er, um den es hier geht, kam dann so rein.
0: Ja.
1: Hat zu mir irgendwie direkt geguckt, ich zu ihm. Ich habe gleich gedacht so, oh, der ist aber toll. So. Und der hat mir später gespiegelt, so ging ihm auch so.
0: Das ist ja irre.
1: Ich sag dir aber auch ganz ehrlich, ich denke nicht, dass man wirklich so richtig bewusst schon weiß, man ist verliebt.
0: Nee, man hat so einen Instinkt aber, dann vielleicht.
1: Genau,
0: ne?
1: Aber deep inside ist es schon passiert.
0: Okay.
1: Okay, mein Kopf.
0: Also das ist, okay, krass. Also ich bin kurz ein bisschen überwältigt, finde ich irgendwie magisch. Sagt ihr, Liebe auf den ersten Blick gibt's oder seid ihr wie ich? Weißt du, guck mal, so zwei Bier. Wenn du so zwei Bier miteinander trinkst.
1: Die machen schon was.
0: Die machen ja schon mal was, klar. Da wäre ich auch verliebt. Safe. Und dann aber, und ich brauche auch so eine halbe Stunde. Nach einer halben Stunde kann ich dir auch sagen, ist ein Boy für mich? So, oder da wird eine Freundschaft raus oder wir knutschen mal. So, und kann ich dir genau einordnen. Aber ich brauche eine halbe Stunde, ich spreche aber so nur einen Blick. Das, also, seid ihr Team Jess, ihr habt das auch schon erlebt, oder seid ihr Team Icke? Nee, Falter, das ist ja nicht. Für so eine echte Berliner Schnauze ist so Liebe auf den ersten Blick, ist da nichts.
1: Oder ich brauche auch zwei Bier. Oder mehr.
0: Rein in die Studio-Message, eure Erfahrung zu Liebe auf den ersten Blick. Bitteschön.

0: Self-Aware heißt der Song von Tipper City. Hier auf Fritz, 16.11 Uhr haben wir es und ich habe gefragt, Liebe auf den ersten Blick, ist das ein Ding? Ich sage Quatsch, absoluter Quatsch. Und Robert hat sich gemeldet, auch er bestätigt meine Theorie, Liebe auf den ersten Blick, nein. Komisch aber ist so, ich höre die Harfe, wenn eine Person irre lacht. Robert, meinst du jetzt mich? Ist das Liebe auf den ersten Lacht? Jessie, was würdest du sagen?
1: Ich bin gerade reingegangen, ich komme ins Studio, also, ich war gar nichts mitbekommen.
0: Achso, nö, siehst du, ich dachte, du wolltest jetzt angesprochen werden, deswegen bist du reingekommen.
1: Ich wollte nur noch mal sagen, es gibt sie!
0: Ach ja.
1: Es gibt Liebe auf den ersten Blick.
0: Nee, stimmt, da kommst du nochmal um die Ecke. Jessie hat's erlebt, Jessie hat's gefühlt und ich würde sagen, es steht 2-1 und weil wir eine Demokratie sind hier in diesem Laden.
1: Das ist frech.
0: Nee, ich freue mich doch, Ausnahme bestimmt die Regel, Jessie. Du bist jetzt mein hoffnungsvolles Beispiel und mein Zynismus packe ich jetzt mal zur Seite. Liebe auf den ersten Blick gibt's vielleicht. Können wir uns darauf einigen? Habits jetzt hier.

Stay High von Tavelo und dieser Song hat gerade eine gewisse Ironie, die möchte ich euch gerne erklären. Hi, hier ist Fritz und ich bin Baubau und wir spielen heute mit unserem Reporter Valentin Menschenbingo. Er soll gewisse Personen, die eine gewisse Voraussetzung erfüllen, finden. Er hat schon zwei Bingos erfüllt, eine Person, die sich gerade in den letzten 6 Wochen ein Tattoo hat stechen lassen und eine Person, die nicht schwimmen oder baden war, also in einem öffentlichen Gewässer. Beides schon ordentlich schnell geklappt und dann hat er jetzt so richtig schwere Aufgabe bekommen, eine Person, die in den letzten 6 Wochen 48 Stunden wach war. Er hat sich auf den Weg gemacht, wie es ihm auch geraten hat, nach Friedrichshain in der Nähe von Bergheim. Bis jetzt noch kein Erfolg. Das ist unser letzter Stand, aber in zwei Songs telefonieren wir nochmal mit ihm. Ich freue mich drauf.

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0: mit Potential hier auf Fritz. Und wir haben heute schon den ganzen Nachmittag ein Spiel gespielt, bei dem keiner unbewegt bleibt. Vor allen Dingen nicht Valentin, unser Reporter, der ist draußen unterwegs und muss gewisse Personen finden. Er hat schon eine Frau gefunden, die sich ein Tattoo hat stechen lassen in den letzten 6 Wochen. Eine Person, die 6 Wochen lang nicht baden war, also in einem öffentlichen Gewässer. Und jetzt hatte er die schwerste Aufgabe vor einer Stunde bekommen, eine Person zu finden, die in den letzten 6 Wochen 48 Stunden lang wach war. Valentin, wie viele Menschen musstest du denn fragen, bis du jetzt doch erfolgreich warst?
1: Ja, boah, irgendwas so zwischen 15 und 20 Leuten habe ich schon wieder angesprochen. War auch super weird natürlich, kommt einfach so ein random Dude auf die Leute zu und so, Entschuldigung, warst du in den letzten 6 Wochen 48 Stunden wach? Und jetzt habe ich mir dann aber durch einen Hinweis von einer Hörerin mich auf den Weg zum Berghain gemacht, mich da so ein bisschen in der Gegend rumgetrieben und bin auf Nada getroffen. Sie ist 52 Jahre alt und war vor ein bisschen mehr als 6 Wochen 48 Stunden wach. Nada, magst du mal erzählen?
2: Ja, hallo. Also ich war auf der Fusion tatsächlich gewesen und im Rahmen dessen war ich 48 Stunden wach, weil es einfach nachts habe ich getanzt und tagsüber war Schlafen nicht möglich und tatsächlich der Samstag, der heißeste Tag, da war ich schon 48 Stunden wach, genau.
1: Ey, bist du so ein Fusion Original? Warst du da schon häufig? Oder war das jetzt das erste Mal, dass du auch so 48 Stunden wach warst?
2: Also ich bin schon ziemlich lange bei der Fusion dabei, schon seit 2001, glaube ich, war das erste Mal. Und Fusion ist einfach mehr als nur Techno.
1: Genau. Ist ein Lebensgefühl auf jeden Fall. Was war denn dein schönstes Erlebnis?
2: Genau, nach diesen 48 Stunden bahnte sich so ein Gewitter an, Musik ging an den Floors aus, wir sollten irgendwie das Gelände verlassen, zu Zelten gehen und es fing so ein paar Tropfen an zu regnen, was das Ganze noch schlimmer machte, was aber kurz darauf ein perfekter Regenbogen sich irgendwie gezeigt hatte und das ganze Zeltplatz, was da war, alle Leute haben sich gefreut und waren durch diesen perfekten 180 Grad Regenbogen, der die ganze Fusion quasi ummauert. Das war das schönste Erlebnis dann am Ende dieser 48 anstrengenden Stunden, der Happy End mit dem Regenbogen.
1: Ey, mega, mega schön. Und jetzt, Pau Pau, stell dir mal vor, Nada hätte diesen Regenbogen verpasst. Also die 48 Stunden, die haben sich auf jeden Fall gelohnt. Hab ich die Challenge bestanden?
0: Also ich würde sagen, auch wenn es ein bisschen länger als 6 Wochen her ist und ich glaube 7 Wochen umgerechnet, das hast du bestanden. Du hast das Bingo voll. Herzlichen Glückwunsch.
1: Geil.
0: Und du hast gewonnen, dass du jetzt Feierabend machen kannst. Toll, ne?
1: Ey, fantastisch. Danke, das lasse ich mir nicht zweimal sagen.
0: Du hast dich
1: schöne Sendung euch noch.
0: Danke, du hast dich super geschlagen und ich wünsche euch doch allen auch viele, viele Regenbögen.

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6: 16:30.
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6: Mit Marie Boll. Fürstenwalde ist immer noch im Aufräummodus. Da hat es doch gestern Abend im Paul-Frost-Ring einen Tornado gegeben. Dächer wurden abgedeckt, Bäume sind umgekippt und Wohnungen sind unbewohnbar. Zum geschätzten Schaden sagt Bürgermeister Rudolf.
7: Da haben wir aktuell keinen konkreten Stand, weil das alles Wohnungen eines privaten Vermieters letztendlich sind. Aber was wir wissen ist, dass wir doch auch Unternehmen haben, also Dachdecker, die sofort gesagt haben, hier, wir stehen bereit.
6: Und eben für diese Hilfsbereitschaft ist Fürstenwaldes Bürgermeister Rudolf auch sehr dankbar, sagt er. Überstunden, nicht genug Gehalt für eine eigene Wohnung oder Zeitdruck. Das sind so Sachen, die offenbar viele Azubis stressen. Das zeigt der neue Ausbildungsreport des Deutschen Gewerkschaftsbundes, kurz DGB. Jeder zweite junge Azubi fühlt sich demnach psychisch belastet. Dagegen helfen könnten Leute im Betrieb, an die sich Jugendliche wenden können, sagt die DGB-Bundesjugendsekretärin Krüger.
8: Wir sehen nämlich, dass wenn junge Menschen AnsprechpartnerInnen haben, dann ist die psychische Belastung deutlich geringer. Dann fühlen sich weniger als 10% nur belastet. Fehlen die, steigt es sofort auf 35% bei fehlender AnsprechpartnerInnen im Betrieb.
6: Krüger fordert auch, dass AusbilderInnen und Lehrkräfte an Berufsschulen im Bereich mentale Gesundheit ausgebildet werden. Ja, und wir hier in Deutschland lieben es zu zocken. Das zeigt eine neue Umfrage, die der Digitalverband Bitkom gemacht hat. Dafür wurden Leute über 16 befragt und insgesamt 39 Millionen Menschen haben da gesagt, ja, ich spiele Video- und Computerspiele. Besonders hoch ist der Anteil bei den 16- bis 29-Jährigen. Im Schnitt zocken wir 2 Stunden pro Tag und fast 50% sagen auch, ein Leben ohne Games, das kann ich mir nicht vorstellen. Und zum Schluss schauen wir mal noch nach Frankfurt-Oder. Im Technologiepark, da ist nämlich ein Mann bei einem Arbeitsunfall gestorben. Passiert ist es gestern, sagt die Polizei. Demnach hat der Mann an einer Außenfassade gearbeitet und ist dann von einem Gerüst etwa 10 Meter in die Tiefe gestürzt. Der Mann ist noch direkt vor Ort gestorben. Wie genau das passieren konnte, das weiß die Polizei noch nicht. Sie glaubt aber auch nicht, dass jemand anderes was damit zu tun hatte.
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6: Es sind so zwischen 22 und 25 Grad in Berlin und Brandenburg. Es gibt so einen Mix aus Sonne und Wolken, auch noch am Abend. Hier und da kann auch noch mal Regen runterkommen oder Gewitter sind auch drin. Morgen, da soll es dann wohl wieder ein bisschen mehr Sonne und weniger Wolken geben. Regen könnte es aber auch geben.
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6: A10 westlicher Berliner Ring, in beiden Richtungen Baustellenstau vor der Havelandbrücke. So 10 Minuten braucht er da länger. A12 Richtung Berliner Ring, zwischen Mühlrose und Fürstenwalde Ost gibt's Stau. Da hat's nämlich direkt im Baustellenbereich gekracht. Aktuell ist die Autobahn hinter Briesen für Bergungsarbeiten gesperrt. Ihr braucht da über 90 Minuten länger, also mehr als 1,5 Stunden. Lange Staus gibt's auch auf den Ausweichrouten, meine Güte. Stadtverkehr Berlin, A100, Stadtring Richtung Treptow, voller zwischen Beckstraße und Albuinstraße. Da braucht er so 1/4 Stunde länger. Außerdem dauert es auf der Überleitung von der A103 im Kreuz Schöneberg so circa 20 Minuten länger. Anstehen auch in Friedrichshain vor der Elsenbrücke und auch in Reinickendorf rund um den Kurt-Schumacher-Platz. Dann noch fix der Blick nach Biesdorf, B1, B5 in beiden Richtungen. Da laufen Brückenarbeiten, deswegen die Überfahrt zur Märkischen Allee gesperrt und Stau. 20 Minuten auf der B1, B5 stadtauswärts und auch noch mal 20 Minuten mehr auf der Marzahner Chaussee in Richtung Springpool. Kommt trotzdem gut an, ihr Lieben.
2: Danke dir. Ja.
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9: Und willkommen zu einer neuen Folge Dinge, über die ich mir Gedanken mache und dann immer hoffe, dass ihr euch darüber auch Gedanken macht. Marie Boll, was findest du schlimmer, wenn du so Sprudelwasser trinken willst und dann ist einfach so wirklich nur noch so der letzte bisschen Gas ist da drin und es ist so richtig labbriges Sprudelwasser. Mhm. Oder du hast hier ein Essen warm gemacht in der Mikrowelle so und außen ist es irgendwie heiß, aber innen ist es arschkalt. Oh. Und dann bist du auch nicht richtig fertig und nicht richtig glücklich. Was ist schlimmer?
10: Ich finde beides gleich scheiße, ehrlich
9: oder?
10: Gesagt. Katastrophe.
9: Das ist wirklich...
10: Ey, gerade dieses Mikrowellending, wenn du es frisch rausholst und der Teller ist schon so glühend heiß und du weißt, oh nee, da muss ich mit dem Handtuch ran, sonst verbrennst du mir die Pfoten. Und dann piekst du da mit der Gabel rein und stopfst dir das in den Mund.
9: Ja.
10: Und dann ist es arschkalt.
9: Das ist wirklich, das finde ich, es ist echt so enttäuschend. Und genau so eine Enttäuschung habe ich gerade in meiner Sprudelflasche erlebt.
10: Mann.
9: Ihr wisst, ihr ahnt nicht, wie schlecht meine Laune ist. Spaß. Als

0: Why don't you stay? Nico Santos fragt das Nick. Bleib mir doch da. Ist doch kein Stress, Junge. Beim Radio moderieren heißt, du kannst wie ein Schlumpfsack ins Studio kommen. Sieht ja eh keiner. Falsch. Hier wird sich schick gemacht, Leute. Zumindest dafür.
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0: Und das ist eure Sendung. Jeden Freitag von 19 bis 20 Uhr übernehmt ihr das Mic und spielt eure Lieblingsmucke. Fritzhörer Max aus Lichtenberg war ja auch schon da. Und als wir ihn vorher gefragt haben, kommst du ungeduscht oder fresh, meinte er so.
2: Ja, natürlich. Wir machen uns nochmal ordentlich schick und dann wird nochmal der Bart rasiert und dann passt das schon.
0: In Jogger nehmen wir euch aber auch. Das mal so nebenbei. Hauptsache, ihr habt eine stabile Playlist am Start. Mit der könnt ihr euch auf fritz.de/deinfritz bewerben. Allein oder zu zweit geht auch. Vielleicht will ja eure Mitbewohnerin oder euer Mitbewohner auch mit. Oder eure beste Freundin oder der Brudi. Genug Platz haben wir auf jeden Fall. Und da könnt ihr auch ein paar witzige Stories über euch erzählen. So wie Fritz-Hörer Jaro, der hat mal seine Omi leicht verstört.
3: Es gibt spicy Moments. Ich habe eine Lesung gehalten, so für meine ganzen Friends. Da war meine Oma auch mit dabei und ich konnte nicht anders, als eine Sexszene vorzulesen. Und es war tatsächlich sehr, sehr witzig. Hat mir auch ein bisschen Markschmerzen davor bereitet. Nochmal schöne Grüße an meine Oma Julie.
0: Süß. Oh Mann, ich liebe das schon, wenn ihr eure Geschichten hier erzählt. Und was da so bei rumkommt, auf eure freuen wir uns auch. fritz.de/steinfritz. Geht da ruf, meldet euch bei uns an. Und die Erfahrung zeigt, ihr werdet nicht mehr gehen wollen. Das kann ich euch versprechen.
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Girls, Girls, Girls. Nee, eigentlich nur Girls. Von The Kid Laroi war das hier auf Fritz. Es ist 16:49 und ich gucke mich so nach draußen um. Da ist ein bisschen wolkig. Hier und da kommt mal die Sonne raus. Und das ist genau diese Woche. Also jetzt auch wieder so ein Wetter, wo ich immer merke, Digga, ich habe gar keine Ahnung vom Leben. Ich weiß doch nicht, was soll ich denn anziehen? Ich bin doch immer nur am Schwitzen oder Frieren und beides gleichzeitig, so als hätte ich Schüttelfrost. Leute, ich kann nur stabile 28 Grad. Alles andere ist für mich komplette Überforderung. Da wünsche ich mir eine Aussichtsperson, die mir da wieder irgendwie so ein nettes Outfit zurechtlegt. Ne? Hier, guck mal, das ziehst du an, dann kannst du das ausziehen oder das drüberziehen oder irgendwas. Und dann weiß ich doch Bescheid. Ich hoffe, ihr kommt damit besser klar und seid... Naja, nicht erwachsen, das klingt gleich so wie eine Bestrafung. Ihr seid da einfach ein bisschen umsichtiger wettertechnisch. Das wünsche ich euch.

0: Gracie Abrams, Good Reason, hier auf Fritz um kurz vor 5. Wer hat Bock auf eine OG-punkige Location mitten im durchgentrifizierten Poschen-Mitte? Der möge doch bitte hier hingehen.
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3: Wenn das Meer eine Seele hätte, dann würde es wie Sea Soul klingen. Tell me that you want it in the morning light. Sea Soul heute live im Schokoladen in Berlin-Mitte. Vanessa Sonnenfroh ist die Poetin hinter Sea Soul und dass ihre Mucke so soft-radikal klingt, ist wahrscheinlich beeinflusst von ihrem Aufwachsen in einer Pflegefamilie und Verlust von WeggefährtInnen. Fühlt heute ganz deep in euch rein beim Konzert von Sea Soul, findet statt im Schokoladen in Mitte um 20 Uhr und Tickets kosten maximal 15 Euro.
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1: Vorsicht auf der A15, Dreieck Spreewald Richtung Übergang Forst. Zwischen Cottbus Süd und Rogossen Gefahr. Gefahr durch einen defekten PKW auf der linken Spur. Mein Gott. A12, Frankfurt oder Richtung Berliner Ring. Stau zwischen Mühlrose und Fürstenwalde Ost nach einem Unfall im Baustellenbereich. Aktuell ist die Autobahn hinter Briesen für Bergungsarbeiten gesperrt. Es dauert über 90 Minuten länger. Lange Staus auch auf allen Ausweichrouten. Im Stadtverkehr Berlin A100 Stadtring Richtung Treptow zwischen Weckstraße und Albuinstraße 15 Minuten Stau. Außerdem dauert es auf der Überleitung von der A103 im Kreuz Schöneberg ca. 20 Minuten länger. Geduld braucht er außerdem in Friedrichshain vor der Elsenbrücke sowie in Reinickendorf rund um den Kurt-Schumacher-Platz. Bis auf B145 in beide Richtungen wegen Brückenarbeiten bleibt die Überfahrt zur Märkischen Allee bis Mitte September gesperrt. Deshalb gerade 20 Minuten Stau auf der B145 statt auswärts sowie 20 Minuten mehr auf der Marzahner Chaussee Richtung Springfühl. Ansonsten euch eine gute Fahrt.
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1: Oh boy, ey. Und das ist nämlich die Gefahr, wenn man Wörter sich angewöhnt, immer irgendwie speziell auszusprechen. Und es ist irgendwie so in meinem Freundeskreis in so ein Running Gag, die sagen immer Gefahr, sagen das so gedehnt. Und deswegen bin ich jetzt so über dieses Wort gestolpert. Gefahr. Ist einfach gefährlich, Wörter falsch auszusprechen. Mann.

0: auf Fritz um 5:15.
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2: Yep, Wetter diese Woche gönnt die perfekte Ausrede für Sofa, Film schauen, einfach entspannen. Deswegen checkt mal RBB Queer aus. 7 Filme über queeres Leben, Verlieben, Familie und ziemlich komplizierte Coming-outs. Laufen alle im RBB Fernsehen, aber vieles davon könnt ihr auch in der ARD Mediathek nachholen. Film Anna Wollner hat sich durchgeguckt. Anna, was sollten wir auf jeden Fall streamen?
3: Also, wenn ihr erstmal was fürs Herz wollt, Chuck Chuck Baby, der spielt in einer Hühnchenfabrik in Wales. Helen arbeitet nachts am Fließband, kümmert sich tagsüber um ihre ehemalige Schwiegermutter und dann taucht Joanne wieder auf, ihre große Jugendliebe von damals.
4: You remember Helen from home, Joe? She was at school with us.
5: Hey!
6: Been 20-odd years. It's funny. What is? This is the first time we've ever talked.
3: Keine Angst, das Ganze ist im Fernsehen tatsächlich untertitelt, in der Mediathek natürlich auch. Und wir bekommen hier eine queere Liebesgeschichte mit Musik, Tanz und herumfliegenden Hühnerfinnern. Das klingt schräg, funktioniert aber erstaunlich gut.
2: Okay, also singende Hühnchenfabrik klingt für mich schon wieder perfekt schön gaga. Was hattest du noch am Start?
3: 3 Kilometer bis zum Ende der Welt. Da geht's um Adi, der ist 17, der lebt in einem kleinen Dorf im rumänischen Donaudelta und wird nach einem Date mit einem Jungen brutal zusammengeschlagen. Statt ihn zu beschützen, stellen sich plötzlich fast alle gegen ihn, seine Eltern, der Dorfpriester, sogar die Polizei. Und gerade weil der Film das so nüchtern erzählt, ist das ziemlich heftig. Gleichzeitig sieht diese Landschaft aus wie der perfekte Sommerurlaub, während Adi einfach nur noch weg will. Der Film hat in Cannes die Queer Palm gewonnen, lief diese Woche erst im RBB und ist jetzt in der ARD Mediathek. Und wenn du aus RBB Queer einen guckst, dann bitte den.
2: Okay, stark. Nochmal zu merken, 3 Kilometer bis zum Ende der Welt und die anderen Filme von RBB Queer findet ihr auch in der ARD Mediathek. Vielen Dank dir, Anna.
3: Sehr gerne.

DJ Goya, Michiko. Ihr seid bei Fritz und was würdet ihr dafür geben, GTA 6 in ein paar Tagen durchzuzocken, wenn es dann endlich rauskommt? Am 19. November soll es ja soweit sein und ein paar US-Soldaten können es dann richtig durchsuchten, wenn sie im Gegenzug ein bisschen Lebenszeit auf Tasche haben quasi. Die bekommen 4 Tage Sonderurlaub für das GTA 6 Spiel, sofern sie sich für 2 weitere Jahre für die Army verpflichten. So ist der Deal. Angeblich haben 20 von 130 Soldaten schon gesagt, let's go, ich bin dabei. Und ich checke, dass die ehrenlose Warterei auf GTA 6 ein bisschen crazy macht, aber so crazy, 4 Tage zocken gegen 2 Jahre mehr Army Time, das ist schon ein bisschen wild. Obwohl, wenn unser Chef jetzt sagen würde, 4 Tage spielen gegen 2 Jahre weiter moderieren auf Fritz. Deal, ich bin dabei.

0: Robin und Willy William. Fritz ist an und bei dem Song muss ich immer so, muss ich aber mittanzen, ist einfach nice. Ich habe heute eine Baggy an, Pau-Pau mein Name, by the way. Und mit einer Baggy, finde ich, habe immer so dieses Gefühl von wegen, ich bin schon eine Hip-Hop-Tänzerin. Naja, klar, ich habe schon die Moves drauf. So habe ich absolut nicht. Also wirklich, also gar nicht. So überhaupt nicht. Wenn jemand cool tanzen kann, dann nicht ich. Außer vielleicht beim Techno, aber das ist eine andere Geschichte. Ich hoffe, ihr seid auch ein bisschen in Tanzlaune gekommen, weil jetzt sehe ich gerade ganz spontan, Saro macht gleich weiter mit, wie man tanzt.
1: Ey, wie war das nochmal? Ah ja, okay, check.

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0: Skande, Hate That I Made You Love Me. Und ich hasse es ja, hier irgendjemanden enttäuschen zu müssen. Aber es ist nun mal komplett ausverkauft. Unser Lieblingsevent des Sommers.
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0: Ich habe aber noch Gästeliste parat und frage mich, Lea aus Jüterburg, weißt du, was eine Gästeliste ist?
2: Ja, die beste Liste ist nicht die Gästeliste.
0: Ach so, naja, oh Mensch, okay.
2: Ich dachte.
0: Ach so, schnell, aber siehst du, ich dachte so, ich führe dich hier erstmal ein, so ein kleiner Smalltalk. Standest du schon mal auf einer Gästeliste, Lea? So, ja, klar,
2: nein.
0: Ich weiß, wie es tun soll. Noch nie standst du auf einer Gästeliste?
2: Nein. Ich wollte gleich raushauen.
0: Das ist doch perfekt. Ja, jetzt hast du erstmal das Schlimmste hinter dich gebracht und jetzt frage ich dich einfach noch ein paar Dinge, weil ich stehe ja hier allein im Studio, Lea, muss jetzt auch mal verstehen, da brauche ich auch mal jemanden zum Quatschen. Auf wen freust du dich besonders?
2: Eigentlich auf alle, aber am meisten natürlich auf Iggy May.
0: Okay, Lieblingstrack von ihr?
2: Ach, ich mag eigentlich alle. Ich mag wirklich alle.
0: Okay. Also wir sind ja gestern hier im Studio alle sehr, sehr doll abgegangen zu Kein Kokain und haben gemerkt, ey, also wir kennen den Text alle wirklich schon in- und auswendig. Und ich würde auch sagen, du übst schon mal laut mitzugrönen und mitzuhüpfen.
2: Ja, mache ich auf jeden Fall.
0: Jetzt aber bei einem anderen Song von Iggy May, was jetzt wäre, würde jetzt kommen. Und wenn ihr, wie Lea, noch Gästeliste klar machen wollt, morgen wieder in der Frühschicht ab kurz nach 7. Lea, ich wünsche dir viel Spaß beim Fritz Open Air nächste Woche.
2: Ja, danke schön.

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5: Gleich halb sechs.
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5: Mit Marie Boll. Ihr kennt nicht zufällig Azubis? Wenn ja, dann drückt die doch vielleicht mal, wenn sie denn wollen. Denn der neue Ausbildungsreport vom Deutschen Gewerkschaftsbund zeigt, immer mehr Azubis sind unzufrieden. Womit genau und warum? Das erklärt euch Lisa Splanemann.
6: Laut den Ergebnissen gibt gut die Hälfte der Befragten an, psychisch belastet zu sein. Das liege etwa an hohen Anforderungen, Personalmangel und Überstunden. Dass es wenig bezahlbaren Wohnraum für junge Menschen gibt, ist ebenfalls ein hoher Belastungsfaktor, sagt Nina Krüger, DGB-Bundesjugendsekretärin. Sie fordert, dass Ausbilder und Berufsschullehrkräfte Fortbildungen bekommen. Hätten mehr Azubis im Betrieb zum Beispiel einen direkten Ansprechpartner, würde die mentale Belastung insgesamt sinken.
5: Ja, und das hat deutschlandweit Schlagzeilen gemacht. Hier bei uns im Fritz-Sende-Gelände hat's einen Tornado gegeben. Gestern Abend im brandenburgischen Fürstenwalde. Da wurden ganze Dächer abgeräumt, Bäume umgekippt und auch Häuser anderweitig beschädigt. Einige Wohnungen sind jetzt auch unbewohnbar. Wie viele genau, das wird noch ermittelt, sagt Bürgermeister Rudolf. Er hat am RBB-Mikro auch erzählt, dass die Aufräumarbeiten auf Hochtouren laufen und dabei auch Bauunternehmen aus der Region helfen. Und wir schauen mal auf einen 19-Jährigen, gegen den die Bundesanwaltschaft gerade ermittelt. Der soll übers Internet andere Leute versucht haben, zu kriminellen Sachen zu überreden. Beispielsweise soll er Leute in den USA dazu überredet haben, Autos in Brand zu stecken. Er soll aber auch eine junge Frau dazu gebracht haben, sich selbst zu verletzen. Und er hat wohl auch was mit einem Vorfall in Russland zu tun. Da hat ein Junge einen Mitschüler mit einem Messer getötet. Fußballfans auf der ganzen Welt tun sich gerade zusammen. Das machen sie aber nicht, um eine bestimmte Mannschaft zu supporten. Nein, sie protestieren. Und zwar gegen den Fußball-Weltverband FIFA. Der müsse umgebaut werden und FIFA-Chef Infantino zurücktreten. Warum die Fußballfans das wollen, das erklärt euch Anke Feller.
7: Das Bündnis wirft Infantino vor, mit seinen letztlich gescheiterten Investorenplänen den Fußball verraten zu haben. Es fordert grundlegende Reformen im Weltverband. Angestrebt werden unter anderem eine vollständige Transparenz bei wichtigen Entscheidungen und die Einbeziehung von Fans bei Entscheidungen, die die Zukunft des Fußballs betreffen.
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5: Es sind noch so zwischen 22 und 25 Grad in Berlin und Brandenburg. Auch jetzt am Abend gibt's noch so einen Mix aus Sonne und Wolken. Hier und da kann vielleicht auch noch mal ein bisschen Regen runterkommen. In der Nacht dann auch weiter erstmal noch Regen möglich, zumindest Richtung Prignitz und Uckermark. Ansonsten soll's aber meist trocken bleiben. Morgen am Freitag, da gibt's dann wieder mehr Sonne als Wolken. Ein bisschen Regen ist aber trotzdem möglich.
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5: Schau mal als erstes auf die 113 und A10 Richtung Dreieck Potsdam. Achtung, im Bereich Waltersdorfer Dreieck gibt's Behinderungen durch eine ungesicherte Unfallstelle auf allen Spuren. Dann gucken wir auf unser großes Problemkind heute. Es ist die A12 Richtung Berliner Ring. Da gibt's nämlich Stau zwischen Mühlrose und Fürstenwalde Ost nach einem Unfall direkt im Baustellenbereich. Die Autobahn ist hinter Briesen für Bergungsarbeiten gesperrt und ihr braucht da über anderthalb Stunden länger. Richtig dicke, fette Staus gibt's auch auf den Ausweichrouten. Dann Stadtverkehr Berlin 100 Richtung Treptow. Da braucht er länger zwischen Weckstraße und Albuinstraße. Außerdem Stau auf der 103 im Kreuz Schöneberg vorm Stadtring. Und ansonsten sieht's aber gut aus. Also kommt gut durch, ihr Lieben.
8: Merci beaucoup.
5: Sehr gern, sehr gern.
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5: Hallo! Und ich habe ja gerade gedacht, als Marie Boll in den Verkehrsnews gesagt hat, unser Problemkind heute, sprach sie von mir. weil ich langsam hier aber wirklich ein bisschen weich gespült bin in der Birne. Marie Boy, wie ist es dann so mit mir zu arbeiten, wenn ich so bin?
3: Ich finde es sehr unterhaltsam. Es macht mir eine große Freude. Ihr müsstet sie sehen, wie sie hier rumrennt und ganz schief Lieder mitsingt und sie springt und sie wollte Tolka gerade schon mit einem Edding anmalen.
5: Ja, ich bin aber auf der anderen Seite bin ich froh, dass ihr nicht die volle Dröhnung bekommt, weil zwischendurch wollte er auch noch was Schönes hören. So wie diesen Song hier. Gabriela oder Gabriela von Ketzer, ihr wisst ja Bescheid.

0: hast es an und ich, Papa, ich liebe es, wenn ich irgendwie Dinge zu erzählen habe. Dann fange ich immer an mit: folgende Geschichte hat sich ereignet. Und meistens kommt dann irgendein Quatsch, irgendein aufregendes Erlebnis. Und so gerne gebe ich jetzt Redakteur Justin aus der Fritz-Redaktion die Bühne, weil der hat eine Geschichte mitgebracht. Das ist unglaublich.
1: Ey, wirklich,
0: was ist passiert?
1: Wirklich. Also das Ding ist, ich brauchte eigentlich nur einen Friseurtermin. Und ich hatte eigentlich einen Friseur in Berlin, zu dem ich gerne gehe. Und ich dachte, ich hätte einen Termin bei ihm gemacht, aber dem war nicht so. Ich stehe vor diesem Laden und bin so: nee, warte mal, das ist gar nicht der Laden. Aber ich brauchte diese neue Frisur. Also war ich: ah, okay, mein Gott, so schlimm wird es nicht sein. Geh rein und dachte mir schon, komisch, sieht irgendwie nicht aus wie so ein typischer Friseurladen. Es gab auch keine Spiegel so an den Wänden und nur eine Person war da. Und das Erste, was sie macht, ist hinter mir die Tür abschließen. Aber ich dachte mir so, okay, ich meine, komm, was soll passieren? Kriegen wir schon irgendwie hin. Dann ging es halt weiter und sie fragt mich halt, ob ich schon mal hier war. Ich war: ja, ja, klar, war ich schon mal hier. Ja, aber irgendwie, also ich kenne dein Gesicht gar nicht und deine Haare, die sagen mir auch nichts. Ich fühle mal ganz kurz rein und geht mit ihren Händen in meine Haare, macht die Augen zu, summt so ein bisschen und ist so: nee, also da kommt gar nichts rüber, ich spüre gar nichts. Ganz unangenehm. Naja, dann ging es halt los und sie war dann so halt ready und meinte: naja gut, dann fangen wir einfach mal an. Dann setz dich doch mal hier rüber, Haare gewaschen bekommen mit irgendwelchen Bakterien, die irgendwelche Namen hatten, von denen ich keine Ahnung habe. Es klang so ein bisschen wie, keine Ahnung, Götternamen oder Dämonennamen. Und dann hieß es so: ja, die fressen sich da jetzt durch deine Haare und saugen die ganze negative Energie raus. Wirklich, ich saß da und wusste nicht: weinst du jetzt oder lachst du?
0: Voll, also ich hätte ja so Angst bekommen. Ich wäre so stocksteif gewesen. Ich hätte gedacht so: was mache ich denn jetzt? Ist das jetzt hier ein Voodoo-Zirkel oder was? Also wie ging es dann weiter?
1: Naja, ich habe halt einfach durchgezogen. Und ich dachte, irgendwann kommt die Frage: was möchtest du denn für einen Haarschnitt haben? Ich hatte halt mein Handy schon ready, halt so ein Bild. Wollte die gar nicht. Sie hat plötzlich angefangen zu sagen: oh, ich weiß ganz genau, was wir heute machen. Ich habe da so eine ganz spezielle Schere, die muss ich aber von hinten holen. Die kam schon eine lange Zeit nicht mehr zum Einsatz. Und das Ding ist ja, ich habe ja nichts gesehen. Ja. Es gab keinen Spiegel und sie hat halt angefangen, mir meine Haare zu schneiden. Ich war so: okay, ich habe knallhart durchgezogen. Am Ende hat sie mir dann so einen Spiegel vor die Nase gehalten. Ich habe meine Frisur gesehen, war okay, war wirklich fein, gar keine Frage. Aber dann an der Kasse 150 Euro dafür zu zahlen.
0: Was?
1: Ja, da dachte ich mir auch, kein Wunder, dass dieser Termin gerade 1,5 Stunden ging. So kommt die Kohle wieder rein.
0: Das ist ja nur irre. Absoluter Fiebertraum. 150
1: Total.
0: Euro für aber ein wahnsinnig einmaliges Erlebnis, Justin. Vielleicht sagen wir es mal so.
1: Ja, gerne. Ey, sonst hätte ich für diesen Schnitt 20 Euro gezahlt.
0: Oh Mann, aber es sieht wirklich gut aus und es ist eine fantastische Geschichte. Vielen Dank dafür.
1: Gerne.
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Sam Smith, schön wurde der Song, schön. Pau hier für euch auf Fritz, es ist kurz vor sechs und ihr könnt mir so wegschmeißen. Es ist wirklich so bald, bis die Sonne rauskommt. Hey, geht noch nicht los, habe ich gesagt. Das ist, hier spielt die Technik wieder verrückt. So, eigentlich wollte ich ja nur erzählen, dass gerade ein bisschen Sonne rausgekommen ist und sofort hatte ich gute Laune, sofort hatte ich Energie. Mehr wollte ich gar nicht sagen, aber wenn die Musik jetzt hier auch dran will, dann was soll ich denn jetzt machen? Da ist sie für euch.

0: Florentina und Fordi fragen, como te llamas? Paulina heiße ich, aber, oder Paupo nenne mich die meisten tatsächlich. Ich würde jetzt gehen, weil vor dem Studio sitzt ein fantastischer Kollege namens Tolga, der macht es ziemlich nice. Ich übergebe euch in seine feinen Stimmenbänder und wir hören uns wieder morgen um 14 Uhr, wenn ihr wollt. Wenn nicht, kann ich ohne Stieg machen. Muah!
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0: am Stadtring. Ansonsten sieht's aber gut aus. Also gute Fahrt euch.
1: Danke, Marie.
0: Gerne.
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1: Holger hier, kurz nach 18 Uhr ist es und ich hatte eigentlich wirklich einen sehr, sehr schönen Tag bisher, ich hoffe ihr auch, bis ich dann angekackt wurde von der Hausverwaltung. Da war nämlich eine Vertreterin heute bei uns im Gebäude, weil der Fahrstuhl kaputt war und die hat gesehen, wie ich im Garten war und Minze pflanzen wollte, also bei uns im Hinterhof, ne, Gemeinschaftsgarten, und da dachte ich mir, ey, Minze ist immer geil, kann man immer gebrauchen, ne, auch so Richtung kalte Jahreszeit, so ein bisschen Ingwer, Minzetee und so weiter. Naja, habe ich erstmal Ärger bekommen, was ich denn da mache. Und ich hätte mir die Erlaubnis einholen müssen, weil Minze verbreitet sich, Zitat, wie Scheiße. Und ich dachte mir dann so, ja, aber ich habe da jetzt ja auch kein Ei hingelegt, sondern einfach nur Minze gepflanzt. Also das war wirklich ein sehr ernüchterndes Erlebnis und ich bin immer noch ein bisschen angefressen. War wirklich kacke, dementsprechend freue ich mich, dass wir jetzt hier gemeinsam Zeit verbringen. Also wirklich, das war Aua in meinem Herzen drinne. Adam Port gibt's gleich mit Be the One davor. Bad Bunny, jetzt auf Fritz, in der Hoffnung, dass ihr eine etwas nettere Hausverwaltung habt.

0: Adam Poyt, Be The One, Fritz ist an, 6:08 am Donnerstag. So, meine Lieben, ich sag's euch, wie das ist, falls ihr heute schon wieder genug Gründe hattet, den Glauben an die Menschheit zu verlieren, kommt jetzt wenigstens einer zum Lachen.
1: Ist es falsch? Ja. Ist es lustig? Ja. Ist es geil? Auf jeden Fall. Falsch, aber lustig.
0: Ja, falsch, aber lustig. Konzept super easy. Die Antwort muss falsch, aber eben lustig sein. Es gibt heute eine neue Folge. Diesmal mit Christoph Fritz, Rebecca Papp und Heinz Comedy. Und gehostet wird der ganze Spaß natürlich von Moritz Neumeier. Und der sorgt dafür, dass ihr nicht nur richtig was zu lachen habt, sondern auch noch was Nützliches lernt. Immer gut. Ja, zum Beispiel, wenn ihr mal vor Gericht steht und absolut lost seid, was euch da vorgeworfen wird.
2: Was für fahrlässige Tötung. Ich hab voll draufgehalten.
0: Einfach ehrlich sein. Ja, also danke Heinz für diesen Hammer-Tipp. Zwischendurch könntet ihr dem Richter auch ein kleines Kompliment machen, meint Christoph.
3: Die Robe sieht richtig fotzig aus, euer Ehren.
0: Sehr cute und Rebecca weiß auch, wie Paartherapie richtig gut funktioniert.
4: Christian, ich kann's nicht mehr hören. Wenn du eine Smartwatch bedienen kannst, kannst du mich auch gut lecken.
0: Falsch, aber halt lustig. Genauso soll es sein. Und ihr lernt noch sehr viel mehr übrigens. Ne? Also falls ihr noch nicht wusstet, warum die Natur eigentlich Schwangerschaften eingerichtet hat, hier habt das.
5: Die Schwangerschaft wurde erfunden, damit Frauen endlich wissen, wie sich eine männliche Erkältung anfühlt.
0: Ja, jetzt wisst ihr Bescheid. Die neue Folge Falsch, aber lustig gibt's seit 17 Uhr auf dem YouTube-Kanal vom Comedy-Kollektiv. Bunt gleich mit Trippeln. Davor Max L.A. Den finde ich so krass. Also ihn und auch diesen Song. Der hat so richtig gute sommerliche Vibes und diese Gitarrenklänge. Mua, absolut nice. Jetzt hier bei uns auf Fritz.

0: und mit Trippeln hier auf Fritz. Ihr seid so richtig in love, ja, mit eurem Freund oder eurer Freundin und seid wirklich am liebsten 24/7 miteinander, ineinander, aufeinander unterwegs, dann wäre ja eigentlich zusammenziehen der nächste logische Step für die meisten, oder? Aber ab wann ist es eigentlich ein guter Plan und ab wann maybe auch noch ein bisschen viel zu früh?
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0: Ja, ich meine, ihr kennt es ja auch, ne? Durch die rosarote Brille, da klingt immer alles etwas ein bisschen toller, als es wirklich ist. So eine gemeinsame Wohnung, ne? Alles schön einrichten und sich dann auch so richtig erwachsen fühlen und alles so Couple-Style. Geil. Kann sein, muss nicht. Fritzin Sophie ist da, Hallöchen.
2: Hallo.
0: Gibt's da grundsätzlich so eine Faustregel, ab wann zusammenziehen eine gute Idee ist?
2: So eine Faustregel gibt's nicht, aber grob gesagt, natürlich, wenn sich beide wohl mit dem Gedanken und bereit fühlen. Es kann halt aber auch nach hinten losgehen, wenn die Delulunis doch größer ist als die realistische Einschätzung, ob es tatsächlich passen könnte.
0: Lena aus Potsdam, die hat so einen ungefähren Timetable, wann zusammenziehen für euch dran sein könnte.
3: Ja, vielleicht so Mitte des Studiums oder sowas, wenn man sich selber schon ein bisschen auch gefestigt hat alleine, weil ich glaube, sonst ist es auch ein bisschen gefährlich, dass man zu sehr an der anderen Person hängt.
2: Ja, ihr solltet auf jeden Fall cool mit euch selbst sein und auch alleine wohnen können. Ich würde nicht direkt zusammenziehen, wenn der andere direkt vorher noch bei Mama gewohnt hat und nicht mal weiß, wie eine Waschmaschine funktioniert. Also eine gewisse Selbstständigkeit im Alltag ist schon ein Muss.
0: Voll super wichtig auf jeden Fall. Emil aus dem Wedding, der hat eine richtig gute Idee, mit der ihr es erstmal so ein bisschen antesten könnt.
4: Bei uns hat es geholfen, mal vorher einen längeren Urlaub zu machen und zu gucken, wie es harmoniert. Und es hat schon ziemlich gut geklappt und deshalb haben wir uns entschieden, okay, zusammenziehen ist eine Option, die wir auch tatsächlich dann umsetzen.
2: Ist dann natürlich auch noch nicht der normale Alltag mit, wer wäscht ab oder wer bringt den Müll runter, aber trotzdem schon mal ein guter Test, wenn ihr mal länger 24/7 zusammen seid. Mein Tipp ist auch, mal ein Möbelstück zusammen aufbauen oder ein paar Runden Mensch ärger dich nicht. Das sind so Geduldsproben, in denen ihr schon mal austesten könnt, ob ihr euch auch nach alltäglichen Stresssituationen noch mögt.
0: Sehr gute Ideen auf jeden Fall. Ihr müsst aber auch davon ausgehen, dass das dann auch ganz schnell wieder vorbei sein könnte mit euch im Zweifel.
2: Absolut, ja. Oder auch mal zusammenwohnen auf Probe. Also einer zieht für einen Monat beim anderen ein und dann checkt ihr, ob es sich gut anfühlt. Und so 100%, wie es ist, das wisst ihr natürlich auch erst, wenn ihr es dann wirklich auch gemacht habt mit dem Zusammenziehen. Und I mean, je schneller ihr es ausprobiert, desto schneller wisst ihr auch, ob ihr ein Match seid oder nicht.
0: Ey, voll. Und generell einfach nie im Leben was überstürzen, beim Zusammenziehen auch nicht und auch nicht irgendwie dazu drängen lassen. Das ist wirklich ein absolut großer Schritt. Und wie Sophia auch schon gesagt hat, auch erstmal alleine leben. Ja, also ich glaube, man muss sich erstmal bewähren und zeigen, dass man auch alleine überlebensfähig ist. Und wie, wenn jemand nicht weiß, wie eine Waschmaschine funktioniert oder irgendwie auch nicht so richtig schmackhafte Dinge in der Küche zubereitet und weiß nicht, zumindest so ein bisschen Nudeln mit Ketchup zumindest oder ein Spiegelei anbraten können. Das sind so, glaube ich, Basics, die nicht verkehrt sind. Und dann kann man mit dem Zusammenziehen auch mal gedanklich spielen. Das wäre jetzt so meine Einschätzung. Dankeschön, Sophie.
2: Gerne.

Schritt zu sein am Donnerstag mit Martin Garrix und Ed Sheeran Repeated. Na, habt ihr euch heute schon eine Kühlschrank-Zigarette gegönnt? Die ist auch für alle Nichtraucher interessant, also auch für mich zum Beispiel. Das ist nämlich ein viraler Drink, den sich aktuell super viele Leutchens zu Hause mixen. Habe ich auf TikTok zumindest gesehen, ja. Ihr braucht zum Start vielleicht eine fette Portion Koffein, dann aufgepasst, eine Dose Cola Light, ein Espresso-Shot, viele, viele Eiswürfel, dazu dann noch ein bisschen Schlagsahne, kalte Milch und Vanillesirup mit Milchaufschäumer schaumig schlagen und dann Rinder. Und dann soll das richtig lecker sein. Und vor allem auch absolut süß. Also ich bin ja grundsätzlich immer sehr mutig unterwegs, aber hier überlasse ich euch mal den Vortritt. Sagt gerne mal Bescheid in der Studio-Message bei uns in der Fritz-App, ob diese Kühlschrank-Zigarette geschmeckt hat. Aber Achtung, wie gesagt, super süß und viel Koffein, das knallt, also auf eigene Gefahr. Galantes gibt's jetzt mit Do You Mind, direkt danach Zane und Taylor Swift.

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2: Kurz nach 6:30 am Donnerstag.
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2: Jetzt mit Marie Boll.
3: Fürstenwalde ist immer noch im Aufräummodus. Da hat es doch gestern Abend im Paul-Frost-Ring einen Tornado gegeben. Dächer wurden abgedeckt, Bäume sind umgekippt und Wohnungen sind unbewohnbar. Zum geschätzten Schaden sagt Bürgermeister Rudolf.
4: Da haben wir aktuell keinen konkreten Stand, weil das alles Wohnungen eines privaten Vermieters letztendlich sind. Aber was wir wissen ist, dass wir doch auch Unternehmen haben, also Dachdecker, die sofort gesagt haben, hier, wir stehen bereit.
3: Und eben für diese Hilfsbereitschaft ist Fürstenwaldes Bürgermeister Rudolf auch sehr dankbar, sagt er. Ja, und dann gucken wir noch auf andere nicht so gute Nachrichten. Jeder zweite Azubi in Deutschland ist psychisch belastet. Das zeigt der neue Ausbildungsreport vom Deutschen Gewerkschaftsbund. Dafür wurden 13.000 junge Azubis befragt und viele von denen leiden zum Beispiel darunter, dass sie sich von ihrem Verdienst keine eigene Wohnung leisten können. Problematisch sind aber auch die Arbeitsbedingungen, also sowas wie Zeitdruck oder Überstunden. Heute in einem Monat ist in Berlin Wahl. Alle ab 16 dürfen dann ein neues Abgeordnetenhaus wählen, also das Landesparlament. Jennifer Rosin, die Vorsitzende des Landesschülerausschusses, hat im RBB 24 Inforadio kritisiert, dass Jugendliche an vielen Schulen aber gar nicht darauf vorbereitet werden und teilweise auch nicht wüssten, dass sie wählen dürfen überhaupt, und auch im Wahlkampf würden sie kaum beachtet.
5: Wenn ich mir die Wahlplakate anschaue, sehe ich eigentlich keins, was so richtig auf Jugendliche eingeht, obwohl ja das eigentlich die Chance ist, die neuen Wähler, die ganze neue Wählergruppe, die dazugekommen ist, einfach mal abzuholen.
3: Viele Jugendliche würden sich zum Beispiel für Klimaschutz interessieren, der spiele im Wahlkampf aber kaum eine Rolle. Ja, und das ist wichtig für alle, die Kinder haben oder mal haben wollen. Für die gibt's nämlich bald eine neue Vorsorgeuntersuchung, hat der Bundesausschuss von Ärzten, Krankenhäusern und Krankenkassen beschlossen. U10 heißt diese neue Untersuchung, soll bei Kindern zwischen 9 und 10 gemacht werden. Die sollen unter anderem auf Übergewicht oder psychische Auffälligkeiten untersucht werden, soll aber auch gecheckt werden, wie ihr Medienkonsum so ist. Damit es alles so kommt, muss das Bundesgesundheitsministerium noch zustimmen.
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3: Sind so zwischen 22 und 25 Grad in Berlin und Brandenburg. Auch jetzt am Abend wechseln sich weiter Sonne und Wolken ab. Hier und da kann auch noch mal ein bisschen Regen runterkommen. Auch in der Nacht anfangs noch regnerisch, vor allem Richtung Prignitz und Uckermark. Ansonsten soll es aber meist trocken bleiben. Morgen am Freitag, da dann wieder mehr Sonne als Wolken und vielleicht auch noch mal ein bisschen Regen.
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3: Und da sollte er vorsichtig sein auf der A10 Richtung Dreieck Spreeau, denn zwischen dem Schönefelder Kreuz und Königs Wusterhausen liegen Metallteile auf der linken Spur. Dann die A12 Richtung Berliner Ring. Zwischen Frankfurt West und Mühlrose gibt es Behinderungen durch eine ungesicherte Unfallstelle. Und im weiteren Verlauf zwischen Briesen und Fürstenwalde Ost laufen nicht mehr. Die Aufräumarbeiten nach dem Unfall sind inzwischen abgeschlossen. Der Stau, der ist aber trotzdem noch da. Der baut sich ab, aber sehr, sehr langsam. A24 Richtung Hamburg. Zwischen Neuruppin und Herzsprung gab es einen Unfall. Da steht noch ein Fahrzeug auf der mittleren Spur. Und in Berlin, oh, sieht's gut aus. Also gute Fahrt euch.
2: Dankeschön, Marie.
3: Gerne.
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2: Wunderschönen guten Abend, mein Name ist Holger. 18.35 Uhr haben wir es inzwischen an diesem Donnerstag. Und was müssen MusikerInnen können? Live musizieren und singen, Instrumente spielen oder irgendwas Musikalisches drauf haben. So, ich meine, jeder hat ja auch eine andere Schmerzgrenze und eine Erwartungshaltung, aber bei Tate McRae wird alles erfüllt, was ich mir jemals gewünscht habe. Gerade so die Akustikversion bei ihr sind absolut krass, hört mal. Yeah.

könnte ich mir den ganzen Tag anhören. Tate McRae, die singt übrigens sehr, sehr viele Akustikversionen von ihren Songs, also unbedingt mal gerne checken auf YouTube und Co. Wir hören sie auf jeden Fall gleich bei uns auf Fritz. Tate McRae mit Greedy. Davor gibt's One and Only, Samba, mit seinem Track Homebreaker hier auf Fritz. Habt einen schönen Donnerstag.

0: Tate McRae hier bei uns auf Fritz, die hat mal ein Sauerteigbrot selbst gebacken von Taylor Swift bekommen als Geschenk. Das war richtig cute. 18:41 und das war keine ausgedachte Geschichte. Nur mal so am Rande erwähnt. Falls ihr Fans davon seid, neue Dinge auszuprobieren, damit meine ich jetzt nicht nur neue Cafés abzuchecken, die euch, weiß ich nicht, auf Social Media begegnen oder empfohlen werden, sondern eben auch so beruflicher Natur, ja, mal was ganz Neues abchecken und gucken, ob es euch liegt, ob es Spaß macht. Falls ihr schon immer mal moderieren wolltet, so richtig am Mikrofon in dem Studio, zum Beispiel bei uns, kann ich euch sagen, das geht auf jeden Fall klar.
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0: 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So wie Lizzy letzte Woche zum Beispiel. Die hatte Songs dabei von Soli, Peter Fox, Phil Collins, auch mit am Start. Und das Wichtigste, was sie dabei hatte, war auf jeden Fall ihre Überzeugung, dass ihre Playlist absolut geil ist.
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0: 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Wisst ihr Bescheid? Maya Kemper gibt's jetzt mit Himbeersorbet.

0: Ember Sorbet, Maja Kemper. 18:45, Fritz ist an mit Tolga. Sex mit einem Freund von einer Freundin, heimlich eine Serie weitergucken, die ihr eigentlich mit eurem Partner glotzt oder ganz klassisch als dummes, neugieriges Kind, haben wir das auch alle gemacht, die heiße Herdplatte mal angefasst, so von wegen, weil wir glauben ja unseren Eltern nicht, wenn die sagen, das ist heiß, müssen wir selber uns die Pfoten verbrennen. Das sind alles Dinge, die eigentlich verboten sind auf der Art, aber sich genau deswegen ja manchmal so verlockend anfühlen. Aber warum ist das bitteschön eigentlich so? Psychotherapeutin Olivia Gnauert, die haben wir deshalb auch mal kontaktiert und gefragt, wieso uns verbotene Dinge einfach so wirklich unfassbar krass antören auf eine Art.
1: Da steckt so ein psychologischer Mechanismus dahinter, den nennt man Reaktanz. Wenn wir das Gefühl haben, wir dürfen was nicht, dann fühlen wir uns in unserer Entscheidungsfreiheit eingeschränkt und dann entsteht so ein Widerstand. Und der Widerstand führt dann dazu, dass wir die verbotenen Sachen dann umso mehr wollen. Es geht da gar nicht so krass um die Sache, sondern eher um, ich will wissen, dass ich eine eigene Entscheidung treffen kann.
0: Okay, also dieses Gefühl ist auf jeden Fall normal. Das ist ein Grundbedürfnis, selbstbestimmt zu leben. Und je nachdem, wie wichtig uns die Situation ist und was wir eben für Erfahrungen gemacht haben, lieben wir halt verbotene Sachen ganz, ganz besonders dolle.
1: Es liegt auf jeden Fall so individuell an der Person, aber auch an der Situation. Also wie wichtig ist es mir jetzt? Und auch an der Beziehung. Wenn uns jetzt irgendwie eine Autoritätsperson zum Beispiel sagt, macht das nicht, dann können wir vielleicht damit mehr klarkommen, als wenn es ein Partner, eine Partnerin oder so macht.
0: Ja, und das sagt eben Psychotherapeutin Olivia Gnauert und die wird es ja wohl wissen. Also, wieder was dazugelernt, würde ich sagen. Moskee, da gibt's gleich. Rhythm Unknown, Sarah Larsson mit MNEK. Jetzt auf Fritz mit Never Forget You.

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0: kurz das an mit Moschino Rhythm Unknown. Gleich in wenigen Minuten sprechen wir eine Stunde lang über eure Träume. Und zwar jetzt nicht beruflicher Natur oder was ihr werden wollt, vielleicht irgendwann mal und so. Nee, sondern um Träume, die ihr kürzlich mal hattet. So, im Schlaf. An welche könnt ihr euch noch erinnern? Welche haben euch vielleicht verstört, vielleicht auch leicht horny gemacht? Also da ist ja von allem was dabei. Angstzustände, Paranoia, Geilheit. Schöne Momente, ich werde natürlich auch ein paar Dinge erzählen, so ist nicht. Meldet euch jetzt gerne schon mal in der Studio-Message bei uns in der Fritz-App. Was waren so die Träume in letzter Zeit, die ihr so hattet? Bis gleich.
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3: Kurz nach 19 Uhr am Donnerstag. Willkommen auf Fritz, meine Lieben. Und jetzt bin ich mal sehr gespannt auf eure Träume, denn über die reden wir jetzt an dieser Stelle. Und zwar die ganze Stunde bis 20 Uhr. Träume, sie können ja alles sein, ne? Leidenschaftlich, beängstigend, schön, gruselig, sex, hey. Denkt mal darüber nach, was ihr so für Träume hattet in der letzten Zeit. Ja, und vor allem an die Träume, an die ihr euch erinnern könnt, weil voll oft vergisst man die auch. Ja, deshalb führen ja manche auch so Tagebuch. Sehr, sehr spannend auf jeden Fall. Was ist bei euch im letzten Traum passiert, an den ihr euch erinnern könnt? Meldet euch mal in der Studio-Message bei uns in der Fritz-App. Ihr könnt natürlich auch durchklingeln 0331 70 97 110.

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0: Daft Punk mit Pharrell Williams, Get Lucky. Fritz am Donnerstag, das ist der Sender, den ihr hört. Voll gut so, 19.09 Uhr, mein Name ist Holger. Na, habt ihr in der Nacht was geträumt? Das wäre auf jeden Fall ganz cool, weil ich nämlich heute von euch mal wissen will, an welchen Traum ihr euch noch so erinnern könnt. Manche sind absolut wild, gruselig oder auch so realistisch, dass ihr vielleicht beim Wachwerden direkt ein Stück weit traurig seid, dass das nur ein Traum war. Svenja aus Prenzlauer Berg, die kennt das.
1: Relativ häufig passiert mir das morgens und dann, wenn es ein guter Traum ist, versuche ich auch wieder einzuschlafen und weiter zu träumen sozusagen. Ich kann eher nicht steuern, was ich träume dann, aber genau, ich weiß, dass ich träume.
0: Das ist ja auch schon ein großes Talent auf jeden Fall. Wir haben noch eine Sprachnachricht bekommen von unserem Hörer Kevin.
2: Das ist gar nicht so lange her. 2 Tage hatte ich einen ziemlich freaky Traum von meiner Ex-Freundin. Das ist auch schon 2 Jahre her. Wir waren ein offenes Pärchen, also Swingerclubs, dies, das, hin und her. Wir haben auch zusammen OF gemacht und andere Plattformen, auch entsprechende Videos auf FSK 18 dreht. Und ich habe halt einfach geträumt, dass das halt nicht in die Brüche gegangen ist, weil das ja mir halt auch sehr viel Spaß gemacht hat, dieses Leben. Auch wenn die Beziehung halt irgendwie ein bisschen toxisch war, habe ich es mir da sehr zurückgewünscht. Und jetzt denke ich oder habe ich Angst, dass ich auch irgendwie anders gar keine Beziehung mehr führen kann, außer so komplett freaky offen Videos drehen. Und sowas, ja.
0: Du, also, was soll ich dir sagen, Kevin? Jeder so, wie er möchte. Also, es gibt bestimmt irgendwo Menschen, die sich genau auf das, was du da vorhast, einlassen wollen und dann mit dir Only-Fan-Stars werden möchten, um dann irgendwann im Dschungelcamp zu landen oder bei Die Verräter oder sonst in irgendeinem anderen Format. Könnte ja sein. You never know. Wir wissen ja alle, Katja Krassewitze und ganz viele andere, die haben auch bei Only-Fans angefangen, sind Riesennummern geworden. Also, Kevin, fingers crossed. Ich drücke dir auf jeden Fall die Daumen, dass du da die richtige Partnerin findest, langfristig und auch beruflich weiterhin alles Gute in diesem Zusammenhang. Ja, vielen Dank für die Nachricht auf jeden Fall. Ihr meldet euch auch mal gerne hier in der Studio-Message, so wie das auch Kevin gemacht hat. Was sind so eure Träume, die letzten, an die ihr euch erinnern könnt? Schickt gerne auch eine Sprachnachricht oder ruft auch durch 0331 70 97 110. Mein crazy Dream, den ich jetzt hatte, und zwar jetzt wirklich in dieser Nacht zu heute, der hat was mit dem Bürgermeister zu tun. Das klingt absolut verrückt, ist es auch ein Stück weit. Dazu aber gleich mehr. Vorher Musik von The Second Voice, Let Me Be. Davor noch Katy Perry, das ist Watch It Burn auf Fritz.

0: in unserer Reihe Hier spricht Berlin jetzt.
1: Hallo, ich bin's, eure U-Bahn-Linie 7. Und ich hab eindeutig den längsten Streckenabschnitt von alle U-Bahnen in Berlin überhaupt. 40 Stationen und fast 32 Kilometer von Rudow bis Spandau, da können alle anderen U-Bahn-Linien mal kacken gehen. Und vor allem so was wie die U4, mit ganzen 5 Stationchen, lächerlich. Die reiß ich da auf einer Schiene ab. So, jetzt muss ich aber schnell zurück in meinen Tunnel. Denn gleich geht's wieder weiter. Tschüss, euer U7.

0: Das ist The Second Voice. Let me be. Fritz ist an 19.17 Uhr am Donnerstag. Sarah schreibt, ich habe geträumt, ich wäre in einer unbekannten Gegend und wusste nicht, wie ich nach Hause kommen sollte. Ich war völlig verzweifelt und war beim Wachwerden heilfroh, dass es nur ein Traum war. Es geht um Träume und vor allem natürlich auch logischerweise Träume, an die ihr euch noch erinnern könnt. Lars aus Reinickendorf, der hat einen Traum, der immer wieder kommt, den viele wahrscheinlich auch in ähnlicher Form erleben.
1: Früher hat man von heißen Frauen geträumt und jetzt nur noch von den Scheißklausuren. Ja. Und Schnauze voll davon.
0: Fühle ich sehr. Ich habe manchmal auch diesen Traum, dass ich noch Klausuren schreiben muss, obwohl mein Abi schon ein paar Jahre her ist. Aber das ist so ein Traumata, das glaube ich, das viele teilen und dann davon wahrscheinlich noch träumen. Allerdings hatte ich auch einen sehr, sehr schönen Traum, muss ich an dieser Stelle auch mal sagen, und zwar in New York. Also der hat in New York gespielt, und zwar mit Zohran Mamdani. Das ist der Bürgermeister von New York. Kennt er? Immer ein sympathisches Lächeln im Gesicht. Er und ich zusammen im Naturkundemuseum in New York. Wir sind richtige Bros gewesen. Ja, haben uns Dino-Skelette angeguckt, viel gelacht, uns herzlich umarmt, als wären wir seit der Geburt irgendwie die Best Friends Forever gewesen. Und das war mein Traum letzte Nacht. Und ich sag's euch, wie es ist. Ich war dann so enttäuscht, als ich wach wurde und gemerkt habe, scheiße, das war wirklich nur ein Traum, der jetzt so nichtssagend ist, außer dass ich vielleicht so einen leichten Crush auf ihn offensichtlich habe, wenn er so meine Träume schafft. Keine Ahnung, wie man das erklären kann. Kein Plan, aber das war ein sehr schöner, angenehmer, gleichzeitig völlig absurder Traum. Was ist so euer letzter Traum gewesen? Meldet euch mal bei uns in der Studio-Message in der Fritz-App. Da könnt ihr eine Sprachnachricht rumschicken oder ihr könnt natürlich auch durchklingeln. 0331 70 97 110. Glockenbach gibt's gleich mit Magic Moment. Davor Kyla Shikes, die ihr in unserem Fritz Open Air seht. In knapp anderthalb Wochen nämlich. Pretty Boys.

0: Plattenbach mit Christopher Randy Magic Moment. Fritz am Donnerstag gesang. Mein Name ist Tolga und wir reden bis 20 Uhr über eure Träume. Die geilen Träume, die ihr so hattet in den letzten Nächten, die verstörenden oder aber auch die Albträume. Ja, das hier ist David aus Neukölln.
1: Ich hatte früher voll Angst vor Hexen und dann hatte ich immer so einen Hexentraum, dass ich in irgendeinem Wald war, wie bei der Hexe von Hänsel und Gretel in so einem Wald. Und dann war einfach immer so eine scheiß Hexe, die auf mich zugekommen ist. Und dann kam diese hässliche Fratze, hat mich gepackt und dann war es wieder vorbei.
0: Oh, krass. Ich hatte den Traum als Kind tatsächlich auch, also in etwas anderer Variante. Und zwar, dass ich der Hexe dann aber entfliehen konnte und dann es geschafft habe, aus dem Wald rauszurennen. Und dann ist hinter mir so eine Hecke einfach zugewachsen und ich stand auf der Straße und dachte mir, oh mein Gott, ich hab's geschafft. Und dann war der Traum zu Ende. Aber jeder hat ja einen anderen Knall bzw. andere Träume. David, von daher, alles gut. Robin schreibt, ich habe einmal von einer Urlaubsreise geträumt. Und zwar, dass ich am Obststand auf einem Markt mein Portemonnaie vergessen habe. Ich bin darauf in Panik geraten und aufgewacht, um zu prüfen, ja, dass ich es in der Realität auch wirklich eingesteckt hatte. Das Portemonnaie war aber an seinem Platz, aber mein Traumobst konnte ich danach nicht mehr kosten. Ach verdammt, das hatte ich auch ein bisschen ärgerlich. Robin, ich weiß jetzt nicht genau, was dein Traum über dich aussagt oder über deine Ängste, aber sehr interessanter Traum. Es heißt ja, dass wir in Träumen auch Dinge verarbeiten, ne? Also Eindrücke, Stress, so, ne? Alltagsproblematiken oder manchmal eben auch sexy Gedanken und vielleicht auch so ein paar kleine Hoffnungen, die wir in uns tragen. Also wir haben alle auf jeden Fall schon mal safe, glaube ich, auch mit irgendeinem Promi gevögelt, ja, im Land der Träume. Also müssen wir jetzt auch mal ehrlich sein. Vielleicht gibt es da ja auch einen Traum, den ihr gerne mit uns teilen wollt. Würde mich auf jeden Fall sehr freuen. Oder vielleicht habt ihr auch mit dem Vorgesetzten gevögelt oder eurem Schwarm oder so. Also ihr merkt, ich möchte es jetzt auch so ein bisschen in die sexy Richtung schieben. Muss aber gar nicht zwangsläufig sein, ja. Alles ist ja möglich. An welchen Traum erinnert ihr euch eigentlich so? Meldet euch mal bei uns in der Studio-Message in der Fritz-App. Und passenderweise gibt es jetzt einen Song. Oh, das ist doch schön. Hat sich auch die Musikredaktion, glaube ich, wirklich Mühe gegeben, den jetzt hier zu platzieren. Kommt nämlich von Miley Cyrus. Das ist Dream as One.

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5: Jetzt mit Marie Boll.
6: Überstunden, nicht genug Gehalt für eine eigene Wohnung oder Zeitdruck. Das sind so Sachen, die offenbar viele Azubis stressen. Das zeigt der neue Ausbildungsreport des Deutschen Gewerkschaftsbundes, kurz DGB. Jeder zweite junge Azubi fühlt sich demnach psychisch belastet. Dagegen helfen könnten Leute im Betrieb, an die sich Jugendliche wenden können, sagt die DGB-Bundesjugendsekretärin Krüger.
7: Wir sehen nämlich, dass wenn junge Menschen AnsprechpartnerInnen haben, dann ist die psychische Belastung deutlich geringer. Dann fühlen sich weniger als 10% nur belastet. Fehlen die, steigt es sofort auf 35% bei fehlender AnsprechpartnerInnen im Betrieb.
6: Krüger fordert auch, dass AusbilderInnen und Lehrkräfte an Berufsschulen im Bereich mentale Gesundheit ausgebildet werden sollten. Fürstenwalde räumt noch immer auf. Da hat es doch gestern einen Tornado gegeben. Dadurch wurden mehrere Dächer zerstört, Bäume umgekippt und drei Menschen verletzt. Ob es solche Tornados in Deutschland durch den Klimawandel wohl häufiger geben wird, das beantwortet ARD-Wetterexperte Tim Steger.
8: Was auf jeden Fall sich verändert, ist, eine wärmere Atmosphäre hat mehr Feuchtigkeit, Treibstoff für schwere Gewitter. Das ist aber nur eine Zutat. Das andere sind nämlich die Windscherung. Und da ist der Zusammenhang sehr kompliziert. Also es gibt keine bisher statistisch signifikante Erhöhung von Tornados. Sie werden häufiger beobachtet, weil eben auch mehr Leute mit Handys quasi filmen. Aber rein meteorologisch gesehen sollte es im Klimawandel möglicherweise bessere Bedingungen geben. Aber aktuell ist es noch nicht wirklich beobachtet worden.
6: Richtig was los vorhin in Berlin-Lankwitz. Da ist ein Geldtransporter überfallen worden. Passiert ist es auf dem Parkplatz eines Supermarktes, sagt die Polizei. Demnach wurde da die Fahrerin des Geldtransporters bedroht, während ihre Kollegin im Laden gewesen ist. Viel mehr Infos gibt's zu dem Vorfall erstmal nicht. Es ist also unklar, ob und wie viel Geld da geklaut wurde. Die Kriminalpolizei ist noch vor Ort, sichert Spuren und ermittelt natürlich. Na und wir hier in Deutschland, wir lieben es zu zocken. Das zeigt eine neue Umfrage, die der Digitalverband Bitkom gemacht hat. Dafür wurden Leute über 16 befragt und insgesamt 39 Millionen Menschen haben da gesagt, ja, ich spiele Video- und Computerspiele. Besonders hoch ist der Anteil bei den 16- bis 29-Jährigen. Im Schnitt zocken wir 2 Stunden pro Tag und fast 50% sagen auch, ein Leben ohne Games. Also das kann ich mir nicht vorstellen.
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6: Sind so zwischen 20 und 25 Grad in Berlin und Brandenburg. Jetzt gibt's noch so einen Mix aus Sonne und Wolken. Die Sonne ist dann später aber bald mal weg. Naja, was bleibt, ist vielleicht der Regen. Vor allem so Richtung Prignitz und Uckermark kann's anfangen von der Nacht noch regnen. Morgen am Freitag, da soll's dann wohl wieder mehr Sonne als Wolken geben und vielleicht auch noch mal ein bisschen Regen.
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6: Gucken wir auf die A12 Richtung Berlin. Zwischen Frankfurt-West und Mühlrose ist die Autobahn nach einem Unfall gesperrt. Und im weiteren Verlauf zwischen Briesen und Fürstenwalde-Ost staut es sich mit bis zu 2 Stunden Verzögerung nach einem anderen Unfall. A13 Richtung Dresden zwischen Lübbenau und Kittlitz steht ein kaputter LKW auf der rechten Spur rum. Und A20 Richtung Kreuz-Uckermark zwischen Friedland und Straßburg-Uckermark ist die Autobahn gesperrt. Ansonsten sieht es aber soweit eigentlich auf den Straßen relativ gut aus. Es gibt noch eine Meldung von der S-Bahn. Da werden gerade Weichen repariert. Deswegen ist der Zugverkehr der Linien S25 und S26 zwischen Südende und Lichterfelde Ost unterbrochen. Kommt trotzdem gut an.
5: Danke, Marie.
6: Gerne.
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5: Guten Abend, Tolga hier, 19.34 Uhr. Wir reden über eure Träume, an die ihr euch so erinnern könnt. So, vielleicht gestern ja Nacht oder vor ein paar Tagen oder so. Lena aus Babelsberg, die hatte auch einen ganz konkreten Traum.
9: Ich mache eine Ausbildung zur Logopädin.
4: Und es ist einfach massiver Leistungsdruck. Letztens Klausur geschrieben, ich habe geträumt, ich habe eine 6. Also wirklich immer dieses Gefühl, wenn man nicht leistet, dass man dann einfach nicht gut genug ist.
5: Ey, diese Albträume beruflicher Natur oder schulischer Natur, ne, dass man irgendwie Versagensängste hat, die sind auf jeden Fall sehr präsent, auch bei euch. Ich finde das so krass. Das spricht eigentlich nicht so für ja eine ausgewogene und gesunde Lernweise, beziehungsweise gar nicht von uns selbst als die, die ausgebildet werden, sondern das, was vermittelt wird und der Leistungsdruck vielleicht und die Ansprüche sind vielleicht absolut crazy, ist jetzt nur so eine Vermutung am Rande, aber ihr könnt mich natürlich auch eines Besseren belehren. Ich bin gespannt, was ihr so für Träume habt, an die ihr euch erinnern könnt. Schöne Träume, Albträume, vielleicht auch sexy Dreams, die sich ab und zu mal reinschleichen in eure Traumwelt, kann ja auch sein. Schickt gerne mal eine Nachricht bei uns in der Studio-Message in der Fritz-App. Das ist Olivia Rodrigo, Drop Dead.

0: hat absolut geile Songs, ist ein türkischer DJ, Burak Yeter, hier bei uns auf Fritz mit Tuesday featuring Danielle Sandoval um 19.42 Uhr. Monster jagt euch und obwohl ihr richtig schnell rennt, kommt ihr kaum bis gar nicht voran. Ja, willkommen in einem Albtraum, den wirklich viele kennen. Ne? Manche Träume sind absolut schlimm. Es gibt auch so kollektive Träume, die gefühlt jeder schon mal irgendwie hatte. Und manche fühlen sich unfassbar fies an und gleichzeitig aber auch echt. Ja, in anderen Träumen, da wisst ihr vielleicht sogar, dass es ein Traum ist. Also bei mir als Kind hatte ich übrigens irgendwann den Dreh auch mal raus, so ein Stück weit. Wenn ich einen Albtraum hatte, dann musste ich im Traum einfach nur die Augen schließen und bis drei zählen und mir gleichzeitig auch sagen, wach auf, Tolga, wach auf, Tolga. Und zack, bin ich wach geworden, also im echten Leben dann einfach. Das war wirklich krass. Also reicht natürlich nicht, um irgendwie ein Marvel-Superheld zu werden, aber das hat sich damals wirklich wie so eine Superpower angefühlt. Karl schreibt, ich habe geträumt, dass ich wieder für die Firma gearbeitet habe, bei der ich früher mal gearbeitet habe und dass ich in einem Raum mit meinem alten Chef feststeckte. Total albern, ich weiß, aber wenn ich dir sage, dass ich schweißgebadet und völlig außer Atem aufgewacht bin, dann lüge ich nicht. Karl, kann ich voll verstehen. Das sind manchmal so schreckliche Erlebnisse und so kleine Momente, die einen dann aber so lange beschäftigen, auch unterbewusst. Ja, also ich will jetzt nicht sagen, dass es die Psyche anfrisst und einen wieder mental auf eine Art komplett fertig macht und zerstört. Aber das sind so Dinge, die einen dann langfristig dann doch noch ein bisschen begleiten und dann in Träumen ein Stück weit verarbeitet werden. Und wenn die Träume nicht reichen, ey, ganz ehrlich, Therapeuten aufsuchen und das irgendwie wegkriegen, weil auf Lebzeiten immer diese Träume haben, kann auch wirklich sehr, sehr belastend sein. Wir haben auch noch Michelle kennengelernt aus Moabit und ich sag mal so, die hat auch einen sehr spannenden Traum und endlich geht es auch mal um Promis. Bitteschön.
1: Mein verrücktester Traum war, wie ich ein romantisches Erlebnis bei Joko Winterscheid zu Hause in seiner Einfamilienhaushälfte irgendwo am Berliner Stadtrand hatte. Wir kamen durchs grüne Gartentor und das Haus war sehr familiär eingerichtet. Rechts ging die Treppe hoch. Es war sehr schön.
0: Ja, es war sehr familiär eingerichtet, weil natürlich Joko Winterscheid auch eine Familie hat. Also da hast du natürlich erstmal sehr realistisch an das Szenario gedacht, aber gleichzeitig auch irgendwie nicht, weil der ist wahrscheinlich selten alleine zu Hause. Aber nun gut, und ob er auch in so einer Haushälfte lebt, Doppelhaushälfte ist auch nochmal eine Überlegung wert, aber am Ende war es ja nur ein Traum, Michelle. Du bist jetzt auch nicht ins Detail gegangen, hätte mich jetzt persönlich auch sehr interessiert, was da konkret passiert ist. Aber nun gut, ob sexy Träume, gruselige Träume oder vielleicht auch so Träume, die dann plötzlich wahr wurden. Also es gibt auch Menschen, die träumen Dinge, wenn sie schlafen und irgendwie ein, zwei Tage später werden die dann real. Also fast schon wie so eine Vorahnung. Auch so ein bisschen Paranormal Activity. Vielleicht habt ihr auch krasse Träume gehabt in den letzten Tagen und Wochen. Dann gerne mal melden in der Studio-Message bei uns in der Fritz-App. Da könnt ihr auch eine Sprachnachricht schicken. Freue mich doch sehr.
2: Hey.

Seht ihr live, Ikimel. Das war sie mit Kein Kokain, die war jetzt auf Fritz bei unserem Fritz Open Air. Jetzt nicht diesen Samstag, sondern darauf das Wochenende. Und Gästelistenplätze klärt ihr euch natürlich, indem ihr den Gästelistenalarm bei uns hört und durchklingelt. Morgen natürlich auch wieder soweit, wisst ihr Bescheid. Lenny hat sich gemeldet. Lenny hat einen krassen Albtraum gehabt. Er schreibt, heute zum Beispiel was ganz Komisches über eine Sekte geträumt. Die haben mich irgendwie als Ritual, um nicht von der Polizei erwischt zu werden, in eine Achterbahn gesteckt, die sie dann absichtlich entgleisen lassen haben, damit ich dabei sterbe. Durch irgendein Wunder habe ich aber überlebt und den Rest weiß ich gar nicht mehr, sagt er. Finde ich absolut geil. Plot-Twist. Plötzlich war die Story rum. Ja, kann passieren. In Träumen ist irgendwie alles möglich. Und darüber reden wir hier noch ein paar Minuten auf Fritz. An welche Träume könnt ihr euch eigentlich noch so erinnern, die ihr kürzlich irgendwann mal hattet? Ein Traum, den ich regelmäßig habe. Ich sitze in der Schule und muss mein Abi schreiben. So, das habe ich ein paar Mal hier bei Fritz tatsächlich schon erzählt. Traumatische Träume tatsächlich, ne? Es fühlt sich dann immer alles so unfassbar echt an in dem Moment. Und da sieht man dann auch auf jeden Fall, dass nach all den Jahren dieser Leistungsdruck irgendwie noch seine Spuren zeigt. Ja, andere häufige Träume sind, die viele Menschen haben, dass Menschen wackelige Zähne haben plötzlich im Traum oder die dann auch ausfallen. Die meisten haben auch schon mal geträumt, dass sie aus einer super krassen Höhe irgendwie gefallen sind oder plötzlich irgendwo nackt rumstanden. Gängige Träume, die, glaube ich, einfach wirklich jeder kennt. Ja, ansonsten haben wir auch eine Nachricht noch bekommen von Dominik, der schreibt in der Studio-Message, mein Traum, an den ich mich das letzte Mal erinnern konnte, war, dass ich als Diplomat von der UNO beim Außensitz in Bonn mich auf den Weg zu Putin gemacht habe, wegen Vermittlungen im Ukraine-Krieg. Bei mir im Büro stand dann Ursula von der Leyen, Emmanuel Macron und Friedrich Merz und die wollten mir erklären, wie ich mich bei Putin zu verhalten habe und was ich ihm beibringen bzw. überbringen soll. Ich falte sie dann alle zusammen, warum sie nicht selbst und schmeiße sie aus meinem Büro. Irgendwie interessant. Dominik, das ist ein absolut geiler Traum. Also mit all den Details und dass du dann plötzlich Diplomat von der UNO bist und das so selbstverständlich dann auch regelst und dir vor die Tür setzt, all diese namhaften PolitikerInnen, die du gerade genannt hast. Absolut stark. Geil. Ich habe keine Ahnung, ich bin kein Traumdeuter, ich weiß nicht, was es über dich aussagt, aber absolut starker Typ, Dominik. Vielen Dank auf jeden Fall für diese sehr, sehr geile Nachricht. Falls ihr krasse Träume hattet, an die ihr euch noch erinnert und von denen ihr uns an dieser Stelle mal erzählen wollt. Gerne auch Sexy Dreams. Da hatten wir jetzt an dieser Stelle in dieser Sendung, muss ich sagen, wirklich sehr, sehr wenig Material. Meldet euch mal in der Studio-Message bei uns in der Fritz-App. Hier geht's jetzt weiter mit Teddy Swims, mit Mr. Know-It-All. Direkt danach Ray, Where's My Husband?

0: ganz interessant, oder?
1: Künstliche Intelligenz bin ich ein riesen Fan von. Ah. Ey, wie geil wäre das, wenn sich eine KI um alles kümmert, was total nervt. Mhm. Lernen, Prüfungen, Arbeiten, Aufräumen, sauber machen, Wäsche waschen, Behördenscheiß, wählen gehen, den ganzen Schrott. Mhm. Dann könnte ich meine natürliche Intelligenz endlich nur noch für sinnvolle Sachen nutzen. Zum Beispiel Gamen, Küffen und Autorennen.
0: Ah, okay.

Ray, Where's My Husband, hier bei uns auf Fritz. Ich verabschiede mich an dieser Stelle. So schnell ging die Sendung rum. Das ist aber ein gutes Zeichen dafür, dass es hier Spaß gemacht hat. Hoffentlich euch auch. Mein Name ist Holger. Wir hören uns morgen wieder in der Spätschicht ab 18 Uhr hier auf Fritz. Tobi Romeo gibt's jetzt. Schönen Abend euch noch.

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1: Jawohl, schönen guten Abend und herzlich willkommen zum Stahlwerk Rock am Donnerstag mit Jan Schwarzkamp. Heute gibt's von mir eine thematische Spezialsendung, denn Punk feiert seinen 50. Geburtstag. Also werde ich mich bemühen, komprimiert durch die Punk-Geschichte zu hetzen von 1976 bis 2023. Dabei will ich auf die wichtigsten Bands und Spielarten eingehen und das alles halbwegs chronologisch. Also, schnallt euch an. Bei meinem kleinen Trip durch die Punk-Historie. Los geht es selbstverständlich mit den Ramones und Blitzkrieg Bob.

0: Der Begriff Punkrock, der fällt erstmals Ende der 60er und zwar in Bezug auf primitiven Rock, den junge Teens und Tweens in den Garagen ihrer Eltern spielen. Ein universelles Verständnis dafür, was Punkrock sein kann, das beantworten am 23. April 1976 vier New Yorker. Die Ramones. Und ihre Songs sind kurz, orientieren sich an Rock'n'Roll und Surfmusik. Und mit ihrem namenlosen Debütalbum machen die Ramones sich unsterblich. Ihr eben gehörter Blitzkrieg Bob wird zum Klassiker, zur anarchischen Aufbruchshymne. Auf der anderen Seite des Atlantiks, da gründen sich gerade The Damned um den morbide aussehenden Sänger Dave Vanian. Und mit dem rudimentären wilden Rock'n'Roll von New Rose veröffentlichen sie am 22. Oktober 1976 die erste britische Punk-Single.
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Mit den Sex Pistols bricht im Jahr 1977 das große Punkfieber aus, infiziert erst England und dann die ganze Welt. Es liegt auch am ungezogenen Auftreten der Musiker in ihren stilbildenden Outfits. Für die ist zum Teil Modedesignerin Vivian Westwood verantwortlich und für das konzeptionelle Chaos ihr Partner und Pistols-Manager Malcolm McLaren. Und als Ende Oktober 1977 mit Nevermind the Bollocks das fulminante, fettproduzierte Album der Sex Pistols erscheint, schlägt es ein wie eine Bombe. Stellvertretend habe ich davon gerade Bodies gespielt. Und zu dem Zeitpunkt ist das Punk-Ding in England bereits in vollem Gange. Das liegt auch an The Clash, die im April 77 ihr Debütalbum veröffentlichen. Und auf dem deutet die Band bereits an, was sie auf späteren Alben dann erfüllt. The Clash texten smart und sind stilistisch offen, außerdem hervorragende Songwriter. Und so punkig wie auf dem jetzt folgenden White Riot haben sie eigentlich nur selten geklungen.

Ja, wer am Ende den Punk erfunden hat, das ist schwer zu definieren, aber es gibt Bands und Tonträger, die rückblickend als Proto-Punk bezeichnet werden. Diejenigen, auf die das am ehesten zutrifft, sind die eben gehörten The Stooges aus Ann Arbor bei Detroit. Angeführt werden die von Iggy Pop. Und dessen selbstzerstörerisches Bühnengebaren macht ihn zum Godfather of Punk. Musikalisch findet das seinen perfekten Ausdruck im dritten Stooges-Album Raw Power von 1973. Und von dem haben wir eben Search and Destroy gehört. Zwei Jahre später, also 1975, nimmt in Detroit eine Band namens Death das Album For the Whole World to See auf. Und dahinter steckt ein afroamerikanisches Brüdertrio, Bobby, Dennis und David Hackney. Und da die drei ihre Band gegen den Wunsch ihrer Plattenfirma jedoch nicht umbenennen wollen, kommt die Platte nicht raus. Erst 2009 wird sich das ändern, was dann zu der Erkenntnis führt, dass Death so etwas wie das Bindeglied zwischen den Stooges und den Bad Brains darstellen. Hier sind Death mit Keep on Knocking.

Man kann es nicht schön reden, aber Punk war wie die meisten musikalischen Subkulturen vor allem eine Männerdomäne. Weiblich gelesene Charaktere in der Szene eine Seltenheit. Aber es gab sie, wie eben gehört bei X-Ray Specs. Die Band aus London gründet sich 1976 und wird von Polystyrene angeführt. Und deren Vater kam aus Somalia, was sie, ähnlich wie die eben gehörten Death, zu einer Afropunkerin gemacht hat und obendrein zu einer wichtigen feministischen Stimme der Szene. Leider kommt die Karriere von X-Ray Specs nach dem 1978er Debütalbum Germ Free Adolescence schnell ins Stocken. Im eben gehörten Identity bereits angelegt, vor allem auch dank des Saxophons, der New Wave. Alles andere als Germ-Free sind die Germs aus L.A., eine der ersten Punk-Bands der US-Westküste. Mit Darby Crash haben sie einen selbstzerstörerischen Sänger, der 1980 mit nur 22 Jahren an einer bewussten Heroinüberdosis verstirbt. Mit G.I. veröffentlichen die Germs im Oktober 1979 eines der wichtigsten Alben der US-Punk-Geschichte, produziert von Joan Jett. Fun Fact, Gitarrist Pat Smear ist erst als Live-Mitglied bei Nirvana eingestiegen und immer schon Teil der Foo Fighters. Hier sind die Germs mit Lexicon Devil.

Die Band, die den Horrorpunk erfunden hat, eine Nische in der Subkultur, das waren die Misfits. Die gründen sich 1977 in Lodi, New Jersey. Ihr Auftreten ist düster, die Musiker sehen aus wie so Rock'n'Roll-Zombies. Noch wichtiger als ihr ikonischer Look ist jedoch, dass die Band sich um alles selbst kümmert, sich produziert, ihre Platten über das eigene Label vertreibt. Und ihre Texte, die nähren sich meist aus B-Movie-Exploitation, aber mit viel Inbrunst von Glenn Danzig vorgetragen. Gehört haben wir Hybrid Moments, aufgenommen 1978, aber erst 1996 veröffentlicht. Ähnlich einflussreich wie die Misfits sind auch die Wipers aus Portland. Die haben mit Greg Sage eine Art Punk-Gitarrenhelden hervorgebracht. Und dessen Art zu spielen und Songs zu komponieren hat viele Nachahmer gefunden. Er ist der Meister des unverzerrten, melancholischen, melodischen Gitarrensounds. Zwischen 1980 und 1981 veröffentlichen die Wipers drei Albumklassiker. Und mitgebracht habe ich das knackig kurze Mystery vom Debüt Is This Real?

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6: 30 haben wir 8:30.
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6: Mit Jasper Tiedemann. Und wir gucken als erstes auf nicht so gute News. Jeder zweite Azubi in Deutschland ist psychisch belastet. Das zeigt der neue Ausbildungsreport vom Deutschen Gewerkschaftsbund. Dafür wurden 13.000 junge Azubis befragt. Und viele von denen leiden zum Beispiel darunter, dass sie sich von ihrem Verdienst keine eigene Wohnung leisten können. Problematisch sind aber auch die Arbeitsbedingungen, sowas wie Zeitdruck und Überstunden. SchülerInnen, die den Hitlergruß zeigen oder Hakenkreuze in Tische ritzen. Vor allem an den Schulen im Osten Deutschlands gibt es immer wieder solche rechtsextremen Vorfälle. Die Bundesländer wollen deswegen enger zusammenarbeiten und so Demokratiebildung an Schulen verbessern. Brandenburgs Bildungsminister Hoffmann sagt dazu, dass es wichtig ist, denen die Stirn zu bieten, die die freiheitlich-demokratische Grundordnung schwächen wollen. Gehen wir in eine Arztpraxis, dann wollen wir ja die richtige Hilfe bekommen. Das funktioniert aber offenbar nicht immer, zeigt eine neue Bilanz vom medizinischen Dienst. Demnach gab es letztes Jahr etwas über 3000 medizinische Behandlungsfehler. Fast 100 Menschen sind daran wohl sogar gestorben. Und die Zahlen könnten noch höher sein, glaubt der medizinische Dienst. Deswegen wird auch eine zentrale Datenbank für Behandlungsfehler gefordert. Hören wir in letzter Zeit öfter von, dass in Berlin auf verschiedene Lokale wie Cafés geschossen wird. Und bei mindestens einem Fall steckt wohl Schutzgelderpressung dahinter. Die Polizei hat jetzt jedenfalls einen 21-Jährigen festgenommen. Der sitzt jetzt in U-Haft und soll was mit einem Vorfall im April zu tun haben. Damals gab es Schüsse auf einem Café in der Hermannstraße in Neukölln. Da waren auch Leute drin, es wurde aber niemand verletzt.
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6: Um die 20 Grad haben wir noch. In Brandenburg und Berlin bis auf 11 geht's nachher runter. Dazu meistens trocken. Jetzt am Abend vereinzelt gibt's noch ein paar kleine Schauer. Ziehen in der Nacht dann aber auch noch ab. Morgen am Freitag scheint wieder oft die Sonne. Zum Abend hin ziehen von Südwesten her ein paar mehr Wolken rein. In der Niederlausitz kann's dann auch mal regnen. Ansonsten aber trocken bei bis zu 26 Grad.
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6: A24 Richtung Berlin, Vorsicht zwischen Herzsprung und Neuruppin. Da läuft ein Fußgänger auf der Autobahn rum, passt da bitte ganz besonders auf. A2 Richtung Magdeburg, zwischen Wollin und Ciesa steht ein Liegenbleiber auf dem Standstreifen kurz vor der Raststätte Buckautal. Das Fahrzeug ragt in die rechte Fahrbahn hinein, also da bitte auch aufgepasst. Südliche A10 Richtung Dreieck Werder, zwischen Dreieck Nutetal und Michendorf, eine Nachtbaustelle. Rechte und mittlere Spur sind da gesperrt. Und die A20 Richtung Kreuz Uckermark ist komplett gesperrt zwischen Friedland und Straßburg. Burg-Uckermark. Gute Fahrt, wo es geht.
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Free Speech for the Dumb von Discharge. Und damit herzlich willkommen zurück zum Starwerk Rock auf Fritz mit Jan Schwarzkamp. Weil der Punkrock seinen 50. Geburtstag feiert, reise ich heute einmal komprimiert durch die Punk-Historie und schneide die wichtigsten Meilensteine zwischen 1976 und nun ja 1999 an. Da dürfen Discharge nicht fehlen. Die Band aus dem britischen Stoke-on-Trent ist absolut stilbildend. Mit ihrem im Mai 1982 veröffentlichten Debüt Hear Nothing, Seen Nothing, Say Nothing veröffentlichen sie die Blaupause für eine ganze Szene. Crustpunk. Also Lederjacken mit Spikes, schwarz-weiße Artworks und nihilistisch-apokalyptische Songinhalte. Dazu alles im sogenannten D-Beat, ein Galopp, der quasi zu einem eigenen Genre geworden ist. Überhaupt spaltet sich der Punk Anfang der 80er in diverse Schattierungen auf. Die Skinheads der Arbeiterklasse etwa springen auf den Oi-Punk an, der Bands wie Angelic Upstarts, Cockney Rejects oder Cocksparrow hervorbringt. Eine der wichtigsten Oi-Platten kommt am 6. November 1982 raus. Blitz mit Voice of a Generation. Hier ist der Titelsong.

1987, da gründen sich im kalifornischen Berkeley eine Band, die gerade mal auf eine Platte veröffentlicht und sich nach nur 2 Jahren wieder auflöst. Operation Ivy. Die haben wir gerade mit Knowledge vom 89er Album Energy gehört. Und darauf mischen sie britischen Streetpunk mit Ska und Reggae. Und dabei klingen sie manchmal wie die schwer erziehbaren Versionen von The Clash. Sänger, Gitarrist und Songwriter Tim Armstrong und Superbassist Matt Freeman, die gründen kurz darauf Rancid und waren die kurzlebigen Operation Ivy bereits krass einflussreich, werden Rancid quasi zum guten Punkgewissen von Kalifornien. Keine Band jedenfalls klingt so britisch und traditionsbewusst wie Rancid. Außerdem schreiben sie richtig gute Songs und packen davon selten weniger als 20 Stück auf ihre Alben. Hier mal stellvertretend Salvation vom zweiten Rancid-Album Let's Go von 1994.

0: Vorhin haben wir erst Rancid mit Salvation gehört. Der Song ist von 1994, gefolgt von Basket Case von Green Day, ebenfalls von 1994, von Green Days drittem Album Dookie. Mit dem und über ein Major-Label docken Green Day an der Generation MTV an und bringen Punkrock ganz vorne in die Charts. Sie selbst werden damit zu Superstars und können den Erfolg exakt 10 Jahre später, also 2004, mit ihrem Album American Idiot wiederholen. 1994 ist also das Jahr, in dem Punk sein großes Revival oder eine Art zweiten Frühling erlebt. Das Jahr, in dem Punk von allen gehört wird. College Kids, GymnasiastInnen, Skatern, Grunge-Fans und MTV-Zuschauerinnen. Punk ist jetzt Mainstream. Eine Band, die daran 1994 alles andere als unschuldig ist, sind The Offspring. Über das Punk-Indie-Label Epitaph, das von Bad Religion-Gitarrist Brad Gurewitz geführt wird, werden auch die Kalifornier The Offspring zu Punk-Plattenmillionären. Passenderweise heißt ihr drittes Album, mit dem sie den Durchbruch feiern, Smash. Davon jetzt Come Out and Play.
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Kaum eine Band hat das Skatepunk-Image der 90er stärker beeinflusst als NoFX. Die gründen sich bereits 1983 als Teenager in Los Angeles. Angeführt werden sie vom Bassisten und Sänger Fat Mike, dessen sarkastische, witzige Texte einen wichtigen Teil von NoFX ausmachen und der mit seinem Label Fat Wreck eine wichtige Plattform bietet. Der Rest des NoFX-Sounds besticht mit Melodieseligkeit und rasenden Tempos. Beides gerade bestens zu hören in Linoleum vom fünften NoFX-Album Punk in Drublic, mit dem auch NoFX 1994 ihren Durchbruch feiern. Eine der letzten Punk-Bands, die richtig groß im Mainstream geworden sind, ist Blink 182. Die gründen sich erst 1992, veröffentlichen eher weniger beachtete Alben 1995 und 1997, bis 1998 dann Schlagzeuger Travis Barker einsteigt. Mit ihm und dem Album Enema of the State startet das kalifornische Trio durch. Lustige Videos, super eingängige bis hymnische Melodien, eine fette Produktion, fertig ist der Hit. Hier ist einer davon, What's My Age Again? Mhm.

Die letzten großen Punk-Millionäre, Blink 182 mit What's My Age Again vom 1999er Album Enema of the State. Und seitdem ist viel passiert. Auflösung, Wiedervereinigung, zig Seitenprojekte, überlebte Krebserkrankung. Und 2027 ist es dann soweit. Blink sind Headliner bei Rock am Ring und Rock im Park und kommen direkt im Anschluss, also am 8. Juni 2027, in die Waldbühne nach Berlin. Und damit bin ich mit meinem 50 Jahre Punk-Special fast am Ende. Tobi Schaper übernimmt jetzt mit dem Stahlwerk Metal und unsere Sendung findet ihr dann im Anschluss bei ARD Sounds. Der letzte Song, der gehört einer Punk-Gattung, die sich vor allem in unseren Breiten großer Beliebtheit erfreut, nämlich Deutschpunk. Immerhin sind zwei der erfolgreichsten deutschen Bands auch Punkbands, die Toten Hosen und die Ärzte. Dass die Geschichte des Deutschpunk frisch und ziemlich lustig weitererzählt wird, das bewiesen zuletzt Team Scheiße immer wieder und beweisen es jetzt hier mit Schmetterling. Damit bin ich raus, bleibt gesund und bleibt dran und dann hoffentlich bis kommenden Donnerstag hier beim Stahlwerk Rock auf Fritz, euer Jan Schwarzkamp. Ich bin

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1: Genauso heißt er. Guten Abend. Hier ist jetzt genug mit Punk, denn es ist Metal-Zeit beim Stahlwerk. Herzlich willkommen jetzt zu einer Stunde Gemörtel und Geballer beim Stahlwerk, allerdings durchaus auch mit ruhigen und nachdenklichen Momenten. Der Sommer neigt sich also langsam dem Ende entgegen, was natürlich einerseits traurig ist, aber zumindest ist die veröffentlichungsarme Zeit damit überstanden. Und das erste Metal-Highlight des Herbstes kommt nächste Woche, und zwar das erste Mastodon-Album ohne den erst gefeuerten und dann tödlich verunglückten Gitarristen Brent Hinds mit dem Titel Marrow Deep. So viel wie tief ins Mark, bis ins Mark, würde ich sagen. Dessen Persönlichkeit kann man nicht mal eben ersetzen, aber um die Leere zumindest ein bisschen zu füllen, hat die Band eine unglaubliche Armada an Gaststars auf der Platte versammelt. Passt mal auf, das sind nämlich zum Beispiel Josh Omi von Queens of the Stone Age, Neil Fallon von Clutch, Randy Blythe von Lamb of God, Nate Newton von Converge, Joe Duplantier von Gojira und sogar Geezer Butler von Black Sabbath. Das zeigt, wie geachtet und gut vernetzt Mastodon in der Musikwelt sind. Aus dem Album hören wir jetzt einen Song über die Verwüstung, die Hurricane Helene im Leben von Mastodon-Bassist Troy Sanders angerichtet hat, der für 2 Jahre aus seinem komplett zerstörten Haus vertrieben wurde. In

Heinz erkennt man Mastodon immer noch. Das war In the Ruins aus ihrem Album Marrow Deep, das am 28.08. rauskommt. Jetzt nach Südamerika. Man weiß ja, dass von dort eigentlich der leidenschaftlichste Metal kommt. Zum Beispiel Ashtadur aus Kolumbien, die wirklich fetten Melodic Death Metal mit symphonischen Elementen spielen und sich für ihre neue Single Christopher Malmström von den Schweden Darkane für ein Gastsolo dazugeholt haben. August Burdens heißt der Song aus dem Anfang Oktober kommenden Album In Darkness All Shadows Gone. Ashtadur sind das.

Aus Kolumbien waren das Eshtadur mit August's Burden. Und die Band macht sich auf den weiten Weg nach Europa, spielt dabei sehr viele Konzerte, allerdings keins in Berlin. Dafür aber am 1. Dezember in Cottbus und am 2. Dezember in Frankfurt Oder. Es muss ja nicht immer die Hauptstadt sein, da ist ja eh so viel los. Jetzt zu einer weiteren, noch eher unbekannten Band, die aber das Potenzial zu mehr hat, und zwar Leech aus dem südschwedischen Borås. Die spielen Melodic Death Metal, allerdings roher und mit mehr Hardcore-Feeling als die meisten anderen schwedischen Bands es mittlerweile tun. Am 9. Oktober kommt ihre EP Psychosomatic und daraus hören wir Serpent of Time von Leech, allerdings mit EA geschrieben, nicht mit EE. Dann wäre es Egel, so bedeutet es Lauge.

Noch mehr Melodic Death Metal, diesmal aber aus Finnland, von Brymir aus Helsinki, deren Name sich aus den mythologischen Begriffen Ymir, was der Urriese der nordischen Mythologie, und Brymir, der Halle, in der nach dem Ende der Welt die tapferen Seelen zusammenkommen sollen, zusammensetzt. Am 2. Oktober kommt das fünfte Brymir-Album What We Leave Behind. Das war daraus der Titelsong, was wir eben gehört haben. Jetzt gibt's aber mal richtigen Oldschool-Death-Metal von zwei Typen, die sich damit auskennen wie kaum jemand sonst. Leper Colony, das sind im Kern Roger Johansson, Gitarrist bei rund 50 Bands, darunter Ripspreader oder Paganizer. Und Mark Greve, ehemaliger Sänger der besten deutschen Death-Metal-Band aller Zeiten, Morgoth, jetzt noch bei As in Hell, Insidious Disease und Demis Dawn. Und trotz der krassen Auslastung der beiden kommt am 9. Oktober schon das dritte Leper Colony-Album in 3 Jahren. Back to Primal Sludge heißt das und es geht zurück an den Urschleim des Death-Metal. Hier ist daraus Seelenjäger.

das schwedisch-deutsche Death-Metal-Kommando Leper-Kolonie mit Seelenjäger. Und wir kommen zu einem britischen Duo um den ehemaligen Napalm-Death-Gitarristen Justin Broadrick, das Ende der 80er angefangen hat, Industrial und Death-Metal zu mischen und damit eine der brutalsten Musiken überhaupt geschaffen hat. Godflesh haben sie sich genannt und auch heute noch ist ihr Sound extrem schwer verdaulich. Ende September kommt ihr 10. Album mit dem passenden Titel Decay und da hören wir nochmal ganz kurz rein in den Song Living Ending von Godflesh.

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1: Halb 10.
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7: Wenn ihr die Azubis um euch rum anguckt, dann ist jede zweite Person psychisch belastet. Das ist beim Ausbildungsreport des Deutschen Gewerkschaftsbunds rausgekommen. Das liegt zum Beispiel daran, dass das Azubi-Gehalt nicht für eine eigene Wohnung reicht oder dass Überstunden sein müssen, weil im Betrieb Personal fehlt oder dass es keinen festen Ansprechpartner für die Azubis gibt. Insgesamt haben zwar 65% gesagt, ich bin mit meiner Ausbildung zufrieden oder sehr zufrieden. Das sind laut DGB allerdings so wenige wie noch nie. Richtig was los vorhin in Berlin-Lankwitz. Da ist ein Geldtransporter überfallen worden. Passiert ist es auf dem Parkplatz eines Supermarktes, sagt die Polizei. Demnach wurde da die Fahrerin des Geldtransporters bedroht, während ihre Kollegin im Laden gewesen ist. Viel mehr Infos gibt's zu dem Vorfall aber erstmal nicht. Es ist also unklar, ob und wie viel Geld geklaut wurde. Die Kriminalpolizei sichert Spuren und ermittelt. Wer schon mal Tickets für irgendwas kaufen wollte, hat diese Website safe gesehen. Es geht um Viagogo. Die Bundesliga hat gegen diese Ticketplattform geklagt und jetzt von einem Gericht in München Recht bekommen. Viagogo hat teils Karten für Fußballspiele angeboten, für die es offiziell noch gar keine Tickets gab. Das geht so nicht, sagen Bundesliga und Justiz. Viagogo gilt nicht als seriöser Anbieter. Da werden anderswo gekaufte Tickets weiterverkauft. Die sind aber auch mal fake oder ungültig. Männer dürfen umsonst pinkeln, Frauen müssen zahlen. Das hat eine 27-Jährige in Wien so aufgeregt, dass sie die Stadt verklagt hat. Frauen würden so nämlich diskriminiert, findet sie. Auf einigen öffentlichen Toiletten in Wien müssen Frauen 50 Cent zahlen, Männer dürfen umsonst das Pissoir benutzen. Die Stadt Wien sagt, wir haben bei diesen Toiletten externes Reinigungspersonal im Einsatz, das kostet.
1: Wetter. Aktuell sind es noch so um die 20 Grad, in der Nacht geht es dann runter bis auf 11. Die letzten Schauer ziehen jetzt langsam ab und dann bleibt es überall im Land trocken. Morgen am Freitag scheint wieder oft die Sonne. Zum Abend hin ziehen von Südwesten her mehr Wolken rein. Vereinzelt kann es dann auch mal regnen, vor allem in der Niederlausitz. Und dazu kriegen wir immerhin bis zu 26 Grad.
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7: Südliche A10 Richtung Dreieck Werder zwischen Dreieck Nutetal und Michendorf gibt es eine Nachbaustelle. Rechte und mittlere Spur sind gesperrt. Dann vor sich auf der A13 Richtung Dresden zwischen Lübbenau und Kittlitz gibt es einen kaputten LKW auf der rechten Spur. A20 Richtung Kreuz Uckermark, die ist immer noch komplett gesperrt zwischen Friedland und Straßburg Uckermark. Und auf der Avus A115 stadteinwärts gibt es auch eine Nachtbaustelle. Die Überleitung zum Stadtring A100 Richtung Wedding ist bis morgen früh gesperrt. Gute Fahrt, wo es geht.
1: Danke, Jasper.
7: Gerne.
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1: Zurück beim Stahlwerk, wo es weitergeht mit einer Band aus Karlsruhe, die das noch recht junge Genre Symphonic Deathcore auf die Spitze treibt. Mental Cruelty haben ein abartiges technisches Können, produzieren und komponieren mit viel Liebe zum Detail und lassen bei aller Brutalität auch die Melodien nicht zu kurz kommen. Das kommende Album Echoes of a Forlorn Land verbindet Metalcore und Soundtrack-Feeling mit so einer Art Fantasy-Ästhetik und das funktioniert erstaunlich gut, finde ich. All das ist jetzt repräsentativ zu hören bei Raise the Raven Banner von Mental Cruelty.

Mental Cruelty mit Raise the Raven Banner aus dem kommenden Album Echoes of a Forlorn Land. Und wir machen jetzt einen krassen Stilbruch und kommen von den Weiten eines untergegangenen Königreichs zu den Häuserschluchten New Yorks, wo seit 40 Jahren die Cro-Mags Hardcore machen. Deren Bassist Harley Flanagan ist nach endlosen Streitigkeiten jetzt der Namensrechteinhaber und er hat etwas gemacht, was für viele als Frevel gilt. Er hat das wichtigste New York Hardcore Album aller Zeiten, Age of Crowell von 1986, nochmal neu aufgenommen. Vermutlich vor allem aus Gründen der Rechte-Situation. Verhunzt hat es aber immerhin nicht und der folgende Song ist leider immer noch brandaktuell, denn die Menschheit bekommt es ja einfach nicht hin, in Frieden zu leben. Hier sind die 2026er Cro-Mags mit der neu eingespielten Version von World Peace.

Die Cro-Mags haben ihr Debütalbum Age of Quarrel nochmal neu aufgenommen. Das war daraus World Peace. Am Schlagzeug übrigens der derzeitige Sepultura-Drummer, das 23-jährige Wunderkind Grayson Necrotman. Den Zusammenhang zur nächsten Band herzustellen ist schwierig, aber die Cro-Mags haben immer Black Sabbath auch als großen Einfluss genannt. Und bei Green Lung aus London ist das eh offensichtlich. Bei ihnen kommt aber noch eine Menge Ghost-Pop-Appeal dazu, was den immer größer werdenden Erfolg der Band erklären dürfte. Am 11.9. kommt ihr Album Necropolitan und daraus hören wir Black Magic Radio von Green Lung.

Weil mal große Black Sabbath Fanbands in Folge waren das. Erst Green Lung aus London und dann die Schweden Graveyard, die für Oktober ihr 7. Album Fever angekündigt haben. Das klingt weniger folkig als zuletzt, dafür wieder mit härterer Kante. Eben haben wir daraus A Means to an End gehört. Harte Kante gibt's beim nächsten Song kaum. Trotzdem ist die Musikerin in Metal-Kreisen sehr beliebt, vermutlich weil ihre Arbeit immer eine tiefe Dunkelheit umgibt. The Dark heißt dann auch das morgen erscheinende 8. Album der kalifornischen Singer-Songwriterin Chelsea Wolfe, und aus dem hören wir Seeth.

Ja, ihr seid durchaus richtig beim Stahlwerk. Das war Chelsea Wolfe mit Seeth. Ihr Album The Dark erscheint morgen, zumindest digital. Physisch dann wohl erst im September. Und damit sind wir auch schon wieder fast am Ende der heutigen Sendung. Und die beschließen wir mit Cult of Luna aus dem schwedischen Umeå. Die bringen im November ihr 9. Album In the Shadow of Your Shadow raus. Und der folgende Song ist eine Beschreibung des Gefühls, verloren zu sein und einen Weg zurück in einen mentalen Safe Space zu finden. Kennen bestimmt einige das Gefühl. Musikalisch ist es sehr mild für die Band und ein idealer Ausklang für die heutige Sendung. Hier sind Cult of Luna mit A Way Back. Und ich sage wie immer vielen Dank fürs Zuhören und bis nächste Woche hier beim Stahlwerk auf Fritz. Und gleich dann viel Spaß beim Blue Moon, heute zum Thema Streit. Aber erstmal noch Cult of Luna. Bye, bye.

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2: Hallo, hallo, hallo. Ich hoffe, euch geht's gut an diesem Donnerstagabend. Und wenn nicht, zum Beispiel, weil ihr gerade Stress habt mit jemandem, weil ihr im Clinch seid, weil ihr euch in die Haare gekriegt habt, mit wem auch immer, dann ist diese Sendung genau für euch da. Ich will heute im Blue Moon nämlich mit euch übers Streiten sprechen. Euren Streitmodus quasi. 0331 70 97 110 für alle, die zum ersten Mal in dieser Sendung gelandet sind und sich denken, was passiert hier gerade? Der Blue Moon, der gehört euch ganz allein. Ihr ruft in dieser Sendung an und dann quatschen wir über alles, was euch so durch den Kopf geht. Das Einzige, was ich tue, ist, euch ja reinzunehmen in die Sendung und eben das Thema vorzugeben. Heute Thema Streiten. Ich möchte von euch wissen, welche Themen führen bei euch immer wieder zu Streit? In der Beziehung, im Freundeskreis, bei euren Eltern, in der Schule und. Ja, und vor allem, wie sieht so ein Streit bei euch dann aus? Also seid ihr eher so Team laut werden, richtige Ansage machen, alles vor den Kopf knallen oder eher ja erstmal länger gar nichts sagen, Gedanken sortieren, ganz viel zuhören, nicken, zwischendurch ein bisschen in die Luft gucken und dann vielleicht erst so richtig in den Konflikt gehen? 0331 70 97 110. Streit muss ja auch nicht immer laut sein. Manchmal können die schmerzhaftesten Streits auch ganz leise laufen. Und man spürt einfach in der Luft, dass da irgendwas gerade nicht stimmt und ja, man einfach entweder eine ganz andere Meinung hat als die andere Person oder vielleicht einfach keine Perspektive darin irgendwie gerade sieht. Wie auch immer, 0331 70 97 110. Meine Oma zum Beispiel hat immer gesagt, niemals schlafen gehen, bevor ein Streit nicht geklärt ist, weil du weißt eben nicht, was in der Nacht passiert und ob dann beide wieder aufwachen.

wisst, woran man ist. Besser als so passiv-aggressives Gedöns. Und genau, dann ist es raus und in der Welt. Und dann kann man es irgendwie danach auch wieder hin und her schieben und sortieren. Vielleicht gibt's bei euch aber auch Themen, die ihr gar nicht mehr ansprecht oder so richtig meidet. Also Themen, denen ihr irgendwie aus dem Weg geht bei Friends oder in der Beziehung oder in der Familie. Weil ihr wisst, am Ende streiten wir uns sowieso nur wieder. Das führt eh dazu, dass wir uns da am Ende in die Haare kriegen. Also zum Beispiel, keine Ahnung, Putzplan in der WG. Seid ihr da mittlerweile so, ach, egal, ich sag einfach nichts mehr, weil die Person irgendwie nie sieht, was ich mache, sondern irgendwie immer nur, was sie macht. Und andersrum vielleicht. Oder gibt's in eurer Beziehung Themen, bei denen ihr euch irgendwie im Kreis dreht, weil ja ihr da einfach beide so unterschiedliche Positionen habt, dass ihr wisst, es macht keinen Sinn mehr, da jetzt weiter drüber zu reden. Wir müssen da einfach aushalten, dass wir da eh anderer Meinung sind und deswegen, ja, einfach besser nicht mehr ansprechen. Kann manchmal funktionieren, kann dann natürlich aber irgendwann auch dafür umso doller knallen. Oder vielleicht auch Klassiker, irgendwelche politischen Themen am Familientisch. Gibt's da so Sachen, wo ihr sagt, ich spreche das gar nicht mehr an, weil am Ende diskutieren wir da sowieso nur 1000 Jahre drüber und damit ist niemandem geholfen und am Ende haben alle schlechte Laune und ja. Also, haut gerne raus, lasst mich nicht alleine hier heute Abend an diesem Donnerstag. 0331 70 97 110. Wie immer könnt ihr natürlich auch eine Studio-Message schicken. In der kostenlosen Fritz-App geht es. Und der Anruf hier, by the way, ist natürlich auch kostenlos. Also, heute Thema Streit. Ich habe viele, viele Fragen und ihr hoffentlich ganz viele Geschichten, die ihr teilen wollt mit mir in den nächsten 2 Stunden. 0331 70 97 110. Und wenn erstmal gerade noch niemand anruft, weil ihr ein bisschen schüchtern seid, ist das völlig in Ordnung. Dann schlage ich vor, fülle ich diese Zeit nicht mit unangenehmem Schweigen oder ich quatsch euch nicht noch 1000 Jahre weiter voll, sondern gebe euch mal eine kurze Verschnaufpause mit ein bisschen Marco und Mix McCloud. Passend zu dieser Sendung heißt dieser Song Streit.

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0: Und wir haben unseren ersten Anrufer heute Abend. Ich sage Hallo zu Brandon oder Brandon?
1: Genau.
0: Brandon.
1: Genau,
0: Brandon. Okay, Brandon, okay, perfekt. Ich habe auch so einen Namen, der ständig falsch ausgesprochen wird. Passiert dir bestimmt auch manchmal, oder?
1: Ja, manche nennen mich Brandon, manche nennen mich Brandon. Ja.
0: Okay, aber Brandon wurdest du noch nie genannt?
1: Doch, auch.
0: Auch schon, ja, okay. So die richtigen Almans, die dann vorbeikommen und sagen, Moment mal, das ist doch Brandon. Okay, aber Brandon habe ich abgespeichert. Hallo, wie schön, dass du anrufst.
1: Ja, schön, dass ich euch höre.
0: Ja, also Brandon, wie sieht's bei dir aus? Welche Themen führen bei dir immer wieder zum Streiten?
1: Ja, viele Themen. Ich bin immer eigentlich so einer, der versucht, Streit schnellstmöglich zur Versöhnung zu bringen.
0: Mhm.
1: Ja, aber klappt meistens nicht.
0: Oh nein. Okay, sprechen wir gleich drüber, warum es nicht so klappt oder auch warum es dir wichtig ist, schnell zu einer Lösung zu kommen. Aber vielleicht nochmal kurz davor, was würdest du sagen, weil du jetzt gerade meinst, es gibt ganz viele Sachen, vielleicht so eine Top 3 oder so die letzten ein, zwei Beispiele, die dir einfallen, die zum Streit geführt haben.
1: Boah, wenn man nicht einer Meinung ist, drauf an, ne? Beziehungen gibt viele Meinungen, wo die Frau anders denkt wie der Mann oder Politik. Aber bei mir ist es meistens immer mit der Beziehung. Da haben wir nicht so eine gleiche Meinung.
0: Okay. Und fällt dir da eine konkretere Sache ein? Also zum Beispiel irgendwas, ja, weiß ich nicht, bei euch in der Wohnung oder Unternehmungen, die ihr am Wochenende macht oder?
1: Genau. Ja, vieles halt am Wochenende, was halt Plan ist, was wir halt gerne planen. Der eine plant was anderes, der eine dann das und ja, dann haben wir halt ja immer so eine Diskussion.
0: Ja.
1: Meistens zu Streit.
0: Okay. Und wie sieht so ein Streit dann aus? Also werdet ihr da lauter oder diskutiert ihr dann irgendwie lang oder ja, wie kann ich mir das vorstellen?
1: Ich bin einer, der dann immer versucht, ruhig zu sein.
0: Hm.
1: Und wenn ich einmal aber wirklich durchdrehe, dann ist es bei mir sehr laut.
0: Okay.
1: Ja, ich bin so der stille Wasser und dann, wenn ich aber richtig durchdrehe, dann ist es bei mir so, ja, sehr, sehr laut. Ich versuche eigentlich immer so schnellstmöglich, ja, kein Benzin aufs Feuer zu schütteln, sondern eher das Wasser.
0: Mhm.
1: Und ja, aber meistens ist halt in der Gegenseite immer das Benzin.
0: Ja, also du hast das Gefühl, es knallt dann irgendwie einmal und dann könnt ihr euch auch wieder beruhigen, aber es muss einmal knallen.
1: Es muss immer einmal knallen, ja.
0: Mhm. Und bereust du das dann danach? Also geht's danach irgendwie eher schlechter, weil du denkst, ach Mann, jetzt bin ich irgendwie ja wieder ein bisschen an die Decke gegangen, wäre doch eigentlich cooler gewesen, noch länger eher das so ein bisschen...
1: Bereue immer sehr, sehr, sehr schnell.
0: Mhm.
1: Immer. Also ich bereue im Minutentakt schnell.
0: Och man, ja.
1: Ja, und dann bin ich eher so ein Mensch, der dann zu dieser Person geht und sagt, ey, das war gerade ein Fehler von mir. Und ja, aber ich finde Menschen, die Reue zeigen, ist immer so gut. Aber dann gibt es immer von der Gegenseite Menschen, die machen Fehler und dann ja, zeigen sie keine Reue. Und dann sage ich immer, ja, zeig mal Reue.
0: Ja, entschuldigen können ist auf jeden Fall eine gute Eigenschaft.
1: Ja, aber diese Reue zeigen, das macht nicht jeder. Das ist immer so ein Geheimnis mit sich selbst.
0: Ja, weil es dann vielleicht als Schwäche irgendwie ausgelegt wird oder man selber das Gefühl hat, wenn ich jetzt der Person das quasi gebe, also den Raum öffne dafür, um zu sagen, ja, ey, ich sehe es ein, ich habe dann Fehler gemacht, dass man dann vielleicht Angst hat, dass einem noch mehr Dinge vorgeworfen werden. Ne? Also ist auf jeden Fall nicht der beste Weg. Man sollte, glaube ich, Fehler eingestehen, weil das vielleicht einer anderen Person auch zeigt, okay, da ist irgendwie eine Einsicht und dann kann man auch anders und besser über Sachen reden. Aber also ich kann irgendwo auch verstehen, warum es manchmal Leuten schwerfällt, sich zu entschuldigen, weil nicht weiß, was danach alles kommt.
1: Ich bin immer einer, der dann direkt zu dieser Person geht und sagt, hey, auch wenn es dein Fehler ist, ich sehe meinen Fehler ein, ich wurde jetzt laut. Weil ich bin dann immer so ein Mensch, wenn es die Menschen nicht verstehen, versuche ich immer erstmal den normalen Gespräch zu finden. Und wenn diese Person laut wird, dann werde ich auch laut. Und ja, ich versuche dann immer auf einer Seite ruhig zu sein, aber wenn ich dann merke, dass es gar nicht funktioniert, dieses ruhige Gespräch. Und ja, ich bin halt, Ja, ich lasse mich nicht gerne provozieren, aber wenn das dann von der Gegenseite wirklich funktioniert, dann ist es bei mir auch so schlecht. Und dann bereue ich das aber.
0: Glaubst du denn, die Leute in deinem Umfeld kennen so deine Knöpfe, die sie
1: Ja.
0: drücken müssen, weil du jetzt gerade sagst, du wirst nicht gerne provoziert? Ist es leicht, dich zu provozieren?
1: Nein, es ist nicht leicht, aber die kennen so diese, ja, ich sag mal so, die wissen ganz genau, wie die mich provozieren können.
0: Womit denn zum Beispiel?
1: Ja, wenn's um Rausgehen, zum Beispiel, ich und Kollege planen oder ein paar Freunde planen zum Beispiel, am Wochenende rauszugehen, und der eine sagt dann immer, wir haben einen Plan, was mir nicht so gefällt, oder wir gehen zusammen mal was essen, ja, und dann sagen die eher so, ja, wir gehen das essen, und die wissen ganz genau, dass ich das nicht esse oder so. Das sind so meistens so Sachen halt, wo die gerne provozieren, weil die finden es irgendwo auch lustig und irgendwo auch nicht. Ja.
0: Okay, weil man dich irgendwie dann doch so schnell auf die Palme bringen kann.
1: Ja.
0: Okay.
1: Aber ich finde, das ist noch immer so ein Provokant von den Kollegen, die das eigentlich gut meinen, ja. Aber jetzt
0: Ja.
1: nicht dieses Provokante, wo man sich jetzt, ne, Kopf um Kopf haut.
0: Ja, ja,
1: Nein.
0: ja. Ja, ich verstehe schon, ich verstehe schon. Hast du
1: Ja.
0: denn das Gefühl, bist du so jemand, willst du oft so deinen Plan umsetzen oder willst du so das, was du vorschlägst, eigentlich auch gerne durchbringen?
1: Ja.
0: Okay. Ja, ich meine, ist natürlich auch wichtig, da so eine gewisse Kompromissbereitschaft auch zu haben, ne? Oder vielleicht, wenn die anderen Leute wissen, dass Brandon immer so mit dem Kopf durch die Decke geht, vielleicht sind die mittlerweile auch so, okay, einfach aus Prinzip schlage ich jetzt was anderes vor, um zu gucken, ob er da auch offen ist.
1: Ja, ich bin offen für, ja, natürlich. Also
0: Okay.
1: ich, auf jeden Fall bin ich offen. Ich lasse auch, ich bin nicht stur, also ich bin nicht sturköpfig, auf jeden Fall nicht.
0: Okay.
1: Nein.
0: Und jetzt meintest du ja, dass du an sich dann, also ne, es kann einmal irgendwie nach oben fahren und dann aber irgendwie auch wieder nach unten und dass du grundsätzlich eigentlich schon so ein Interesse dran hast, die Sachen auch zu klären und
1: Also ich bin ein
0: zu.
1: Mensch, der mit Streit nicht essen kann und nicht schlafen kann, gar nicht.
0: Ah ja, okay, weil es dir so
1: Nee,
0: schlecht
1: also
0: damit geht.
1: ja, ich hatte es schon mit meiner Ex-Freundin damals, wenn wir mal Streit gehabt haben, dann habe ich sie so oft angerufen, habe ihr gesagt, ey, ich habe sie mal eine Stunde nachdenken lassen, habe ich gesagt, hör zu, ich kann nicht essen, wenn wir da miteinander nicht das geklärt haben. Ich bin so einer, ich kann da nicht essen, ich habe keinen Appetit und kann nicht schlafen.
0: Ey, das check ich aber. Also mir schnürt es auch öfter mal wirklich dann so richtig den Magen zu und ich kann es auch ganz schwer aushalten. Also ich bin dann auch ganz viel am Handy und bin so, okay, irgendwie lass das doch jetzt einfach klären, bitte.
1: Ja, genau.
0: Ja, das verstehe ich. Und
1: So.
0: was würdest du sagen, wie wurde so bei dir zu Hause gestritten? Also in der Familie?
1: Ja, in der Familie ist es eher so, dass man sich dann jeder streitet, jeder seinen Weg geht. Also so, jeder geht in sein Zimmer, und eigentlich ist es immer so der Vater, der wo dann immer die Kinder zusammen holt und sagt, hey, wir sind alles eine Familie. Und ja, was ich zum Beispiel gar nicht mag, ist, wenn sich mein Bruder mit mir streitet und der ist dann alleine im Zimmer, und ich mag das gar nicht. Ich mag, also mein Vater ist immer so einer, der dann sagt, wir als Familie essen zusammen. Das ist sehr, sehr wichtig.
0: Okay, und dein Bruder zieht sich dann so
1: Ja.
0: zurück und will dann
1: In sein Zimmer,
0: Ruhe.
1: und dann will er sein Essen und so.
0: Und warum
1: Jetzt.
0: glaubst du, macht dein Bruder das? Ist das dann so, er will.
1: Diese Sturheit, ja.
0: Okay, aber manchmal ist es ja auch, dass die Leute sagen, ich muss erstmal kurz wirklich runterkommen, weil sonst sage ich Dinge, die ich dann bereue. Oder hast du das Gefühl, ist es bei ihm wirklich so eher
1: Nee,
0: Sturheit?
1: also bei ihm dauert das so mindestens 2, 3 Tage, bis er zu sich kommt.
0: Ah, krass.
1: Ja.
0: Okay. Und es ist für dich dann ganz schwer auszuhalten, weil du willst die Dinge ja sofort klären.
1: Ja, gut, aber ich bin eher so ein alter Mensch, der schnellstmöglich eine Versöhnung sucht, immer wieder. So schnell wie möglich. Und dann, selbst wenn er der Fehler war, bin ich immer so einer, der dann sagt, komm, ey, ich umarme den dann und so, sagt dann, hey, lass jetzt gut sein. Also
0: Ja.
1: ich suche dann immer wieder etwas, wo ich dann ihn zum Lächeln bringe.
0: Okay, und wie machst du das dann? Zum Lächeln bringen?
1: Ich ärgere ihn zum Beispiel, wenn er halt Fortnite spielt oder irgendwas,
0: Okay.
1: dann gehe ich immer zu ihm im Zimmer und sage, hey, du bist schlecht und so, und dann fängt er an zu lächeln, dann weiß er ganz genau, mein Bruder sucht jetzt, ja, so das Gespräch wieder mit mir.
0: Ja, also die Love Language ist, sich da
1: Genau.
0: so ein bisschen zu necken dann.
1: Genau.
0: Okay. Und würdest du sagen, dein Streitverhalten hat sich auch verändert so über die Jahre? Also sind dir Dinge mittlerweile, fallen dir Sachen jetzt leichter oder
1: Ja.
0: bist du selber bei Dingen vielleicht sturer auch geworden? Also wie würdest du so zurückblicken?
1: Ja, also ich meine ja, umso älter man wird, umso ruhiger wird man. Ja, auf jeden Fall. Ich habe viel Geduld in den letzten Jahren auf mich bekommen. Und ich versuche nicht laut zu sein, immer ruhig zu sein. Weil dieses Laute, ja, manchmal sagen die Leute, dieses Laute muss sein, um das aus der Seele rauszubringen. Aber ich bin immer so einer, der versucht dann, es leise anzusprechen und vernünftig, weil umso lauter man es spricht, ausspricht, kann sein, dass dann ein Wort fällt, der jetzt nicht sein muss, ja.
0: Ey, auf jeden Fall. Ich versuche auch immer, mir eher auf die Zunge zu beißen. Und zu sagen, Moment, erstmal kurz durchatmen. Was will ich eigentlich sagen? Was fühle ich wirklich? Und was wäre jetzt nur, ja, irgendein gemeiner Kommentar? Weil manchmal macht es ja auch, es ist ganz schlimm, das zu sagen, aber manchmal will man ja jemanden irgendwie auch verletzen, weil man halt so zeigen will, ey, ich bin selber bin verletzt und deswegen will ich zurückverletzen. Und wenn man aber aus dieser akuten Situation rauskommt, dann kann man auf einmal sagen, Moment mal, eigentlich will ich das natürlich nicht. Aber im Streit passiert es natürlich. Aber ja. Hey Brandon, richtig cool. Danke, dass du angerufen hast.
1: Auf jeden Fall. Ich danke euch
0: Und
1: für
0: ich
1: das
0: gehe mal
1: nette
0: rüber
1: Gespräch.
0: zur nächsten Anruferin. Schönen Abend
1: Danke.
0: dir noch. Ciao.
1: Ciao.
0: Genau, bevor wir rüber wechseln zu Nicole. Hallo, ihr da draußen. 0331 70 97 110. Wir sprechen heute übers Streiten. Ich möchte von euch wissen, welche Themen euch immer wieder auf die Palme bringen, also euch und eure Mitstreitenden, also weiß ich nicht, Beziehungspersonen, Familie, Friends, vielleicht habt ihr auch so eine ganz eigene Streitdynamik mit irgendwelchen LehrerInnen oder ja, irgendwo anders an irgendwelchen Orten in eurem Leben. Ruft an 0331 70 97 110. Wir quatschen heute über Streiten. Und ich sag Hallo, Nicole.
2: Hallöchen.
0: Hallöchen. Streiten, heute Thema. Hast du dir gedacht, rufe ich doch mal an.
2: Ja, genau.
0: Ja.
2: Ich habe da eine gute Methode.
0: Oh, ja, da bin ich gespannt.
2: Genau, das kommt aus dem Japanischen und nennt sich Ma. Und wenn es zu Streitereien kommt oder so, ne, und dann bleibt man einfach entweder sitzen, wenn man das kann. Und schweigt sich einfach nur ein paar Minuten an, bis man merkt, oh, es ist runtergefahren. Und dann kann man ganz normal miteinander sprechen. Oder man verlässt den Raum, dass jeder für sich in einem eigenen Raum ist zum Runterfahren. Je nachdem. Besser ist es halt, wenn man zusammen im Raum bleiben kann, sich anschaut und einfach mal still ist.
0: Oh, das stelle ich mir krass vor. Also man setzt sich dann hin, guckt man sich dabei an oder gucken beide in eine andere Richtung im Raum?
2: Man sollte sich schon anschauen können, genau. Und in der
0: Okay.
2: Zeit kann man sich auch selbst so ein bisschen reflektieren. Was habe ich dazu beigetragen, weswegen das jetzt so eskaliert ist? Oder was habe ich dazu beigetragen, dass es überhaupt zum Streit kam? Genau.
0: Okay. Seit
2: Und
0: wann,
2: danach,
0: wenn, ja, sag noch, danach?
2: Kann man dann in aller Ruhe miteinander reden.
0: Okay. Seit wann kennst du diese Methode?
2: Die kenne ich jetzt schon seit ungefähr 3, 4 Jahren.
0: Okay, und wie oft ist sie bei dir schon zum Einsatz gekommen?
2: So oft jetzt noch nicht, weil so oft gibt es eigentlich keinen Streit.
0: Okay, aber du hast es schon ein, zwei Mal ausprobiert. Also du hast die
2: Ja,
0: Methode jetzt
2: genau.
0: nicht nur im Buch gelesen, sondern du hast schon Praxiserfahrung.
2: Genau, ich habe die schon 3, 4 Mal ausprobiert.
0: Okay, und magst du erzählen, mit wem du das dann so gemacht hast?
2: Mit meinem Partner schon und mit meiner Tochter.
0: Okay, und erzähl mal bei deinem Partner, wie gut hat das funktioniert?
2: Eigentlich ganz gut, ne?
0: Okay. Was war denn da in dem Moment euer Streitthema? Worüber habt ihr gestritten? Oder vielleicht, wenn du dich nicht konkret daran erinnerst, was sind zum Beispiel eben in deiner Beziehung so Themen, die bei euch immer wieder zum Streit führen?
2: Ich bin halt ein Chaosmensch, gebe ich ehrlich zu. Ne? Mhm. Und das kann manchmal schon, wenn ich mir ungern was sagen lasse, dazu führen.
0: Okay, also das heißt quasi, du lässt überall Sachen liegen und dann kommt dein Partner und sagt, Nicole, bitte jetzt hier mal Klamotten wegräumen, oder?
2: Ja, jetzt als Beispiel, oder generell lasse ich mir ungern was sagen und mache gern mein eigenes Ding.
0: Okay. In was für Situationen noch? Einfach nur, damit ich mir so ein bisschen vorstellen kann.
2: Na, das war's eigentlich.
0: Okay, also bezieht sich jetzt schon auf Haushalt.
2: Genau.
0: Okay. Mhm. Und es war dann eben auch so eine Situation, dass er dir gesagt hat, hier, das und das stört mich gerade, wie unsere Wohnung oder unser Haus, wie auch immer aussieht. Und dann hast du gesagt, oh, nerv mich nicht. Und dann war es quasi kurz vor Streit und habt ihr gesagt, wir setzen uns jetzt hin und gucken uns an.
2: Genau.
0: Und wie lange ging dann dieses sich anschauen?
2: Das ging so 2-3 Minuten.
0: Okay. Ah ja, gut, das ist ja auch überschaubar. Ich dachte jetzt
2: genau,
0: schon kurz...
2: Das ist ja nie wirklich Streit, das sind alles mal so kleine Diskussionchen und das war's. Wir gucken dann immer danach Lösungen, finden auch schnell eine Lösung und dann ist wieder gut.
0: Okay, verstehe. Und was würdest du sagen, mit wem hast du dich so in deinem Leben am meisten gestritten bisher?
2: Am meisten, ja, das war halt mit meinem Ex-Partner damals, ne? Der ist nämlich Choleriker, der hat schon... angefangen zu schreien, ohne guten Morgen zu sagen, so auf die Art.
0: Okay, oh gut, na gut, das ist natürlich nochmal eine ganz eigene Sphäre dann.
2: Mhm. Genau.
0: Ja, und wie lange wart ihr zusammen?
2: 9 Jahre.
0: Ah ja, doch, okay. Und war das die ganzen 9 Jahre lang auch so, dass ihr so einen Streitmodus hattet?
2: Ja, das war ziemlich psychische Belastung. Mhm. Genau.
0: Ja.
2: Und da habe ich halt irgendwann von der Methode mal gehört. Und ja, das hat mir bis jetzt geholfen auch, ne?
0: Ja, glaube ich. Ja, okay. Hey, aber das klingt doch so, als wäre das jetzt auf jeden Fall in einer neuen Beziehung anders. Als würdet ihr da andere Wege finden, als vorm Guten Morgen euch anzuschreien.
2: Genau.
0: Okay, sehr gut.
2: Und gut, er ist auch ein ganz anderer Mensch.
0: Ja.
2: Ich habe gelernt, aus der Spirale auszubrechen, quasi. Aus dem
0: good
2: alten for Muster.
0: You. Mhm.
2: Genau.
0: Ja. Und jetzt zum Schluss würde ich noch ganz kurz wissen wollen, gibt es denn so, weil ich das auch von vielen Paaren kenne, wo zum Beispiel Haushalt so ein Thema ist, dass sie dann irgendwann auch sagen, quasi um diesen Streit auch zu vermeiden, müssen wir irgendwelche Zwischenlösungen finden. Und wo zum Beispiel ich letztens von einer Sache gehört habe, dass der Partner irgendwie auch immer überall seine Sachen rumfliegen hat lassen und die Freundin eben, also eine heterosexuelle Beziehung, so sehr ordentlich war und sie sich dann irgendwann darauf geeinigt haben, okay, hier ist so ein Stuhl, wo du einfach alle deine Sachen wild, wie du magst, raufwerfen darfst, aber auf den Rest bitte hier in der Wohnung nicht so doll. Gibt sowas auch quasi so an Lösungen, die ihr miteinander gefunden habt, oder seid ihr beide so, wie ihr seid und dann streitet ihr euch und dann kommt die Methode?
2: Nee, da habe ich schon hier mein Räumchen für mich.
0: Okay.
2: Mittlerweile.
0: Ja. Wo du einfach alles liegen lassen kannst, wie du möchtest.
2: Genau.
0: Okay.
2: Aber er packt im Haushalt mit an, das muss ich ehrlich sagen. Also,
0: ja,
2: er geht
0: richtig
2: arbeiten
0: so.
2: Und hilft noch im Haushalt mit.
0: Traummann, Nicole. Ja. Er ist richtig gemacht. Okay.
2: Genau.
0: Super, Nicole, ich danke dir ganz doll, dass du angerufen
2: danke
0: hast.
2: Auch.
0: Und ich schalte mal rüber zu unseren anderen AnruferInnen, ja?
2: Ja, dankeschön. Und ich wünsche euch einen schönen Abend.
0: Danke, ich dir auch. Nicole, mach's gut. Ciao.
2: Danke, gleichfalls. Tschüss.
0: So, ich gehe rüber zu Feli. Hallo.
3: Hi.
0: Du könntest, wenn du magst, das Radio noch ein bisschen leiser machen. Ah ja, hast du schon gemacht jetzt, glaube ich, ne?
3: Ja.
0: Ja, perfekt. Bist du im Auto gerade?
3: Nee, ich bin gerade zu Hause angekommen.
0: Ah ja, okay.
3: Ja.
0: Perfekt. Hey, ja, und hast dir gedacht, Thema Streiten... Da greife ich doch mal zum Handy und
3: ja, voll. Also ich habe früher mal echt schlechte Erfahrungen gemacht und mittlerweile löse ich es echt gut. Also das kann ich gerne über meine Erfahrungen mal berichten.
0: Ja, bitte. Unbedingt. Pack aus.
3: Ja, also bei meiner ersten Beziehung, da war das, dass wir uns immer so angeschrien haben und keine Ahnung, dann sind auch mal die Türen geflogen und keine Ahnung, dann hat man auch richtig respektlos miteinander geredet. Mhm. Was halt irgendwie gar nicht so meins war, muss ich ganz ehrlich sagen, dass man so respektlos miteinander redet. Und mittlerweile ist es so, ja, ich habe in jetzt einer neuen Beziehung, wir sind voll gut im Flow miteinander, also wie so ein Herz, meine Seele. Wenn es irgendwie, bevor wir streiten, geht immer jeder erstmal in seinen Raum, überlegt sich, was er sagen will. Und dann kommen wir erstmal so entspannt aufeinander zu und setzen an einen Tisch und reden dann genau über die Themen. Aber wir wollen nicht schreien. Also schreien haben wir festgelegt, gibt's nicht. Wenn jemand laut wird, dann muss er in den Wald gehen, einfach erstmal kurz runterkommen.
0: Ja, ja, ja. Herr krass, also so ein bisschen auf eine Art, was Nicole gerade erzählt hat, so erstmal runterfahren,
3: genau,
0: bevor man irgendwelche Dinge sagt, die man bereut oder halt irgendwie die Stimme hebt oder sonst irgendwas.
3: Genau, oder so schlechte Energien entstehen. Also ich bin auch generell kein Fan von schlechten Energien.
0: Schlechte Energien heißt irgendwie halt missgünstig werden oder gemeine Sachen sagen oder was,
3: genau,
0: meinst du damit?
3: Ja, ja, genau.
0: Ja. Ja, ja, ja. Und weil du jetzt so das Wort, ich glaube, respektlos hast du gesagt, ne?
3: Ja.
0: Was würdest du denn sagen, ist ein respektloser Streit?
3: Ja, wenn geschrien wird, wenn einen Sachen hervorgerufen werden, die schon lange in der Vergangenheit liegen, keine Ahnung, wenn so Sachen, die schon längst geklärt sind, die dann hochgeholt werden beim Streit von damals, wo man sagt, ja, aber da hast du damals das gemacht und so, und das passt ja einfach nicht, weil es geht ja gerade um eine direkte Situation, und wenn man von alten Sachen widerspricht, finde ich es wirklich respektlos, oder wenn man generell den Ton erhebt oder irgendwelche Sachen rumschmeißt oder Türen fallen oder so, das ist wirklich respektlos.
0: Ja, checke, ja, vor allem auch dieser Punkt, was du da gerade am Anfang meintest, also irgendwas ist eigentlich weggeräumt und dann holt jemand das nochmal von irgendwo hervor und man denkt sich wirklich so, sorry, das ist einfach nur nachtragend jetzt gerade,
3: genau,
0: und bringt dem aktuellen Streit überhaupt gar nichts.
3: Ja.
0: Und was sind denn aber jetzt so, wenn du erzählen magst, aus deiner jetzigen Beziehung, wo ihr anscheinend einen guten Modus da miteinander habt, aber was sind denn da noch so Themen, die euch trotzdem dazu bringen, dass ihr ja unterschiedliche Positionen habt, auch wenn ihr dann nicht laut werdet oder streitet, aber was sind so die Sachen, ja, wo Meinungsverschiedenheiten da sind?
3: Ich würde sagen, gerade so ein Thema Politik ist manchmal ein bisschen schwierig. Mhm. Also wenn man da nicht so die ähnlichen Punkte hat, das kann manchmal echt zu Sachen kommen. Und vor allen Dingen bin ich halt komplett vegan und er isst halt Fleisch. Und das ist halt schon nochmal so ein Punkt, was schon manchmal an so Reibungspunkten entstehen dann, ne? Das ist nicht so einfach, gerade so mentale, weil ich denke mir so, also ich kann halt kein Tier töten. Und wenn dann die Person das gegenüber macht, kann ich einfach nicht verstehen so.
0: Ja, ja, ja, das verstehe ich. Vor allem, wenn es eine Person ist, mit der man so krass viel Zeit verbringt, nehme ich mal an, ne? Also ich glaube, wenn es irgendjemand entfernt macht, dann ist man so, ja, okay, finde ich vielleicht auch nicht so cool, aber ich muss mir nicht ständig angucken. Aber bei so einer Beziehungsperson,
3: genau,
0: das ist
3: mit der man zusammenlebt, ist es nochmal ein anderer Punkt.
0: Ah ja, okay, ihr teilt euch auch die Wohnung.
3: Genau, ja.
0: Mhm. Okay, okay, okay. Und gibt es da, ja, irgendwelche, also was sind da dann so eure eure Möglichkeiten in diesem Streit? Also sagst du dann, okay, ich find's halt nicht so cool, dein Freund sagt, na, ich esse trotzdem. Also genau, worauf einigt ihr euch dann da? Was sind vielleicht Kompromisse?
3: Also ich habe ihm von Anfang an meinen Standpunkt gesagt und er akzeptiert das und er hat halt auch gesagt, dass das jetzt nicht auf einmal ändern wird, aber er versucht trotzdem mal vegetarische Alternativen oder so zu essen. Das ist halt schon ganz nett und so, aber ich komme trotzdem, also manchmal stört es mich trotzdem wirklich, also muss ich wirklich zugeben, also ich kann es trotzdem noch nicht mit meinem Gewissen so vereinbaren, das ist halt einfach wieder Punkt, aber gut, man, also im Endeffekt muss ich ja auch einen Kompromiss eingehen, so ist ja in der Beziehung, dass man Kompromiss auch eingeht.
0: Ja, komplett, also ich, kenne das auch, dass man sich manchmal denkt, oh, warum kann die Person nicht genauso sein wie ich, weil man halt so, ne, irgendwie einfach denkt, man, dann würde ich gewisse Dinge halt einfach nicht diskutieren müssen und gleichzeitig, ja, liebt man die Person ja auch und ist gerne mit der Person zusammen, weil die einem auch ganz viel andere schöne Dinge irgendwie bringt, aber klar, manchmal alleine, mit sich alleine hat man weniger Konfliktpunkte als mit einer anderen Person im Leben.
3: Genau, das ist der Punkt, ja.
0: Ja, voll. Und weiß ich nicht, sagt ihr so, okay, hier zu Hause in der Wohnung oder in dem Kühlschrank kein Fleisch oder ist das nicht drin?
3: Also er macht es halt trotzdem. Ich meine, dass ich es nicht so schön finde, sowas zu sehen. Aber gut, wenn er es halt macht, dann ist es so. Und wenn ich koche, dann gibt's halt nur vegetarisch. So ist unsere Einigung jetzt einfach.
0: Ah ja, okay. Ja, ja, gut. Ja, aber das ist ja fair. Also ich meine, weil wenn du kochst oder ihr kocht, dann macht's ja Sinn, dass beide auch davon essen können, sage ich mal. Und wie ist das Thema so in anderen Kreisen? Also ich glaube, gerade so Familienmitglieder checken sowas ja auch manchmal nicht unbedingt.
3: Ich muss sagen, bei meiner Familie ist es ganz gut so mittlerweile. Mhm. Aber wenn ich gerade so bei meinem Partner auf den Feiern oder so bin, dann merkt man halt schon, dass man noch so Side-Eyes bekommt und so. Aber
0: ja, okay.
3: Habe ich mich mit abgefunden mittlerweile. Ja. Also, muss ja nicht gehen. Also ich kann es ja verstehen, wenn man sich nicht befasst, so, dann ist es halt so. Mhm. Kann man ja nicht ändern dann. Solange ich jetzt nicht jedes Mal dumme Kommentare bekomme, ist ja okay.
0: Ja, ja, ja, komplett. Ja, ich weiß, was du meinst. Also, dass man sich so denkt, boah, wenn ihr einmal in dieses Rabbit Hole gehen würdet, dann könntet ihr das auch nicht mehr essen wahrscheinlich.
3: Ja.
0: Aber ihr seid halt da noch nicht. Ihr seid noch in irgendeiner Welt, in der ihr vielleicht noch nicht seht, was da alles so mit dran hängt. Aber
3: ja.
0: Ja, ja, ich stelle mir auch vor, gerade wenn es so die Familie von dem Partner ist, da hat man ja selber so gefühlt auch nochmal weniger Spielraum, sich so irgendwie... ja, weiß ich nicht, so einen Raum zu holen, dass man sauer sein kann oder vielleicht sogar einen Streit sucht oder so, wenn man sich denkt, naja, ich bin halt hier eingeladen und gute Stimmung wäre jetzt nicht schlecht.
3: Ja, das stimmt.
0: Mhm. Ja, okay, Feli, vielen, vielen Dank.
3: Gerne.
0: Dass du angerufen hast. Ja, danke. Wünsche ich dir auch und genau, ruf gerne wieder an hier im Blue Moon.
3: Jo.
0: Bis bald.
3: Bis dann. Ciao.
0: 0331 70 97 110. Das ist die Nummer, die ihr wählen könnt, um hier auch in der Sendung zu landen. Thema heute, habt ihr vielleicht jetzt rausgehört, ist Streiten. Ich will von euch wissen, wie ihr streitet, mit wem ihr am meisten streitet, was da so die Themen sind, die euch gegenseitig auf die Palme bringen. Wir können darüber reden, was vielleicht der unnötigste Streit war, den ihr irgendwie je in eurem Leben hattet. Wir können darüber sprechen, wie sich euer Streitverhalten verändert hat, so über die letzten Jahre. Also wart ihr beispielsweise früher irgendwie unfairer als heute oder geht ihr heute irgendwie schneller an die Decke, weil ihr sagt, ach, ich bin älter geworden, ich habe nicht mehr so viel Zeit und deswegen muss ich irgendwie schneller zum Punkt kommen. 0331 70 97 110. Und ich freue mich, ich glaube, jetzt haben wir hier nämlich mit einem Anrufer... Mit einem Anruf zwei Anrufer in der Leitung. Kann das sein? Simon und Anton?
4: Hi, hallo.
0: Hallo.
4: Hallo.
0: Ihr seid vielleicht auch nochmal ganz kurz das Radio hinten leiser drehen, damit wir nicht so eine Rückkopplung haben.
4: Oh, ja, ja, ja, Verzeihung.
0: Macht
4: wir sind gerade im Auto. Ja, ja. Wir sind gerade auf dem vielleicht interessiert es ja den einen oder anderen Zuschauer, wir sind gerade auf dem Weg nach Amsterdam. Wir holen nämlich unsere Flitterwochen.
0: Oh.
4: Ja.
0: Ihr holt eure Flitterwochen nach oder ihr fahrt in die Flitterwochen? Ich habe es nicht ganz verstanden.
4: Also, wir holen sie nach. Also, der Simon ist ganz krank geworden. Wir haben die eigentlich schon Anfang Juli geplant.
0: Ja.
4: Der Simon ist aber ganz, ganz krank geworden. Deswegen holen wir die jetzt quasi offiziell nach.
0: Okay, dann erstmal herzlichen Glückwunsch zur Hochzeit,
4: danke.
0: I guess.
4: Dankeschön, Dankeschön.
0: Wann habt ihr geheiratet?
4: Weißt du genau das Datum? Das ist natürlich die Erste. 25.06.
0: Okay, okay. Oh, warte mal, ihr müsst, weil ihr seid zu zweit, deswegen müsst ihr immer die Person, die redet, müsst so ein bisschen näher ans Handy sprechen, sonst verstehen wir euch nicht so gut.
4: Selbstverständlich, ja. Also, wir wollten heute einfach nur erzählen, also wir haben das auch den Herren gerade zum Radio gesagt, wie wir im Streit so umgehen.
0: Ja, bitte, und, haut raus.
4: Wir haben da nämlich eine ganz bestimmte Methode, und zwar nennt sich das die Selbstreflektierungsecke. Wir haben in unserer Wohnung, also wir haben da so eine ganz, wie soll ich sagen, ganz kitschige Wohnung, also eingerichtet in Frankfurt. Und wir haben da wirklich so eine Ecke, da steht auch mit einem Zettel die Nachdenkecke. Und da, und wir haben es immer so gemacht, wir haben einen Kläger und einen Angeklagten.
0: Mhm.
4: Wenn der Kläger jemanden anklagt, also in dem Fall, als Beispiel, wenn ich als Kläger den Simon anklage, muss er in die Ecke gehen und muss darüber nachdenken, worüber ich ihn angeklagt habe. Und muss nachdenken und dann im besten Fall entschuldigt er sich nach seiner Selbstreflexion dieser Ecke, entschuldigt er sich und wir sind wieder miteinander, ja, befreundet. Und dann können wir wieder, ja, normal miteinander umgehen.
0: Okay, okay, okay, okay, verstehe. Und wie seid ihr auf diese Nachdenkecke, das war das Wort, ne? Wie seid ihr darauf gekommen?
4: Ja, also witzige Story. Wir machen beide Kampfsport. Und davor haben wir es immer sportlich ausgetragen. Und eines Tages hat der Anton mich mal in die Ecke geschubst und hat gesagt, bleib mal da und denk mal nach. Da war ich echt mal ein bisschen perplex. Ich dachte, ja, ich kann jetzt gerne drüber nachdenken. Habe ich drüber nachgedacht, dann haben wir darüber geredet, haben das Problem schneller lassen, als wenn wir weiter Kampfsport in einem kampfsportlichen Rahmen unsere Konflikte austragen. Und irgendwie haben wir seitdem die Selbstreflexionsecke bei uns daheim. Tja, und
0: okay.
4: Das ist super. Also Und das ist auch so, also es gibt so eine kleine Extra-Regel. Und zwar kann der Kläger schnell zum Angeklagten werden. Das heißt, wenn ich ihn quasi anklage, die Ecke zu ziehen.
0: Oh, Jungs, das ist ganz schade, weil ich habe das Gefühl, ihr erzählt ganz interessante Sachen, aber manchmal ist so der Empfang irgendwie so schlecht. Meint ihr, es gäbe die Möglichkeit, ich spiele einen kleinen Song und ihr fahrt ganz kurz rechts ran? Wo vielleicht dann so, oder geht es gar nicht gerade?
4: Ja, also wir sind hier gerade auf der Art montiert durch diesen Airborne. Ja, wie ich das jetzt vorher. Ja, ist der jetzt besser?
0: Ja, also es ist so, wie soll ich sagen, es rauscht halt ganz doll und dann zwischendurch seid ihr mal so ein bisschen weg.
4: Ja,
0: jetzt ist viel besser.
5: Dann lag es am Bluetooth. Wir waren nämlich am Bluetooth verbunden.
0: Ah ja, Leute, jetzt ist hier ein ganz anderes Game. Jetzt können wir miteinander sprechen.
5: Anfang, ich hab's gesagt.
0: Okay. Also, wir fangen nochmal von vorne an. Ihr habt die Nachdenkecke bei euch zu Hause, die habt ihr im Kampfsport quasi selber entdeckt, mäßig.
5: Genau,
0: weil, der hat in die Ecke geklopft. Okay. Ist ja auch interessant, dass man vom Kampfsport dann zur Nachdenkecke kommt. Ja, und jetzt erklärt ja. Nochmal ganz kurz, jetzt wart ihr nämlich gerade dabei zu sagen, man kann vom Angeklagten zum Kläger werden oder andersrum. Wie geht das?
5: Das stimmt. Ich habe ein konkretes Beispiel. Und
0: perfekt.
5: Zwar, Simon, ich erzähl jetzt von dem Fall von letzter Woche, okay?
6: Ja, okay.
5: Der Simon und ich, wir führen eine, naja, der ein oder andere wird es eine offene Beziehung nennen. Wir nennen es Gesundheit. Also das ist Teil unserer, ja, Beziehung, zwar in unserer Ehe, dass wir auch mit anderen Leuten uns verabreden und treffen, aber immer stets mit Absprache mit dem anderen. Mhm. So. Letzte Woche war es so, der Simon ging ohne meine, ja, ohne jegliche Rücksprache, ging er raus in die Stadt, hat sich mit einer Person getroffen, die wir beide sehr gut kennen und kam auch sehr spät nach Hause, ging nicht an irgendwelche Anrufe ran und kam dann relativ spät, etwa es war 2-3 Uhr nachts nach Hause. Also Simon, tut mir leid, ich erzähle, es ist jetzt auch okay, dass ich das jetzt erzähle. Ja.
0: Wir wissen ja auch schon euer Hochzeitsdatum und dass ihr jetzt nach Amsterdam fahrt. Das ist gut. Die Details lieben wir hier im Blue Moon. Ja, okay.
5: Ja, und dann haben wir es jetzt, habe ich ihn, also ist er hochgekommen. Er dachte, ich würde schon schlafen. Aber ich saß am Küchentisch, habe ihn gesehen und bin sehr, sehr laut geworden. Ich habe gesagt, du, die Ecke reicht mir nicht. Ich möchte das in einem Kampf austragen, sozusagen, also in einem physischen Kampf. Ich will dir wehtun, weil du mir wehgetan hast in meinem Herz. Und deswegen möchte ich, dass wir das quasi so auf diese Ebene klären. Und dann habe ich ihn quasi angeklagt. Und dann hat er mich aber zurück angeklagt. Da hat er gesagt, nö, so wie du mit mir redest, das geht nicht. Ich möchte, dass du jetzt mal in die Ecke gehst und nachdenkst über deine Worte. Und dann bin ich in die Ecke gegangen, also in die Selbstreflexionsecke, habe über meine Taten nachgedacht, was ich ihm gesagt habe und habe realisiert, dass wir eigentlich, dass das Teil unserer Beziehung ist, diese Offenheit, dass wir über alles reden können. Und mir ist klar geworden, dass ich derjenige war, der unsere Ehe oder unsere Beziehung quasi eingeschränkt hat. Und als Wiedergutmachung habe ich ihm halt das Nachholen der Flitterwochen organisiert. Und das ist deswegen, jetzt ist er auch so glücklich. deswegen haben wir uns darauf geeinigt, dass es jetzt hier das Beste wäre, wenn wir einfach mal zusammen jetzt irgendwo nur du und ich irgendwo hinfahren. Deswegen sind wir so glücklich.
0: Okay, ich muss aber kurz fragen, also ihr veräppelt mich nicht, ne? Also zum Beispiel hier mit dem so, ich wollte ihn dann physisch angreifen
5: Okay. Um Gottes Willen.
0: Okay. Nee, alles gut. Nee, nur, das ist so, ich musste kurz schmunzeln. Also du hast wirklich zu ihm gesagt, ich will dich jetzt körperlich angreifen.
5: Ich hab's ihm gesagt, ich hab's ihm angekündigt. Also
6: ich bin ja auch eigentlich der körperlich Überlegenere gegenüber dem Anton. Also ich bin ja auch ein bisschen besser im Kampfsport als er.
5: Also Simon, das würde ich jetzt nicht sagen.
6: Ja, doch.
5: Also
6: Simon. Ja, deswegen.
0: Ist ja Radio, deswegen kann ich das jetzt von außen nicht beurteilen. Ich müsste jetzt euch natürlich kurz in Action sehen, aber das irgendwann anders vielleicht. Okay, also deswegen konntest du das, ja oder nee, sag gern, was du dazu sagen wolltest, Simon. Was hat das in dir dann ausgelöst, als Anton das gesagt hat?
6: Ja, also seitdem wir die Eckenregel haben, haben wir die Kampfsportregel eigentlich abgesagt, weil wir gesagt haben, ey, wir müssen das jetzt nicht mehr auf einer körperlichen Ebene klären oder auf einer sportlichen Ebene klären, sondern zwischen dem Anton und mir klären, also auf einer ganz anderen Ebene, auf einer emotionalen Ebene, weil es halt immer so nach dem Kampfsport, man hat dann zum Beispiel sich sportlich natürlich diesen Kampf ausgetragen, aber danach war das Problem ja immer noch in der Luft.
0: Ja, macht
6: deswegen
0: Sinn.
6: Deswegen habe ich dann auch alles abgelehnt, dass er das so wollte.
7: Wobei ich immer noch ein bisschen sauer bin, dass er mit dem Matthias Burg sich, also es war der Matthias Burg, also.
6: Ja, war, ja.
7: Ja, das wusste ich mit ihm, also ein gemeinsamer Bekannter, dass er sich mit ihm getroffen hat. Aber im Nachhinein habe ich, also wie gehe mit Matthias Burg auch ganz normal um. Wie soll ich das
6: am besten? Also kein böses Blut jetzt.
7: Ja, oder? Ja, also ja. Wir haben uns auch zu dritt auch mal mit einem Telefonat haben wir auch jegliche Bedenken und jegliche.
6: Einfach mal ausgesprochen.
7: Fragen. Ja, ja, ist, also, ich finde, Kommunikation okay. ist das Wichtigste in jeder Beziehung.
0: Ja, gerade, also, und vor allem in einer offenen Beziehung, muss man sagen, weil man denkt ja irgendwie manchmal, dass geschlossene Beziehungen die größten Regeln hätten und offene Beziehungen alles ganz frei ist. Aber ich würde sagen, eigentlich ist es genau andersrum, weil man in einer offenen Beziehung viel mehr ganz genau abklären muss, was okay ist und was nicht und wie man drüber spricht und so weiter. Also da braucht man viel Kommunikation. Und würdet ihr sagen, dass das aber so eins eurer Hauptthemen ist, wo ihr quasi viel Diskussionsbedarf miteinander habt, diese offene Ehe?
6: Ja, also ich würde sagen, Hauptthema, weil wir hatten ja vor der offenen Ehe auch eine offene Beziehung gehabt. Mhm. Aber ich habe zum Beispiel gemerkt, seit neuestem streiten wir uns auch sehr im Haushalt. Also zum Beispiel, wenn ich jetzt irgendwo hinter der Couch jetzt wieder Socken finde. Mhm. Wäre vielleicht vor einem Jahr noch nichts für mich gewesen.
7: Deine Unterhosen, der Bademann, von denen kann ich auch mal erzählen.
6: Das ist ja.
0: Hier wird richtig angeboxt jetzt. Alle Stories werden rausgeholt.
6: Nee, aber deswegen lass uns mal gut gehen. Wir gehen jetzt in die Flitterwoche nach Amsterdam.
0: Ja.
6: Schalten mal richtig ab und sind im engen Kreis, also ja. Unsere Offenheit hat da auch so, ja, soll ich sagen, für die nächsten zwei Wochen seine Grenzen.
0: Schön, aber das ist doch super. Und ich wollte gerade sagen, ihr seid jetzt auch alleine in den Flitterwochen, ihr seid da zu zweit genau. Und habt einfach eine gute Zeit.
6: Der Matthias Burg und gut, ich habe da auch so meine Partner will ich jetzt nicht sagen, aber der Devlet sollte so mal so. Wir wollten eigentlich zu viert gehen, aber dann haben wir doch gedacht, Flitterwochen, da können wir auch mal dieses Offene vielleicht mal beiseite lassen und eher uns auf die Zweisamkeit mal konzentrieren. Deswegen gehen wir jetzt zu zweit dahin.
0: Na, ist doch gut. Und was habt ihr genau vor? Seid ihr einfach zwei Wochen lang in der Stadt oder was sind eure Pläne?
6: Ja, also wir sind ja mit dem Auto unterwegs. Das heißt, wir sind sehr flexibel. Wir wollten nach Rotterdam gehen, nach Den Haag. Und uns einfach mal so ein bisschen, das Kriegstribunal, wo Radkomisch angeklagt wurde, wollten wir auch hingehen. Und auf jeden Fall, wo wir noch hingehen wollten, ist, für die Leute, die mal nach Amsterdam gehen wollen, da gibt's ein Restaurant, das ist genau aufgebaut wie die Krosse Krabbe, da wollen wir hingehen. Wir sind beide große Stolper-Fans. Und da gibt's ein
0: Patrick,
6: also du bist Patrick. Ja, ich bin Patrick. Und da gibt's noch ein Sexmuseum in Amsterdam, da wollten wir auch nochmal hingehen.
7: Das musst du doch nicht sagen.
0: Ach Quatsch, ihr habt ja schon andere Sachen ausgeplaudert hier, also Sexmuseum kann uns jetzt nicht mehr schocken. Hey, Simon, Anton, alles klar. Ich wünsche euch ganz, ganz viel Spaß in den Flitterwochen und viel Erfolg weiterhin mit der Nachdenkecke.
7: Vielen Dank.
0: Und gute Fahrt.
7: Dank.
0: Macht's gut.
7: Dankeschön.
0: Danke,
7: Ciao.
0: Dankeschön,
7: dass ihr da sein durften.
0: 0331 70 97 110. Das ist die Nummer, die hier heute schon Nicole und Feli und jetzt gerade Simon und Anton gewählt haben. Und ihr könnt die auch eintippen auf eurem Handy und dann landet ihr hier in der Sendung. Wir sprechen heute übers Streiten. Also über die Themen, die bei euch immer wieder zu Streit führen. Wir haben jetzt gerade schon gehört, das kann zum Beispiel die offene Beziehung sein. Das können irgendwelche Themen im Haushalt sein. Das kann sein, weil euer Gegenüber vielleicht einfach ziemlich schnell an die Decke geht. Das kann sein, weil ihr euch unterschiedlich ernährt. Das haben wir schon gehört. Und ihr da einfach unterschiedliche Positionen habt, zum Beispiel eben mit eurer Beziehungsperson. Was ist es bei euch? Welche Themen führen bei euch immer wieder zu Diskussionen? Was sind die Themen, wo ihr sagen würdet, da streitet ihr irgendwie am meisten drüber? Was sind vielleicht auch die Menschen, mit denen ihr auf irgendeine Art und Weise am meisten streitet? Das kenne ich auch. Es gibt so Leute, mit denen ich irgendwie immer wirklich extrem harmonisch bin. Und dann gibt's so Leute, mit denen irgendwie immer wieder ich so aneinander rassel und mich auch immer frage, liegt's jetzt an der Person? Weil ich kann's ja eigentlich irgendwie nicht sein, weil ich habe das irgendwie sonst mit niemandem. Oder offensichtlich würde ich sagen, die bessere Antwort und wahrscheinlich auch die richtigere Antwort ist, dass es eine Dynamikfrage ist. Und manchmal ja, triggert man ja gegenseitig irgendwas beieinander, so dass man da irgendwie immer so ein bisschen clasht. Kennt ihr sowas auch? Wenn ja, mit wem passiert euch sowas immer wieder? 0331 70 97 110. Und dann möchte ich von euch natürlich auch wissen, wie ihr mit so einem Streit dann umgeht. Also seid ihr eher so Team sofort ansprechen oder Team, okay, erstmal paar Tage ist vielleicht schon extrem, paar Stunden oder so zurückziehen und erstmal ein bisschen sacken lassen. Habt ihr irgendwie auch sowas, das haben wir jetzt ein paar Mal hier schon gehört heute, wie eine, keine Ahnung, Nachdenkecke oder irgendein Raum, in den ihr euch zurückzieht oder irgendeine Methode, die ihr euch überlegt habt, die gut funktioniert, mit denen ihr dann, ja, eine Methode, mit der ihr dann irgendwie schafft, Streitereien besser zu lösen. 0331 70 97 110. Ich frage mich ja auch manchmal, jetzt so das Bild mal ein bisschen zu weiten, ob es so Themen gibt, die wir fast nur noch so in unseren Bubbles besprechen, und wo wir kaum noch andere Meinungen zulassen und ob wir dadurch vielleicht so ein bisschen sogar verlernen, manchmal miteinander zu streiten. Also vielleicht kennt ihr das, dass so Streit bei politischen Themen irgendwie zum Beispiel bei Instagram oder so gefühlt irgendwie nur noch in so Kommentarspalten passiert und man sich da alle möglichen Sachen irgendwie gegenseitig an den Kopf wirft, aber man so ja im realen Leben kaum noch in so einen richtigen Streit kommt, weil man einfach irgendwie so viele Leute um sich rum hat, die eh die gleiche Meinung haben. Ihr wisst vielleicht, was ich meine, ne? Also ja, habt ihr da irgendein Gefühl zu, dass wir da verlernen vielleicht auch gerade so ein bisschen zu streiten? 0331 70 97 110 und ich begrüße Anna. Hallo. Hi. Anna.
8: Hi.
0: Hi. Du bist auch im Auto gerade, oder?
8: Ja, genau. Ja. Ich war gerade mit meinem Freund am Gardasee und wir sind gerade auf der Rückreise.
0: Oh, Gardasee, wie toll. Da war ich auch in der Nähe letzte Woche, glaube ich, war im Gardaland. Kennst du das oder habt ihr davon gehört? Das ist direkt neben dem Gardasee, so ein riesiger Freizeitpark, das war komplett crazy. Mit Blick auf den Gardasee irgendwelche Loopings machen.
8: Nee, leider haben wir das nicht mitgenommen.
0: Macht nichts. Ihr habt vielleicht das ruhigere, schönere Programm dann einfach am Gardasee gemacht.
8: Ja, genau, ein bisschen entspannt.
0: Wie war denn euer Wetter?
8: Oh, also die letzten paar Tage hat es sehr gewittert. Also es war schon sehr ordentlich.
9: Nur abends auch.
8: Ja.
9: Also vorher tagsüber war immer alles gut. Da ja. Oder am Strand liegen, entspannt.
8: Da hatten wir nur Sonne. Wir hatten echt viel Glück.
0: Okay. Ja, dann welcome back jetzt in Deutschland. Hier ist irgendwie gerade so okay, würde ich sagen.
8: Ja, ich habe schon gehört, dass es wieder Herbstwetter sein soll.
0: Ja, ein bisschen. Man ist so hin und her gerissen, weil ich meine, einerseits die Temperaturen waren wirklich extrem in den letzten Wochen und Monaten und es ist viel zu heiß und viel zu trocken und deswegen ist jeder Regen irgendwie gut, aber ja, so graue Himmel ziehen einen dann doch auch immer ein bisschen runter.
8: Ja, das stimmt.
0: Ja. Okay, aber wir wollen ja gar nicht über das Wetter reden, sondern über das Thema Streit. Ich weiß jetzt gar nicht, ob ich euch anspreche oder ob ich dich anspreche, Anna. Ich sage jetzt einfach erstmal du und dann könnt ihr aber einfach gemeinsam antworten oder wie auch immer. Anna, was würdest du denn sagen? Wie ist so dein Streitmodus?
8: Also generell streite ich nicht unbedingt sehr viel. Also ich finde, wenn ich jetzt mit meinem Freund streite, ich schon eher. Und ich bin eher eine Person, die alles direkt anspricht. Also ich kann eigentlich nichts für mich behalten. Und wenn mich etwas stört, dann denke ich schon nochmal drüber nach, ob das jetzt richtig ist oder nicht. Aber eigentlich muss alles immer direkt raus. Ich sag auch nicht, dass es immer gut ist, aber dafür ist man immer eher, weiß die Person, auf welchem Stand man direkt ist.
0: Ja, voll. Ich weiß, was du meinst. Man hat so das Gefühl, es ist zumindest ehrlich. Die Karten liegen auf dem Tisch, so irgendwie.
8: Ja.
0: Und ich weiß nicht, je nachdem, wie detailreich ihr darüber sprechen wollt, aber vielleicht immer so ein Beispiel zu bekommen. Was sind denn so Themen, die dich dann stören, wie du ansprichst?
8: Also ich hatte ein großes Thema mit meiner besten Freundin. Und bei ihr ist es ein bisschen schwieriger, weil sie ist jetzt in ihrer ersten Beziehung seit einem Jahr. Und wir haben eine große Freundesgruppe und sie hat sich ein bisschen entfernt, seitdem sie in dieser Beziehung ist. Und eigentlich bin ich sehr, sehr ehrlich, aber bei ihr habe ich schon versucht, öfter anzusprechen, aber irgendwie kommt es nicht richtig an, habe ich das Gefühl. Oder ich spreche es nicht genug oft an. Und man hat das Gefühl, sie entfernt sich immer mehr.
0: Ah, Mist. Ja. Okay. Also sie entfernt sich im Sinn von, sie ist einfach nicht mehr so viel am Start oder auch verändert sie sich? Genau. Oder?
8: Also ich bin 21, ich habe deswegen jetzt angefangen zu studieren. Mhm. Und sie hat auch angefangen, eine Ausbildung zu machen. Deswegen sind wir auch vom Ort halt getrennt. Aber ich habe jetzt die Frage kurz vergessen.
0: Macht gar nichts. Nee, ich wollte fragen, quasi, weil du meintest, sie distanziert sich irgendwie. Also deswegen so ist sie einfach weniger am Start oder hast du das Gefühl, so ihr Charakter verändert sich auch gerade?
8: Beides. Also wenn ihr Charakter sich natürlich auch verändert, ist das auch okay. Wir sind ja, gehen ja beide unterschiedliche Wege. Aber an sich entfernt man sich ein bisschen, weil man sich nicht so viel updatet mehr. Das ist ja auch okay. Aber es kommt nicht mehr so viel. Es kommt jetzt nicht so, weil wir uns mal wieder treffen. Ich glaube, dass früher war das halt sehr oft. Also ich habe noch mal eine andere beste Freundin. Wir haben super viel zu dritt gemacht. Also wir haben eigentlich alles zu dritt gemacht. Und seitdem sie irgendwie in der Beziehung ist, ist sie nicht mehr so da, sag ich mal.
0: Ja, check. Oh Mann, das kann sehr, sehr schmerzhaft sein irgendwie, ne? Wenn man so das Gefühl hat, dass sich da was verändert und man eigentlich so denkt, zwischen uns hat sich eigentlich nichts verändert, sondern irgendwie so, da ist halt jemand dazugekommen und auf einmal ist die Dynamik irgendwie so eine andere. Und man hat so Angst.
8: Wir sind auch total toll zusammen, also nicht im Negativen.
0: Ja.
8: Also wir hoffen auf jeden Fall, dass das so bleibt.
0: Okay.
8: Aber ja, da fällt mir die Kommunikation ein bisschen schwer.
0: Ja, und warum glaubst du, ist es so? Weil du meinst ja, du hast sogar das Gefühl, das anzusprechen.
8: Weil ich das Gefühl habe, glaube ich, dass ich die Freundschaft dann vielleicht kaputt machen könnte.
0: Ah ja, okay. Ja, das verstehe ich. Das ist aber auch irgendwie ein schwieriges Thema, weil genau wie du sagst, man will ja nicht, dass es so rüberkommt, dass man so den Freund nicht toll fände oder ihr das nicht wünschen würde. Also der Spagat ist da ganz schwer irgendwie so hinzukriegen zwischen, also ich glaube wahrscheinlich immer die Ich-Botschaften versuchen, ne? Also so, ich habe irgendwie das Gefühl oder mir fehlst du, also dass man nicht so auf die Ebene geht, du machst irgendwas falsch oder wie du dich verhältst, ist total doof, sondern irgendwie so von der eigenen Gefühlswelt zu sprechen.
8: Ja, das stimmt.
0: Ja.
8: Ich glaube auch oft spricht man nicht alles direkt oder sowas direkt an und dann läuft das immer so ein bisschen nebenher.
0: Ja, genau. Und dann ist vielleicht, also weil man es ja irgendwie doch irgendwo auch drin hat und ja auch jetzt irgendwie nicht mega gut schauspielern kann oder so, dass dann die andere Person vielleicht irgendwie auch merkt oder irgendwas so in der Luft liegt, aber man es nicht so richtig rausbekommt und es dann so die ganze Zeit mitschwingt und das ja dann auch die Situation nicht einfacher macht irgendwie manchmal.
8: Ja.
0: Und jetzt, genau, das ist ja quasi so eine Situation, wo so ein, das ist ja auch kein richtiger Streit vielleicht, sondern irgendwie einfach eher so ein Missverstehen oder irgendwie gerade so nebeneinander sein oder so. Gibt es so Streits, an die du dich sonst erinnern kannst, wo wo es vielleicht auch mal so richtig knallt?
8: mein Freund lacht auch.
0: Ja.
8: Also mit meinem Freund haben wir uns schon vielleicht öfter ein paar Mal wirklich richtig gestritten.
0: Mhm.
8: Also ich glaube, also wenn wir darüber reden, dann auch, weil ich schon eher, also alles anspreche und er eher nicht. Aber wenn, dann fühlt sich das auch sehr befreiend an. Das wurde ja auch schon vorhin irgendwann mal gesagt. Ich weiß jetzt nicht von wem.
0: Ja, ja.
8: Aber mittlerweile haben wir das nicht mehr so oft. Aber früher hatten wir das öfter und dann hat es schon mal geknallt. Also mittlerweile ist schon, was das angeht, ein bisschen besser geworden.
0: Ja, ja. Wie lange seid ihr schon zusammen?
8: Seit 2 Jahren
0: fast. Ja.
8: Ja.
0: Ja, man verbringt halt auch einfach so viel Zeit miteinander, ne? Da passiert es halt auch mal, dass man sich irgendwie auf den Sack geht.
8: Manchmal schon, aber also bei uns ist es, wir studieren in verschiedenen Städten und dann sehen wir uns so oft nicht.
0: Mm.
8: Und wenn dann die Kommunikation über WhatsApp ist oder man irgendwie sehr gestresst ist, weil der Studiengang so viel ist und dann das nebenbei arbeiten, dann ist es halt nicht so gut, wenn man dann über Telefon die Streits klärt. Am besten ist es immer, wenn man sich sieht. Und wir waren jetzt auch im Urlaub, auch ziemlich lang. Und dann hat man schon gemerkt, dass wenn man sich auch sieht, dass es gar nicht so zu Streitigkeit kommen würde. Oder wenn man mal vom Alltagsstress so entflieht.
0: Ja. Okay, ja, checke. Ja, ja, ich weiß, was du meinst. Das sagen ja oft auch Leute in Fernbeziehungen, dass eigentlich, was ja auch ein schönes Zeichen ist, also das heißt ja, dass ihr euch mögt und die Zeit gerne miteinander verbringt, aber dass quasi die Streitereien eher auf die Distanz passieren, weil ja, man sich irgendwie vermisst oder dann missversteht oder was auch immer.
8: Ja, da muss man halt seine Wege finden, wie man dann richtig kommuniziert.
0: Mhm. Ja, ja, komplett. Und wie weit wohnt ihr auseinander?
8: Nicht so weit. Also,
9: nur so in Klausurenphasen oder ja. So ist es dann halt, dass man sich echt nicht so oft sieht. So sonst ist eine Stunde, also ist jetzt nicht so weit.
8: Außer je nachdem,
9: Fernbeziehung. Ja. Aber ja. Halt, wenn dann beide irgendwie Klausurenphase haben und man sich dann so irgendwie mal am Wochenende nur sieht und beide trotzdem nicht so komplett da sind, weil sie halt was machen müssen, das ist halt ja komplizierter.
8: Oder oft auch sehen wir uns dann, wenn dann abends, weil über den Tag man halt in der Bibliothek sitzt und lernt oder irgendwas in die Richtung macht, dann ist man abends halt auch ausgelaugt und dann hat man das Gefühl, ja, dann kriegt man so ein bisschen den Rest vom Tag vom Gegeneinander ab und dann ist es dann auch ein bisschen doof, weil man dann ja eigentlich vielleicht ein bisschen qualitative Zeit verbringen sollte, um das ein bisschen ja zu pflegen. Und das ist halt dann ein bisschen schwer während so welchen Phasen.
0: Ja, komplett. Ja, ja, 100%. Dass man so das Gefühl hat, man ist so gegenseitig der Mülleimer gerade für all das Blöde, was an so einem Tag passiert ist. Und man sich denkt dann eigentlich, Mann, wir sollten doch irgendwie ja die schönen Gefühle füreinander aufbewahren und nicht so uns abladen gegenseitig. Okay, aber ich höre ja trotzdem raus irgendwie, dass ihr das besser auch miteinander hinkriegt, mit mehr Zeit, die ihr miteinander seid, oder?
8: Ja, also wir sind schon viele Phasen haben wir schon miteinander verbracht. Ich habe auch schon mal im Ausland für 4 Monate, da hatten wir auch eine Fernbeziehung, das hat uns irgendwie dann auch schon viel in der Kommunikation gebracht.
0: Hm.
8: Also ich sag, das war jetzt nicht alles immer leicht, aber es hat sich gelohnt.
0: Ja, offensichtlich. Und was würdest du sagen, habt ihr noch so einen Schlüsselmoment vielleicht im Kopf, wo du sagen würdest, so, oh, das war wirklich, da haben wir das irgendwie richtig gut miteinander gemacht. Das hat irgendwie echt geholfen, wo ihr vielleicht auch manchmal so dran denkt, dann wenn ihr sagt, so, ey, jetzt geht's gerade schon wieder in die Richtung, lass doch wieder das versuchen oder so.
8: Boah.
9: Aber ich fand, also so als Strategie fand ich das, was gesagt wurde, schon ganz gut. Also dieses, wenn man einfach merkt, dass die Emotionen so überkochen, dass man vielleicht einfach mal den Raum verlässt.
0: Ja.
9: Oder einfach mal zweigt. Also ich bin auch ehrlich jemand, der vielleicht dann auch einfach schlafen geht. Also auch wenn es dann vielleicht nicht das Beste ist, aber keine Ahnung. Ich denke mir, manchmal führt der Streit in dem Moment zu nichts. Und wenn man dann halt schläft, dann am nächsten Tag ist es irgendwie halt schon wieder ganz anders. Man kann ganz anders darüber reden, als wenn man irgendwie auf Krampf probiert, das irgendwie auszudiskutieren. Aber wenn man das dann, also viele können das ja dann auch nicht in dem Moment so, verstehe ich auch. Aber dass man sich vielleicht wirklich einfach so 10 Minuten nimmt, wo man mal den Raum verlässt, mal klarkommt und meistens geht's dann auch wieder. Meistens sind es halt ja nicht schwerwiegende Dinge, sondern einfach viel Kommunikation, die sich dann irgendwie hochschaukelt. Beide fühlen sich missverstanden und jeder ja beharrt so auf seinem eigenen Punkt. Aber eigentlich sollte es ja, ist ja kein Debattierclub, wo man gewinnen muss, sondern man sollte ja irgendwie einen Kompromiss finden.
0: Ja, das hast du voll gut gesagt. Das stimmt auf jeden Fall. Ich finde es manchmal krass, weil diese 10 Minuten jetzt zum Beispiel, die können sich halt dann wie eine Ewigkeit manchmal anfühlen, wenn man halt so krass in der Emotion irgendwie gerade noch drin ist oder ja, ne, weiß ich nicht, dann irgendwie so denkt, so nein, geh jetzt nicht, verlass mich nicht, lass uns das weiter klären. Aber so im Nachhinein sind diese 10 Minuten gut investierte Zeit dann doch sehr oft.
8: Ja. Das stimmt.
0: Ja. Hey, ihr beiden, vielen, vielen Dank, dass ihr angerufen habt. Ich gehe gleich mal rüber zum nächsten Anrufer. Und genau, wünsche euch, wohin fahrt ihr denn eigentlich gerade? Achso, nach Hause jetzt gerade, ne? Vom Gardasee.
8: Ja, genau.
0: Vom Gardasee nach Frankfurt dann, oder?
8: Ja.
0: Okay, perfekt. Dann kommt gut an und bis ganz bald.
8: Dankeschön.
0: Ciao.
8: Ciao.
0: So, 23:01 haben wir's. Ich würde vorschlagen, bevor ich zu unserem nächsten Anrufer gehe, der hier schon in der Leitung gerade wartet. Joni, du kommst gleich dran. Sage ich an euch draußen nochmal die Nummer 0331 70 97 110. Die könnt ihr wählen und dann ins Studio kommen und mit mir übers Thema Streiten quatschen. Ich möchte von euch heute wissen, wie ihr streitet, mit wem ihr streitet, was die Themen sind, die euch da immer beschäftigen, was für Strategien ihr da habt, bei welchen Themen ihr vielleicht zu Leuten sagt, so, ach, lass einfach gut sein, darüber müssen wir einfach auch nicht mehr reden, weil es endet sowieso in der Eskalation. 0331 70 97 110 und ich verschaffe uns allen mal eine ganz kurze, kleine Verschnaufpause. Oasis, don't look back in anger. Ja, Fritz.

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1: Und ich sage willkommen zurück im Blue Moon. Die Sendung, die ihr füllt mit euren Anrufen. 0331 70 97 110. Das ist die Nummer, bei der man mich nachts wecken könnte. Im Schlaf könnte ich diese Nummer runterbeten, denn ich sage sie auch noch, diese Sendung, ganz, ganz oft, damit ihr anruft und mir hier Gesellschaft leistet. Wir sprechen heute übers Streiten, über eure Streitmodi, über eure Streitthemen und so weiter und so fort. 0331 70 97 110. Und diese Nummer hat auch Joni gewählt. Hallo Joni.
2: Hallo.
1: Hi, ich habe dich ein bisschen warten lassen, aber...
2: Alles gut.
1: Jetzt kommen wir zusammen. Hast noch ein bisschen Oasis gehört? Geht schlimmer,
2: ja, aber
1: oder?
2: Tatsächlich nicht so gut. weil ich rufe gerade auf einem Tastenhandy an.
1: Oh, auf dem Tastenhandy?
2: Ja, ich komme gleich dazu.
1: Okay. Und das heißt, dann, warum war das dann nicht so gut? Hast du, konnte man dann die Musik nicht gut hören oder wie kam es bei dir an?
2: Das hat schon meine Oma gehört.
1: Ach so, okay.
2: Aber ich habe

0: Ich habe auch ein iPhone, aber das darf ich gerade nicht haben.
1: Okay, ja, und da sind wir ja schon mittendrin im Streitthema gerade, oder? Erklär uns mal, was ist deine Situation?
0: Also, bei mir hat sich Streit in der letzten Zeit sehr verändert, weil ich bin tatsächlich in eine Wohngruppe gezogen mit Betreuern.
1: Mhm.
0: Aber ich gehe oft heim, also.
1: Du gehst oft heim?
0: Ja.
1: Ja.
0: Und ich bin tatsächlich teilweise gerade wegen Streitigkeiten mit meinen Eltern in die Wohngruppe gekommen.
1: Mhm.
0: Ja, und weil es auch so, weil wir die ganze Zeit Stress hatten und so.
1: Mhm.
0: Das heißt, ja, und weil ich irgendwann gar nicht mehr irgendwie mir was sagen lassen habe und nur noch gezockt habe. Ja.
1: Ach Mist. Deswegen bist du jetzt in der Wohngruppe.
0: Ja, aber es hat sich schon sehr und wegen meinem ADHS.
1: Okay.
0: Aber es hat sich schon viel gebessert, also.
1: Ja, wann bist du in die Wohngruppe gekommen?
0: Am 1. November, das heißt, ich bin bald ein Jahr hier.
1: Ah ja, okay. Und
0: das jetzt 9 Monate circa sein, denke ich.
1: Ja, genau. Und so, wie kann ich mir das vorstellen? Also, weil du ja sagst, du bist dann trotzdem auch manchmal zu Hause. Wie viel bist du in der Wohngruppe und wie viel bist du zu Hause?
0: Also, gerade sind ja Ferien, aber wenn ich Schule habe, bin ich eigentlich unter der Woche meistens in der Wohngruppe und meistens dann eher am Wochenende zu Hause und entweder, also eigentlich ist die Regelung, ein Wochenende in der Wohngruppe, ein Wochenende zu Hause.
1: Okay.
0: Bei den meisten, aber irgendwie, ich mache das immer so, wie ich Bock habe irgendwie.
1: Ja, okay, verstehe. Ja. Und wenn du ein bisschen erzählen magst, weil du sagst, genau, dass du viel gezockt hast, also wie waren denn so diese Streits jetzt zum Beispiel mit deinen Eltern? Haben die gesagt, leg mal das Handy weg? Dann hast du gesagt, nee, oder wie sah das aus?
0: Ja, also ein Beispiel. Ich bin am Handy in meinem Zimmer. Ich sollte eigentlich lernen, weil ich morgen einen Test schreibe. Dann kommt meine Mutter, sagt mir, ich soll lernen. Dann sage ich, nein, ich habe keine Lust zu lernen. Dann sagt sie, doch, du musst mir jetzt lernen.
1: Hm.
0: Dann wird angefangen, rumzuschreien von beiden Seiten. Dann werden teilweise auch Türen geknallt.
1: Hm. Knallst du die Türen oder wer knallt dir?
0: Also meistens ich, aber manchmal auch meine Mutter.
1: Okay. Und warum knallst du die Tür?
0: Weil ich halt sauer bin, ob das eine gute Entlastung ist.
1: Hm. Ja, irgendwo muss hin manchmal, ne? Aber
0: ja,
1: die Tür kann ja auch nichts dafür.
0: Ja, und das ist mittlerweile Brücke ist bei mir zu Hause bei dem Türrahmen oben ist schon ein bisschen von der Wand so abgebröckelt.
1: Oh,
0: ja.
1: Okay. Und wie war das dann für dich, da jetzt dann in die Wohngruppe zu gehen? Also hat das deine Mama entschieden oder?
0: Nee, das wurde irgendwie gemeinschaftlich entschieden.
1: Mhm. Okay.
0: Also am Anfang war ich komplett dagegen. Mittlerweile ist es halt noch blöd, weil jetzt habe ich mein Handy so 4, 5, 6, 7, 8 Stunden pro Tag.
1: Hm.
0: Manchmal in seltenen Fällen sogar bis 12 Stunden. Also was natürlich abartig ist. Und jetzt habe ich halt nur noch unter der Woche eine und am Wochenende und in den Ferien 2.
1: Ach krass. Und hast du das Gefühl, es geht dir besser?
0: Also es ist schon ziemlich hart, muss ich sagen.
1: Hm. Na, weil du einfach wahrscheinlich was ganz anderes gewohnt bist. Also wenn du jetzt von 12, sagen wir mal, das Extrem auf 1, das andere Extrem, das ist ja wirklich ein krasser Unterschied.
0: Ja. Und weil ich halt mein Handy nur eine Stunde haben darf ich das natürlich auch nicht unter Nacht haben.
1: Hm.
0: Deswegen haben wir mir so ein Tastenhandy angeschafft, wo du halt nur telefonieren kannst. Weil das auch besser ist, weil gerade wenn ich darf mein Handy auch nicht in die Schule mitnehmen.
1: Hm.
0: Damit habe ich halt schon zu kämpfen, weil natürlich werde ich da manchmal auch so ein bisschen geärgert, weil ich mein Handy halt nicht haben darf und so. Deswegen, das ist natürlich blöd.
1: Ach so, ach man, ja.
0: Aber mittlerweile komme ich damit eigentlich ganz gut klar.
1: Ey, und ganz ehrlich, ich check natürlich komplett, ich will jetzt auch nicht so toxisch positiv hier sein und sagen, das ist total toll. Wenn man da irgendwie auch noch für geärgert wird, ist natürlich irgendwie echt doof und MitschülerInnen können irgendwie einfach auch gemein sein manchmal. Aber eigentlich ist es halt wirklich geiler, ohne Handy in der Schule zu sein, weil man sich langfristig da schon besser konzentrieren kann und die Dinge besser aufnehmen kann und nicht die ganze Zeit abgelenkt ist und halt irgendwie nicht in so ein kleines Gerät die ganze Zeit reinguckt. Also, ne, ich verstehe total, dass es blöd ist, weil man es ja irgendwie auch nicht selber entscheidet und jemand von außen einem sagt, was man jetzt macht, aber ganz eigentlich ist es ganz cool, auch ohne Handy in der Schule zu sein. Ja. Und die anderen sollen dir mal gar nichts erzählen. Also die sind, die checken vielleicht einfach auch gar nicht, dass das eigentlich besser ist, ohne Handy zu sein.
0: Also und gerade weil so, wenn ich absolut übertriebenes Beispiel, ich laufe heim, ich knick um, ich breche mir mein Bein, ich habe kein Telefon, ich kann niemanden anrufen. Das wäre natürlich scheiße und deswegen habe ich das Tastenhandy.
1: Ah ja, okay, aber das ist doch eine super Zwischenlösung eigentlich, oder?
0: Ja, das Einzige ist, dass das Empfang von dem Ding ist.
1: Ja.
0: Das Beste.
1: Aber dafür hält der Akku wahrscheinlich extrem lang, oder?
0: Ist kein Nokia, leider.
1: Okay. Ja, weil die Dinger konnte man ja wirklich teilweise lang eine Woche unaufgeladen benutzen. Okay, aber das heißt quasi, du hast jetzt dieses Tastenhandy und darfst dein Smartphone nur noch irgendwie eine Stunde, sagen wir 2 Stunden am Tag benutzen.
0: Ja.
1: Führt das aber auch noch jetzt zu Streit, also dann in der Wohngruppe? Also hast du da auch Momente, wo du sagst, ich will jetzt aber mein Handy haben?
0: Oh ja, das passiert ultra oft. Aber das Problem ist halt, wenn ich zu Hause irgendwas kaputt mache, sagen meine Eltern halt, ja scheiße, und wenn es halt was Teures ist, muss ich halt mitbezahlen. Aber hier muss ich das halt komplett bezahlen, wenn ich eine Tür kaputt mache, weißt du? Und ich habe aber die Lösung gefunden, weil ich habe so einen Sitzsack in meinem Zimmer.
1: Ja.
0: Und auf den prüge ich dann immer ein und das hilft eigentlich ziemlich gut.
1: Okay. Ja, da geht niemand wird verletzt, die Tür bleibt ganz. Ist ja vielleicht nicht schlecht. Also hast du das Gefühl, das funktioniert für dich, da dann so Wut rauszulassen?
0: Also und was ich auch gut finde, so meine Kuscheltiere, die ich jetzt halt nicht mehr zum Schlafen brauche und so. Die sind auch super zum Rumwerfen, sonst was mit denen machen.
1: Okay.
0: Ich gehe jetzt lieber nicht so sehr ins Detail, weil ich weiß nicht, wie alt die, ob sie ja auch jüngere Leute zuhören.
1: Ja, besser nicht. Also wir wollen ja niemanden auf schlechte Gedanken bringen, sag ich mal. Und hast du da in der Wohngruppe alleine ein Zimmer?
0: Ja, tatsächlich. Und das ist auch gut so, weil...
1: Ja, also dann kannst du da alleine auf den Sitzsack draufhauen.
0: Ja.
1: Wie verstehst du dich denn mit den anderen Kindern da in der Wohngruppe? Wie sind die so?
0: Also, die meisten, also es gibt nur einen Jungen, der so in meinem Alter ist. Und der Rest sind nur Mädchen und die sind alle über 16. Aber trotzdem verstehe ich mich mit denen ganz gut, weil das Coole ist, das ist irgendwie so, die meisten sind irgendwie wie so eine große Schwester. Also ich bin Einzelkind dabei.
1: Ja.
0: Aber das ist eigentlich ganz cool so.
1: Ja, und mit denen hast du keine Streits?
0: Nur ganz selten.
1: Okay. Und worum geht's dann da? Weil da geht's ja wahrscheinlich nicht um die Bildschirmzeit.
0: Keine Ahnung. Also wir haben so in der Küche, ja, die Küche ist übrigens nachts auch abgeschlossen. Das ist auch ein Riesenscheiß. Will ich nur mal so sagen.
1: Okay. Und warum ist die abgeschlossen? Damit man nicht irgendwie Besteck benutzt oder da irgendwas kocht oder warum?
0: Damit niemand hochgeht und den Kühlschrank leer frisst.
1: Ja gut, ja, du musst ja das so sehen, das ist ja wahrscheinlich alles halt immer für die Gemeinschaft gedacht und deswegen, so ein Gemeinschaftsraum ist dann halt abgeschlossen, wenn irgendwie da Nacht ist und alle in ihren Zimmern sein sollen. Ja, gut. Ah, verstehe, dass es kurz nervig sein kann. Okay, ja. Nee, aber was wolltest du sagen? Also die Küche ist dann abgeschlossen?
0: Also da oben haben wir halt so einen Schrank, der nochmal separat abgeschlossen sind, wo halt die ganzen Süßigkeiten drin sind.
1: Mm.
0: Bei uns ist es so, wir machen immer Gruppeneinkauf und das ist auch, da müssen wir auch manchmal mitkommen und mithelfen. Und da hat jeder ein Budget von 2 Euro und darf sich dann eine Süßigkeit aussuchen.
1: Okay.
0: Ja, und das ist ganz cool, weil dann hat man so eine Tüte Haribo und die reicht für eine Woche.
1: Also ah ja. Und die kommt dann auch in die Küche, in den Süßigkeiten-Schrank, oder?
0: Ja.
1: Ah ja.
0: Dann ist halt manchmal das Thema, irgendwie, ich will meine Gummibärchen oder was ich habe, so essen und die sind nicht mehr da oder so. Und dann wer hat meine Gummibärchen gegessen?
1: Ja. Okay, und das führt dann zu Streit, oder da bist du irgendwie sauer und dann diskutiert ihr.
0: Ja, und bei mir war auch mal die blöde Situation, dass bei mir halt Geld gefehlt hat und ja, das hatte dann jemand anders halt entwendet.
1: Mhm.
0: Das hat dann auch zu Streit geführt.
1: Ja, okay, verstehe ich auch. Also sich gegenseitig beklauen ist auch nicht so cool.
0: Mhm.
1: Hm. Okay, verstehe. Aber wie gesagt, ich glaube eigentlich so, ich checke voll, wenn man was anderes gewohnt ist, dass dann eine Stunde Bildschirmzeit irgendwie krass ist und ein bisschen nerven kann. Aber ich glaube, dass es bestimmt langfristig besser ist. Und ganz ehrlich, jetzt wird ja sowieso gerade über Social Media Verbote und keine Ahnung was diskutiert. Ja. Vielleicht bist du da auch einfach jetzt ein Vorreiter und alle anderen werden auch bald sehr viel weniger am Handy sein müssen. Mal gucken. Ja? Okay, Juni.
0: Ja.
1: Danke, dass du angerufen hast auf deinem Tastenhandy. Und jetzt wünsche ich dir noch eine gute Nacht und dass du bald gut schläfst. Ist ja jetzt auch hier halb auch. 12, ne? Ja, ich muss noch ein bisschen. Aber ich sag tschüss und bis ganz bald, Juni. Mach's gut.
0: Ja, ich höre weiter zu, bis ich einschlafe.
1: Okay, perfekt. Mach das. Ciao, ciao.
0: Ciao.
1: So, und dass wir Juni jetzt aber hier die richtige Hintergrund-Einschlaf-Atmo geben können, brauche ich euch nochmal. Haut nochmal in eure Handy, Tasten, irgendwas, Telefone 0331 70 97 110 0331 70 97 110. Das ist die Nummer, die ihr braucht, damit wir hier miteinander sprechen. Wir haben noch 40 Minuten. Also ruft an und erzählt mir, wie es bei euch ist. Was sind die Themen, die bei euch immer wieder zu Streit führen? Mit welchen Leuten streitet ihr euch am meisten? Mit welchen Leuten streitet ihr euch vielleicht auch nie? Ihr könnt auch gerne anrufen und von irgendeiner Freundschaft, Beziehung, Familienmitglied, wie auch immer erzählen, mit der es irgendwie total harmonisch ist, wo ihr es aus irgendeinem Grund immer schafft, Streitereien zu umgehen, einfach weil ihr vielleicht irgendwie immer einer Meinung seid oder weil ihr halt total gut Konflikte lösen könnt, bevor sie in irgendeine Art Eskalation gehen. Genau, aber vor allem eben auch eben ne die Themen, die bei euch zu Uneinigkeit führen, die interessieren mich heute Abend. 0331 70 97 110. Sind es irgendwelche politischen Themen? Sind es irgendwelche Herzensthemen? Sind es irgendwelche Streitereien mit euren Eltern vielleicht, so wie wir es gerade bei Juni gehört haben, wo es irgendwie darum geht, was ist jetzt die richtige Erziehungsmethode? Was wollen eure Eltern und was wollt ihr aber? Und wo clasht ihr da immer wieder gegeneinander? Vielleicht gibt's auch irgendwelche Themen in der Schule, dass ihr Stress mit LehrerInnen habt, weil die Dinge ganz, ganz anders sehen, als ihr sie seht. Oder eben genau in eurer Beziehung, in eurer romantischen Beziehung haben wir heute auch schon drüber gesprochen, weil ihr vielleicht eine offene Beziehung habt oder weil ihr euch vielleicht nicht so oft seht, weil ihr eine Fernbeziehung habt oder weil ihr ganz andere Ansichten habt, wie ja so eine gute Beziehung vielleicht irgendwie auch aussieht. Vielleicht habt ihr ganz andere Bedürfnisse und geratet da immer wieder aneinander. 0331 70 97 110. Wenn euch nicht so nach Quatschen ist, aber ihr trotzdem was loswerden wollt, dann nochmal die Einladung, in die Studio-Message zu schreiben, in der Fritz-App. Geht es auch da, könnt ihr einfach alles reintippen und dann lese ich das hier vor. Ist kostenlos, genauso wie auch die Nummer. Nochmal die Erinnerung 0331 70 97 110 könnt ihr wählen. Kostet nichts und kommt dann hier in die Sendung rein. Wir quatschen heute über das Thema Streiten. Und ich pfeffer jetzt hier einfach nochmal so ein paar Fragen in den Raum. Dann könnt ihr nochmal drüber nachdenken. Und dann spiele ich einfach nochmal einen kleinen Song. Dann könnt ihr in aller Ruhe da die Nummer wählen. Also, wir können darüber sprechen, was ein absolut unnötiger Streit war, was vielleicht ein Streit war, über den ihr mittlerweile richtig doll lacht, weil er eigentlich irgendwie total schwachsinnig war. Oder gab es irgendeinen Streit, wo danach wirklich alles anders war, also wo ihr euch vielleicht danach getrennt habt oder wo ihr eine Freundschaft beendet habt oder wo ihr den Kontakt zu Eltern abgebrochen habt, weil der Streit irgendwie so heftig war. Gibt es gewisse Leute in eurem Umfeld, mit denen ihr immer wieder streitet? Familie, Freunde, Partner, Kollegen? Oder gibt es Leute, mit denen ihr nie streitet? Genau, was seid ihr eher für ein Team? So Dinge sofort klären oder erstmal zurückziehen, erstmal sammeln und dann mit der anderen Person sprechen? Findet ihr es einfach, euch nach einem Streit zu entschuldigen? Da haben wir ganz am Anfang der Sendung schon drüber gesprochen. Also Reue zeigen, ist das was, was euch leicht fällt oder was ganz, ganz, ganz schwer für euch ist? 0331 70 97 110. Und was ich auch noch mit reingeben will, ihr könnt natürlich auch anrufen und mir nicht euren Namen und Ort, aus dem ihr kommt und wie ihr heißt, verraten. Also einfach anonym anrufen. Das ist auch gar kein Problem, weil es ist ja vielleicht auch ein intimes Thema, wo man auch nicht alle privaten Informationen teilen will. Also auch das absolut möglich, aber die Nummer, die ihr braucht, 0331 70 97 110. Und ich glaube, jetzt habe ich sie oft genug gesagt. Hier ist Olivia Rodrigo, Good for You.

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3: Die letzte halbe Stunde vom Blue Moon heute Abend ist jetzt gleich angebrochen. Das heißt, 30 Minuten haben wir noch. 30 Minuten, die wir füllen können mit euren Gedanken, mit euren Gefühlen, mit euren Erfahrungen. Alles rund ums Thema Streit. Ich möchte von euch heute Abend wissen, was so euer Streitmodus ist, mit wem ihr streitet, wie so ein Streit abläuft, was vielleicht eure ja so Skills sind bei Streits. Also irgendwas, wo ihr sagt, da habe ich mittlerweile irgendwie einen guten Weg gefunden, mit Streitigkeiten umzugehen und so weiter und so fort. 0331 70 97 110 und ich begrüße unsere nächste Anruferin. Hallo.
4: Hallo Merit.
3: Hallo. Schön, dass du anrufst und mich hier nicht alleine lässt jetzt in der letzten halben Stunde noch heute Abend.
4: Ja, ich habe schon so lange gezögert, weil ich irgendwie schüchtern bin eigentlich. Ich bin eigentlich so schüchtern, um im Radio zu sprechen, aber ich hatte die ganze Zeit immer diese Geschichte im Kopf. Weil es ja da genau auch um Streitkultur geht und irgendwie wollte ich dir erzählen, aber gleichzeitig bin ich auch ein bisschen aufgeregt.
3: Ja, das verstehe ich. Ey, ganz ehrlich, also erstmal, ich freue mich total, dass du angerufen hast und ich verstehe das sowas von, dass man hier aufgeregt ist. Ich frage mich manchmal, ob ich eigentlich, wenn ich nicht hier sitzen würde, sondern da, wo ihr sitzt, ob ich das machen würde und bin auch manchmal so, nee, wahrscheinlich nicht, weil man irgendwie dann halt einfach irgendjemandem, den man ja gar nicht kennt und noch irgendwelchen anderen Leuten was erzählt, aber umso schöner, dass ich dich jetzt doch dazu bekommen konnte, hier anzurufen. Also herzlich willkommen. Und genau, wo magst du denn anfangen bei deiner Geschichte? Um wen geht es vielleicht?
4: Also es geht um meinen besten Freund, den habe ich 2004 kennengelernt, also wir kennen uns jetzt schon 22 Jahre, über eine Freundin. Und wir sind halt beide hochsensibel und beide traumatisiert. Und das sind eigentlich alle meine Freunde und auch meine Familie sind eigentlich alle diese Eigenschaften. Und ich weiß, dass das halt, das sind grundsätzlich immer Menschen, die ein bisschen schwierig sind und die sehr empfindlich sind, aber mit denen halt auch einfach, also sind auch alles Künstler, die sind alle irgendwie beim Theater oder machen Literatur und zeichnen. Und deswegen versteht man sich halt auch so gut. Und gleichzeitig ist aber halt auch der Kontakt, also entweder ist es sehr ausgelassen und fröhlich und wir sind total happy miteinander, weil uns halt sonst, also außerhalb dieser Blase, wenig Leute so verstehen, weil man halt so kompliziert ist. Und andererseits, wenn es dann halt Zusammenstöße gibt, dann sind die auch manchmal heftig, weil halt die Leute, also gerade durch Trauma und so, sind die dann auch leichter getriggert und haben sehr empfindliche Stellen und man kennt sich dann zwar gut, aber genau, also ich weiß mal allgemein so über auch die anderen solchen Leute, aber bei meinem besten Freund, da war es so, dass wir halt am Anfang, also wir hatten uns kennengelernt, da haben wir beide gerade in München gewohnt und sind dann, also ich bin frisch wieder nach München zurückgekommen und er war auch gerade, hat da studiert.
3: Ja.
4: Und dann hatten wir halt 3 Jahre, wo wir wirklich, das war super harmonisch und wir haben eigentlich nie gestritten, wir haben irgendwie so, also ich bin sehr friedensbedürftig, friedensliebend und er hatte da irgendwie auch dieses People-Pleasing ganz stark und es hat einfach alles noch so gepasst. Also wir hatten immer so ganz ähnliche Ideen, wie wir irgendwie die Freizeit gestalten und so und es hat einfach nur Spaß gemacht. Und dann bin ich aber nach Berlin gezogen und er ist nach, ich sag jetzt mal nicht seine Sachen, wo er wohnt, weil sonst ist es, finde ich, nicht so gut. Genau.
3: Also er ist in eine andere Stadt.
4: Richtung. Genau. Ganz weit weg. Und ich habe ihn dann halt nur noch ab und zu besucht und dann kam halt, also da wir beide immer regelmäßig viel Therapie gemacht haben, um halt eben unsere eigenen Geschichten aufzuarbeiten, da hat er dann irgendwie mit der Zeit seine Wut entdeckt. Und als er dann seine Wut entdeckt hatte, also dieses überhaupt mal das zulassen zu können, wenn es ihm hochkommt, da gab es dann plötzlich wegen Kleinigkeiten so massive Streits, dass ich dann halt auch eine Weile, ein paar Jahre fast gar nicht mehr richtig hingefahren bin und ihn gar nicht mehr so richtig sehen wollte, weil das halt verletzend für mich war.
3: Ach Mist, ja.
4: Und weil das halt dann auch so richtig, also weil er das dann nicht so differenzieren konnte irgendwie in dem Moment. Er hatte ja noch gar keine Übung mit seiner Wut.
3: Ja.
4: Und Dann haben wir aber so im Lauf der Zeit den Kontakt halt immer gehalten und je nach Entwicklungsphase hat sich das dann auch immer intensiviert. Also wir haben uns trotzdem weiter regelmäßig gesehen, aber immer mehr so in einer Gruppe halt mit noch meiner Schwester, mit so Familie zusammen und mit oder mit Freunden oder mit seinem Partner oder meinem Partner. Und also es war halt immer irgendwie, waren andere Leute da und das hat das so ein bisschen abgepuffert.
3: Ja.
4: Und dann gab es halt über längere Zeit, also ich kann jetzt nicht die ganzen 20 Jahre so erzählen.
3: Du, ach, wir haben noch so bis Mitternacht.
4: Wird ja hoffentlich auch noch jemand anders anrufen. Genau, und jetzt halt in letzter Zeit war es so, dass wir, also vielleicht seit ein paar Jahren oder weiß ich nicht, es hat sich dann irgendwie so entwickelt, dass wir täglich ganz viele WhatsApp-Nachrichten uns immer so drauf sprechen und uns halt so wirklich durchs Leben begleiten, einfach so uns alles immer erzählen, was gerade irgendwie in uns und um uns herum vorgeht.
3: Ja.
4: Also trotz der Entfernung.
3: Ja.
4: Am Anfang war immer jeder noch so vorsichtig und hat immer so, ja, jetzt war jetzt vielleicht zu lang, oh Gott, schon wieder 10 Minuten und so. Und man hat sich noch so ein bisschen geschämt. Und dann haben wir aber gemerkt, dass wir uns beide gegenseitig so gerne zuhören und dass das völlig okay ist. Und genau, und jetzt ist es halt inzwischen so, dass es halt total, so grenzenlos kann ich jetzt nicht sagen, aber also man kann einfach so sein, man kann einfach so viel sagen, wie man möchte und man weiß, dass es für den anderen okay ist und man entschuldigt sich nicht die ganze Zeit. Hm. Wir haben uns aber halt dabei nicht gesehen. Und als er dann mal hier war, also ich wohne auch nicht mehr in Berlin inzwischen, aber dann war er halt irgendwie gerade in Berlin und ich bin dann halt da, haben wir uns irgendwo getroffen, so auf einem Zwischenweg. Und dann war halt die Erwartungshaltung so riesig, dass das jetzt eine gute Zeit sein muss, weil wir uns zum ersten Mal seit voll langer Zeit wieder zu zweit gesehen hatten.
3: Ja.
4: Und dann gab es halt auch so einen richtigen Zusammenstoß irgendwie am Schluss, weil ich irgendwie nicht alleine am Bahnhof rumstehen wollte, irgendwie weil es schon dunkel war. Und er wollte aber dringend nach Hause, weil er am nächsten Tag, also nicht nach Hause, aber in sein Hotel, weil er am nächsten Tag früh los musste, wieder zurückfahren. Und irgendwie war er dann so getriggert, dass ich wollte, dass er da bleibt. Also weil das halt so sein Thema ist, dass andere so über ihn bestimmen und so.
3: Ah ja, ja.
4: Und er hat aber nicht meinen, also ich war halt getriggert, weil ich so schutzbedürftig bin im Dunkeln, weil ich da halt auch blöde Sachen erlebt habe. Und dann sind wir halt so, also dann ist er so voll ins Schweigen gegangen und hat sich dann so richtig wie abgewendet. Also normal winken wir uns so lang nach, bis man den anderen nicht mehr sieht und er hat dann halt nur mich zum Zug so reingesetzt und hat sich abgewendet. Und es war für mich richtig hart.
3: Ja.
4: Weil halt da plötzlich dieses Vertraute und so, weil er sich so innerlich einfach verschlossen hatte.
3: Mhm.
4: Und dann haben wir wirklich so eine Woche gebraucht, um diese ganze Situation aufzuarbeiten, dann halt im Nachhinein. Also erst hat er sich ein paar Tage dann gar nicht gemeldet, wo ich auch dachte, oh Gott, war es jetzt so schlimm. Hatte er halt noch woanders, in einem anderen Ort auch noch was zu tun und war noch beschäftigt. Und als er dann wieder zurück war in seinem Ort, da haben wir halt dann angefangen, darüber zu sprechen und haben dann auch gemerkt, dass wir eigentlich in solchen Situationen lernen müssen, dass wir irgendwie ehrlicher sind und dass es halt auch schwierig ist, weil man sich so selten dann in echt sieht, weil...
3: Ja, ja, klar. Also,
4: weil in den Nachrichten hat man ja nicht so dieses... also da ist man halt zwar seelisch da und man erzählt so vom Leben, aber man lebt ja nicht miteinander, man erlebt ja nicht Sachen miteinander und da stoßen die Bedürfnisse nicht so aufeinander.
3: Genau, na klar. Man ist weniger, man teilt weniger so realen Raum in dem Moment miteinander. Man muss den eigenen Raum weniger wirklich öffnen oder in den anderen Raum von der anderen Person mit rein, sondern ist irgendwie trotzdem noch so sehr im eigenen einfach.
4: Genau.
3: Ja, klar, natürlich, kann ich mir gut vorstellen. Aber das heißt quasi, euer Streit, es war erst die Diskussion eben vielleicht, so wie machen wir es jetzt, wie wartest du noch oder gehst du schon? Und dann war es aber vor allem auch so ein Abwenden voneinander oder so eine Distanz.
4: Genau, er hat es voll dicht gemacht. Mhm. Genau, also er hat auch so eine Neigung dazu, das macht aber normal nur bei seinem Freund. Und jetzt hat das halt zum ersten Mal bei mir gemacht. Ich war das überhaupt nicht gewöhnt.
3: Ja.
4: Und es hätte halt wehgetan, aber wir haben halt auch viel draus gelernt, einfach dadurch, dass wir dann viel drüber geredet hatten. Und jetzt haben wir halt uns wieder gesehen gehabt in den Ferien gerade.
3: Ja.
4: Haben wir uns wieder, also weil wir uns ja regelmäßig immer da alle treffen. Und dann war zwar irgendwie meine Schwester dabei und noch mein Sohn, aber es gab halt so eine Situation, wo wieder so ein Träger war, wo er wieder ein Bedürfnis hatte. Es ging um Essen, irgendwie, dass wir alle im Restaurant waren, aber er hatte komplett andere Bedürfnisse nach Essen, als ich und mein Sohn hatten, okay, und als meine Schwester hatte. Und meine Schwester war schon eh immer im Anpassungsmodus, weil die auch so people-pleasing. Mm.
3: Da kommen ja richtig gute Leute zusammen bei euch. Ne? Alle tanzen so drumrum und haben gleichzeitig auch. Also ich kann es mir total gut vorstellen, kenne es natürlich auch. Manchmal ist man so, oh, eigentlich braucht man jetzt irgendjemanden, der hier mal eine klare Ansage macht, aber gleichzeitig irgendwie auch nicht, weil dann sind vielleicht die anderen auch ein bisschen eingeschüchtert davon. Das ist manchmal gar nicht so einfach mit Menschen einfach zu sein auch, ne? Okay.
4: Ja, aber vor allem, weil man sich so lieb hat. Also es ist uns auch aufgefallen bei dieser ganzen Woche, wo wir diskutiert haben. Wir kennen uns ja jetzt schon super lang und sind beste Freunde über so eine lange Distanz. Mhm. Und man hat sich halt so lieb und man ist sich auch so viel wert. Man weiß halt, wenn man irgendwie den anderen jetzt vergraulen würde, dann hat man den nicht mehr. Mhm. Und deswegen sind wir halt einfach miteinander sehr, sehr respektvoll und sehr vorsichtig im Allgemeinen. Ja. Das ist uns auch aufgefallen, dass es dazu führt, dass wir dann halt auch mehr zurückhalten. Manchmal, also wenn zum Beispiel er irgendwas über seinen Freund erzählt und ich dann denke so, oh, finde ich jetzt nicht so gut. Und dann sage ich ihm das auch, er das irgendwie dann, aber er sagt dann auch nicht so, er fand das voll scheiße, sondern er sagt dann halt so, ja, es war interessant, was du gesagt hast. Ja. Oder, also man ist halt mit der Wortwahl vorsichtig und man versucht halt einfach so, eher zuzuhören, als jetzt irgendwie gleich sowas rauszuhauen oder so.
3: Das ist ja auch eigentlich nichts Schlechtes, ne? Ich finde eigentlich, das ist ja was Schönes, also auch nicht eine eigene Meinung irgendwie ständig jemandem aufzudrücken oder zu denken, ich weiß es besser als du, deswegen erkläre ich dir jetzt, wie du dich mit deinem Freund zu fühlen hast oder irgendwie sowas, sondern erstmal zuzuhören und sich da zurückzuhalten. Das ist ja grundsätzlich keine schlechte Eigenschaft, würde ich sagen. Ich glaube, man kann, genau wie du es ja auch gesagt hast, vielleicht einfach mal zu vorsichtig auch miteinander sein und dann so der Angst haben, der andere Person irgendwie zu nahe zu treten, dass man dann so tapsig wird, vielleicht auch.
4: Ja, sorry, aber ich habe dich. Balance finden.
3: Ja, genau. Ich habe dich total unterbrochen. Also wir waren in dieser Restaurantsituation gerade.
4: Genau. Und dann kam es halt dazu, dass er halt getriggert war. Weil für ihn muss halt Essen irgendwie harmonisch stattfinden, weil es früher in seiner Familie war das immer ein totaler Horror. Ah, okay. Da wurde immer wahnsinnig viel gestritten. Es war sehr bedrohlich, so eine Mahlzeit. Und deswegen hat er halt jetzt so für ihn dieses dringende Bedürfnis, dass es irgendwie harmonisch ist. Mhm. Und dann ging es aber los mit den verschiedenen Bedürfnissen. Und dann habe ich nicht so richtig was zu essen gefunden. Mein Sohn hatte schon seine Pommes und es war halt irgendwie, für ihn war es alles irgendwie sehr schwierig. Dann fing mein Sohn an, sich die Nase zuzuhalten, weil er kein Fleisch riechen kann, was halt mein bester Freund gegessen hat, weil wir halt Vegetarier sind und er liebt halt Fleisch. Und dann war er halt noch mehr getriggert, dass jetzt sozusagen jemand sein Essen
3: total Essen bewertet. Oh, ja.
4: Mhm. Genau, und dann war mein Sohn total getriggert, weil Streit entstand und weil mein Sohn halt auch so empfindlich ist, weil halt ich und der Papa sind getrennt und mein Sohn hat viel Streit erlebt, als er klein war. Und ist da halt auch streitempfindlich. Also es war insgesamt eine super unrunde Situation in dem Moment. Und meine Schwester saß immer so ganz steif am Tisch und hat versucht, so irgendwie noch alles so zu entschärfen durch irgendwelche Kommentare und so. Aber sie hat schon gemerkt, dass es jetzt gerade irgendwie eskaliert. Und dann ist mein bester Freund aufgesprungen. Naja, wir hätten gar nicht herkommen sollen. Wir hätten einfach in den Supermarkt gehen sollen, da was kaufen. Und so hatte ich doch am Anfang schon gesagt. Und dann habe ich halt irgendwie wieder gemeint, ja, aber dann hätte mein Sohn halt jetzt auch nichts zu essen. Hätte ich für den nachts um 22 Uhr noch in der Ferienwohnung was kochen müssen. Und das wäre auch scheiße gewesen. Und irgendwie muss ich halt alle Bedürfnisse zusammenkriegen. Und dann ist mein bester Freund nach einer Weile wieder zurückgekommen, während mein Sohn dann weggelaufen ist und so. Und
3: oh Gott, das klingt ja ganz
4: Also es war alles ein bisschen
3: arg.
4: Kompliziert.
3: Ja. Und du und irgendwie mittendrin so Krakenhände versucht, alles irgendwie zusammenzuhalten.
4: Ich habe es gar nicht so doll versucht zusammenzuhalten, weil ich ja das gelernt hatte aus dem letzten Mal, weil meine Schwester schon versucht hat, das zusammenzuhalten. Mhm. Ich habe dann halt aus dem letzten Mal gelernt gehabt, dass ich die Sachen offen anspreche. Und wir hatten das dann auch schon insgesamt so ein bisschen mehr geübt, auch bei unseren Sprachnachrichten. Und ich habe dann wirklich einfach genau ihm ins Gesicht gesagt, einfach so, was ich bei ihm sehe, also dass mir so leid tut, wie er gerade sich fühlt. Und also ich habe einfach meine Gefühle wirklich so ausgesprochen und habe einfach auch ganz genau erklärt, was bei mir der Hintergrund ist, wie sich das für mich anfühlt, was bei mir gerade schwierig ist. Und dass ich mich sowieso schon dann manchmal wie so ein Alien fühle im Restaurant und dass ich aber ja meinen Sohn irgendwie ernähren muss und dass ich da halt auch so verschiedene Aufgaben habe, mit denen ich eigentlich überfordert bin. Und dass ich jetzt gar nicht mehr ins Restaurant gehen kann oder nur noch mich in den Park hocken mit Supermarkt essen oder so. Mhm. Und also habe ihm es halt einfach alles so authentisch halt in dem Moment geschildert. Und er hat mir dann irgendwie auch seins so gesagt. Und dann haben wir halt so lange darüber geredet, bis es wirklich geklärt war. Also wir haben beide so eine Erleichterung gefühlt.
3: Ja.
4: Ja, und das war richtig schön. Und meine Schwester, die saß ja die ganze Zeit, die hat sich ein bisschen um meinen Sohn gekümmert in der Zeit. Und die hat alles so weggedrückt. Und die ging dann plötzlich irgendwie weg. Und wir dachten, also sie geht aufs Klo oder so. Und dann kam sie nicht wieder ganz lange. Und wir dachten, oh Gott, was hat die jetzt? Hat die jetzt einen Zusammenbruch, weil es so anstrengend war oder so? Und dann kam sie nach einer langen Zeit wieder und hat gesagt, ja, sie hat jetzt einen Hexenschuss am Klo gehabt, weil das alles so stressig war.
3: Nein, das ist ja wie so ein Theaterstück.
4: Ja, also das war absurd. Hm. Und gleichzeitig war es aber so schön, dass ich halt gemerkt habe, ich kann das jetzt. Und seitdem, seit diesem Zeitpunkt, habe ich gemerkt, dass ich viel klarer und deutlicher meine Grenzen sage, dass ich viel deutlicher kommuniziere, dass ich den Leuten, also das war so eine gute Erfahrung einfach, so ein gutes Learning irgendwie. Dass ich gemerkt habe, dass ich ganz authentisch und aber respektvoll irgendwie meine Gefühle sage, meine Bedürfnisse, dass ich also die guten und schlechten Sachen einfach so sage, ohne beleidigend zu sein. Und also das tut mir mega gut und da bin ich richtig, richtig glücklich drüber.
3: Ja, hey, das freut mich richtig, richtig doll zu hören. Ich glaube auch, dass manchmal nur eine Erfahrung, so wie du es ja auch gerade beschreibst, ne? Also sich hinzusetzen und wirklich auch dann so nicht locker zu lassen, dann wirklich mal und zu sagen, nee, warte mal, ich habe das Gefühl, da ist noch was, was dich immer noch stört. Erklär's mir nochmal. Und ich versuche dir nochmal zu sagen, warum ich mich so verhalten habe. Und dann kannst du nochmal sagen, wie sich's bei dir anfühlt. Also wirklich so, wenn man sich vorstellt, das ist wie so ein Schachbrett und dann dazu sagen, okay, lass uns wirklich alle Züge mal abräumen oder alle Züge nochmal zurückgehen und dann irgendwie echt verstehen, warum sind wir da gelandet, wo man gelandet ist. Dass das irgendwie auch so eine befreiende Erfahrung, finde ich, sein kann.
4: Ja, total.
3: Sowas mal mit jemandem zu erleben, weil man dann wirklich das Gefühl hat, das ist so eine ehrliche Verbindung auf einmal, in die man so reingeht, weil man sich ja irgendwie nackt macht und gleichzeitig irgendwie wirklich zeigt, so, das ist mir super wichtig, dass es dir auch gut geht darin. Also bitte lass es uns versuchen und nicht irgendwie dann einfach irgendwann zu sagen, okay, ist jetzt irgendwie auch egal oder irgendwie zu sagen, so, okay, ich check dich halt nicht, aber dann halt nicht oder so, sondern wirklich zu sagen, nee, komm, bitte, ich will es verstehen. Kann irgendwie ganz neu erfüllen einfach. Und ich finde, so wie du es gerade beschrieben hast, klingt es auch so.
4: Ja, und dass man sich auch, glaube ich, also dass man sich angreifbar macht, indem man halt eben auch Sachen von früher auspackt, die halt vielleicht dazu führen, dass man an der und der Stelle empfindlich ist oder dass man halt auch Gefühle sagt, wie, also wo man eigentlich sich damit schämt oder so, weil man halt vielleicht schon länger irgendwas mit sich rumträgt, was man noch nicht ausgesprochen hat oder so. Ich weiß noch, ich hatte halt mit dem Vater von meinem Sohn eine Beziehung, aber der war Narzisst. Und da hatte ich auch schon, da hatten wir auch schon in so einer, wie hieß denn das, im Internet, gab es so eine Paartherapeutin, die hat immer so Paargespräche geleitet, wo es auch um so ein Haus ging, wo man dann auch halt lernt, so die verschiedenen Etagen irgendwie aufzubauen, dass man halt bei Streit auch als erstes erstmal weggehen soll und also was so die Grundlagen sind, damit die Basis stimmt und so weiter. Und dann hatten wir uns von der schon so ein ganz dickes Pamphlet schicken lassen, ganz teuer, wo man halt dann auch beide, wo beide so lernen, miteinander offen zum Beispiel immer den Hintergrund zu befragen, so warum bin ich gerade so, was hat das mit meinen Eltern zu tun, was hat das mit der Situation in der Kindheit zu tun, habe ich jetzt hier gerade irgendein altes Muster und wo das alles so aufgearbeitet werden würde, aber das hat halt mein Ex nicht mitgemacht.
3: Hat also, nicht funktioniert. Wie hat er reagiert danach?
4: Er wollte es einfach nicht machen, weil Narzissten wollen sich ja nicht nackig machen, die wollen auch gar nicht in die Vergangenheit gucken, die wollen auch nicht bei sich eine Verantwortung suchen. Der hat halt immer gesagt, dass ich schuld bin und
3: Das ist ja
4: das
3: prima.
4: War dann schon alles.
3: Ja, also grundsätzlich, wenn irgendjemand sagt, dass nur die andere Person schuld ist, das stimmt einfach nie. Also man kann vielleicht eine andere Position nicht verstehen oder irgendwie nicht so richtig nachvollziehen, aber es ist immer ja auch eine Dynamiksache und immer irgendwas, du hast jetzt auch das Wort triggern auch schon gesagt, es ist ja immer was irgendjemand in jemand anderem auslöst und dann muss es ja auch nicht böse gemeint sein oder irgendwas, aber anzuerkennen, dass beide Seiten oder mehrere Seiten immer Anteile haben, ist schon sehr sinnvoll auf jeden Fall. Also wenn irgendjemand sagt, so nee, ich habe nichts damit zu tun und du warst es allein, da kann man echt misstrauisch werden. Ja.
4: Da bin ich echt dankbar, dass ich wenigstens mit meinen Freunden das jetzt, also oder mit allen Leuten mich jetzt gerade umgeben, dass das gut funktioniert. Auch wenn es mit dem Ex nicht funktioniert. Aber ich bin sogar bei meinem Ex, sogar am Telefon, habe ich auch heute nochmal gemerkt, dass ich leichter mit ihm reden kann, weil ich auch direkter geworden bin, weil ich dann auch nicht so zurückhalte, sondern weil ich nochmal klarer geworden bin und die Sachen nochmal irgendwie direkter ausdrücke.
3: Ja, wie toll. Vielleicht auch, also ich kenne dich ja jetzt irgendwie seit einer Viertelstunde und von den Dingen, die wir sprechen, aber so wie ich es mir vorstelle, auch wie ich es von mir selber kenne, ist es ja auch, dass es man ja auch selbstbewusster wird, je mehr positive Streiterfahrungen man auch macht. Also wenn du jetzt eben ne gerade beschreibst, dass du jetzt mehr Erfahrungen auch gesammelt hast, dass es okay ist, zum Beispiel eine Grenze aufzuzeigen oder dass es okay ist, ein Bedürfnis anzumelden oder irgendwas und die andere Person trotzdem da bleibt, dass das jetzt ganz positive Erfahrungen sind, die sich dann der Kopf auch merkt und ne, wo der Kopf dann einem sagt, so hey, trau dich das ruhig und du darfst ja auch sagen, so sehe ich das und auch wenn du es anders siehst, sehe ich es trotzdem noch so. Und man braucht ja einfach diese Erfahrungen auch, damit der Muskel sich auch mal trainiert, damit man das öfters tut und man da so ein bisschen einen breiteren Rücken hat, um in so ein Gespräch reinzugehen.
4: Ja, und man wird vor allem auch entspannter, weil man lässt sich nicht mehr so leicht an die Wand drängen, weil man ja so einen eigenen Raum halten kann. Dadurch, wenn man positive Abgrenzungserfahrungen macht oder halt so, wenn man so gelernt hat, so einfach wirklich so seins zu sagen, schützt man ja so seinen Raum. Und dann hat man halt wie so eine Schutzglase und da kann ja keiner rein. Wenn man weiß, wenn man sich selber vertraut durch die Zeit, in der man das schon gemacht hat, dann entsteht halt wie so ein Sicherheitsraum um einen rum. Und da drin kann man sich schön entspannen und dann wird man nicht mehr so leicht angreifbar. Dann reagiert man nicht so schnell oder so zickig oder so empfindlich halt auf Sachen, sondern man ist halt in seinem Raum und kann ja erstmal halt so überlegen und sagt, aha, okay, jetzt sage ich dir mal, wie ich das sehe.
3: Ja, komplett. Auf jeden Fall. Ja.
4: Also das habe ich gemerkt. Das ist bei mir irgendwie so entstanden. Das ist eine ziemlich neue Sache und da bin ich irgendwie so ganz, deswegen hatte ich ja bei der Sendung jetzt die ganze Zeit so ein bisschen, dachte ich, das ist ein interessantes Thema, weil ich das auch gerade erlebe, dass das irgendwie sehr positiv sich wenden kann von sehr empfindlich sein oder sehr vorsichtig sein zu irgendwie doch so einer Klarheit.
3: Ja, total. Und ich finde auch, um da auch nochmal kurz zurückzukommen auf das, was du am Anfang gesagt hast, dass manchmal so diese Eigenschaften auch, finde ich, so in der Gesellschaft manchmal so sehr abgewertet werden. Ne? Also als du es vorhin auch gesagt hast, wollte ich eigentlich schon mal sagen, so nein, du musst es nicht sagen, dass es was Doofes ist oder so. Also ne, so diese mit diesem Sensibelsein oder irgendwie viel fühlen oder so. Das, daran ist ja erstmal irgendwie gar nichts verkehrt oder nicht schlecht oder zu viel oder irgendwas. Also ich glaube, das ist ja immer die Frage, mit was man das vergleicht. Und keine Ahnung, wenn man das halt mit der Gesellschaft vergleicht, in der wir irgendwie gerade sind, in der alle irgendwie funktionieren müssen und arbeiten und mehr leisten und keine Ahnung was, dann ist es vielleicht irgendwie nicht, dann passt man da nicht so richtig rein, wenn man irgendwie halt auch viel Gefühle einfach hat und viel Raum für andere Dinge braucht und viel Zeit im Kopf verbringt, keine Ahnung was. Aber an sich ist es ja einfach halt nur eine andere, also es, wie es tausend Arten gibt zu sein, ist es halt auch eine davon und daran ist ja erstmal nichts verkehrt, aber
4: also empfinde ich auch nicht als verkehrt. Also ich habe, ich glaube, weiß nicht mehr, was ich vorhin gesagt habe. Aber also ich empfinde es auch gar nicht als verkehrt, weil ich ja genug Leute kenne. Also weil ich arbeite ja selber auch im künstlerischen Bereich. Das sind ja eigentlich alle hochsensibel oder irgendwie kreative Menschen sind alle so ein bisschen, wie soll ich sagen, also so sehr individuell einfach.
3: Und
4: die hatten alle irgendwie Probleme in der Schule, sich anzupassen oder also das ist da, das verbindet die alle. Deswegen habe ich da sozusagen jetzt nicht, denke ich nicht, dass das was Schlechtes ist oder so. Oder ich sehe auch bei meinem Sohn, welche extreme Kreativität der hat. Das ist einfach genetisch, weil halt schon mein Urgroßvater hat schon, das ist, geht bei uns durch die ganze Ahnenreihe durch, dass halt alle irgendwie immer nur so kreative Sachen können. Und das ist, also daher habe ich jetzt da keinen, sehe ich das nicht als unwert oder so. Aber ich merke schon, dass es halt für viele Menschen, die halt ganz anders ticken, schon ein Problem ist und dass man halt schon eine Minderheit ist in der Gesellschaft. Und dass es halt so im Schulalltag oder so, dass man selten verstanden wird oder mein Sohn wird selten verstanden oder.
3: Ja, das kann ich mir vorstellen. Ja, klar. Ja, weil wir ja schon auch einfach so jetzt, wenn man so auf die deutsche Gesellschaft guckt, glaube ich, das ja auch was ist, was viele Leute sagen, was im Privaten bleiben soll oder irgendwie nicht zu viele Emotionen zeigen und irgendwie jetzt auch Schule ja ein System ist, was schon einfach sehr limitiert und wo es jetzt nicht tausend Wege gibt zu sein, sondern irgendwie halt eher einen, der halt zum Erfolg irgendwie auch dann führt.
4: Also, oder diese künstlerischen Sachen, die werden halt auch, also ich finde, wenn halt ein Kind halt eben da seine Talente hat. Und ich weiß noch, dass ich halt früher zum Kunstleistungskurs musste ich halt irgendwie jeden Morgen um 5 aufstehen und 30 Kilometer mit dem Zug in eine andere Stadt fahren, weil der bei unserem Gymnasium trotz 1300 Schülern nicht zustande gekommen ist.
3: Ach was, okay.
4: Und dabei, also es waren irgendwie, es gab erst 8 Leute, dann wäre er zustande gekommen, plötzlich ist wieder einer abgesprungen. Mhm. Und dann musste ich da halt jeden Morgen 2 Jahre irgendwie um 5 aufstehen. Also was total absurd ist. Es gibt halt einfach für Kunst irgendwie so wenig Raum und es ist so schade, weil, oder es wird auch so als entweder manche denken, das ist eine Angeberei, dass ja, ach, du bist ja ganz toll mit deiner Kunst oder irgendwie so.
3: Oder sie werden es so ab irgendwie, oder? Dass es halt nichts Richtiges ist. Also so wie Kunst jetzt, du musst doch Mathe machen oder keine Ahnung was.
4: Oder dass man damit kein Geld verdienen kann oder so. Das war jetzt Gott sei Dank in meiner Familie nicht, aber halt so in den Schulen wird es halt nur so, ist ja halt nur ein Nebenfach und wenn einer das gut kann, dann ist es halt auch nicht, wird jetzt nicht hoch eingeschätzt oder da kriegt ihr auch keine Anerkennung dafür, sondern muss halt in den anderen Sachen gut sein.
3: Ja,
4: jetzt kommen wir vom Thema ab, falls noch jemand anrufen möchte.
3: Nee, ach, alles gut, dafür ist der Blue Moon da. Wirklich abschweifen ist hier absolut erwünscht, aber wir sind tatsächlich, wir haben jetzt hier einfach durchgequatscht. Wir sind jetzt, macht gar nichts, wir sind jetzt hier tatsächlich fast am Ende von der Sendung angekommen. Aber genau, ich danke dir ganz, ganz doll, dass du noch angerufen hast. Ich finde, das war wirklich nochmal ein ganz wertvoller Einblick und ich finde, du hast es wirklich, also ich, oder so wie ich es verstanden habe und wie ich es auch vielleicht so aus meinem eigenen Kreisen kenne, habe ich das total gefühlt, so dieses, dass wenn man Streit gut löst oder eben eine gute Diskussionskultur hat, dass es auch eine krasse tiefe Ebene schaffen kann, irgendwie so in Begegnungen miteinander und dass das ein ganz, was ganz Wertvolles sein kann.
4: Ja, man lernt sich auch ganz gut kennen dadurch irgendwie.
3: Auf jeden Fall.
4: Mit den Empfindlichkeiten und allem drum und dran.
3: Mhm. Ja, das stimmt. Und in dieser Sendung lernt man sich auch immer ganz gut kennen. ich danke dir, dass du angerufen hast und wünsche dir jetzt noch eine gute Nacht und liebe Grüße an alle, die du grüßen möchtest von uns.
4: okay, gut.
3: Bis bald. Ciao.
4: Ja, tschüss.
3: So, ihr Lieben, kurz vor 12 ist es. Das heißt, dass dieser Blue Moon am Donnerstag heute zu Ende geht. Wir haben übers Streiten gesprochen und ich bedanke mich ganz herzlich bei euch allen, die hier angerufen haben. Wir haben, würde ich sagen, wie es sich gehört für diese Sendung, ganz, ganz viele verschiedene Geschichten zum Streiten gehört, von Freundschaften über Liebesbeziehungen zu Kinder und Eltern und in Wohngruppen und so weiter und so fort. Danke an eure danke für eure Geschichten, danke eure Ehrlichkeit, die ihr geteilt habt und ich würde sagen, ich entlasse euch. Mein Name ist Merit Reh, ich sag tschüss und bis ganz bald und hier kommt jetzt nochmal Elif.

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2: Herzlich willkommen, ihr hört Liegen mit Handy. Das ist Ilona Hartmann und ich kann das irgendwie noch gar nicht so richtig, ich kann es auch gar nicht glauben. Es fühlt sich seltsam an, diesen Satz zu sagen, aber das ist meine letzte Sendung. Es ist die letzte Liegen mit Handy, Forever Finito, Staffelfinale, aber auch Serienende. Was geht ab? Nach 4 Jahren komme ich hier mit meinem kleinen Schuhkarton und packe hier so meine Familienfotos vom Schreibtisch, wenn ich einen hätte, ehrlich gesagt. Ich muss gestehen, obwohl ich hier jetzt 4 Jahre lang nach Potsdam gefahren bin, in den Sender, habe ich es noch nicht mal geschafft, mir irgendwie eine Art Schlüsselband oder Key, hier irgendwo so ein Tür-Aufmacht-Dingsi-Nupsi zu besorgen. I'm sorry. Ja, es hat nichts damit zu tun, dass ich das hier nicht ernst genommen habe. Ich hatte nur einfach eine sehr komfortable Situation des Abgeholt- und Reingelassen-Werdens, die mir so gut gefallen hat, glaube ich, dass ich da gar kein Interesse daran hatte, hier irgendwie selber aktiv zu werden. Heute wird die Sendung gefahren von Daniel.
3: Hi,
2: hallo Daniel. Nicht wie üblich wie Ben Pefkin. Liebe Grüße an den übrigens, das habe ich auch noch nicht verarbeitet, dass ich den jetzt nicht mehr einmal im Monat sehe. Für uns beide beginnt jetzt eine spannende neue Lebensphase. Nur dass, also bei ihm kommt was dazu, bei mir fällt Gehalt weg. Naja, gut. kann man mal so, ne? But you win some, you lose some. Genau, also auch nochmal vielen Dank in Abwesenheit an Ben Pefkin, der hier die Sendung 4 Jahre lang fantastisch und scharf und schnell gefahren hat wie kein zweiter. Ich freue mich aber trotzdem, dass ich heute nochmal Daniel kennenlernen durfte.
3: Ja, mach mir bloß Druck, wenn Ben das so gut gemacht hat, 4 Jahre. Heute reißen wir nochmal alles mit dem Arsch ein.
2: Jetzt wird hier, ja, oder halt, also, oder das. Also gar kein Problem. Andererseits, es gab hier auch genug Arscheinriss schon meinerseits. Von daher ist alles schon da gewesen. Ja, jedenfalls, wie macht man? Ich habe keine Ahnung. Ich habe, glaube ich, keinen Job in meinem Leben so lange durchgehalten wie diesen und ich habe dementsprechend auch gar nicht so viel Erfahrung, wie man so rausgeht. Also so diese Verabschiedungskündigungs, heute ist mein letzter Tag Situation, hatte ich in meinem Leben in festen Jobs, glaube ich, 2 Mal und es war jedes Mal also ganz komisch. Es war wirklich ganz komisch. Ich bin nicht gut daran. Ich glaube aber daran, dass man sich weder ironisch bedanken, entschuldigen oder verabschieden kann. Deswegen wird das heute eine unironische Abschiedssendung, aber es wird auf jeden Fall eine gewohnte Sendung auch. Und zwar folgendes Programm. Diesen Monat kommt mein Buch raus und so viel Eigenwerbung sei mir erlaubt. Ich werde heute über das Buch reden und ich werde eure dringenden Fragen zum Thema Schreiben, Lesen beantworten. Und wie immer beginnt jede Sendung mit meinem aktuellen Lieblingslied. Das ist nämlich Rufus Wainwright, Tiergarten, haben wir gerade schon ein paar Takte gehört. Der kommt jetzt. Hier kommt er reingejingelt. Und danach erzähle ich

Das war Rufus Wainwright mit Tiergarten. Ein, ich glaube, fast 15 Jahre alter Song, der ist mir irgendwie wieder eingefallen und der hat mich damals total fasziniert, weil ich noch in Leipzig gewohnt habe, als ich den gehört habe und immer gedacht habe, Tiergarten, das muss ja wohl was Krasses sein, wenn der krasse Rufus Wainwright aus New York fucking City darüber singt. Und dann bin ich irgendwann ein paar Jahre später nach Berlin gezogen und dann dachte ich, ach so, es ist einfach ein Park. Naja, so haben wir alle mal klein angefangen. Wie gesagt, heute letzte Sendung. Ich glaube, ich werde das jetzt halt jedes Mal, wenn ich was sage, werde ich das sagen, weil das ist für mich, ich kann an nichts anderes denken. Ich bin gestern Nacht eingeschlafen und habe gedacht, oh mein Gott, morgen letzte Sendung. Letztes Mal Potsdam fahren, was geht ab, Alter? Aber eben auch die Sendung, in der ich euch über von meinem neuen Buch erzählen möchte, weil das diesen Monat rauskommt und weil das die zweite Sache ist, an die ich permanent denken muss, möchte und werde. Mein dritter Roman kommt raus am 27.08. Er heißt Junk. Er erscheint bei Park. Das ist ein Imprint von Ullstein. Und es geht darum, um eine Frau, die in eine Krise gerät und anstatt, dass sie das Naheliegende tut, wie zum Beispiel sich zu einem Marathon anmelden, extrem viel Jägermeister mit ihren Freundinnen zu saufen oder sich die Augenbrauen zu rasieren, geht sie in ihren Keller und fängt dort an, ihre Kisten auszumisten und findet da sehr viel, naja, interessante, emotionale, aber auch einfach physisch schwerwiegende Dinge vor. Unter anderem auch den Teddy, den es auf dem Cover schon zu bestaunen gibt. Und dieses Buch war für mich ein total wichtiger Meilenstein, weil ich da zum ersten Mal das Gefühl hatte, ich kann jetzt so ein bisschen steuern, wie ich meine Geschichten schreibe. Es kommt dazu auch noch eine Frage, die ich später ein bisschen ausführlicher beantworten möchte. Außerdem habt ihr mich richtig oft gefragt, was für Musik ich höre beim Schreiben. Und das ist insofern gut, weil ich heute in dieser Sendung meine Junk-Playlist einfach abspiele, plus noch so ein bisschen links-rechts Sachen, die mir gerade so vor die Flinte gelaufen sind, als ich die Playlist zusammengestellt habe für die heutige Sendung. Und ich habe den Song oder auch von diesem Album so viel schon gespielt, im letzten halben Jahr, weil ich es wirklich viel gehört habe und weil ich es sehr, sehr gut finde. Die Rede ist vom Minecraft-Soundtrack. Klingt vielleicht erstmal ein bisschen, hä? Was?

aber der ist wirklich sehr, sehr gut. Der ist von C418, ist der Künstlername. Das ist ein deutscher Musiker. Und der hat 2010 für die erste Ausgabe oder für so dieses, überhaupt für dieses Minecraft-Spiel, diesen sehr so träumerischen, ambient, süß, cuten, manchmal auch ein bisschen gruseligen Soundtrack erschaffen. Und der eignet sich, finde ich, total gut, um in so eine Fokuszone zu kommen. Da ist kein Text drin, das heißt, ich kann mich gut auf meine eigene Sprache konzentrieren. Und der geht so eine Stunde oder so. Also man kann richtig gut eintauchen und es ist sehr, sehr atmosphärisch und wirklich, wirklich schön. Und ich weiß, es ist jetzt vielleicht nicht jedermanns Sache, deswegen hören wir einen Song, der nur eine Minute lang ist. Aber wenn ihr dieses Jahr oder demnächst mal was schreiben müsst, probiert's mal aus. Der heißt Generation Alpha von C418. Wir hören Key.

0: So schnell geht's vorbei. Aber checkt ihr den Vibe? Checkt ihr, was ich meine? Ich habe durch den Soundtrack erst zu Minecraft gefunden, ehrlich gesagt. Ich habe das vorher nur so als Klötzchenspiel. Oh, da ist eine Taube vor dem Fenster. Hallo, Kuku. Die ist aber hübsch. Abgelenkt. Entschuldigung. Ich habe durch den Soundtrack erst zu Minecraft gefunden. Und das ist ja auch so ein produktives Spiel, wo man dauernd irgendwie so ein bisschen, man muss mal dann... Ich habe mal auf Blue Sky geschrieben, dass Minecraft Schwaben-Cosplay ist, weil man dauernd irgendwo sowas räumen muss. Man muss immer da ein bisschen, oh, da liegt schon wieder Laub rum, ich muss jetzt noch Holz machen, da hast du noch Wasser geholt. So ist man die ganze Zeit drauf und das hat mich in so eine produktive Schreibstimmung versetzt irgendwie, minus die Schwabennummer. Das hat richtig gut funktioniert, also kann ich total empfehlen, wenn ihr auf der Suche seid nach einem Soundtrack zum Arbeiten oder auch zu Haushalt machen oder so. Klappt wunderbar. Ich habe noch eine ganz wunderbare Sache, die möchte ich euch direkt jetzt, damit euch vielleicht auch der Abschied ein bisschen leichter fällt in dieser letzten Sendung, werde ich euch ein bisschen auf die Nerven gehen mit dem Sven-Panel. Das wurde mir gezeigt vor ein paar Wochen und ich bin seitdem begeisterte und absolut anarchische Nutzerin davon. Das heißt, das ist ja eine Website, die heißt svenpanel.de 3.0. Da hat jemand so Snippets von Sven Fett, während er beim Auflegen so ins Mikrofon gebrüllt hat, rausgezogen und hat die hinter so Knöpfe gelegt. Und man kann Stefan Raab-artig hier wie so ein bisschen auf so einem Soundboard rumdrücken. Und das würde ich jetzt einfach mal zwischendurch, wenn ihr gerade eh schon am Wegdösen seid, würde ich es einfach mal machen. Da kommt dann zum Beispiel hier...
1: Gute Laune, Leute!
0: So mäßige kommt da. Immer ein kleines Delay, weil ich das hier am Handy abspiele und es dauert immer so eine Sekunde, bis das losgeht. Aber mei, so ist es halt, ne? Hier in dieser Sendung ist ja selten irgendwas perfekt gelaufen, deswegen muss man sagen.
1: Ja, ich habe gesagt, gute Laune, okay?
0: Gut, also wir machen weiter mit einem Song, den ich auch wahnsinnig viel gehört habe. Im Lektorat des Buches vor allem, das war so dieses Jahr im April, ich kann euch gerne auch nochmal nachher die ungefähren Zeiträume, das ist vielleicht auch ganz interessant, einer Buchproduktion erklären. Da war ich in London und ich hatte gerade so den großen Batzen abgegeben und ich habe mich wahnsinnig erleichtert gefühlt. Und dieser Song und auch der, den wir danach direkt spielen, der hat für mich diesen, oh mein Gott, mir ist gerade ein riesiger Stein vom Herzen gefallen, Vibe. Wir hören Crustacean Flame und danach... Tomodoy no Pendant von Shigeru Nagata.

0: schön, oder?
1: Und jetzt hier, gute Laune.
0: Ich wollte es nur noch mal sagen. Ihr hört Liegen mit Handy, mein Name ist Ilona Hartmann. Dies ist meine letzte Sendung. Hier läuft die offizielle Junk-Playlist zu meinem gleichnamigen Roman. Und wenn ihr Beschwerden habt, könnt ihr die gerne schicken, aber die erreichen mich leider nicht mehr. Was soll man machen? So, also irgendwo ein kleiner Galgenhumor sei mir doch mal erlaubt. Ich habe gerade schon mal angedeutet, ich würde euch noch mal kurz erzählen, wie eigentlich so ein Buch entsteht. Das ist eine Frage, die mir sowohl während Lesungen als auch während Interviews und auch privat oft gestellt wird. Es ist einerseits ziemlich einfach, andererseits viel langfristiger. Also es geht schneller und langsam gleichzeitig, habe ich so das Gefühl. Die reine Schreibzeit ist nämlich gar nicht so lang, also bei mir zumindest nicht. Es gibt natürlich AutorInnen, die irgendwie einen Vertrag unterschreiben und dann basteln die da so 10 Jahre an ihrem Övre und haben halt wahrscheinlich einfach weder finanziell noch sonst irgendwie einen Veröffentlichungsdruck. Das bedeutet, man hat bei Vertragsvereinbarung jetzt kein Abgabedatum innerhalb der nächsten 30 Sekunden da reingeschrieben, sondern die haben dann einfach erstmal Zeit. Das ist sehr schön, das kann ich mir nicht leisten. Deswegen muss es schneller gehen. Ich habe meistens so ein paar Monate aktive Schreibzeit und die ist auch dann nicht so, dass ich da jeden Tag 8 Stunden an meinem Rechner sitze und da reintöckel, sondern das ist eher so, ihr müsst euch ein bisschen vorstellen, wie bei einer Bachelorarbeit, man freut sich erstmal, dass man ein Thema hat und dass man jetzt da weiß, da muss ich die abgeben und so. Und dann wird erstmal der Sekt aufgerissen oder was auch immer für ein Getränk, in meinem Fall wahrscheinlich ein Wasser. Und dann freut man sich und dann vergisst man das wieder und dann, wenn es ernst wird, in ein paar Wochen wird das geschrieben, was man sich da mal überlegt hat. Das klingt alles ein bisschen unsortiert, aber ist es eigentlich nicht. Also ich bin da schon eigentlich ziemlich dann konsequent, aber die Zeit ist eben nicht so lang. Und dann, wenn man endlich abgegeben hat, seinen ganzen Batzen, seine, was weiß ich, vereinbarten 200, 250, 300 Skriptseiten, dann denkt man einerseits, oh mein Gott, ich hab's geschafft. I made it. I fucking made it. I wrote a book. Guck mal, Mama. It's not a face, Mom. Auf den ist man die ganze Zeit. Und dann kommt der Moment, wo die Lektorin oder Lektor sagt, ja, also hier sind nochmal meine Anmerkungen zurück und ich bräuchte das dann bis in, was weiß ich, 4, 6, 8 Wochen. Und dann fällt einem ein, ach scheiße, ich mache das ja nicht alleine hier. Ich habe ja da einen Verlag und eine tolle Lektorin und die wollen ja da auch Sachen und die können das ja auch alle und wollen, dass das Buch noch besser wird und da habe ich vielleicht hier ein bisschen Quatsch geschrieben und so. Und dann kommt quasi eine Phase, die nochmal genauso anstrengend ist wie das Schreiben selber, nämlich das Lektorat. Und da auf der Ebene ist nicht Rechtschreibfehler, was viele denken, sondern da geht's wirklich darum, macht das von vorne bis hinten Sinn? Sind die Kapitel in der richtigen Reihenfolge? Hat jede Figur eine nachvollziehbare Entwicklung? Gibt es so Anschluss- oder Logikfehler? Man achtet auch während dem Schreiben schon zusammen darauf. Aber da wird nochmal wirklich geprüft, kann man so machen oder kann man so nicht machen? Weil das ist die letzte Gelegenheit, um richtig großflächig und großzügig einzugreifen in den Verlauf der Geschichte. Und da muss ich privat persönlich sagen, das hasse ich. Das ist für mich so unangenehm und schrecklich, weil es sich anfühlt wie, ja, aber wenn das hätte ich ja auch alles vorher schon ganz anders machen können, wenn ich das gewusst hätte. Aber die Wahrheit ist, man kann es nicht vorher wissen. Man muss erstmal den Teig kneten, bevor man daraus die Brötchen formt, sozusagen. Und man kann nicht vorher schon die Brötchen haben und danach den Teig dann danach justieren. Das funktioniert leider nur in dieser Reihenfolge und man muss leider durch diese anstrengende Phase sich irgendwie durchmanövrieren. Geht nicht anders. Ist aber auch gut. Es ist total wichtig und ich bin super dankbar auch für die Leute, mit denen ich an der Stelle zusammenarbeite, weil die so viel schlauer sind als ich und weil die so viel mehr sehen und auch genau wissen, wie es sein muss und mittlerweile auch wissen, wie ich das hören muss oder wie man es mir beibringen muss, nämlich schonungslos und komplett in die Fresse rein. Also mit mir muss man einfach sagen, hier, Stelle verstehe ich nicht, mach nochmal neu. Okay, dann mache ich neu. So läuft das meistens. Und wenn das Lektorat zu Ende ist, dann kommt Korrektorat. Das sind die Leute, die wirklich einen Peil haben, wo die Kommas im Satz wirklich hin müssen und nicht nur so gefühlt. Ich mache tendenziell immer ein bisschen zu wenige als zu viele Kommas und ich mache gefühlt auch immer ein bisschen zu lange Sätze. Da kommt dann manchmal so eine kleine Anmerkung, so hier könnte man mal einen Punkt machen zum Beispiel. Vorschlag, einen Punkt. Merkt ihr vielleicht auch beim Reden. Und wenn man das geschafft hat, dann kommen die Druckfahnen. Da kann man dann korrigieren, ob der Umbruch und ob das alles so in der Schriftart, wie man sich das ausgedacht hat, gut aussieht. Und da fallen einem auch nochmal 1000 Fehler auf. Ich weiß das immer nicht. Also ich bin total froh, dass das irgendwie diese Korrekturphase so lange geht, weil Bruder, was ich da schon anschreibe und sonst wie Logikfehlern rausgebatscht hätte. Nein, nein, thank God. Naja, und dann hat man es, glaube ich, meistens. Dann kommt noch der ganze Kram mit, wie sieht das Cover aus und machen wir ein Lesebändchen ran, ja oder nein. Aber so ungefähr. Und das sind, würde ich sagen, 6, 8 Monate. So, roundabout. Ich muss mich jetzt kurz erholen von dem Redeanteil. Wir spielen jetzt ein Lied. Wir spielen jetzt James K. Hypersoft Love Jinx Junk Dream.

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3: Mit Jasper Tiedelmann. Wenn wir in eine Arztpraxis gehen, dann wollen wir da ja auch die richtige Hilfe bekommen. Das funktioniert aber offenbar nicht immer, zeigt eine neue Bilanz vom medizinischen Dienst. Demnach gab es letztes Jahr etwas über 3000 medizinische Behandlungsfehler. Fast 100 Menschen sind daran wohl sogar gestorben. Und die Zahlen könnten noch höher sein, glaubt der medizinische Dienst. Deswegen wird auch eine zentrale Datenbank für Behandlungsfehler gefordert. Hören wir in letzter Zeit öfter von, dass in Berlin auf verschiedene Lokale wie Cafés geschossen wird. Und bei mindestens einem Fall steckt wohl Schutzgelderpressung dahinter. Die Polizei hat jetzt jedenfalls einen 21-Jährigen festgenommen. Der sitzt jetzt in U-Haft und soll was mit einem Vorfall im April zu tun haben. Damals gab es Schüsse auf einen Café in der Hermannstraße in Neukölln. Da waren auch Leute drin, es wurde aber niemand verletzt. Israel soll seine Siedlungspläne stoppen. Das fordern Deutschland und andere europäische Länder. Sie sagen in einem gemeinsamen Statement, dass eine Friedenslösung sonst in weite Ferne rückt. Die israelische Regierung will mehr als 1000 Häuser auf palästinensischem Gebiet bauen, im Westjordanland. Dafür hat das Bauministerium diese Woche die Ausschreibung veröffentlicht. Deutschland und die anderen Länder warnen auch Unternehmen, sich auf die Baupläne zu bewerben. Die könnten sich sonst an schweren Verstößen gegen das Völkerrecht beteiligen, heißt es. Gibt's bald eine Impfung bzw. Medizin gegen Hautkrebs? Der Name Moderna sagt einigen vielleicht noch was. Die Firma hatte auch einen Corona-Impfstoff rausgebracht und jetzt meldet sie Fortschritte bei einem mRNA-Impfstoff gegen schwarzen Hautkrebs. Und zwar, wenn der Krebs schon fortgeschritten ist, nicht vorab vorbeugend. Zusammen mit einem anderen Unternehmen hat Moderna klinische Studien gemacht, die erfolgreich gewesen seien. Jetzt wollen sie eine Zulassung beantragen.
1: Wetter.
3: Temperaturen gehen runter bis auf 11 Grad jetzt in der Nacht im Fritz-Sender-Gelände. Dazu überall trocken. Tagsüber am Freitag scheint wieder oft die Sonne. Zum Abend hin ziehen von Südwesten her ein paar mehr Wolken rein. Ganz vereinzelt kann es dann auch mal regnen, vor allem in der Niederlausitz. Und dazu kriegen wir heute bis zu 26 Grad.
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3: A115, die Abus, stadteinwärts. Im Dreieckfunkturm ist die Überleitung zur A100 Richtung Wedding wegen Bauarbeiten gesperrt. Geht bis ca. 5 Uhr. Die östliche A10 ist gesperrt Richtung Dreieck Spreeau zwischen Freienbrink und dem Dreieck Spreeau. Da hat es einen Unfall gegeben. Und dann haben wir noch dabei die südliche A10 Richtung Dreieck Werder. Zwischen Dreieck Muttertal und Michendorf gibt es eine Nachbaustelle. Da sind rechte und mittlere Spur gesperrt. Gute Fahrt, kommt gut an.
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5: Hi, ich bin's nochmal. Ilona Hartmann, Liegen mit Handy. Die letzte Sendung aller Zeiten. Was sagen wir denn dazu?
6: Wir geben Gas. Ihr gebt Gas.
5: Das war Sven. Sven Feld, wenn ihr das auch haben wollt und eure Mitmenschen damit auf die Nerven gehen wollt, geht mal auf svenpanel.de. Da findet ihr ganz viele fantastische kleine Sven-Snippets. Die werden euch heute in der Sendung begleiten. Und ich erzähle euch heute ein bisschen was von meinem Buch, vom Schreiben. Die Playlist ist die, die ich beim Schreiben viel gehört habe und noch ein bisschen dies, das, Liegen mit Handy, mäßiges Style reingemischt. Unter anderem das, was wir jetzt gleich hören. Ich habe vor, ich weiß gar nicht, 10 oder 15 Jahren, seitdem höre ich Mount Kimby, finde die wirklich ganz fantastisch und bin die ganze Zeit ein bisschen drauf und dran, wo kann ich die mal live sehen? Und dann habe ich vor gar nicht so langer Zeit mal so ein Live-Mitschnitt-Aufzeichnung gesehen. Ich glaube, das war so Arte Concerts-mäßig. Und da habe ich dann gedacht, warte, das sieht gar nicht so geil aus. Kennt ihr das, wenn man so Artists mega feiert und dann haben die live so übelste schnarchige Energy? Ich weiß auch nicht, was da los war. Das Publikum war so ein bisschen, und der Sound war irgendwie nicht so gut gemischt und das war irgendwie alles einfach leicht. Also so, dass es auf mich relativ schnell den Appeal verloren hat. Deswegen dachte ich mir, na, vielleicht ist es eine Plattenband für mich. Vielleicht höre ich einfach nur noch, immer wenn eine neue Single rauskommt und mal die alten Alben. Deswegen hören wir jetzt die neue Single. Vielleicht gefällt es euch ja auch. Und dann gucken wir uns nochmal auf YouTube an. Zum Beispiel Mount Kimby, Joe Mox.

Sorry, das war Sven. Das war Joe Mox von Mount Kimby. Jetzt, wo ich das so höre, habe ich dann doch wieder so ein leicht, habe ich schon eigentlich wieder Bock, da mal auf ein DJ-Set zu gehen oder auf ein Konzert. Aber ich bin wirklich, ich bin konzertscheu. Ich habe schon so oft das erlebt, dass die Stimmung auf dem Konzert dann nicht die war, die ich selber erwartet hatte oder die mir gut getan hätte an dem Tag, oder irgendwie dann haben da Leute nebenher gelabert oder so. Mal gucken. Ich würde berichten, aber ich, also hier an der Stelle werde ich nicht mehr berichten. Das ist meine letzte Sendung. Naja, jedenfalls, eigentlich geht's um mein Buch, das kommt raus diesen Monat, das heißt Junk. Ich werde richtig oft gefragt, ob ich nicht eine deutsche Übersetzung dafür hätte oder wie es auf Deutsch heißen würde. Und ich denke mir die ganze Zeit, hä? Junk ist mega geil, das ist mega das gute Wort. Sagt es mal, Junk, sag mal Junk. Mega nice, es fühlt sich im Mund gut an und es bedeutet popkulturell genau das, was ich meine. Und also über meine Leiche würde dieses Buch Gerödel oder Kram heißen. Also da bin ich, da muss ich sagen, bin ich ganz raus. Naja, diese Sendung beantworte ich unter anderem auch eure Fragen zum Thema Schreiben. Ich habe euch gerade schon ein bisschen erklärt, wie so ungefähr der Prozess läuft. Also so 2-3 Monate der Schreibphase, dann nochmal ungefähr dieselbe Zeit, Lektorat, Korrektorat, dies, das fahren. Dann kommt eine mystische Zeit, von der ich euch ehrlich gesagt nicht genau sagen kann, was in dieser Phase passiert. Und dann ungefähr 2 Wochen vor IT kommt das Buch aus der Druckerei. Was bis dahin ist, ich weiß es nicht. Sie beschwören die Druckmaschine oder so, keine Ahnung. Ich habe eine Frage bekommen von einer Followerin, die meinte, wie anfangen, wie Verlag finden, einfach machen oder was ist da der Prozess? Und da muss ich leider sagen, privilegierterweise kann ich da nur sagen, ich wurde ja gefragt, ob ich ein Buch schreiben möchte. Ich habe nie dieses Pitch-Game mitmachen müssen. Ich kann nur sagen, dass ich, also der eine Grund, warum ich gefragt wurde, ob ich ein Buch schreiben möchte, vor, wie lange ist das her? Fast schon 8 Jahre oder sowas. Also schon relativ lange her. Pre-Pandemic Times. Ich glaube 2018 oder so. Der Grund, warum ich gefragt wurde, war, weil ich sichtbar war. Weil ich halt die ganze Zeit schon geschrieben habe und die ganze Zeit schon veröffentlicht habe. Und das wäre auch mein größter Tipp. Gilt vielleicht auch für Musik oder für jede Art von Kunst, die man macht. Einfach das machen, was man mag und sichtbar sein, einen Account haben. Ich hatte halt einen Twitter-Account, das ist jetzt nicht das Seriöseste, was man haben kann, aber hat halt trotzdem geklappt. Ne? Am Ende habe ich das auf Instagram rübergezogen und auf die Art und Weise hat mich dann meine erste Lektorin da gefunden. Es ist natürlich auch ein bisschen Job von LektorInnen, immer neue AutorInnen und Stimmen zu entdecken und zu fördern. Deswegen kann das schon mal passieren. Also ich kenne mittlerweile einige Leute, bei denen das auf diese Art und Weise funktioniert hat. Natürlich ist auch das ein bisschen Glücksfrage, aber tendenziell, glaube ich, sucht euch einen Schreibort, wo ihr euch wohlfühlt und dann einfach spam the Internet. Oder von mir aus auch am schwarzen Brett im Supermarkt. Es ist ein bisschen egal, wo man das macht. Hauptsache, Leute können einen finden mit dem, was man macht und wofür man stehen möchte. Und ansonsten, ich glaube, der klassische Weg ist einfach entweder über die Verlagsseite, also die haben da ganz oft so Angaben, was sie möchten, wie viele Skriptseiten, in welcher Form man da einreichen kann. Oft steht da aber dabei, aktuell nehmen wir keine Skripte an. Leider echt Bummer, es ist ein total schwer zu erklimmendes, eine riesige Hürde. Ich bin da selber total unglücklich darüber, weil ich eigentlich möchte, dass Literatur, dass so viele mehr Menschen ihre Geschichten aufschreiben und dass es noch viel diverser werden muss. Aber die Hürden sind da leider im Moment echt noch groß, auch bei Literaturagenturen. Das ist so der zweite Weg. Muss man oft erstmal ein Skript einreichen und genommen werden, sofern die auch gerade Skripte annehmen. Deshalb, wie gesagt, also Workaround, Zwischenlösung oder halt auch Dauerlösung einfach selber machen und dann irgendwie auf Umwege jemanden kennenlernen oder sich reinschreiben in einen Bereich, wo man dann irgendwie Kontakte haben kann und sich in eine Sichtbarkeit irgendwie reinfördern, sofern das irgendwie geht. Es ist leider so. Ich habe da selber ganz viele Probleme damit und finde es eine hochschwellig. I'm sorry about that. Aber ich habe auch das Gefühl, Verlage checken mittlerweile, dass es mehr Stimmen geben muss und sind da vielleicht in Zukunft noch ein bisschen offener und ihr habt da ein bisschen Glück.
Wir hören ein weiteres der Lieder, die mich sehr begleitet haben im Schreiben, nämlich Headache, den ich hier schon seit, 2023 kam das erste Album raus, rauf und runter spiele, von seinem zweiten Album Thank You for Almost Everything 1965.

0: Das war 1965 von Headache. Ich habe euch gerade ein relativ langes Talking Piece dazu gegeben, wie ihr in die Literatur reinfindet. Mir ist noch was eingefallen, das habe ich selber jetzt erst angefangen. Extrem verwegener Tipp, mal ein paar Leute einfach fragen. Und zwar einfach, ich habe eine Liste gemacht. Die Liste heißt Als ob. Und auf diese Liste schreibe ich Sachen, wo ich mir denke, als ob das klappt, als ob die mich nehmen, als ob die mich will, als ob die ich da eine Antwort kriege, als ob, als ob, als ob. Einfach ein bisschen so, ein bisschen, wo der Schuh zu groß ist, wo ihr euch jetzt denkt, boah, nee, als ob, wie gesagt. Und dann trotzdem einfach mal da, wo man irgendwie gerade Muße und ein bisschen Energie hat, mal eine DM schreiben, mal eine Mail schreiben, mal irgendwo hingehen, reingehen, sagen, hallo, hier, ich bin's, wir kennen uns nicht, aber guck mal, ich habe hier eine Idee, wie findet ihr das so? Und ich muss euch sagen, das klappt öfter, als ich gedacht habe. Es hat so oft geklappt, dass ich gedacht habe, hä? Wenn ich das gewusst hätte, hätte ich das ja schon vor 5 oder 10 Jahren gemacht. Und ich habe mich einfach nur nicht getraut. Einfach, also man kann ja wirklich, man kann ja nur keine Antwort oder Nein bekommen, aber dann verändert sich ja der Jetzt-Zustand nicht. Oder man kriegt halt ein Ja und dann geht's ein bisschen weiter. Oder man kriegt ein Nein und die wissen aber trotzdem, wie man heißt. Was wieder einzahlt auf dieses ganze Sichtbarsein. Also ohne Gelinggarantie möchte ich das jetzt mal durchgeben. Ich habe auch schon einfach richtig viele unbeantwortete E-Mails rausgeschickt. Aber irgendwie muss man, glaube ich, da mehr als einem lieb ist und mehr als es auch sein sollte, aber doch die Zügel in die eigene Hand nehmen. Und dann, ja, muss man sagen.
1: Jetzt muss ich auch mal kurz was sagen. Ich sag mal Dankeschön.
0: Muss man manchmal ab und zu mal Danke sagen. Ist doch auch gut. Das war Sven Feld. Ich werde euch hier, wie ihr schon gemerkt habt, richtig viel mit ihm auf die Nerven gehen. Genau. Und ansonsten hören wir jetzt hier einfach noch ein bisschen weiter Music. Ich habe das Gefühl, ich rede zu viel. Die ganze schöne Playlist. Nicht, dass ich hier wieder meine ganzen Songs nicht spielen kann. Das passiert auch richtig oft, dass ich die Songs von der Playlist quasi runterlabe. Nicht mit mir. Nicht in meiner letzten Sendung. Reiß dich mal zusammen jetzt. Ich habe im Sommer immer richtig viel Bock auf so 90er, 2000er French House-artige Automusik, die so früher im Auto gelaufen ist, wenn man mit den Eltern irgendwo hingefahren ist. Und einer davon, der ist mir wieder eingefallen und das ist Dove von Mooney. Ihr werdet es kennen, wenn wir es hören.

Das war Kylie Minogue, I Feel For You. Ihr hört Liegen mit Handy, mein Name ist Ilona Hartmann. Erinnert ihr euch an die große Kylie Minogue-Sendung, die ich hier abgefahren habe vor, ich glaube, vor 2-3 Monaten oder so? Da gab's hier mal das große Kylie-Beben. Da lief der auch schon und ich habe den seitdem und auch schon vorher so viel gehört, dass er jetzt nochmal unbedingt hier in der letzten Sendung laufen musste, weil das wirklich so fantastisch ist und ich Kylie Minogue eine musikalisch... Ja, ich weiß gar nicht, ob sie unterschätzt ist, aber ich glaube, die meisten Menschen hören halt immer nur so diese 5 Hits, die man von ihr kennt. Aber sie hat total interessante Alben und interessante Phasen in ihrer Karriere gehabt. Deswegen war mir diese Sendung wichtig und deswegen war es mir auch wichtig, den Song heute nochmal zu spielen. Es geht um diese Sendung um Junk, mein neues Buch, und ums Schreiben und um eure Fragen rund ums Schreiben. Und ich habe eine kleine Bonus-Tipp noch für euch, weil das hat jetzt zwar niemand aktiv gefragt, aber ich finde es wichtig, darüber zu sprechen. Und das geht euch vielleicht so, wenn ihr selber beruflich schreibt oder wenn ihr in der Uni oder in eurer Ausbildung oder irgendwo was Längeres schreiben müsst und ihr habt die große, die gefürchtete, die eisige, die dämonische Schreibblockade. Und dagegen gibt's ein Mittel, weil ich von mir behaupten würde, ich habe das nicht. Das meine ich nicht kokett. Ich habe das nicht, weil ich so fantastisch schreiben kann. Ich habe das nicht, weil ich Wege gefunden habe, das zu vermeiden, beziehungsweise weil ich glaube zu wissen, woher das bei mir kommt. Und vielleicht könnt ihr damit was anfangen. Folgende Situation. Eine Schreibblockade bei mir entsteht, wenn ich zu früh angefangen habe zu schreiben. Die Schreibblockade entsteht dann, wenn ich erstmal so reinrausche und dann ab einem gewissen Punkt geht mir ein bisschen der Sprit aus und ich stelle fest, huch, ha, ja, jetzt ist er, weiß ich gerade gar nicht mehr. Ja, und dann setze ich mich mal hin und dann fühle ich mich schlecht, weil mir nichts mehr einfällt und ich denke, Mann, wie unkreativ kann man sein? Und jetzt muss ich das bald abgeben und dann wird man so verzweifelt und dann geht gar nichts mehr. Und dann ist erstmal wirklich finito für den kompletten Tag und so weiter. Und ihr kennt das wahrscheinlich. Der Trick für mich ist, erst anfangen zu schreiben, wenn ich ein Gerüst habe und wenn ich genau weiß, welche Punkte müssen da rein und wenn quasi nur noch die Outlines sind schon da und ihr müsst nur noch da ausmalen mit dem Stift. Also das ist wirklich das A und O, nicht zu früh anfangen und sich nicht zu verlassen auf Inspiration und sich auch nicht zu verlassen auf Motivation, sondern einfach das Angehen ein bisschen trocken, bisschen ingenieurmäßig. Wenn ich mein Haus bauen will, was brauche ich? Ah ja, ich brauche erstmal einen Lageplan, brauche ich Grundgerüst und dann komme ich hier mit dem Mörtel. Und dann ganz zum Schluss könnt ihr da kommen mit eurer Tapete und euren Blümchen. Ja, das macht man ganz zum Schluss, macht man rein. Aber diesen großen Big Body of Text, den kann man einfach völlig ohne Begeisterung, leider, muss man manchmal begeisterungsfrei aufs Papier bringen, ohne dass man währenddessen das Gefühl hat, es inspiriert mich gerade oder es macht mir gerade Spaß oder es ist schon irgendwas. Sondern da muss manchmal erst, ja, da muss erst der Zementmischer erstmal her. Und da für diesen Moment, ja, aber wie soll ich denn jetzt da irgendwas ohne Motivation, ich muss ja trotzdem erstmal irgendwas machen. Da gibt's auch einen Tipp und das ist ganz banal, habt ihr wahrscheinlich schon 1000 Mal gehört, diese Timer-Methode, 20 Minuten Timer, alles rausrotzen, was da ist, 5 Minuten Pause und nochmal 20 Minuten, so lange, bis da ein Text ist. Das klingt wirklich alles absolut freudenfrei und ehrenlos ist es auch. Es gibt Phasen im Schreiben und es gibt manchmal Phasen im Leben oder Jobs, die man machen muss. Da ist die Freude an der Sprache und an der Schrift nicht die oberste Prio. Da ist Prio, dass ihr morgen früh vormittags um 10 12.000 Zeichen parat habt. Und wenn das so ist, dann ist diese quasi erst der Teig, dann die Brötchen, erst mit dem Zementmischer kommen und dann das Gerüst und dann am Ende die Auskleidung machen. Das Einzige, was hilft, und eben vorher genau wissen, wo möchte ich hin. Und wenn man noch nicht weiß, wo man hin möchte, dann ist der Job erstmal, die Lücken im eigenen Wissen rauszufinden. Was muss ich wissen? Welche Lücken habe ich und welche offenen Fragen habe ich noch gerade bei mir selber, bevor ich anfange, ein Gerüst zu machen? Dann muss man vielleicht nochmal da in die Recherche gehen. Aber man kann einen Text, und ich sage das, als wäre das eine große, wahnsinnige Erkenntnis. Für mich war es das. Man kann eine kreative Arbeit völlig frei von Motivation und Inspiration zustande bringen und ein gutes Produkt, ein kreatives Produkt am Ende haben, das dann vielleicht nicht den größten Spaß gemacht hat, aber das halt dann da ist, wenn man es braucht. Und sich auf das verlassen zu können, ist ein super wichtiger Skill, der total unterschätzt wird und der aber einfach gar nichts damit zu tun hat, ob man da wahnsinnig viel Talent hat. Es geht nur darum, dass man diesen Prozess durchhält. Also ihr seid gar nicht darauf angewiesen, wie inspiriert oder talentiert ihr seid für die Sache, sondern einfach
wie gut könnt ihr umgehen mit dem Schreibwerkzeug und mit den Recherche- und Strukturfähigkeiten, die ihr so habt. Also vielleicht befreit es euch ein bisschen. Ihr müsst, Gott sei Dank, niemand muss ein Genie sein. Da haben wir in Deutschland sowieso ein bisschen das übertrieben mit dem Geniekult, meiner Meinung nach. Aber wie gesagt, entspannt euch. Geht's an wie eine Architektin oder wie ein Häuslesbauer. Bei uns in Schwaben sagt man so. Und dann klappt's. Hoffentlich. Bei mir klappt's zumindest. Die meiste Zeit. Zur Erholung. Nochmal ein Lied. Wir hören nochmal ein Lied oder ist eine Radiosendung. Wir hören Judy Zucke, Heaven Can Wait.

das ist so ein schönes Lied. Ich liebe das derbe. Das Heaven Can Wait von Judy Zucker. Ich habe keine Ahnung, wo ich das nochmal her habe. Ich glaube, boah, vielleicht von TikTok oder so. Ich bin ja wirklich eine Person, die richtig viel Musik von TikTok irgendwie sich runterzieht. Das ist im Moment ein bisschen weniger, weil ich nicht mehr so viel auf TikTok bin. Ich weiß gar nicht, wieso. Es hat jetzt nicht unbedingt so Screentime-Gründe. Aber egal, damals auf jeden Fall, da hatte ich eine gute Phase auf TikTok, so sag ich mal so. Und weil ich euch diese Sendung nicht nur, schon viel, aber nicht nur mit meinem Buch volllabern möchte, habe ich noch einen, wie soll ich das sagen? Man hat ja immer so phasenweise Getränke, die man gerne trinkt. Also jetzt nicht unbedingt beim Schreiben nur, aber ich habe das jetzt in den letzten Monaten angefangen und ich bin mir nicht sicher, ob das gut für mich ist. Wahrscheinlich nicht. Und wahrscheinlich werde ich dafür jetzt auch extrem gejudged. Aber ich erkläre euch jetzt noch kurz mein Sommergetränk. Es ist mir etwas peinlich, das auch zuzugeben, aber es handelt sich um Instant-Kaffee. Ja, ich gebe es zu. Ich trinke diesen Krümelkaffee aus diesen eckigen Dosen mit dem Schraubverschluss. Ich bin auch die Person, die sagt, hello, can I please have a flat white with oat milk to go, please? Ja, auch das bin ich. Auch ich trinke mal diese Art von Third Wave, High Quality, Specialty, Kings and Queens Brew, whatever. Die sehr gute Sache. Aber ich denke gerade viel an meine Oma. Sag ich jetzt mal, die lebt noch, ne? Ihr geht's ganz gut. Aber ich denke gerade viel an die und ich habe mich gefragt, woran ich mich eigentlich so richtig präsent erinnere. Also was sind so Sachen, wenn ich an sie denke, was da bei mir so aufploppt? Und ehrlich gesagt war es einfach immer dieser Krümel- und Pulverkaffee, den sie getrunken hat. Und manchmal trinke ich auch so richtig die OG Oma Hartmann Pulverkaffee und dann irgendwie so eine. Also sie hat das immer getrunken mit, ich weiß gar nicht, ob es das noch gibt, diese Milch, diese 0,1%ige Haarmilch. Ich trinke keine Kuhmilch mehr, aber so irgendwas, so Mandeldrink, irgendwie sowas Wässriges kommt da dann rein. Und dann muss man eigentlich auch noch so eine Süßstofftablette reinmachen. Das ist eigentlich the OG Instant-Kaffee, wie man ihn bei uns in meiner Familie seit hunderten Generationen trinkt. Seit dem Mittelalter im Prinzip. Und da war ich erst so ironisch, so haha, ich kaufe das mal wieder, ich probiere das mal, wie das so schmeckt. Und dann, ehrlich gesagt, hat mir das ein bisschen lecker geschmeckt. Auch vor allem dann mit so ein bisschen auf Eis. Und dann macht man da vielleicht noch ein bisschen so eine kleine Vanille-Kausa da rein. Leider ein bisschen gut. Und ich muss sagen, Bruder, dieser Instant-Kaffee, der schiebt so derbe. Ich habe selten jetzt irgendwie einen Koffeinflash. Ich bin da auch nicht so... wie soll ich dann sagen? Ich bin da nicht so empfindlich, aber manchmal denke ich mir da wirklich, so auf den bin ich. Was geht ab? Was ist los hier mit dem Instant-Kaffee? Der hat richtig so ein richtiger Brandbeschleuniger. Naja, also wenn ihr euch mal komplett rausschießen wollt, nochmal so auf die letzten Monate des Sommers, dann würde ich euch empfehlen, probiert mal einen zornigen Instant-Kaffee, Hartmann-Style mit Süßstoff und irgendeiner milchigen Plörre mit drin und dann geht's euch auf eine Art sehr gut und auf eine andere Art sehr, sehr schlecht. Wir hören ein weiteres Lied von meiner Junk-Playlist. Das ist Blue Sky and Yellow Sunflower von Susumu Yokota.

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1: So ist es. Oh Mann, ich habe gerade fast ein Kloß im Hals bekommen, als ich mir vorgestellt habe, ich höre ja jetzt diese ganzen Opener und Liegen mit Handy und das ganze, die ganze Soundwelt, die werde ich nicht wieder hören. Checkt ihr, was ich meine? Ich checke irgendwie gerade nicht mehr, dass das meine letzte Sendung ist. Also das kann ja wohl, das ist ja wohl, also das ist natürlich absoluter Fakt, aber irgendwie so ganz werde ich es wahrscheinlich erst checken in so, keine Ahnung, Frage, ruf mich in 2-3 Wochen nochmal an. Bitte ruf mich nicht an, ich hasse telefonieren. Aber ihr wisst, was ich meine. Naja, wir haben gerade gehört, erst Susumu Yokota und dann Dream Dolphin, das ist auch eine japanische Künstlerin. Und ich möchte euch an der Stelle nochmal ein letztes Mal für die beiden ZuhörerInnen unter euch, die es interessiert, euch updaten über meine japanische Journey, weil ich das hier die letzten Monate nicht verhindern konnte, darüber zu reden. Ich weiß, es ist mega obnoxious und so. Ja, okay, wir wissen, okay, du bist da so eine fleißige. Aber ich will eigentlich nur sagen, Sprache lernen ist ein total geiles Hobby, weil am Handy sein ist kein Hobby. Deswegen muss man sich ab und zu mal was anderes suchen. Bei mir ist es jetzt halt nun mal das geworden. Und ich habe etwas gemacht, das hätte ich nie gedacht, dass ich mir das mal traue. Es ist aber total spannend. Und zwar gibt es beim Sprachelernen, völlig egal, ob ihr gerade Spanisch lernt oder Italienisch oder Griechisch oder Polnisch oder egal, es gibt ja immer den Punkt, wo man so denkt, naja, also ich kann jetzt so busy was, aber ich weiß gar nicht, ob ich so richtig reden kann und der nächste Urlaub ist auch erst in 2 Monaten. Und dann kann man sich so Sessions buchen über so Webseiten, die heißen dann zum Beispiel, also ich kenne iTalki, ich kenne aber auch, es gibt noch ganz viele andere Webseiten dieser Art, wo man so Speaking Practice quasi machen kann in der Sprache mit Muttersprachlerinnen aus aller Welt, die sich da auch anmelden und das quasi anbieten und dann sagen, hey, lass uns einfach reden für eine halbe Stunde oder für eine ganze Stunde oder 3/4, wie auch immer. Das kostet so zwischen, ich würde sagen, ich zahle 4 Euro, manchmal 8, je nachdem, wie skilled die sind oder wie so ihre, die können das, glaube ich, auch ein bisschen selber festlegen, wie viel sie nehmen wollen. Und dann kann man da ein bisschen babbeln. Und das habe ich nun gemacht, weil ich mal ein bisschen testen wollte, wie so mein Level eigentlich ist. Und da kann ich nun berichten, schlecht. Wirklich. Mein Tag beginnt 2-mal die Woche mit einer großen, selbstgewählten Erniedrigung. Ich melde mich da an. Um 9.30 Uhr wegen Zeitverschiebung ist es leider immer so früh, dass ich da eigentlich noch so halb verpennt online gehe und dann sage ich, hallo, ja, guten Morgen, euer mit seinem Masse, hallo, da, und dann stotter ich so ein bisschen dumm rum und dann entschuldige ich mich 1000 Mal und dann ist die Stunde quasi auch schon vorbei. Es ist wirklich, guten Morgen, stotter, stotter, Entschuldigung, Entschuldigung, tschüss. Boah, Digga, ich kann jetzt noch nicht mal genau sagen, ob es was bringt. Also aktuell muss ich mir einfach noch danach ganz, ganz viel die Sätze aufschreiben und so in mein Lernsystem einpflegen, die ich nicht kann oder wo ich gemerkt habe, ich wollte eigentlich gerade nur sagen, ich schreib's in den Chat und ich wusste nicht, was ich schreib's in den Chat auf Japanisch heißt. Ist jetzt eine Vokabelkarte von mir. Ja, super. Auf dem Level operiere ich. Also das ist wirklich sehr humbling zu merken. Ich kann, ich habe einen relativ guten Wortschatz, weil ich sau viel Vokabeln gelernt habe über die letzten 2 Jahre bis zu, ich kann auch nicht weiß, was Raumschiff auf Japanisch heißt, aber ich kann nicht sagen, dass ich das jetzt in den Chat schreiben möchte. Das war humbling, aber ich glaube, ich hoffe. Und vielleicht ist es auch ein Motivationsmoment für euch. Durch diese zähe Phase des Spracherwerbs muss man einmal durchwarten. Da muss man sich einmal durchkämpfen. Ja, auch da wieder vielleicht ohne Motivation, ohne Hoffnung und ohne Inspiration einfach weitermachen, einfach dranbleiben. Und dann ist es mathematisch fast nicht möglich, dass man nicht besser wird. Manchmal ist es wirklich ein Numbers Game. Ich finde es manchmal ein bisschen frech, dass es gar nicht so sehr auf Talent und Motivation und was für man große Ziele man noch hat, damit ankommt. Auf der anderen Seite auch total erleichternd, das, weil es bedeutet einfach nur, die gleiche Sache oft genug machen, wird mehr zu einem Erfolg führen, als die Sache einmal mit völliger Begeisterung und in extremer Zen-Zone durchperformen. Eigentlich wie mit Radio. Ich habe hier einfach 4 Jahre lang durchgehalten, ihr vielleicht auch. Und jetzt sind wir hier. Und jetzt können wir zurückblicken mit Freude und mit einem lachenden und einem zuckenden Auge auf 4 Jahre liegen mit Handy. Beziehungsweise theoretisch cool, wie die Sendung anfangs hieß. Wir machen weiter mit einem schönen Lied, das ich auch viel gehört habe beim Schreiben von Junk und währenddessen und davor. Und bestimmt auch danach Can't Get Over You With You von ML Buch.

0: Schön, das war Paul McCartney mit Junk, ein altes Lied. Ja, mal wieder hier was in die RBB Fritz Datenbank eingeschleust, das nie wieder laufen wird. Mal ein letzter Gruß von mir. Aber manchmal muss man auch die alten Sachen hören. Da kommt's her, Leute. Ihr könnt den ganzen Tag Zartmann hören, aber Zartmann klingt auch ein bisschen nur so, weil es mal früher Paul McCartney gegeben hat. Muss man jetzt mal auch so sagen. Ihr hört, wie gesagt, liegen mit Handy. Ich vermisse gerade ein bisschen mein Bett. Hier ist mein Bett. Ah, gemütlich. Bett ist, kann ich euch jetzt sagen, nach 4 Jahren Radioerfahrung weiß ich, wie das heißt. Die kleine Musik im Hintergrund. Die macht's irgendwie auf eine Art, ich weiß nicht, die hilft beim Reden. Die macht es irgendwie so schön geschmeidig. Und ansonsten, man ist ja beim Radio auch ein bisschen so am Senden in den leeren Raum. Da muss man manchmal ein bisschen nachhelfen, wenn da ein kleiner, ab und zu mal so ein kleiner läuft. Checkt ihr? Gecheckt. Genau, ich beantworte hier gerade noch nebenher ein bisschen eure Fragen zum Schreiben und eine Followerin hat mich gefragt, wie gelingt es dir, von der Autofiktion leer zu kommen, also quasi Charaktere zu erschaffen? Das finde ich eine sehr gute Frage. Und ich habe dann gedacht, Moment mal, ich glaube, ich bin gar nicht irgendwie jetzt, also ich weiß gar nicht, ob man überhaupt jemals von der Autofiktion wegkommt, weil man hat ja nur die eigenen Augen, durch die man die Welt betrachtet und am Ende ist ja alles ein bisschen die eigene Wahrnehmung und die eigene Interpretation und Fiktionalisierung bis zu einem gewissen Grad, mal mehr, mal weniger. Und vielleicht muss man auch gar nicht wegkommen von der Autofiktion, weil es ja bedeutet, dann kann es, wie viele Menschen leben auf der Welt? 8 Milliarden? 80 Milliarden? 800 Billionen ungefähr? Geschätzt. Dass es eben dann auch so viele verschiedene Perspektiven geben kann. Das finde ich irgendwie eigentlich auch ganz gut und ganz lesenswert immer. Und ansonsten glaube ich, also was ich jetzt beim dritten Buch beim Schreiben festgestellt habe bei Junk im Vergleich zu meinem ersten Buch Land in Sicht zum Beispiel. Bei Land in Sicht habe ich mir total gewünscht zu wissen, wie kann ich eine Stimmung herstellen, wie kann ich einen Szenenverlauf so steuern, dass da am Ende das rauskommt, was ich möchte. Ich habe mich da sehr unerfahren und hilflos eigentlich noch gefühlt im Schreiben und ich habe das bei Junk jetzt das erste Mal das Gefühl gehabt, ich kann es zumindest so ein bisschen. Ich bin da noch gar nicht da, wo ich mir wünsche, dass ich wäre oder habe noch nicht das Gefühl, ich habe es jetzt irgendwie raus und gemeistert und würde jetzt hier im nächsten Schritt einen extrem teuren Schreibkurs anbieten, obwohl es wirklich finanziell fantastisch wäre für mich. Aber ich kann nur so viel sagen, ich glaube, man lernt diese Fähigkeit, Charaktere zu erschaffen und Verläufe fiktional so zu strukturieren, dass sie glaubwürdig sind, indem man es einfach immer mehr macht und indem man vielleicht auch mal Textgattungen ausprobiert, die einem nicht so zufallen oder indem man, das kann man einfach für sich zu Hause trainieren. Ich habe das halt das Glück, dass ich das beruflich machen darf, deswegen habe ich mal eine Reisereportage geschrieben oder ich habe mal eine Headline-Kampagne geschrieben oder ich habe mal einen wissenschaftlich fundierten Artikel mit viel Quellenarbeit geschrieben und diese ganzen verschiedenen Textgattungen sorgen dafür, dass man es lernt, immer weiter weg von sich selber schreiben zu können, weil man merkt, ach, ich kann mich ja verlassen auf was ich recherchiert habe, ich kann mich auch verlassen, was jemand mir reingegeben hat, ich kann mich darauf verlassen, was schon da ist sozusagen und ich muss gar nicht alles aus meinem eigenen Erfahrungsschatz heraus erleben. Das wäre vielleicht so ein Tipp, wo ich sagen würde, probiert's mal aus, vielleicht für euch zu Hause oder wenn ihr es beruflich irgendwie unterbringt, wäre das.
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4: 1:30 Uhr, halb zwei.
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5: Mit Jasper Tiedemann. Wenn wir in eine Arztpraxis gehen, dann wollen wir auch die richtige Hilfe bekommen. Das funktioniert aber offenbar nicht immer, zeigt eine neue Bilanz vom medizinischen Dienst. Demnach gab es letztes Jahr etwas über 3000 medizinische Behandlungsfehler. Fast 100 Leute sind daran wohl sogar gestorben. Die Zahlen könnten sogar noch höher sein, glaubt der medizinische Dienst. Deswegen wird auch eine zentrale Datenbank für Behandlungsfehler gefordert. SchülerInnen, die den Hitlergruß zeigen oder Hakenkreuze in Tische ritzen. Vor allem an den Schulen im Osten Deutschlands gibt es immer wieder rechtsextreme Vorfälle. Die Bundesländer wollen deswegen enger zusammenarbeiten und so die Demokratiebildung an Schulen verbessern. Brandenburgs Bildungsminister Hoffmann sagt dazu, dass es wichtig ist, denen die Stirn zu bieten, die die freiheitlich-demokratische Grundordnung schwächen wollen. Kommt nicht so gut an bei Teilen der Wirtschaft in Brandenburg. Bundesinnenminister Dobrindt will die Kontrollen an den deutschen Außengrenzen verlängern bis Mitte März. Kritik dafür kommt von der Industrie- und Handelskammer Ostbrandenburg. Die sagt, dass das die Logistikbranche doller belastet. Denn wie lange es dauert, zum Beispiel über die deutsch-polnische Grenze zu kommen, das ist nicht vorhersehbar und sorgt für Mehrkosten. In Brandenburg gibt's das schon. Jetzt könnte auch Berlin nachziehen und ein Smartphone-Verbot an Grundschulen einführen. Die CDU plant das jedenfalls und macht damit auch Werbung für sich kurz vor der Abgeordnetenhauswahl. Demnach sollen Smartphones an Grundschulen komplett verboten werden und an weiterführenden Schulen nur in Pausen und Freistunden erlaubt sein. SPD und AfD sehen's ähnlich. Linke und Grüne sind gegen Pauschalverbote.
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5: Tiefstwerte zwischen 15 und 11 Grad jetzt in der Nacht im Fritz-Sendegelände. Überall trocken. Tagsüber am Freitag geht das auch sehr freundlich los. Da ist oft die Sonne draußen. Zum Abend hin ziehen von Südwesten her ein paar mehr Wolken rein. Vereinzelt kann es dann auch mal regnen. Das alles bei 26 Grad maximal.
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5: Da gucken wir als erstes auf die östliche A10 Richtung Dreieck Spreeau. Die ist gesperrt zwischen Freienbrink und dem Dreieck Spreeau. Da hat es einen Unfall gegeben. Ansonsten ist die A113 stadteinwärts zwischen Tunnel Rudower Höhe und Spätstraße auf der rechten Spur nur gesperrt wegen Reinigungsarbeiten. Und Abus A115 stadteinwärts im Dreieck Funkturm ist die Überleitung zur A100 Richtung Berlin wegen Bauarbeiten gesperrt. Das geht bis ca. 5 Uhr. Gute Fahrt.
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0: Herzlich willkommen zurück. Ich heiße Ilona Hartmann. Das ist Liegen mit Handy, die letzte. Jawohl, ihr habt richtig gehört. Falls ihr gerade erst eingeschalten habt. Ja, doofes Timing, muss man da leider sagen. Ich sende heute hier zum letzten Mal liegend mit Handy oder beziehungsweise aktuell sitzend mit Handy auf diesem Sendeplatz. Ihr könnt aber, wenn euch das jetzt gefällt oder gefallen hat, die ganze Zeit auch schon mir auf jeden Fall folgen auf Instagram. Da poste ich immer alles, was so Neues ist. Ich muss mich auch ganz, ganz ausführlich und in Großbuchstaben bei euch bedanken. Ich habe das neulich mal dann verlautbart und öffentlich gemacht, dass das hier zu Ende geht. Und mich haben ganz viele sehr, sehr nette Nachrichten erreicht von euch. Also ich ehrlich gesagt habe immer so getan, als würden die Sendung hier Millionen Menschen hören. Privat bin ich davon ausgegangen, es sind ungefähr 2 und eine davon ist meine Mutter. Und jetzt zu hören, dass tatsächlich echte Menschen hier zugehört haben, was mitgenommen haben, die Musik genossen haben, den wie auch immer manchmal etwas chaotischen Redeanteil auch geduldet oder vielleicht sogar auch wertgeschätzt haben. Das hat mich total gefreut und gerührt und ja, vielen Dank dafür. Das macht wirklich einen totalen Unterschied. Ich bekomme ja sonst hier, wenn ich im Studio aufnehme, gar kein so direktes Feedback und das dann doch nochmal so zumindest zum Ende zu haben, war sehr, sehr schön für mich und ich hoffe, wir hören uns an irgendeiner anderen Stelle im Laufe der mittelfristigen fernen Zukunft noch einmal oder wieder. Und wir machen jetzt einfach noch ein bisschen weiter, muss man auch sagen.
8: Okay.
0: Ja, ein bisschen okay machen wir noch. Hier mit Sven Panel am Start. Was hatte hier eigentlich noch alles? Ich gehe mal hier noch so ein bisschen durch. Was gibt's hier?
8: Obergeil.
0: Ja, das muss man sagen. Das ist schon alles für mich sehr, sehr lustig. Also ihr könnt das auf svenpanel.de auch einfügen, wenn ihr zum Beispiel gerade eine Besprechung habt mit eurem Chef oder so. Ich denke, der freut sich und wird denken...
8: Was ist los?
0: Ja, kann doch sein. Was ist denn los? Also wir machen jetzt weiter mit Musik. Ich habe jetzt hier gerade ein bisschen den Überblick verloren, was hier als nächstes auf der Playlist ist, aber ich glaube, es ist Blue Spring. Jawohl, sehr schönes Lied. Bis gleich.

Da sind wir wieder. Das war Blue Spring von Nathan McKay. Ein Lied, das ich tatsächlich in diesem Blue Spring sehr viel gehört habe. Hier liegen mit Handy. Mein Name ist Ilona Hartmann. Es ist die letzte Sendung. Was sagt man da? Ja, Party with us. Noch ein paar Minütchen, muss man auch sagen. Das ist jetzt hier mal wieder die Zeit verflogen. Wie noch was? Und ich beantworte parallel ein bisschen eure Fragen zum Thema Schreiben, weil ja, ich bin doch Schreibende. Wisst ihr, ich stelle doch Schrift beruflich. Ich habe das hier alles auch nicht gelernt im Radio. Ich bin doch eigentlich Schriftstellerin. Und diesen Monat, am 27.08., kommt mein dritter Roman Junk heraus. Im Laden könnt ihr den kaufen. Steht mein Name drauf, ist ein Teddybär drauf. Ihr werdet es finden. Und dazu habe ich euch Fragen gestellt, beziehungsweise ihr habt mir Fragen gestellt, was ihr wissen möchtet zum Thema Schreiben. Da haben wir ganz viel abgekaspert. Eine Frage kam, da habe ich kurz ein bisschen meine Augenbrauen gehoben. Nämlich, was tragen Sie, wenn Sie schreiben? Und es war eine Frau, die das gefragt hat, deswegen war es jetzt nicht ganz so creepy. Deswegen denke ich, kann man mal so halb ernst drauf antworten. Also, falls es freakig gemeint war, geh weg. Aber falls nicht, es ist auch wirklich unspektakulär. Sie hat noch gefragt, ob ich Crocs und Sonnenbrille anhab. Und da muss ich, erstens muss ich leider gestehen, ich bin ein bisschen raus aus meiner Crocs-Ära. Sorry, ich habe sehr viele von meinen Crocs verkauft. Ich habe noch meine Hello Kitty Crocs, aber die trage ich eher draußen, nicht drin. Sonnenbrille auch nicht. Also ich bin natürlich cool like that, aber ich muss schon auch ein bisschen was sehen am Bildschirm. Und das Einzige, was ich wirklich mit ganz großer Sicherheit sagen kann, was ich trage beim Schreiben, das ist ein absolut vercracktes, versifftes T-Shirt. Ohne das geht's nicht. Wenn es kalt ist, habe ich dann Longsleeve drunter oder ein Pulli drüber, aber es muss ein Shirt sein, das mehr aus Flecken als auch aus Shirt besteht. Sonst kann ich nicht schreiben. Also, kennt ihr vielleicht, ist manchmal so. Man muss sich wohlfühlen und ich finde, man muss auch, wenn man arbeitet und Schreiben ist ja für mich Arbeit, sich die Schwelle so niedrig wie möglich machen und das anziehen, was einem bequem ist und nicht diese ganze Causa von, ja, wenn man selbstständig ist, dann muss man sich morgens auch eine ordentliche Jeans anziehen und dann muss man sich anziehen wie im Büro und dann muss man arbeiten am Tisch. Nee, Mann, man muss so machen, wie es klappt und so klappt's jetzt schon zum dritten Mal. Also das ist das, was ich trage. Und was ich höre, habe ich ja vorhin schon angeteasert, bisschen Spacey Ambient, aber was ich dann höre, wenn ich fertig bin, ist zum Beispiel Fei Wong oder Wong Fei, wie man im Original sagen würde. Und das ist jetzt, ich kann zwar ein bisschen chinesische Characters lesen, aber da kann ich euch jetzt gerade leider nicht sagen, wie der Song heißt. Da müsst ihr jetzt die Playlist hören. Es gibt auf Spotify eine Playlist, die heißt Liegen mit Handy und wenn ihr da Fei Wong eingibt oder sucht, findet ihr das Lied. Ich habe das auch damals in großer Recherchearbeit rausgeklöppelt, wie auch immer ich das geschafft habe. Es ist auf jeden Fall auf Kantonesisch und ein sehr schönes Lied.

Das war Wong Fei mit einem Titel, den ich nicht aussprechen kann. Leider, weil es auf Chinesisch ist. Wie gesagt, ihr findet alle Songs aus dieser Sendung und aus allen Sendungen, ja, auch von Theoretisch Cool, also wirklich 4 Jahre Musik, auf meinem offiziellen Spotify-Account. Da gibt es eine Playlist, die heißt Theoretisch Cool, und es gibt eine Playlist, die heißt Liegen mit Handy, und da findet ihr alle Lieder, auch die, die rausgeflogen sind, weil manchmal muss ich ja, weil ich zu lange laber, sehr viele Lieder kicken und dann kann ich die nicht spielen, aber ich mache die alle in die Playlist, und das ist auch heute der Fall. Ich habe ganz viel nicht gespielt, aber es ist nicht schlimm, weil das ist ja alles gespeichert. Das war's eigentlich auch schon fast wieder. Ich würde vielleicht noch einen kurzen Programmhinweis geben zu, wie es jetzt hier so weitergeht, wenn ihr euch jetzt die Sendung angehört habt und gedacht habt, oh Mann, ist aber blöd, dass die jetzt hier aufhört mit der Sendung. Was mache ich denn jetzt? Was soll ich denn, wo kann man die denn finden? Wo kann ich denn das, wo wie sie auch mal wieder ein bisschen reden tut und so? Das kann ich euch sagen. Ich gehe auf Lesetour, und zwar ab September am 3.9. 4.9.? Ich glaube, es ist der 3. I'm sorry. Also auf jeden Fall 3. oder 4. 9. Naja, schaut mal im Internet. Geht's los in München, und dann bin ich bis November oder zumindest Oktober unterwegs. Ich habe es gerade nicht so genau auf dem Schirm, aber auf jeden Fall gibt es einige Daten. Berlin, Köln, Hamburg, München. In Frankfurt könnt ihr mich auf der Buchmesse treffen im Oktober. In Stuttgart wird es ein paar Gelegenheiten geben. Und da überall könnt ihr mich babbeln hören. Und da freue ich mich, wenn ihr vorbeikommt und wenn ihr sagt, hallo, ich lese keine Bücher, aber ich höre gern Radio. Ich stelle mir vor, dass ihr alle so redet. Und dann würde ich sagen, ja, hallo, same. Und da können wir uns dann treffen, und da freue ich mich. Und wie gesagt, folgt mir auf Instagram für alle Updates, die ihr da so haben mögt. Und ansonsten, ja, kann ich jetzt schon mal sagen, bedanke ich mich für 4 fantastische Jahre mit euch. Danke an Fritz, dass ich hier so lange anarchomäßig machen durfte, was ich wollte. Ich hoffe, ihr habt's gut ausgehalten, und wir hören jetzt nochmal einen Song, der mir sehr wichtig ist, der eine wichtige Botschaft hat, nämlich Kopf auf von Jeans Team.

0: Ja, das war Charlie XCX mit Yeah von neuen Album. Das ist ja hier auch ein bisschen die Charlie XCX Paradesendung geworden. Ich habe es geschafft, zur Charlie XCX Bundesbeauftragten, weil ich jetzt schon in mehreren Podcasts immer wieder eingeladen wurde, um über Charlie XCX zu reden, weil ich so ein Fan war, vor allem von Brad. Aber ich finde auch das neue Album Music, Fashion, Film sehr gut. Das war jetzt hier Gute Laune. Genau, mit Sven Pennel. Und es war auch, ehrlich gesagt, jetzt schon hier wieder die... Das war's schon wieder, die Sendung. Ich habe das Gefühl, ich muss jetzt noch mal kurz die Stimmung spüren. Warte kurz. Ja. Dass man mal hier noch mal einen kurzen Moment hat, um mal zu checken, was das bedeutet. Nämlich die letzte Sendung, Liegen mit Handy aller Zeiten. Da ist das jetzt so. Naja, da vielleicht nochmal hier, was gibt's hier? Ja, jetzt bitte nicht ausrasten, keine Gewalt. Da müsst ihr jetzt mal zusammenreißen. Wie gesagt, ich bedanke mich bei allen, die zugehört haben. Ich freue mich, euch egal wo wiederzusehen. Und ja, wenn's sein soll, dann treffen wir uns bei einer Lesung oder im Internet. Und ja, danke für alles. Danke an euch. Und tschüss.
1: Ich verabschiede mich bei euch.

0: Hier geht's jetzt weiter mit unseren Freundinnen und Freunden der Jungen Nacht.
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2: Um 2 Uhr mit Heike Lüttich. Der bislang größte Waldbrand dieses Sommers in Deutschland, der in Hürtgenwald im Kreis Düren, ist endgültig vorbei. Alle offenen Feuer und auch sämtliche Glutnester seien gelöscht, teilte die Feuerwehr am Abend mit. Aus der Nachrichtenredaktion Daniel Schwingenheuer.
3: Rund eine Woche kämpften die Einsatzkräfte und Freiwilligen gegen die Flammen, die sich schnell ausbreiteten. Zeitweise waren mehr als 1800 Einsatzkräfte vor Ort. Die Löscharbeiten wurden auch durch die Munitionsbelastung des Geländes aus dem Zweiten Weltkrieg erschwert. Viele Bereiche konnten nicht direkt betreten werden. Stattdessen kamen unter anderem Löschhubschrauber zum Einsatz. Ein Ortsteil der Gemeinde Hürtgenwald musste zeitweise aus Sicherheitsgründen evakuiert werden. Das Feuer hatte sich bis auf 15 Meter an die Ortschaft angenähert. Inzwischen sind alle Bewohner zurück in ihren Häusern.
2: Der Deutsche Städtetag schlägt vor, die Pflegeversicherung zu einer echten Vollversicherung zu machen. Verbandspräsident Jung sagte der Neuen Osnabrücker Zeitung, dann würden Menschen trotz jahrzehntelanger Arbeit keine Sozialleistungen wegen der Pflegekosten brauchen. Das würde auch die Kommunen in Milliardenhöhe entlasten. Bisher müssen sie nämlich einspringen, wenn Senioren ihre Plätze im Heim nicht selbst bezahlen können. Der Städtetag schlägt außerdem vor, den Eigenanteil der Heimbewohner zu deckeln. Der frühere pakistanische Premierminister Khan ist in der Nacht in ein privates Krankenhaus in der Hauptstadt Islamabad verlegt worden. Das oberste Gericht hatte am Dienstag angeordnet, dass der inhaftierte Ex-Politiker wegen seiner Augenerkrankung in einer Privatklinik behandelt werden müsse. Dagegen hatte die Regierung Einspruch erhoben. Sie wollte Khan in ein staatliches Krankenhaus bringen lassen. Am Abend hieß es dann allerdings, man werde der Anordnung Folge leisten. Khan ist wegen Korruption verurteilt und sitzt seit 2023 im Gefängnis. Zwei Fischer haben in Mexiko 5 Tage in einer schwimmenden Kühlbox auf dem Meer überlebt, nachdem ihr Boot gekentert war. Die Marine meldet, die 35 und 53 Jahre alten Männer seien bei einem Such- und Rettungseinsatz im Pazifik rund 240 Kilometer vor der Küste gefunden worden. Andere Fischer hatten die Behörden alarmiert, nachdem sie keinen Kontakt mehr zu den beiden herstellen konnten. Einer der Männer erklärte nach der Rettung, dass eine Welle ihr Boot getroffen habe. Sie hätten keine andere Wahl gehabt, als schnell die Kühlbox zu leeren und hineinzuklettern. Sie konnten weder Trinkwasser noch etwas zu essen oder ein Funkgerät mitnehmen. Das Wetter für Deutschland. Im Süden in der Nacht immer wieder Regen und Gewitter, im Nordwesten auch Schauer bei 10 bis 18 Grad. Tagsüber dann im Nordosten die meiste Sonne und trocken, in Teilen von Baden-Württemberg und Bayern, später auch in Thüringen und Sachsen, teilweise Unwetter mit Aquaplaning und Überflutungsgefahr. Die Temperaturen liegen bei maximal 17 bis 27 Grad. 2.03 Uhr.
4: Die Junge Nacht, wir schauen auf die Straßen. A42, Emscher Schnellweg, Dortmund Richtung Kamp-Lindfort, ist zwischen Oberhausen-Zentrum und Oberhausen-Buschhausen nach einem Unfall gerade gesperrt. A2 Hannover Richtung Dortmund, zwischen Hannover-Lahe und Garbsen, 2 Kilometer Stau vor der Baustelle. Und die A4 Görlitz Richtung Dresden ist zwischen Kodersdorf und Niederseifersdorf wegen Bauarbeiten bis 5 Uhr früh gesperrt. Die Umleitung führt hier über die U4. That's it!
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4: Mit Sebastian Röpke und natürlich auch mit euch. Nummer hier ins Studio 0221 567 89111. Der David hat sich gemeldet. Der hatte sich nämlich vor ein paar Tagen schon mal gemeldet und war so ein bisschen enttäuscht. Der hatte nämlich ein cooles Geschenk für seinen Kumpel. Der hat aber schon gepennt. Er ist dann trotzdem noch wach geworden, aber er hat es dann nicht direkt usen können, weil er hat ihm so eine Lego-Wanduhr geschenkt. Und jetzt hat er mir gerade ein Foto geschickt, dass sie jetzt endlich aufgebaut und an der Wand ist. Sehr, sehr gut. Sehr, sehr gut. Ist das eigentlich eine WG bei euch? Seid ihr zusammen? Was ist da los? Erklär mir bitte alles. The Weeknd jetzt, Dancing in the Flames, der Sebo hier. Hi.